0: geht in diesem Jahr nach Höxter. Andreas Fuhrmann aus Marienmünster wurde am Abend in Düsseldorf mit dem ersten Platz in der Kategorie Politische Haltung ausgezeichnet. Auch der zweite Platz geht nach OWL. Jana Hafer für WDR Aktuell.
1: Andreas Fuhrmann gibt Pflegenden im Kreis Höxter eine Stimme. Im Netzwerk Pflege vertritt er die Interessen der Pflegenden gegenüber der Politik und setzt sich unter anderem für bessere Arbeitsbedingungen ein. Dafür wurde er jetzt in Düsseldorf mit dem Pflegepreis für Politische Haltung ausgezeichnet. Der Pflegepreis in der Kategorie Newcomer ging an Jessica Ankrämer aus Hamm. Sie ist Auszubildende bei der Caritas und hat dort ein Ampelsystem für die Bewohner und Bewohnerinnen entwickelt.
0: Und das Wetter in Nordrhein-Westfalen: in der Nacht oft Regen, tagsüber erstmal Wolken und am Nachmittag auch wieder Regen oder Gewitter. In Wermelskirchen maximal 11 Grad, in Arnsberg 13, in Hagen bis 14 Grad. Das war WDR Aktuell.
2: Das ist der Verkehrsservice in der ARD-Hitnacht. Mit der A1 Lübeck-Hamburg auf der Norderelbbrücke staut es sich in beiden Richtungen wegen eines Schwertransports. Und dann wegen Bauarbeiten oder Wartungsarbeiten gesperrt die A8 Luxemburg Richtung Saarlouis zwischen Perlborg und Merzig-Welling bis 17:30 wahrscheinlich. A70 Bamberg Richtung Schweinfurt zwischen Bamberg und Bamberghafen bis 18:00. Und die A535 Wuppertal Richtung Velbert zwischen Dornab und Wülfrath bis 17:05. Das war's. Gute Fahrt.
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2: Mit Markus Poschlott am Tag der Nachtschicht wird gegrüßt. Christine ist die Nächste, grüßt alle Zeitungszusteller aus Olsberg. Da ist sie jetzt auch am Arbeiten. Ja, schöne Grüße.

Es ist toll. Es ist toll, wo Sie diese Sendung überall hören, also nicht bloß in ganz Deutschland, sondern auch auf der ganzen Welt. Und wenn ich eine Mail bekomme, in der steht, ich komme gerade aus der Frühschicht beim Melken, und ich gucke so auf die Uhr und denke so, jetzt ist es wie 2:11 Uhr, die Mail ist jetzt schon, kam schon vor gut einer Stunde, ein bisschen mehr. Aber trotzdem denke ich so, wie passt das denn zusammen? Und dann sieht man halt, moin aus Neuseeland. Moin aus Neuseeland. Ich komme gerade aus der Frühschicht beim Melken. Während der Schicht höre ich euer Programm immer sehr gerne. Bin euch 10 Stunden voraus. Euch allen eine gute Nachtschicht und liebe Grüße in meiner Heimat nach Schleswig-Holstein. Das schreibt Finn. Ja, danke. Grüße an Finn zurück nach Neuseeland, ans andere Ende der Welt. Aber auch dort gibt's Nachtschichten. Und heute am Tag der Nachtschicht wird gegrüßt von Nachtschicht zu Nachtschicht.

lassen die Stranglers, Always the Sun. Hier ist die ARD-Hitnacht. Hey, schön, dass Sie dabei sind am Tag der Nachtschicht. Heute wird es Ihnen einfach mal gegrüßt von Nachtschicht zu Nachtschicht. Und Bobby ist der Nächste. Bobby schreibt vom RTW, also vom Rettungswagen. Ich stehe hier an der Landesgrenze Bayern-Baden-Württemberg mit dem RTW bei der Brandsicherung. Und seit kurz nach 0 Uhr steht er schon dort. Grüßt auch alle Nachteulen und ich hoffe, das ist eher wirklich eine Sicherung und dort gibt es nicht wirklich so viel zu tun. Das wäre natürlich wichtig. Bobby, ey, danke fürs Schreiben und Grüße gehen auch an alle raus, die auch im Rettungsdienst jetzt in dieser Nacht arbeiten. Schön, dass ihr da seid. Vielen Dank.

0: Es ist 2:30. Und das heißt, Zeit, dass wir auf die Straßen gucken. Das ist der Verkehrsservice in der ARD-Hitnacht. Die A1 Lübeck-Hamburg auf der Norderelbbrücke staute sich in beiden Richtungen wegen eines Schwertransports. A8 Luxemburg Richtung Saarlouis zwischen Perlborg und Merzig-Wellingen wegen einer Baustelle bis 5:30 gesperrt. A70 Bamberg Richtung Schweinfurt zwischen Bamberg und Bamberghafen Bauarbeiten bis 6 Uhr die Sperrung. Die A535 Wuppertal Richtung Velbert zwischen Dornab und Wülfrath bis 5 gesperrt. Und die B2 Weißenburg Richtung Donauwörth zwischen Dettenheim und der Ausfahrt B2 Treuchtlingen nach einem LKW-Unfall die Vollsperrung. Das war's. Ich wünsche eine gute Fahrt durch die Nacht.
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0: Mit Markus Poschlott und vielen Grüßen hier von Markus auch, der schreibt, hab heute letzte Nachtschicht und dann langes Wochenende. Grüße aus Münster in Westfalen an alle, die arbeiten oder auch so das Radio anhaben und die ARD-Hitnacht hören. Ja, viele Grüße, danke.

Das ist Peter Maffay 2 in einem Boot in der ARD-Hitnacht. Heute wird gegrüßt von Nachtschicht zu Nachtschicht am Tag der Nachtschicht. Thomas ist der Nächste. Grüßt recht herzlich alle Zeitungszusteller aus Burg und Gommern in Sachsen-Anhalt. Die sind natürlich auch schon alle auf den Beinen, das ist ganz klar. Und Grüße auch ans Team. Ist ausgerichtet. Hat das Team das gehört? Ja, winkt. Super. Das hört man immer gut im Radio. Die ARD-Hitnacht. 2.39 Uhr. Schreiben Sie auch gerne ard-hitnacht@mdr.de.

0: Orange Blue in der ARD Hitnacht. Guten Morgen um 2.48 Uhr an alle, die jetzt an den Radios sitzen und heute hören. Heute ist auch noch Tag der Nachtschicht, deswegen hier ein Gruß nach dem nächsten. So, hier kommt der nächste von Guido. Guido schreibt, ich bin Guido aus Jülich und ich bin auf der A4 unterwegs, fahre eine Ladung mit Pflanzen ins schöne Goldbach. Ich grüße die LKWs, die jetzt auch unterwegs sind. Allzeit eine gute Fahrt, kommt gut an und morgen einen schönen Feiertag. Das, wenn man das so liest, natürlich, heute ist schon Mittwoch, morgen ist schon Feiertag. Wie herrlich. Danke an Guido, gute Fahrt und auch allen, die gerade unterwegs sind im LKW, gute Fahrt, Leute.
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0: Wie klingt denn eigentlich Cyndi Lauper im Autoradio? Genauso.

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1: Die Nachrichten mit Michael Theis. Guten Morgen. Die Führung der Koalition von CDU, CSU und SPD hat in der Nacht ihre Gespräche im Kanzleramt beendet. Thema waren die Reformpläne der Bundesregierung, der Haushalt und Entlastungen wegen der hohen Energiepreise. Eine Pressekonferenz ist nicht geplant. Es wird erwartet, dass die Ergebnisse des Treffens schriftlich bekannt gegeben werden. In Deutschland hat es noch nie so große Schäden durch Cyberkriminalität gegeben. Laut Zahlen des Digitalverbands Bitkom waren es im vergangenen Jahr gut 200 Milliarden Euro. Innenminister Dobrindt hat ein Lagebild des Bundeskriminalamts vorgestellt. Markus Sambale, WDR Berlin.
2: Im vergangenen Jahr registrierte die Polizei rund 330.000 Fälle von Cyberkriminalität, vor allem aus dem Ausland. Das ist ein leichter Anstieg, allerdings werden viele Taten gar nicht angezeigt. Weiter steigt die Gefahr durch Hacker, die in IT-Systeme von Unternehmen und Behörden eindringen und dann Lösegeld fordern. Erst dann wollen sie verschlüsselte Daten und lahmgelegte Systeme wieder freigeben. Immer öfter drohen Kriminelle auch damit, sensible Daten zu veröffentlichen. BKA-Vizepräsidentin Martina Link warnt, dass Cyberkriminelle ihre Methoden kontinuierlich anpassen und damit den Druck auf Staat, Wirtschaft und Gesellschaft erhöhen.
1: US-Präsident Trump ist am Abend nach China aufgebrochen, um sich mit dem chinesischen Staats- und Parteichef Xi zu treffen. Trumps Besuch wird vom Iran-Krieg überschattet, denn China und der Iran sind wirtschaftlich eng miteinander verbunden. Der Krieg der USA und Israels gegen den Handelspartner droht der chinesischen Wirtschaft zu schaden. In der Innenstadt von Essen hat es am Abend einen größeren Polizeieinsatz gegeben. Möglicherweise gab es eine Messerstecherei nach einem Streit. Laut Polizei wurden 2 Menschen durch Stiche verletzt. Unklar ist, mit welchem Gegenstand zugestochen wurde und was der Grund für den Streit war.
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1: In Köln-Porz haben Unbekannte an den Gleisen der KVB-Linie 7 mehrere Bäume angesägt. Die Polizei ermittelt wegen möglicher

Das ist Exile in der ARD-Hitnacht und Sie fahren bitte weiterhin schön vorsichtig auf der A10. Da ist weiterhin der Falschfahrer unterwegs. Östlicher Berliner Ring, Dreieck Spreeau, Dreieck Barnim zwischen Freienbrink und Erkner. Bitte Obacht, ein Falschfahrer. Bitte fahren Sie äußerst rechts, überholen Sie nicht und lassen Sie das Radio an. Wir melden, sobald die Gefahr vorüber ist. Und obendrauf gibt's auch noch Musik von Sandra. Hallo ins Studio, schreibt uns hier Manuel. Ich habe gerade meine Frau mit ihrer Freundin nach Nürnberg zum Flughafen gefahren, höre euch gerade auf der Autobahn und ich muss sagen, richtig geile Musik, schreibt er hier. Danke dafür, Gruß Manuel. Na dann, damit auch Sie gut nach Hause kommen, laut aufdrehen.

0: Das sind die Bengals mit Eternal Flame in der ARD. Hit nach 3.22 Uhr ist es. Und wir haben gute Nachrichten von der A10. Da kommt die Entwarnung gerade rein. Östlicher Berliner Ring, Dreieck Spreeau, Dreieck Barnim, kein Falschfahrer mehr. Zwischen Freienbrink und Erkner haben sie wieder freie Fahrt. Was haben Eros Ramazzotti und Adriano Celentano gemeinsam? Gut, kommen beide aus Italien. Ja, sind beides Sänger, haben beide geschauspielert, sind beide auch sehr beliebt. Wobei ich glaube, Eros Ramazzotti schon noch ein bisschen beliebter als Adriano Celentano, oder?
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0: Das ist Bruce Springsteen, ganz klar. My Hometown in der ARD-Hitnacht. So, 3.30 Uhr ist es. Das ist der Verkehrsservice in der ARD-Hitnacht. Zunächst einmal die Entwarnung auf der A10, östlicher Berliner Ring. Dreieck Spreeau, Dreieck Barren, nehmen kein Falschfahrer mehr zwischen Freienbrink und Erkner. Da gucken wir auf die A2 Berlin Richtung Hannover, zwischen Bornstedt und Eilsleben nach einem Unfall gesperrt. Die A70 Bamberg Richtung Schweinfurt, zwischen Bamberg und Bamberghafen, Bauarbeiten bis um 6 die Vollsperrung. Und die A535 Wuppertal Richtung Velbert, zwischen Dornab und Wülfrath bis 5 Uhr noch gesperrt. Im Tunnel gibt es eine Übung der Feuerwehr und im Anschluss gleich Wartungsarbeiten. In diesem Sinne, gute Fahrt!
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0: Mit Markus Poschlott am Mikrofon. Und jetzt wollte ich Mike grüßen. Mike, der aus Australien, aus Sydney, gerade eine Mail geschrieben hat. Hört uns im Fitnessstudio. Ja? Ist jetzt das Ding nicht gerade die motivierendste Musik, aber Heinz-Rudolf Kunze kommt gleich danach. Also, see you, mate. Liebe Grüße nach Sydney.

0: singt Heinz Rudolf Kunze. In der ARD-Hitnacht finden Sie Mabel, 3.38 Uhr ist es. Und heute ist Tag der Nachtschicht und deswegen umso schöner zu sehen, dass wir heute Nacht nur Grüße senden. Sie grüßen von Nachtschicht zu Nachtschicht. Schreiben uns eine Mail ard-hitnacht@mdr.de. So, wer ist hier der Nächste? Ja, das ist aus... Ach hier, Jan. Jan hat uns geschrieben, aus Gingen an der Brenz. Das ist da Ulm, die Ecke. Viele Grüße dorthin. Und er schreibt, wir melden uns aus der Nachtschicht in Gingen an der Brenz. Wir sind Instandhalter in einem Industriebetrieb und genießen nach den ersten Reparaturen jetzt endlich unsere wohlverdiente Pause. Auf dem Speiseplan steht heute, auch ganz wichtig, ja, ein echtes Festmahl, Feuerwurst, Carbonara und Würstchengulasch. Wow. Dazu läuft die super Musik bei euch, so lässt sich die Nachtschicht gleich viel besser aushalten. Viele Grüße aus Gingen an der Brenz, die Instandhalter aus der Nachtschicht. Danke, Jan, und viele Grüße.
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Sir Elton John in der ARD Hitnacht, der Song zum König der Löwen natürlich. Und Elton John war sich erst gar nicht sicher, ob Disney und sein Stil da zusammenpassen, und am Ende ja, wurde das eines seiner größten Hits überhaupt, zumindest in den 90ern. Kim Wilde ist jetzt dran in der ARD Hitnacht um 3.52 Uhr mit ihrem großen 80er-Erfolg. 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

0: 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Die Nachrichten mit Michael Theis. Guten Morgen. Nach öffentlichen Streitigkeiten in den vergangenen Wochen hat die Führung der Koalition aus Union und SPD bis in die Nacht in Berlin zusammengesessen. Ob das Treffen im Kanzleramt zu Ergebnissen geführt hat, ist bisher nicht bekannt. Johanna Schulte ist für WDR aktuell.
1: Kurz vor Mitternacht war Schluss. Die Regierungsparteien Union und SPD haben ihre Beratungen beendet, ohne dass etwas über die Ergebnisse durchsickerte. Offenbar ist auch keine gemeinsame Pressekonferenz geplant. Es soll aber eine schriftliche Information geben. Auf der Agenda für den Koalitionsausschuss hatten mögliche Entlastungen wegen der hohen Energiepreise gestanden, nach dem Stopp der Entlastungsprämie von bis zu 1.000 Euro. Außerdem sollte es um den weiteren Reformplan sowie die Haushaltsberatungen gehen. Die Regierungsparteien hatten bereits vor dem Treffen die Erwartungen gedämpft. Es seien keine wegweisenden Beschlüsse zu erwarten, hieß es.
0: Bundesinnenminister Dobrindt warnt vor zunehmenden Cyberangriffen auf Bürger, Unternehmen und staatliche Stellen. Bei der Vorstellung des Lagebilds Cybercrime kündigte der CSU-Politiker mehr Befugnisse für die Sicherheitsbehörden an. Der Schaden für die deutsche Wirtschaft durch Hackerangriffe beträgt nach einer Schätzung des BKA mehr als 200 Milliarden Euro im Jahr. Der heutige Mittwoch könnte wieder einer der staureichsten Tage des Jahres werden. Grund ist der bevorstehende Feiertag morgen, aus dem viele mit einem Brückentag ein verlängertes Wochenende machen, um zu verreisen. Ab dem Mittag dürfte es auf den Straßen, aber auch in Zügen der Deutschen Bahn deutlich voller werden. Die Filmfestspiele von Cannes sind eröffnet. Sie gehören zu den wichtigsten Filmfestivals der Welt. Zahlreiche Stars werden in den kommenden 11 Tagen an der französischen Mittelmeerküste erwartet. Im Wettbewerb um den Hauptpreis, die Goldene Palme, werden 22 Filme gezeigt. Die Goldene Ehrenpalme erhielt zu Beginn Herr der Ringe-Regisseur Peter Jackson.
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0: Die Verkehrsprobleme im Autobahnkreuz Kamp-Lindfort sind seit der Nacht behoben. Ein Schwertransport für Windräder hatte sich vergangene Nacht in der Auffahrt zur A57 festgefahren. Ein Teil des Autobahnkreuzes war stundenlang gesperrt. Arndt Lorenz für WDR aktuell.
3: Ein rund 100 Meter langer Schwertransport hatte ein Windradrotorblatt geladen. In der engen Kurve der Autobahnauffahrt stoppten Bäume und Leitplanken die Weiterfahrt. Arbeiter mussten die Kurve mit Stahlplatten auf dem Boden verbreitern und Begrenzungspfähle abflexen. Am späten Abend konnte der Schwertransport dann weiterfahren. Ebenso ein zweiter Windradflügel-Lkw. Der Verkehr am Autobahnkreuz Kamp-Lindfort wurde am frühen Morgen wieder freigegeben.
0: Und das Wetter in Nordrhein-Westfalen. Der Mittwoch bringt viele Wolken und vor allem am Nachmittag Schauer und einzelne Gewitter. Dazu gibt es starken bis stürmischen Wind. In Hattingen maximal 12 Grad, in Paderborn 13, in Brühl bis 14 Grad. Und auch am Donnerstag gibt es teils

0: diese Nacht oder in diesem Morgen.
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0: Mit Markus Poschlott. Tachchen.

0: Kelly Clarkson und Breakaway in der ARD Hitnacht am Morgen danach. Am Abend gab es das erste Halbfinale des ESC. Und was wir dazu wissen müssen, weiß Mark Dugge.
1: Dass es dieser Auftritt ins Finale geschafft hat, ist keine Überraschung. Die Finnen sind beim ESC in diesem Jahr der Top-Favorit. Liekin Haitin heißt ihr Song. Den rund 10.000 Zuschauern in der Halle gefällt's. Sie bekommen an diesem Abend, was sie von einem ESC-Halbfinale erwarten dürfen. Große Gefühle und Pathos, Kitschiges, Schrilles und auch Nostalgie. Zum 70. Geburtstag des ESC schaut auch Vicky Leandros vorbei. 1967 gewann sie hier in Wien mit diesem Song als Teenagerin. Dafür gibt's viel Applaus, genauso wie für Bombast-Folklore aus Kroatien und für Elektro-Sounds aus Schweden. Tiefschwarze Bässe, dazu Licht, Laser und Videotechnik vom Allerfeinsten. Kroatien und Schweden schaffen es ins Finale. Deutschland ist wie immer schon qualifiziert. Vorbei ist der ESC dagegen für die Künstler aus Portugal, Georgien, Montenegro, Estland und San Marino. Sie müssen vorzeitig nach Hause. Wer sonst noch ins Finale kommt, entscheidet sich beim zweiten Halbfinale am morgigen Abend.

22 ist es, das ist die ARD-Hitnacht am Tag der Nachtschicht. Deswegen grüßen wir heute von Nachtschicht zu Nachtschicht. Sie machen das. Martin aus Waldkirch im Breisgau sagt auch, er hört wie immer unsere Sendung in der Nachtschicht. Heute besonders viel zu tun, aber die Musik hält ihn gut auf Trab. Das freut uns. Vielleicht ja auch Chris de Burgh mit Sailing Away.

0: Crowded House, Weather with You. Ganz schön viel TH für diese Uhrzeit. 4.30 Uhr. Wir schauen auf die Straßen, das ist der Verkehrsservice in der ARD Hitnacht mit der A70 Bamberg Richtung Schweinfurt zwischen Bamberg und Bamberghafen. Wegen Bauarbeiten noch gute anderthalb Stunden bis 6 Uhr circa gesperrt. Und die A535 Wuppertal Richtung Velbert zwischen Dornab und Wülfrath bis um 5 circa noch gesperrt. Das war's, ich wünsche eine gute Fahrt.
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0: Mit Markus Poschlott aus Magdeburg. Hallöchen!

0: Ich und ich sind das mit Universum. In der ARD Hitnacht, 4.37 Uhr ist es. Hallo Markus, liebe Grüße an dich und an das ganze Team von Thomas aus Niederbayern. Schreibt er uns hier, hey, hallo Team, ihr wart gemeint.
1: Danke.
0: So, genau, alle sagen auch Dankeschön und grüßen zurück. Er schreibt, ich komme gerade vom Zeitung austragen und bin jetzt wieder auf dem Heimweg. Halte durch in deiner Nachtschicht. Ja, Dankeschön, das gebe ich gerne weiter. Am Tag der Nachtschicht an alle, die jetzt noch in ihrer Nachtschicht stecken sollten. Sie können gerne schreiben, ne? ard-hitnacht@mdr.de. Heute grüßen wir von Nachtschicht zu Nachtschicht.

Patrick Swayze, She's Like the Wind, die ARD-Hitnacht mit dem nächsten Gruß von Rainer in dieser Nacht. Heute ist ja Tag der Nachtschicht, deswegen grüßt eine Nachtschicht die andere. Er ist aus Saarbrücken und schreibt, dass er noch bis um 6 in seiner Nachtschicht ist, hat die ganze Woche auch noch die Schicht. Grüßt recht herzlich und zwar ist er im Sicherheitsdienst an einer Uni tätig. Schöne Grüße dorthin. Ich hoffe auf eine ruhige Schicht. Ist ja nicht mehr so lange. 1 Stunde und 11 Minuten noch. Dann ist auch diese Sendung hier vorüber.

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1: Die Nachrichten mit Michael Treis. Guten Morgen. Die Führung der Koalition von CDU, CSU und SPD hat in der Nacht ihre Gespräche im Kanzleramt beendet. Thema waren die Reformpläne der Bundesregierung, der Haushalt und Entlastungen wegen der hohen Energiepreise. Eine Pressekonferenz ist nicht geplant. Es wird erwartet, dass die Ergebnisse des Treffens heute Morgen schriftlich bekannt gegeben werden. US-Präsident Trump ist unterwegs nach China. Dort wird er den chinesischen Staats- und Parteichef Xi besuchen. Das letzte Treffen war vor 8 Jahren. Nina Barth, WDR Washington.
2: Trump signalisiert vor dem Treffen mit dem chinesischen Präsidenten Xi Jinping Zuversicht. Es werden viele gute Dinge passieren, prophezeit Trump beim Abflug und nennt Xi einen Freund. Klar ist, Trump möchte in Peking Ergebnisse erzielen, die er zu Hause als Erfolg verkaufen kann. Denn Trump steht innenpolitisch auch wegen des Krieges gegen den Iran unter Druck. Der Krieg wird auch Thema mit Präsident Xi sein. Trump dürfte versuchen, den chinesischen Präsidenten dazu zu bewegen, seinen Einfluss auf den Iran geltend zu machen, einem für die USA akzeptablen Abkommen zuzustimmen. Weiteres wichtiges Thema sind die Handelsbeziehungen zwischen den beiden rivalisierenden Supermächten.
1: In Wien wurde am Abend das erste Halbfinale des diesjährigen Eurovision Song Contest ausgetragen. Dabei hat es Israel ins Finale des Gesangswettbewerbs geschafft. Wegen der Teilnahme Israels boykottieren in diesem Jahr 5 Länder den ESC. Das zweite Halbfinale ist morgen, das Finale dann am Samstag. Dafür ist Deutschland automatisch qualifiziert. In Bremen entscheidet heute das Landgericht, ob Milka mit seinen Schokoladentafeln die Kunden täuscht. Geklagt hat die Verbraucherzentrale Hamburg. Sie kritisiert, dass viele Milka-Tafeln inzwischen nur noch 90 statt wie bisher 100 Gramm wiegen. Dies sei auf der Verpackung aber kaum zu erkennen und deswegen eine Täuschung.
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1: Der Pflegepreis NRW geht in diesem Jahr nach Höxter. Andreas Fuhrmann aus Marienmünster wurde am Abend in Düsseldorf mit dem 1. Platz in der Kategorie politische Haltung ausgezeichnet. Auch der 2. Platz geht nach OWL. Jana Hafer für WDR aktuell.
3: Andreas Fuhrmann gibt Pflegenden im Kreis Höxter eine Stimme. Im Netzwerk Pflege vertritt er die Interessen der Pflegenden gegenüber der Politik und setzt sich unter anderem für bessere Arbeitsbedingungen ein. Dafür wurde er jetzt in Düsseldorf mit dem Pflegepreis für politische Haltung ausgezeichnet. Der Pflegepreis in der Kategorie Newcomer ging an Jessica Ankremer aus Hamm. Sie ist Auszubildende bei der Caritas und hat dort ein Ampelsystem für die Bewohner und Bewohnerinnen entwickelt.
1: Und das Wetter in Nordrhein-Westfalen. Der Mittwoch bringt viele Wolken und vor allem nachmittags ziehen Schauer und einzelne Gewitter durch. Dazu gibt es starken bis stürmischen Wind. In Menden maximal 12 Grad, in Wuppertal 13, in Bocholt bis 14 Grad. Und auch am Donnerstag gibt es teils kräftige Schauer oder Gewitter und es wird ähnlich kühl wie heute. 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
4: Und das ist der Verkehrsservice in der ARD-Hitnacht. Mit der A2 Richtung Hannover zwischen Irxlim und Bornstedt 5 Kilometer Stau wegen Bauarbeiten. Die A67 Mannheim Richtung Darmstadt. Die Abfahrt Lorsch ist gesperrt bis Montag wegen Fahrbahnerneuerung. Dann die A70 Bamberg Richtung Schweinfurt zwischen Bamberg und Bamberghafen bis um 6 noch gesperrt.

Das wäre jetzt auch eine schöne Idee, oder? So ein Spaziergang am Morgen oder zum Ende der Nachtschicht. Die Nick Straker Band in der ARD Hitnacht. Heute Tag der Nachtschicht, deswegen grüßen wir hier von Nachtschicht zu Nachtschicht. Und auch Dominik hat uns vorhin geschrieben, ist auch mal wieder auf Tour. Das letzte Mal für die Woche geht's nochmal rund. Dann das Auto in die Werkstatt bringen und dann heißt es langes Wochenende. Er grüßt recht herzlich alle LKW-Fahrer. Und dann heißt es, alle LKW-Fahrer und allen Sprinter-Fahrern wünscht ihr eine gute Fahrt. Kommt gesund nach Hause, passt auf euch auf, ihr werdet gebraucht. Ein schönes, langes Wochenende, alle, die es haben.

langsam munter werden um 5.22 Uhr, 8 vor halb 6. Guten Morgen, das ist die ARD. Ich wollte schon sagen, die ARD-Nachtschicht. Nee, das ist die ARD-Hitnacht. Aber heute am Tag der Nachtschicht grüßen wir hier einfach mal von Nachtschicht zu Nachtschicht. Und das Schöne ist, unsere Hörerin Annette aus Leipzig hat uns auch geschrieben, heute ist Tag der Nachtschicht. Also ich mache jeden Tag Nachtschicht, schreibt sie hier, nämlich in meiner Küche bei der ARD-Hitnacht. Sie grüßt auch mal raus an alle Zeitungsausträger, Bäcker, Feuerwehrleute, Ärzte, Krankenschwestern, Pfleger, Polizisten, Lkw-Fahrer, Taxifahrer und alle Menschen, die sonst noch nachts arbeiten müssen. Die Sätze schließen wir uns gerne an hier. Bis um 6 geht die Sendung noch, also noch gute 40 Minuten, na, 38. Können Sie uns gerne noch schreiben, wenn Sie auch noch grüßen wollen, von Nachtschicht zu Nachtschicht. ard-hitnacht@mdr.de.

0: Ja, da gibt's ja noch einen Knutscher von Hot Chocolate. It Started With A Kiss und das um genau 5:30. Das ist der Verkehrsservice in der ARD Hitnacht mit der A2 Berlin Richtung Hannover zwischen Irxleben und Eilsleben. 5 Kilometer Stau. A67 Mannheim Richtung Darmstadt, die Anschlussstelle Lorsch. Die Auffahrt dort ist wegen einer Fahrbahnerneuerung gesperrt bis Montag. A70 Bamberg Richtung Schweinfurt zwischen Bamberg und Bamberghafen noch bis um 6 gesperrt und die B246A Magdeburg-Halle zwischen Wandsleben-Börde und dem Abzweig Hohendodeleben wegen Bergungsarbeiten gesperrt. Ich wünsche eine gute Fahrt.
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0: Mit Markus Poschlott. Guten Morgen.

Unverkennbar die Stimme von Joe Cocker, Out of the Blue. Das ist die ARD-Hitnacht und die nächste Mail kommt heute am Tag der Nachtschicht von der Bäckerei Gerhard Ecker. Der hat uns geschrieben, also jemand davon, ich kann es ja leider nicht genau lesen. Ich möchte alle Bäcker grüßen, die Nacht für Nacht in der Backstube stehen und die guten Backwaren herstellen und backen. Sie sind ja auch am Tag in der Backstube, um Kuchen und Kaffee und Teilchen herzustellen. Ja, also stimmt, man denkt immer nur an die Bäcker in der Nacht. Ja, viele Grüße aus der Backstube an alle Backstuben, die jetzt zuhören und die bald aufmachen oder schon aufhaben.

So, die gute Nachricht ist, am Tag der Nachtschicht, auch Ihre Nachtschicht ist gleich vorbei. Diese Sendung geht noch 11 Minuten, dann ist hier Feierabend, dann geht's weiter mit den Kollegen der Frühsendung, die jetzt gleich übernehmen. Den wünsche ich eine gute Sendung und Ihnen weiterhin viel Spaß. Schauen Sie mal, Enya habe ich gleich noch dabei, Camouflage, und das hier ist Michael Jackson. Damit wünsche ich Ihnen einen schönen Mittwoch. Ich bin Markus Poschlott und sage Tschüss. Ja, und hi.

0: Guten Morgen am Mittwoch vorm langen Wochenende. Es wird ein grauer Start in den Tag, es sind viele Wolken unterwegs. Heute im Vormittag regnet es zwischendurch, aber nur vereinzelt. Heute Nachmittag dann wieder mehr Regen, teilweise kräftige Schauer. Es sind auch Gewitter möglich und es wird windig, teilweise auch richtig stürmisch. Höchstwerte in Berleburg 9 Grad, in Herne 13 und in Königswinter 14 Grad. Morgen bei ähnlichen Temperaturen, ähnlich wechselhaft mit einer Mischung aus Schauern, einzelnen Gewittern und ein bisschen Sonne zwischendurch.
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2: Die Nachrichten mit Katja Latsch. Ich wünsche Ihnen einen schönen guten Morgen. Geld vom Jobcenter zu bekommen, soll für Zuwanderer aus Osteuropa schwerer werden. Daran sind sich 6 Ruhrgebietsstädte einig. Sie fordern vom Land Änderungen der bisherigen Regelungen. Dirk Planert für WDR aktuell.
3: In Duisburg leben fast die Hälfte der rund 26.000 Rumänen und Bulgaren vom Jobcenter. In Hagen sind es mehr als die Hälfte. Auch die Städte Dortmund, Gelsenkirchen, Herne und Essen wollen das nicht mehr hinnehmen. Wer aus dem EU-Ausland nach Deutschland zieht, auf Minijob-Basis arbeitet und aufstockt, soll mindestens ein Drittel seines Lebensunterhaltes selbst verdienen. Sonst soll die Arbeitnehmerfreizügigkeit entzogen werden. So handhabt es Gelsenkirchen jetzt schon. In Hagen reichten bisher 5,5 Stunden pro Woche. Nach einem Treffen fordern die 6 Städte nun landesweit einheitliche, härtere Regelungen für alle Kommunen noch in diesem Jahr.
2: Wer zum Beispiel von Kopenhagen nach Lissabon mit dem Zug reisen möchte, soll es in Zukunft bei der Ticketbuchung leichter haben. Die EU-Kommission stellt heute ein Paket dazu vor. Für besseren grenzüberschreitenden Bahnverkehr und mehr Fahrgastrechte. Sarah Lopez, WDR Brüssel.
4: Tatsächlich zeigt eine Analyse der NGO Transport and Environment, bei Bahnfahrten über eine Strecke von 900 Kilometern kann man mehr als die Hälfte nicht in einer einzelnen Sitzung buchen. Kommissionspräsidentin von der Leyen hat schon vor Beginn ihrer zweiten Amtszeit angekündigt, in der EU soll es möglich gemacht werden, dass Bahnreisende auf einer Plattform mit einer Buchung eine Zugreise buchen. Die Deutsche Bahn gehört schon jetzt zu den europäischen Eisenbahnunternehmen, die vergleichsweise viele internationale Strecken im Buchungsportal anbieten. Bei anderen europäischen Bahnunternehmen geht das kaum.
2: In Berlin haben Union und SPD 6 Stunden im Koalitionsausschuss miteinander gesprochen. Neue Entlastungen wegen der hohen Energiepreise wurden offenbar nicht beschlossen. Auch bei anderen strittigen Punkten wie Haushalt und Reformen wurden lediglich Fahrpläne abgestimmt. Für den Morgen wird mit einer schriftlichen Stellungnahme zu dem Treffen gerechnet. In Wien ist das erste Halbfinale des Eurovision Song Contests über die Bühne gegangen. Weitergekommen sind unter anderem die Favoriten Finnland und Griechenland. Auch Israel steht im Finale. Israels Teilnahme hatte im Vorfeld für Diskussionen gesorgt. 5 Länder boykottieren den ESC deswegen. Das zweite Halbfinale ist morgen.
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2: Die Verkehrsprobleme im Autobahnkreuz Kamp-Lintfort sind seit der Nacht behoben. Ein Schwertransport für Windräder hatte sich in der Nacht zu gestern in der Auffahrt zur A57 festgefahren. Ein Teil des Autobahnkreuzes war deshalb stundenlang gesperrt. Arndt Lorenz für WDR aktuell.
5: Ein rund 100 Meter langer Schwertransport hatte ein Windradrotorblatt geladen. In der engen Kurve der Autobahnauffahrt stoppten Bäume und Leitplanken die Weiterfahrt. Arbeiter mussten die Kurve mit Stahlplatten auf dem Boden verbreitern und Begrenzungspfähle abflexen. Am späten Abend konnte der Schwertransport dann weiterfahren. Ebenso ein zweiter Windradflügel-LKW. Der Verkehr am Autobahnkreuz Kamp-Lintfort wurde am frühen Morgen wieder freigegeben.
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0: WDR 4 die Verkehrslage. A2 Dortmund Richtung Oberhausen. Zwischen Bottrop und dem Kreuz Oberhausen 15 Minuten plus an der Baustelle, 5 Kilometer Stau. A59 noch Dienstlaken Richtung Duisburg. Zwischen Kreuz Duisburg Nord und Meiderich 10 Minuten plus, 2 Kilometer Stau. 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

0: Das große Finale von Grease und das Happy End für Sandy und Danny, John Travolta, Olivia Newton-John. Nicole, da kriegt man doch schon morgens um 6:12 beim Schulbrot schmieren gute Laune, oder?
1: Ja, auf jeden Fall.
0: Nicole aus Rosendahl im Münsterland. Jetzt ist die Frage, Rosendahl, Dahlfeld, Holtwig oder Osterwick?
1: Holtwig.
0: Okay, ich bin ja auch im Münsterland groß geworden. Ich weiß, dass es in Rosendahl super schön ist, wenn man da durchläuft. Da denkt man immer, auch hier ist die Zeit stehen geblieben. Es ist einfach schön. Und zwar so schön, dass Sie da nie weg sind, ne?
1: Genau. Ich habe wohl noch 3 Jahre beim Studieren in Münster gewohnt, aber bin dann doch wieder nach Holtwig gezogen, weil es hier so schön ländlich ist und familiär und ja, einfach nett.
0: Was übrigens auch sehr für Rosendahl, für Holtwig spricht, wenn Sie jetzt Butterbrote für die 3 Kinder fertig geschmiert haben und die dann startklar sind für die Schule, können Sie sich selbst auf den Weg zur Schule machen? Lehrerin an der Sonderschule in?
1: In Gescher, Förderschule Haus Hall.
0: So, und da kommt man hin, ohne groß im Stau zu stehen.
1: Ja, genau. Ich fahre nur 10 Minuten. Von Holtwig nach Gescher ist es gar nicht weit und bin dann auch pünktlich in der Schule bei meiner Arbeit.
0: Haben Sie keine Stauprobleme. Nicole, unsere Schätzfrage heute. Morgen ist ja Christi Himmelfahrt, halb NRW, fährt in ein langes Wochenende. Dementsprechend lang sind die Staus. Was schätzen Sie, wie viele Kilometer Stau gab es vor einem Jahr am Tag vor Christi Himmelfahrt in NRW insgesamt? Wie viele Kilometer?
1: Oh, 500 Kilometer vielleicht.
0: Oh, da liegen Sie gar nicht so verkehrt.
1: Oh, super.
0: Am Mittwoch vor Himmelfahrt 2025 hatten wir über 450 Kilometer Stau und stockenden Verkehr.
1: Oh! Ja, das war gut geraten.
0: Da wird der Weg ins lange Wochenende aber auch lang. Hoffen wir, dass es heute ein bisschen besser läuft.
1: Genau, wir fahren morgen früh los, ganz entspannt.
0: Sie machen ja zum ersten Mal Campingurlaub mit den 3 Kindern. Nicole, da lassen Sie uns doch gleich nochmal in Ruhe drüber reden, weil erste Mal Camping mit 3 Kindern, ich glaube, das wird ein Riesenabenteuer. Sollen wir uns gleich nochmal verabreden hier bei WDR4?
1: Ja, können wir gerne machen.
0: Super, aber jetzt für Sie schon mal die Nachricht, Sie bekommen das WDR4-Schätzchen
1: Brettchen
0: nach
1: super.
0: Rosendahl-Holtwig geschickt. Wir hören uns gleich wieder.
1: Ja, okay.
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0: Minuten nach sechs. Hand hoch, wer freut sich auf den Feiertag und vielleicht sogar auf ein langes Wochenende? Das wird toll. Céline Dion gleich im schönen Morgen. Oh
1: yeah! 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
1: Bastian Bender und die WDR 4 Heimathelden haben nur noch, lassen Sie mich kurz gucken, 33 Stunden, 17 Minuten Zeit. Also von den ursprünglich 80 Stunden ist nicht mehr so viel übrig. Aber die haben ja auch echt schon viel geschafft auf dem Gnadenhof in Duisburg-Rheinhausen. Also da war gestern, Sie hören's, da waren die gestern ordentlich zu Gange, glaube ich, auf dem Gnadenhof.
3: Da haben wir hier so Balken, 10x10, und die müssen lasiert werden, damit die wettergeschützt sind.
4: Da habe ich gerade den ganzen Rand freigeschnitten mit dem Freischneider.
1: Und es ist tatsächlich auch noch einiges zu tun, bis der neue Bewegungspfad für die Tiere, den wollen wir ja bauen, bis der fertig ist auf dem Gnadenhof. Da müssen wir heute noch mal gucken, dass wir noch ein paar mehr Menschen zusammentrommeln, die damit anpacken auf dem Gnadenhof in Rheinhausen. Und dass wir die Menschen, die schon da sind, noch ein bisschen anfeuern, ein bisschen motivieren. Bastian.
5: Ja, ich habe eine Sprachnachricht bekommen. Habt ihr Lust, die mal anzuhören?
6: Hallo, liebes WDR4-Team. Hier spricht Max Holstein von der Firma Frickerkies. Und wir haben euren Hilferuf bezüglich des Gnadenhofs in Duisburg gehört und würden euch sehr gerne dabei unterstützen und euch in unser Werk nach Kamp-Lintfort einladen und euch zusammen entsprechende Kieskörnung rauszusuchen, wo die Tiere im Gnadenhof mit Sicherheit noch ein bisschen Freude mit haben können.
5: Weder bellt, das ist Findus. Also, jetzt haben wir Kies, das ist toll, aber wir brauchen noch Sand und wir brauchen Rindenmulch. Und wenn das klappt, dann schaffen wir alles bis morgen. Aber da brauchen wir jetzt Sie.
1: Ja, haben Sie Sand übrig? Haben Sie Vorräte an Rindenmulch? Können Sie davon irgendwas erübrigen für den Tiergnadenhof in Duisburg? Die machen da eine so wichtige Arbeit und die brauchen jetzt mal unsere Unterstützung. Sand, Rindenmulch. Melden Sie sich über die Helfer-Hotline, die ist geschaltet. 0800 5678 444. Und wenn Sie einfach nur Zeit haben, ein Stündchen reicht, schnappen Sie sich eine Schippe, groß oder klein, kommen Sie zum Tiergnadenhof, wenn Sie Fährstraße 30 eingeben. Duisburg-Rheinhausen, das ist wichtig. Nicht, dass Sie nachher auf der anderen Rheinseite landen. Tiergnadenhof in Rheinhausen, da wird heute wirklich noch jede helfende Hand gebraucht. Und Sand. Und Rindmulch.

0: Man kann auch irgendwas von Roxette bestellen, bei denen ist jeder Song der Knaller. Dangerous. Hier am schönen Morgen bei WDR 4, 6.30 Uhr.
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0: Jörg Brunsmann ist da. Guten Morgen.
3: Guten Morgen. Auch heute wird das ein eher ungemütlicher Tag. Es ist ziemlich windig, teils mit stürmischen Böen. Dazu gibt es immer wieder Schauer, vor allem am Nachmittag. Und dann können auch einzelne Gewitter mit dabei sein. Mit 12 Grad in Mechernich und maximal 14 Grad in Aldenhofen ist es weiter recht kühl. Morgen am Feiertag wird es ähnlich, dann teils mit kräftigen Schauern.
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4: Die Nachrichten um 6.30 Uhr mit Katja Lantsch. Ich wünsche Ihnen einen schönen guten Morgen. 6 Ruhrgebietsstädte fordern vom Land Nordrhein-Westfalen neue Regeln für Zuwanderer, vor allem aus Osteuropa. Für sie soll es schwieriger werden, Geld vom Jobcenter zu bekommen. Zusätzliches Geld soll nur noch bewilligt werden, wenn die Menschen mindestens ein Drittel ihres Lebensunterhaltes selbst verdienen. In Duisburg und Hagen lebt etwa die Hälfte der Rumänen und Bulgaren vom Jobcenter. Die EU-Kommission will Zugreisen durch Europa attraktiver machen. Künftig soll es möglich sein, mit einem einzigen Ticket durch mehrere Länder zu fahren. Bahnunternehmen müssten dann auch Fahrkarten der Konkurrenz verkaufen. Außerdem sollen Reisende bei Verspätungen und Ausfällen grenzübergreifend Hilfe bekommen. Die Pläne müssen allerdings noch mit den EU-Mitgliedsländern abgestimmt werden. In Bremen entscheidet heute das Landgericht, ob Milka mit seinen Schokoladentafeln die Kunden täuscht. Geklagt hat die Verbraucherzentrale Hamburg. Sie kritisiert, dass viele Milka-Tafeln nur noch 90 statt wie bisher 100 Gramm wiegen. Das sei auf der Verpackung aber kaum zu erkennen und deshalb eine Täuschung.
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4: In Köln hat der Stadtrat am Abend den Bau des Suchthilfezentrums im Pantaleonsviertel beschlossen, trotz massiver Proteste aus der Bevölkerung. Anwohner fürchten, dass ihr Viertel zum Kriminalitätsschwerpunkt wird. In dem Zentrum sollen Drogenabhängige rund um die Uhr eine Anlaufstelle haben, mit einem Konsumraum und Beratungsangeboten. Wie genau der Betrieb laufen soll, ist bislang offen. Der Rat hat die Verwaltung jetzt beauftragt, bis zur nächsten Sitzung ein Konzept vorzulegen. Das Kölner Suchthilfezentrum soll im Sommer nächsten Jahres starten. Die IG Metall in Paderborn hofft, dass der Stellenabbau bei der Benteler Tochter Holon so gering wie möglich ausfällt. Das Unternehmen entwickelt autonom fahrende Busse für den öffentlichen Nahverkehr. Nach WDR-Informationen will Holon rund 100 der 300 Stellen abbauen. Nach Angaben eines Holon-Sprechers stehen die Hauptkunden, die ÖPNV-Unternehmen, gerade unter hohem Druck. In Telgte heißt es morgen Abschied nehmen von einer langen Tradition. Zum letzten Mal findet dort die Kutschenwallfahrt statt, nach 38 Jahren. Das Interesse sei einfach nicht mehr so groß, sagen die Veranstalter. In den letzten Jahren habe es immer weniger Teilnehmer gegeben. An der letzten Wallfahrt morgen werden rund 100 Kutschen und Gespanne teilnehmen. Sie beginnt mit einem Freiluftgottesdienst. Danach fahren die Kutschen und Gespanne in einem Korso durch die Altstadt von Telgte. Die Veranstalter rechnen mit mehreren tausend Besuchern. Das war die WDR 4 Lokalzeit.
0: Also morgen ein bisschen Kutschenstau in Telgte, aber es ist ja wenigstens schön anzusehen. Die WDR 4 Verkehrslage heute wird, glaube ich, nicht ganz so entspannt, so kurz vorm Feiertag. A2 Dortmund Richtung Hannover zwischen Veltheim und Bad Eilsen. Hier gab es einen Unfall. 20 Minuten plus im Moment, 4 Kilometer Stau. A2 jetzt Dortmund Richtung Oberhausen zwischen Bottrop und Kreuz Oberhausen an der Baustelle. 15 Minuten obendrauf, 5 Kilometer Stau. A40 Dortmund Richtung Essen zwischen Dreieck Bochum West und Gelsenkirchen Süd. 10 Minuten plus 5 Kilometer stockend. Und A59 Dienstlaken Richtung Duisburg zwischen dem Kreuz Duisburg Nord und Meiderich 10 Minuten plus 2 Kilometer Stau. 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Katharina Theule hier, guten Morgen.
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0: Ja, auch wenn Sie nachher auf dem Weg ins lange Wochenende im Stau stehen, lassen Sie einfach WDR 4 im Autoradio an. Bei uns läuft gute Musik zum gute Laune haben und zwischendurch auch mal, um einen Gang runterzuschalten.

0: Da kommt doch mal ein bisschen Fahrt rein in diesen Mittwoch. Wird ein schöner Morgen mit Cher und Strong Enough bei WDR 4. Und das hier wird ein Abenteuer. Nicole aus Rosendahl-Holtwick im Münsterland, die hat sich was vorgenommen fürs lange Wochenende. Die will zum ersten Mal mit ihren drei Kindern campen in den Niederlanden. Nicole, die drei sind 6, 10 und 13. Spannendes Alter. Was wird da die größte Herausforderung?
1: Erstmal müssen wir alles packen, dass wir alles mitkriegen. Dann soll das Wetter ja ein bisschen durchwachsen werden, sodass da auch Winterjacken eingepackt werden müssen. Und dann sind wir ganz gespannt auf den Campingplatz.
0: Wo genau geht's hin?
1: Nach Akkasate in der Nähe von Amsterdam.
0: Oh, da kann man zur Not, wenn das Wetter schlecht ist, auch noch mal kurz nach Amsterdam rüber und sich die Stadt angucken.
1: Genau, so ist auch unser Plan.
0: Jetzt ist ja Camping auch nicht so für jedermann was. Wenn ich mir jetzt vorstelle, Kinder 6, 10, 13, dann wird das Wetter auch noch, Sie haben es gerade gesagt, nennen wir es ausbaufähig. Wenn da nur einer dabei ist, der einen Lagerkoller kriegt, da kann die Stimmung aber ganz schnell kippen. Was haben Sie sich für diese Fälle überlegt?
1: Der Jüngste, da sind wir noch ein bisschen experimentierfähig und der nimmt seinen Roller mit. Und da ist ein Schwimmbad in der Nähe und da gucken wir einfach mal. Notfalls Bücher für den Campingwagen mitnehmen, Malsachen.
0: Und ein UNO-Kartenspiel passt auch immer noch irgendwie in den Kofferraum.
1: Genau, das ist auch immer super.
0: Nicole, das wird ein Riesenabenteuer. Ich glaube, dass das ganz, ganz toll wird, auch wenn das Wetter so semi-gut wird. Langes Wochenende, Camping mit den Kindern. Und wenn gar nichts mehr geht und die Stimmung kippt, gibt's halt eine Portion Pommes mit extra Mayo dazu.
1: Genau, so sehen wir es auch. Ganz entspannt.
0: Ich wünsche Ihnen ein tolles Wochenende und ganz viel Spaß. Grüße an die ganze Familie. Grüße nach Rosendahl-Holtwick.
1: Ja, vielen lieben Dank.

0: Wie cool ist das, wenn man Geburtstag hat und man sich das coolste Geburtstagslied ever einfach selbst geschrieben hat? Happy Birthday, Stevie Wonder zum 76. Der Meister singt selbst gleich bei WDR 4, 6.47 Uhr.
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2: Ich bin Verena Münch und ich lebe seit 18 Jahren hier in Satzweil. 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
2: 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Also die Satzweier wussten lange Zeit nicht, dass dieser Bunker unterhalb der Schule existiert.
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0: Happy Birthday allen Geburtstagskindern heute und besonders ihm, der da singt, Stevie Wonder. Happy Birthday wird heute 76. 6.51 Uhr ist ein schöner Morgen mit WDR 4, weil so große Vorfreude herrscht. Nicole aus Rosendahl-Holtwig, die hat vorhin erzählt, sie packt heute das Auto voll, macht sich morgen früh auf den Weg Richtung Niederlande mit ihren drei Kindern. Die probieren das mit dem Camping zum allerersten Mal aus. Es wird ein Abenteuer. Was steht bei Ihnen an am Feiertag, am langen Wochenende? Wer ist da? Hallo.
1: Hallo Katharina. Hier ist Angela Lott.
0: Hi.
1: Aus Düren. Ich freue mich diese Woche ganz besonders. Es ist ja eine kurze Woche und am Donnerstag auf dem Feiertag, da ist in Nideggen Handwerkermarkt. Da werden sehr schöne handwerkliche Sachen angeboten, schöne regionale kulinarische Leckereien. Ich hoffe, das Wetter wird ein bisschen besser, als es jetzt ist, aber ansonsten gute Klamotten einpacken und dann ist gut.
0: Ja, und zur Not zwischendurch mal irgendwo einkehren. Aber es soll ja auch trockene Phasen geben morgen. Also es wird nicht durchweg nass. Das wird schon schön morgen auf dem Handwerkermarkt in Nideggen in der Eifel. Angela, viel Spaß und jetzt einen schönen Mittwoch mit uns.

0: Murray Head. Das sind die 80er. 7 Uhr. Heute Vormittag vereinzelte Schauer, heute Nachmittag kann es dann mehr und vor allen Dingen auch kräftiger regnen. Es sind auch Gewitter möglich und im Laufe des Vormittags nimmt der Wind zu, es kann richtig stürmisch werden. Dazu ist es frisch in Winterberg, heute maximal 6 Grad. In Kleve sind 13 Grad drin und in St. Augustin bis zu 14 Grad.
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2: Die Nachrichten mit Katja Latsch. Ich wünsche Ihnen einen schönen guten Morgen. Die Bundesregierung will heute härtere Strafen für den Einsatz von K.O.-Tropfen auf den Weg bringen. Dafür soll eine Gesetzeslücke geschlossen und die Tropfen als Waffe eingestuft werden. Sie werden zum Beispiel heimlich in Getränke gemischt, um die Opfer willenlos zu machen. Allerdings ist der Nachweis oft schwierig. Jasper Ruppert, WDR Berlin.
3: Die Bundesregierung will, dass K.O.-Tropfen bei Raub- und Sexualdelikten rechtlich wie eine Waffe eingestuft werden. Damit kann dann die Mindeststrafe von 5 Jahren greifen. Bisher waren es oft nur 3. Dafür sollen 2 Paragraphen des Strafgesetzbuchs geändert werden, bei denen es um Raub- und Sexualdelikte geht. Bisher war es so, dass es mindestens 5 Jahre Gefängnis gibt, wenn bei der Tat eine Waffe oder ein anderer gefährlicher Gegenstand genutzt wurde. Da soll jetzt das Wort Mittel ergänzt werden, also Waffe oder Mittel, damit auch K.O.-Tropfen darunter fallen.
2: Geld vom Jobcenter zu bekommen, soll für Zuwanderer aus Osteuropa schwerer werden. Darin sind sich 6 Ruhrgebietsstädte einig und fordern vom Land Änderungen der bisherigen Regelungen. Dirk Planert für WDR aktuell.
4: In Duisburg leben fast die Hälfte der rund 26.000 Rumänen und Bulgaren vom Jobcenter. In Hagen sind es mehr als die Hälfte. Auch die Städte Dortmund, Gelsenkirchen, Herne und Essen wollen das nicht mehr hinnehmen. Wer aus dem EU-Ausland nach Deutschland zieht, auf Minijob-Basis arbeitet und auf stockt, soll mindestens 1/3 seines Lebensunterhaltes selbst verdienen. Sonst soll die Arbeitnehmerfreizügigkeit entzogen werden. So handhabt es Gelsenkirchen jetzt schon. In Hagen reichten bisher 5,5 Stunden pro Woche. Nach einem Treffen fordern die 6 Städte nun landesweit einheitliche, härtere Regelungen für alle Kommunen noch in diesem Jahr.
2: Im Zusammenhang mit der JVA Geuskirchen gibt es neue Vorwürfe. Nach Informationen der deutschen Presseagentur sind 2 elektronische Generalschlüssel des Gefängnisses verschwunden. Unbekannte hätten das Innenleben von 2 Transpondern ausgetauscht. Mehrere Mitarbeiter der JVA werden außerdem verdächtigt, Häftlingen gegen Geld Informationen besorgt zu haben, etwa zu Zellendurchsuchungen. Die EU-Kommission will Zugreisen durch Europa attraktiver machen. Künftig soll es möglich sein, mit einem einzigen Ticket durch mehrere Länder zu fahren. Bahnunternehmen müssten dann auch Fahrkarten der Konkurrenz verkaufen. Außerdem sollen Reisende bei Verspätungen und Ausfällen grenzüberschreitend Hilfe bekommen. Die Pläne müssen allerdings noch mit den EU-Mitgliedsländern abgestimmt werden.
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2: In Köln hat der Stadtrat am Abend den Bau eines Suchthilfezentrums beschlossen. Trotz massiver Proteste aus der Bevölkerung soll das Angebot kommen. Anwohner fürchten, dass ihr Viertel ein Kriminalitätsschwerpunkt wird. Sabine Büttner, WDR Köln.
5: Es war keine leichte Entscheidung, das haben viele Ratsmitglieder deutlich gemacht. Doch am Ende stimmte eine große Mehrheit für den Bau des Suchthilfezentrums. Drogenabhängige sollen dort rund um die Uhr eine Anlaufstelle haben, mit einem Konsumraum und Beratungsangeboten. Wie genau der Betrieb laufen soll, ist bislang offen. Der Rat hat die Verwaltung jetzt beauftragt, bis zur nächsten Sitzung ein konkreteres Rahmenkonzept vorzulegen. Geplant ist, dass das neue Kölner Suchthilfezentrum im Sommer nächsten Jahres steht.
2: Das war WDR aktuell.
0: WDR 4, die Verkehrslage. A1 Euskirchen Richtung Köln, zwischen Weilerswist West und Erftstadt nach einem Unfall. 10 Minuten plus 3 Kilometer Stau. A2 Dortmund Richtung Hannover, zwischen Porta Westfalica und Bad Alsen. Hier ist ein Fahrstreifen frei, weil Bergungsarbeiten laufen. Halbe Stunde plus 5 Kilometer Stau. A2 Dortmund Richtung Oberhausen, zwischen Bottrop und Kreuz Oberhausen. 20 Minuten plus 6 Kilometer Stau an der Baustelle. A3 Köln Richtung Oberhausen, zwischen dem Kreuz Hilden und Mettmann. Hier gab es einen Unfall, 10 Minuten plus 5 Kilometer stockend. A3 jetzt Oberhausen Richtung Köln, zwischen dem Kreuz Hilden und dem Kreuz Leverkusen. 15 Minuten plus 7 Kilometer stockender Verkehr. A57 nehmen wegen Richtung Köln, zwischen Mörskapellen und Krefeld-Oppum 20 Minuten plus 6 Kilometer Stau. Und A61 Koblenz Richtung Mönchengladbach, zwischen Weilerswist und Kreuz-Bliesheim 10 Minuten plus 3 Kilometer Stau. 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
6: 3 Kilometer Stau. 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

0: das macht Spaß, mit Ihnen aufzustehen. Bastian Bender und ich machen das ja immer im Wechsel. Eine Woche Bastian, eine Woche ich. Sie immer dabei, das ist toll. Bastian ist allerdings gerade in wichtiger Mission unterwegs. Er muss mit anpacken, koordinieren, organisieren. Dann klingelt auch schon wieder das Handy.
1: Ja, guten Morgen. Hört mal, ich habe noch eine Sprachnachricht bekommen.
2: Hallo Bastian. Du, der Florian Fitzek von Strapo Solutions GmbH, der hat sich gemeldet. Die würden heute Vormittag, halte ich fest, 10 Tonnen Sand vorbeibringen.
3: Ja! Yeah!
1: Danke. Wir haben einen Berg Kieselsteine, wir haben einen Berg Sand. Das heißt, dieser Bewegungspfad, der soll ja verschiedene Untergründe haben und der nimmt jetzt wirklich Formen an. Das Ding ist, irgendjemand muss den ganzen Kram ja in diesen Bewegungspfad reintransportieren. Das heißt, wir brauchen Schaufeln und wir brauchen viele Hände. Und was noch fehlt, ist Rindenmulch.
0: Okay, das heißt, da müssen wir jetzt mal organisieren.
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0: So, Pferd Anton, Esel Sultan und Gerry, Katze Pam, Shetty Fred, Polizeipferd Fritz. Ah, für die machen wir das alles. Für die Tiere, die vielleicht nicht immer so ein tolles Leben hatten, dass es denen gut geht. Wir machen diesen neuen Bewegungspfad da auf dem Tiergnadenhof in Duisburg-Rheinhausen mit Reha- und Physiogeräten. Und wir wissen jetzt, um 10, also in knapp 3 Stunden, kommen da 10 Tonnen Sand hin und da brauchen wir Ihre Hilfe. Egal ob groß oder klein. Große Schaufeln, kleine Schaufeln, wir nehmen auch Sandkastenschaufeln, ist völlig egal. Auch eine große Schippe. Bringen Sie mit, was Sie haben. Schaufeln Sie diesen Sand von A nach B. Wenn alle mit anpacken, geht es ganz schnell. Kommen Sie zum Tiergnadenhof, das ist in Duisburg-Rheinhausen, Fährstraße. Also geben Sie bitte Duisburg-Rheinhausen auf jeden Fall ins Navi ein, sonst landen Sie da auf der anderen Rheinseite. Tiergnadenhof, Duisburg-Rheinhausen, Fährstraße, WDR 4 Heimathelden, da brauchen wir jetzt Ihre Hilfe.

0: Wir sind auf dem Weg ins lange Wochenende. Zumindest in einen hoffentlich sehr entspannten Feiertag. Gleich Klaus-Lage, Faust auf Faust und aber gimme, gimme, gimme.
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0: Gehen wir kurz die Liste durch. Ist der Bollerwagen bereit? Oder steht er noch vollgeräumt mit irgendwelchem Gartenkram in der hintersten Ecke der Garage? Oder überspringen Sie das mit dem Bollerwagen und gehen morgen direkt zum Grillen über? Aufgrund von Wetter. Ist der Grillwürstchenvorrat aufgefüllt? Ich frage nur zur Sicherheit. Und an die jüngeren Mitbewohner. Ist das Bild gemalt? Bester Papa der Welt. Morgen ist ja nicht nur Christi Himmelfahrt, morgen ist auch Vatertag.
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2: Leute, ich hab mir was überlegt.
3: Oh nein!
2: Morgen, Tina, ich gehe schnell an die Bilanzen.
4: Oh, soll ich beim Arzt anrufen?
2: Bitte, Tina. Scholli, antreten. Findest du Vatertag auch vollkommen überflüssig?
5: Sowas kenne ich gar nicht. Bei mir ist morgen Vergaser-Einstelltag.
2: Das ist der Spirit. Tina, könntest du am Freitag etwas früher kommen? Ich bin da am Vormittag noch im Außendienst.
4: Was ist los, Herr Köttelmann? Was für ein Außendienst?
2: Ja, das erkläre ich später.
6: Ich denke intensiv über die Anschaffung.
7: Hey, die alte Fassbrause. Schon alles gepackt für morgen?
2: Warte mal draußen. Ich komme, ich muss noch...
7: du musst erst noch die Kollegen einlullen. Ich hab nichts gesagt. Vergiss nicht den Bollerwagen.
2: Also Leute gibt's...
4: Also der Herr Frings bekommt jetzt erstmal einen Kaffee.
6: Das ist schon mal genial.
4: Und der Herr Außendienst-Juniorchef macht jetzt die Bilanzen bis zur letzten Kommastelle und kommt am Freitagmorgen pünktlich.
2: Naja.
5: Moment, ich hab auch noch was. Was feiern die Schmetterlinge an Christi Himmelfahrt? Faltertag.
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0: Mittwoch und schon gucken wir aufs Wochenende, weil es ein langes Wochenende wird.
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0: Jörg Brunsmann ist da und sagt Ihnen, wie es wird.
3: Guten Morgen. Heute Vormittag gibt es bei uns zwischen Eifel und Selfkant einige Schauer. Zwischendurch kommt aber auch mal die Sonne durch. Ab dem Mittag ziehen dann aber mehr Wolken auf. Teilweise regnet es dann kräftig und auch einzelne Gewitter sind möglich. Dazu wird es windig, teils mit stürmischen Böen. In Niedecken maximal 12 Grad, in Heinsberg bis 14. Morgen wird es ganz ähnlich.
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4: Die Nachrichten um 7.30 Uhr mit Katja Latsch. Ich wünsche Ihnen einen schönen guten Morgen. Die Bundesregierung will heute beschließen, dass der Einsatz von sogenannten K.O.-Tropfen in Zukunft härter bestraft wird. Ein Gesetzentwurf von Justizministerin Hubig sieht vor, dass diese Betäubungsmittel rechtlich als Waffe oder gefährliches Werkzeug eingestuft werden können. Die Tropfen werden oft heimlich in Getränke gemischt, um Opfer wehrlos zu machen. Der heutige Mittwoch könnte wieder einer der staureichsten Tage des Jahres werden. Grund ist der bevorstehende Feiertag morgen, aus dem viele mit einem Brückentag ein verlängertes Wochenende machen, um zu verreisen. Ab dem Mittag dürfte es auf den Straßen, aber auch in den Zügen der Deutschen Bahn deutlich voller werden. Entspannt wird es dann wohl erst wieder ab 19 Uhr. In Wien ist das erste Halbfinale des Eurovision Song Contests über die Bühne gegangen. Weitergekommen sind unter anderem die Favoriten Finnland und Griechenland. Auch Israel steht im Finale. Israels Teilnahme hatte im Vorfeld für Diskussionen gesorgt. 5 Länder boykottieren den ESC deswegen. Das zweite Halbfinale ist morgen.
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4: Die Stadtwerke Menden wollen mit einem großen Batteriespeicher in die Energiewende investieren. Das hat der Stadtrat am Abend beschlossen. Der Speicher soll auf dem Gelände eines Umspannwerks gebaut werden. Dort soll künftig überschüssiger Strom aus Wind- und Solaranlagen gespeichert und bei Bedarf wieder ins Stromnetz eingespeist werden. Ähnliche Projekte gibt es auch andernorts in Südwestfalen. In Halver ist ein großer Batteriespeicher geplant. In Arnsberg wurde eine solche Anlage schon in Betrieb genommen. Ein besonderer Schulsportverein gründet sich heute in Essen. Das Modellprojekt an der Gustav-Heinemann-Gesamtschule soll speziell Kinder und Jugendliche in einem sozialen Brennpunkt fördern. Die Schülerinnen und Schüler sind automatisch Mitglied in dem Verein. Sie zahlen einen symbolischen Euro-Jahresbeitrag für Angebote wie Akrobatik, Basketball und Jonglage. Geleitet werden die Kurse von Studierenden der Uni Duisburg-Essen. Weniger als 10% der Jungen und Mädchen an der Schule sind bislang in einem Sportverein aktiv, unter anderem wegen finanzieller und kultureller Barrieren. Schützenumzug einmal anders. In der Bauernschaft Nordic bei Herbern im Münsterland führt der diesjährige Schützenumzug nicht über eine geteerte Straße, sondern über einen Acker. Der Grund für den Zug über die Straße hätte es Ordner und Absperrungen gebraucht. Das war den Schützen zu aufwendig. Und so ziehen sie jetzt im Ornat und feinen Zwirn über einen privaten Acker mit Gummistiefeln. Damit das Königspaar nicht schmutzig wird, wird es standesgemäß auf einer Sänfte getragen. Das war die WDR 4 Lokalzeit.
5: Grüße nach Herbern, Nordic, Ascheberg. Mit einer Sänfte würden wir auch gerne am besten durch den Stau getragen werden. Da hätte ich nichts gegen. Da müssen wir uns noch nicht so durchquälen. 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Es wird voll vor dem langen Wochenende. Das merken wir jetzt schon. A2 Dortmund Richtung Hannover zwischen Porta Westfalica und Bad Alsen. Hier laufen Bergungsarbeiten. 30 Minuten plus 6 Kilometer Stau. A2 Dortmund Richtung Oberhausen zwischen Gladbeck-Ellinghorst und Bottrop. 20 Minuten plus 3 Kilometer Stau. Nach einem Unfall ist hier nur ein Fahrstreifen frei. A3 Oberhausen Richtung Köln zwischen Kreuzhilden und Kreuz Leverkusen. 10 Minuten plus 6 Kilometer stoppt. A40 Duisburg. Mann, A40 Duisburg Richtung Essen zwischen Mühler im Dümpen und Essen Zentrum. 15 Minuten plus 7 Kilometer stockend. A40 Dortmund Richtung Duisburg zwischen Bochum-Hamme und Dreieck Essen Ost. 10 Minuten plus 5 Kilometer stockender Verkehr. A45 Hagen Richtung Dortmund zwischen dem Kreuz Hagen und dem Westhofener Kreuz. 10 Minuten plus 6 Kilometer stockender Verkehr. Und A57 Nimwegen Richtung Köln zwischen Mörskapellen und dem Kreuz Meerbusch. Eine halbe Stunde plus mehr als 10 Kilometer Stau. 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
1: Der schöne Morgen, Katharina Theule hier, Katja Latschus in den Nachrichten. Guten Morgen.
2: Hallo.
1: Und wir haben gleich einen coolen Tipp, weil das Wetter ja so semi werden soll am langen Wochenende. Einen coolen Ausgeh-Ausflugstipp.

0: 7.41 Uhr. Guten Morgen.
1: Guten Morgen, Flieger. 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
0: Guten Morgen, Maverick. Top Gun wird 40, der Film. Und ich habe gelesen, er kommt nochmal ins Kino.
2: Wo haben Sie das gesehen?
3: Streng geheim, top secret. Ich könnte es Ihnen sagen, oder müsste ich Sie anschließend töten?
0: Ja, der läuft zum Jubiläum tatsächlich in ganz vielen Kinos bei uns in Nordrhein-Westfalen. Zum Beispiel können Sie Top Gun gucken in Bochum im Kino, in Iserlohn, in Oelde und in Wesel. Tom Cruise hat ja mittlerweile auch einen zweiten Teil gedreht. Wir wissen auch, dass ein dritter in Planung ist. Wann der gedreht wird, wann der kommt, wissen wir nicht. Dafür gebe ich Ihnen jetzt noch ein bisschen Schlaumeierwissen mit, wenn Sie ins Kino gehen. Tom Cruise ist ja, was die Körpergröße angeht, jetzt nicht unbedingt ein Riese. Ungefähr so 1,70. Und Kelly McGillis, die Frau, mit der im Film, ne, was geht, die ist 8 cm größer. Und das ging damals natürlich nicht, dass der Mann kleiner war als die Frau. Und dann war es tatsächlich so, dass die für Tom Cruise spezielle Schuhe entwickelt haben und dass Kelly McGillis oft barfuß stand. Und einmal soll sie bei den Dreharbeiten sogar in einem Graben gestanden haben, damit sie einfach kleiner war als er. So, also Top Gun im Kino, wenn das Wetter so semi-gut wird. Vielleicht eine schöne Idee jetzt für einen Vatertagsausflug, oder? Kenny Loggins jetzt, Danger Zone. 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

0: Tom Cruise jetzt nochmal die Fliegerbrille auf. Zum 40. Geburtstag von Top Gun läuft der Film in dieser Woche nochmal im Kino, in ganz vielen Kinos bei uns in Nordrhein-Westfalen. Iserlohn, Oelde, Bochum, Wesel, vielleicht auch bei Ihnen in Ihrer Nähe. Gucken Sie mal. 7.46 Uhr jetzt.
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0: Mal Schraube locker oder was? Nee, obwohl. Ich glaube, da sitzt alles, wo es hin soll. Aber Bastian Bender, mit dem moderiere ich ja hier morgens immer im Wechsel bei WDR 4. Bastian hat trotzdem noch ein paar Dinge auf seiner To-Do-Liste. Moment, da ist er.
1: Ja, wir haben ja diese sehr gute Nachricht bekommen, dass wir einen großen Berg Sand bekommen. Jetzt brauchen wir also viele helfende Hände. Thomas, was müssen die können?
2: Ja, vor allen Dingen müssen die Sand schippen können. Ne? Wenn wir Sand kriegen, sollten die den Sand uns irgendwie hierhin transportieren und uns hier den Pfad füllen.
1: Also groß und klein, Kinderschäufelchen, große Schäufelchen, alle herkommen und schaufeln, schaufeln, schaufeln. Meinst du, wir schaffen das?
2: Klar schaffen wir das. Wenn genug kommen, kein Problem, kriegen wir hin.
1: Wenn Thomas das sagt, dann ist es auch so.
0: Ja, wenn genug kommen, das ist Ihr Startsignal. Also, wir brauchen Ihre Hilfe, Ihre Kraft, Ihre Schippe. Geben Sie ins Navi ein, Fährstraße 30 in Duisburg-Rheinhausen. Also Postleitzahl unbedingt darauf achten, dass das auch wirklich Duisburg-Rheinhausen ist. 47226 Gnadenhof. Duisburg-Rheinhausen, Fährstraße 30. Schippe mit anpacken, Sand schippen und dann kriegen wir das Ding fertig. Countdown und Bilder sehen Sie natürlich auf wdr4.de im Studioblog.

0: Wir gucken schon mal so langsam Richtung Feiertag, Richtung langes Wochenende. Heute ist durchaus auch Sonne mit dabei, vereinzelt ein paar Regenschauer. Heute Nachmittag dann ein bisschen mehr Regen, teilweise auch kräftig, örtlich sind Gewitter drin. Der Wind nimmt zu, kann teilweise sehr stürmisch sein. Und es ist frisch. Siegen erreicht heute maximal 12 Grad, Euskirchen 13 und Düsseldorf 14 Grad. Morgen wird es ähnlich wechselhaft bei 5 bis 13 Grad. Schauer immer wieder dabei, einzelne Gewitter, Sonne nicht ganz so gut vertreten.
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2: Die Nachrichten mit Katja Lartsch. Ich wünsche Ihnen einen schönen guten Morgen. Nach der Razzia und den Bestechungsvorwürfen gegen Mitarbeiter der JVA Euskirchen gibt es jetzt weitere Vorwürfe. Offenbar sind zwei elektronische Generalschlüssel der JVA verschwunden. Gisela Hartmann, WDR Bonn.
3: Unbekannte sollen die Transponder manipuliert und das Original-Innenleben entfernt haben. Außerdem soll ein Schloss der JVA Euskirchen mit einem Schlüssel geöffnet worden sein, der eigentlich in einem verschlossenen Notfallkoffer aufbewahrt wird. Das habe NRW-Justizminister Benjamin Limbach im vertraulichen Teil der Sondersitzung des Rechtsausschusses berichtet, so die Nachrichtenagentur dpa. Inwiefern das mit den Bestechungsvorwürfen gegen die JVA Euskirchen zusammenhängt, ist Teil der weiteren Ermittlungen.
2: Wer mit dem Zug durch Europa reisen möchte, soll es in Zukunft bei der Ticketbuchung leichter haben. Die EU-Kommission stellt heute ein Paket für besseren grenzüberschreitenden Bahnverkehr und mehr Fahrgastrechte vor. Naila Doss für WDR aktuell.
4: Die EU will dafür sorgen, dass man in Zukunft sein Ticket über ein Bahnunternehmen buchen kann. Etwa eine Reise von Köln nach Lissabon auf der Seite der Deutschen Bahn. Jetzt ist es so, dass man manche Zugreisen über mehrere Anbieter buchen muss. Das Problem dabei, es ist kompliziert, den besten Preis und die schnellste Verbindung zu finden. Um das zu verhindern, sollen die Bahnunternehmen ihre Daten öffentlich machen und untereinander weitergeben. Auch die Fahrgastrechte will die EU verbessern. Wer jetzt etwa seinen Zug in Mailand verpasst, weil vorher ein deutscher Zug Verspätung hatte, bekommt dafür keine Entschädigung. Die EU-Kommission will dafür sorgen, dass Reisende einen Ansprechpartner haben und die Haftung klar geregelt ist.
2: Die Bundesregierung will heute beschließen, dass der Einsatz von sogenannten K.O.-Tropfen in Zukunft härter bestraft wird. Ein Gesetzentwurf von Justizministerin Hubig sieht vor, dass diese Betäubungsmittel rechtlich als Waffe oder gefährliches Werkzeug eingestuft werden können. Die Tropfen werden oft heimlich in Getränke gemischt, um Opfer wehrlos zu machen. Mehrere Städte aus dem Ruhrgebiet wollen, dass es Zuwanderer schwerer haben, Sozialleistungen zu bekommen. Sie fordern das Land auf, die Regeln landesweit einheitlich und auch härter zu machen. Konkret haben die Kommunen Probleme mit Zuwanderern aus Osteuropa, die hierher kommen, offiziell einen Minijob annehmen und dann mit Kindergeld und Geld vom Jobcenter aufstocken.
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2: Archäologen in Paderborn freuen sich über einen außergewöhnlichen Fund. Sie haben in einer historischen Latrine, also einem mittelalterlichen Klo, ein mehr als 700 Jahre altes Notizbuch gefunden. Was daran so besonders ist, dazu Annika Pott, WDR Bielefeld.
5: Einerseits der Fundort, wie kam das Notizbuch da überhaupt rein? Zumal ein so exklusives in einer Lederhülle mit 10 Wachstafeln. Und auch der Zustand des Buches ist außergewöhnlich. Die Schrift ist gut lesbar und deshalb hoffen die Archäologen jetzt mehr über den Besitzer zu erfahren, sobald die Texte beim LWL in Münster entziffert wurden. Schon jetzt vermuten die Experten, der Besitzer könnte ein Kaufmann gewesen sein, denn nur Wohlhabende und Menschen aus der Oberschicht konnten im Mittelalter lesen und schreiben.
2: Das war WDR aktuell.
0: Ich guck mal auf meine Verkehrstexttafel, den Bildschirm. Die Verkehrslage. A1 Euskirchen Richtung Köln zwischen Frechen und dem Kreuz Köln Nord. 10 Minuten plus 5 Kilometer stockender Verkehr. A2 Dortmund Richtung Hannover zwischen Porta Westfalica und Bad Alsen. Hier laufen Bergungsarbeiten. Immerhin ein Fahrstreifen ist frei. Halbe Stunde plus 8 Kilometer Stau. A2 Dortmund Richtung Oberhausen zwischen Gladbeck-Ellinghorst und Oberhausen-Königshardt. Auch hier laufen Bergungsarbeiten. 45 Minuten plus 5 Kilometer Stau. A3 Oberhausen Richtung Köln zwischen dem Kreuz Hilden und dem Kreuz Leverkusen 10 Minuten plus 6 Kilometer stockend. A40 Duisburg Richtung Essen, zwischen Mülheim-Dümpen und Essen-Zentrum eine Viertelstunde plus 7 Kilometer stockender Verkehr. A40 jetzt Dortmund Richtung Duisburg, zwischen Dreieck Bochum-West und Dreieck Essen-Ost 10 Minuten plus 5 Kilometer stockender Verkehr. Und A45 Hagen Richtung Dortmund, zwischen dem Kreuz Hagen und Dortmund Süd 10 Minuten plus 4 Kilometer stockender Verkehr. 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Gute Fahrt. Also da bin ich wirklich gespannt. Ich werde am Wochenende mal in Ruhe in den Udo Lindenberg Podcast reinhören. Gibt's in

0: ist es denn soweit? Sonntag, ne? Jetzt Sonntag, 17. Mai. Udo Lindenberg wird 80. Alle reden drüber. Sie können dank WDR4 mit Schlaumeier-Wissen punkten. Udo Lindenberg ist von Haus aus ja eigentlich Schlagzeuger. Hat als Schlagzeuger seine Karriere begonnen. Und jetzt hören Sie mal, wo der unter anderem mitgespielt hat. Also, wo der Schlagzeug gespielt hat. Bei der allerersten Tatort-Titelmelodie. Das Schlagzeug. Das ist Udo Lindenberg. Mit ordentlich Tempo. Obwohl es ja nachher auch was er getan hat. Also so eine Tatort-Titelmusik, wenn man mit Klaus Doldinger zusammenarbeitet, war wahrscheinlich auch nicht beim ersten Mal im Kasten. Also da hat Udo Lindenberg Schlagzeug gespielt. Und noch bei einem anderen Intro. Die Sendung habe ich geliebt. Die Sesamstraße. Da das Schlagzeug. Hören Sie raus? Ist wieder Udo Lindenberg. Es gibt noch so viel mehr zu erzählen über diesen tollen Musiker und Künstler. Und weil Udo Lindenberg 80 wird, nehmen wir uns die Zeit und erzählen Udos Geschichte in einem ARD-Podcast. Udo, ein Leben an der Grenze. Das sind 6 Folgen draus geworden. Folge 3 und 4 gibt's heute Abend hier im Radio zu hören. Ab 21 Uhr bei WDR 4. 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
1: Ein bisschen easy. Easy does it. Immer ein bisschen cool, aber herzlich. Ja.
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Ja, wird auch am Sonntag an seinem 80. Geburtstag sein Ding machen. Udo Lindenberg, Sie können übers lange Wochenende mal in den Podcast reinhören. 6 Folgen über Udos Leben, jetzt schon in der ARD Sounds App. Das ist ein schöner Morgen, gleich 19 Minuten nach 8. Max Werner, Rain in May jetzt.

0: machen wir gleich noch das Kontrastprogramm. Wir spielen den Pina Colada Song von Rupert Holmes. Hier im schönen Morgen bei WDR 4. Heute geht's an die Schippe, und zwar im wahrsten Sinne des Wortes. Wir brauchen Sie. Und wenn Sie eine Schippe zu Hause haben, werfen Sie die am besten direkt in den Kofferraum, bringen Sie die mit und kommen Sie vorbei, wenn es nur für ein halbes Stündchen ist. Sie können damit wirklich Großes bewirken. Wenn noch mehr Menschen mit anpacken, werden wir auch pünktlich fertig. Gemeinsam machen wir ja zum 80. Geburtstag unseres Bundeslandes, NRW wird 80, machen wir das Bundesland ein bisschen schöner. Bastian Bender ist da diese Woche dran und zuständig. Mit Bastian moderiere ich den schönen Morgen immer im Wechsel. Eine Woche er, eine Woche ich. Bastian kümmert sich um den Gnadenhof in Duisburg-Rheinhausen. Die brauchen da einen Bewegungspfad für die Tiere, dass die Physio und Reha machen können.
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0: Und da kommt gleich ein LKW, der bringt viel Sand, Bastian.
2: Bergeweise Sand, genau. Um 10 Uhr kommt er. Das heißt, wir brauchen jetzt viele helfende Hände zum Schaufeln. Mia, das ist ja auch Lärm, den wir hier produzieren. Wie geht's den Tieren dabei?
3: Manche finden es total interessant, zum Beispiel der Eisprinz, der steht hier ganz vorne am Zaun und guckt ganz gespannt.
2: Der große Weiße, was, 37 Jahre alt, ne?
3: Genau, unser ältestes Pferd.
2: Wenn ein Pferd jetzt doch gestresst ist, wie kann das weg hier?
3: Ja, wir haben total viele Wiesen, total viel Platz, die können einfach in eine andere Ecke.
0: Ja, die freuen sich alle auf Sie. Katze Pam, Fred, das Shetty, Sultan und Gary, die Esel. Kommen Sie vorbei. Um 10 Uhr kommen 10 Tonnen Sand. Wir brauchen da wirklich Ihre Hilfe. Geben Sie einfach Fährstraße 30 in Duisburg-Rheinhausen ins Navi ein. Nicht, dass Sie auf der anderen Rheinseite landen, das ist wichtig. Fährstraße 30, Duisburg-Rheinhausen. Da können Sie mit anpacken, Anne Schüppe, Bastian und die ganzen WDR 4 Heimathelden unterstützen.

0: Gleich schicke ich Ihnen ein bisschen Sonne durchs Radio mit Vaya Con Dios aus 90ern. Nee, na, na, na.
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0: Jörg Brunsmann ist da und sagt Ihnen, wie es wird. Guten Morgen.
3: Guten Morgen. Nach Mai und Frühling fühlt sich das im Moment wirklich nicht an. Jetzt am Morgen kommt bei uns zwischen Eifel und Zelfkant zwar noch hin und wieder die Sonne raus, aber ab dem Mittag gibt es dann mehr Wolken und teilweise kräftigen Regen. Außerdem wird es windig, teils mit stürmischen Böen. In Rötchen bis 11 Grad, in Erkelenz maximal 14. Die nächsten Tage werden ganz ähnlich.
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4: Die Nachrichten um 8.30 Uhr mit Katja Latsch. Ich wünsche Ihnen einen schönen guten Morgen. Im Zusammenhang mit der JVA Euskirchen gibt es neue Vorwürfe. Nach Informationen der deutschen Presseagentur sind zwei elektronische Generalschlüssel des Gefängnisses verschwunden. Unbekannte hätten das Innenleben von zwei Transpondern ausgetauscht. Mehrere Mitarbeiter der JVA werden außerdem verdächtigt, Häftlingen gegen Geld Informationen besorgt zu haben, etwa zu Zellendurchsuchungen. Die EU-Kommission will Zugreisen durch Europa attraktiver machen. Künftig soll es möglich sein, mit einem einzigen Ticket durch mehrere Länder zu fahren. Bahnunternehmen müssten dann auch Fahrkarten der Konkurrenz verkaufen. Außerdem sollen Reisende bei Verspätungen und Ausfällen grenzübergreifend Hilfe bekommen. In Wien ist das erste Halbfinale des Eurovision Song Contests über die Bühne gegangen. Weitergekommen sind unter anderem die Favoriten Finnland und Griechenland. Auch Israel steht im Finale. Israels Teilnahme hatte im Vorfeld für Diskussionen gesorgt. 5 Länder boykottieren den ESC deswegen. Das zweite Halbfinale ist morgen.
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4: In Köln hat der Stadtrat gestern Abend den Bau des Suchthilfezentrums im Pantaleonsviertel beschlossen, trotz massiver Proteste aus der Bevölkerung. Anwohner fürchten, dass ihr Viertel zum Kriminalitätsschwerpunkt wird. In dem Zentrum sollen Drogenabhängige rund um die Uhr eine Anlaufstelle haben, mit einem Konsumraum und Beratungsangeboten. Wie genau der Betrieb laufen soll, ist bislang offen. Der Rat hat die Verwaltung jetzt beauftragt, bis zur nächsten Sitzung ein Konzept vorzulegen. Das Kölner Suchthilfezentrum soll im Sommer nächsten Jahres öffnen. Als erste Stadt im Kreis Steinfurt kümmert sich Emstetten zielgerichtet um alte, tote Bäume und lässt diese Bäume bewusst stehen für mehr Artenschutz. Die Bäume bieten beispielsweise für Käfer, Pflanzen und Wespen einen wichtigen Lebensraum. Emstetten hat inzwischen rund 30 solcher Habitatsbäume im Stadtgebiet und es soll noch mehr werden. Für Informationen hängt an jedem dieser Bäume ein Schild mit einem QR-Code, den man scannen kann. In Recklinghausen schreiben mehr als 200 Menschen ab heute 3 Tage lang um die Wette. Sie nehmen an der Deutschen Meisterschaft in Stenografie teil. Wer die Kurzschrift beherrscht, kann etwa 10-mal schneller schreiben als mit der normalen Handschrift. Beim Wettbewerb in Recklinghausen messen sich Teilnehmer aus ganz Deutschland in 4 Disziplinen, darunter auch Bundestagsstenografen. In Parlamenten und bei Gericht wird die 100 Jahre alte Kurzschrift immer noch eingesetzt. Dabei werden auch Zwischenrufe, Lacher oder Applaus dokumentiert. Das war die WDR 4 Lokalzeit.
0: Wenn es eine Möglichkeit gäbe, 10-mal schneller durch den Stau zu kommen, das würden wir sofort kaufen. WDR 4, die Verkehrslage. A2 Dortmund Richtung Hannover zwischen Porta Westfalica und Bad Eilsen. Hier laufen Bergungsarbeiten. Immerhin ein Fahrstreifen ist frei. Halbe Stunde plus 7 Kilometer Stau. A2 Dortmund Richtung Oberhausen zwischen Gladbeck-Ellinghorst und Oberhausen-Königshardt. Auch hier Bergungsarbeiten. 45 Minuten plus 5 Kilometer Stau. A3 Oberhausen Richtung Köln zwischen dem Kreuz Hilden und dem Kreuz Leverkusen. Eine Viertelstunde plus 6 Kilometer Stau. A40 Duisburg Richtung Essen zwischen Mülheim-Dümpen und Essen-Zentrum. Viertelstunde plus 7 Kilometer stockend. A40 Dortmund Richtung Duisburg zwischen Dreieck Bochum-West und Dreieck Essen-Ost. 10 Minuten plus 4 Kilometer stockender Verkehr. A42 Dortmund Richtung Kamp-Lintfort zwischen Gelsenkirchen-Schalke und Kreuz Essen-Nord. 10 Minuten plus 4 Kilometer stockend. Und A52 Essen Richtung Düsseldorf zwischen dem Kreuz Düsseldorf-Nord und Mörsenbrucher 10 Minuten plus 2 Kilometer Stau. 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

Nee, Sie gucken schon richtig. Aktuell Platz 6 der deutschen Singlecharts. Michael Jackson, Billie Jean. Film läuft im Kino, Musik schießt in den Charts hoch. Na, dann spielen wir das mal. Bitteschön.

0: Ole. Eine Woche Bastian Bender, eine Woche ich, Katharina Theude. Wir wechseln uns ab, stehen gemeinsam mit Ihnen auf, gucken, dass wir zusammen gut in den Tag kommen. Das ist der schöne Morgen bei WDR 4. Ich habe mit Bernd aus Münster telefoniert. Der ist auch dabei, ist auch morgens früh fröhlich und gut gelaunt.
1: Ja, ich stehe morgens mit WDR 4 auf. Da kommt die gute Laune automatisch.
0: So, und jetzt kommt gleich noch mehr gute Laune. Wir packen nämlich ein Geschenk aus. Bernd ist Hochzeits-DJ. Ich glaube, am Wochenende steht direkt die nächste Hochzeit an, ne Bernd?
1: Ja, genau, so ist das.
0: Ist jetzt für Samstag vom Brautpaar schon eine Wunsch-Playlist eingereicht worden? Macht man sowas noch?
1: Nein, das macht man nicht. Also gerade bei einer Hochzeit ist es ja so, dass man mindestens 3, manchmal sogar 4 Generationen vor sich hat. Und da muss man halt auch auf jedes Alter eingehen. Und zwischendurch kommen die Leute immer wieder mal und wünschen sich was.
0: Herr DJ, können Sie mal das und das spielen? Was war das Kurioseste, was da mal gewünscht wurde?
1: Oh, wenn ich da gerade so ganz spontan zurückdenke, da hat sich vor kurzem doch tatsächlich noch jemand den Ententanz gewünscht.
0: Nein, das finde ich total lustig. Ich weiß, bei der Hochzeit meiner jüngsten Schwester wurde das gespielt und da war die Tanzfläche voll und wir hatten Spaß hoch 10. Sie als DJ wahrscheinlich nicht, oder?
1: Ja, es gibt dann den Moment, wo man so einen Song einfach nicht mehr hören kann. Und aber wenn es dann wirklich ankommt und wenn alle Leute mitmachen, dann ist es natürlich immer wieder ein Highlight.
0: Bernd, jetzt gibt es ja auch auf jeder Hochzeit so Momente, der Braut tun langsam die Füße weh, der Trauzeuge freut sich eigentlich nur noch auf die Currywurst um Mitternacht. Was ist ein gutes Lied, bei dem Sie wissen, wenn ich das spiele, ist die Tanzfläche sofort voll, da ist die Stimmung wieder da?
1: Dann sage ich zu den Leuten, so Leute, wir gehen jetzt auf eine Reise, back to the 80s, hier ist Journey, hier ist Don't Stop Believing.
0: So, da haben Sie es praktisch selber angesagt. Den Song, den Hochzeits-DJ Bernd sich gewünscht hat, für alle Brautpaare und alle liebenden Menschen. Nehmen wir das mal so als Geschenk, ja?
1: Auf jeden Fall.

0: Das merken wir uns. Bernd, Hochzeits-DJ aus Münster, hat gesagt, hier der 80er Journey, Don't Stop Believin', da ist die Tanzfläche auf jeder Party voll. Liebe Nachbarn von Bastian Bender, wenn das Treppenhaus diese Woche bisschen dreckiger ist als sonst, sehen Sie es Bastian nach? Der ist mit Gummistiefeln auf der Wiese unterwegs und auf dem Hof mit viel Erde und viel Dreck. Aber es macht Spaß und es ist ja für einen guten Zweck. Wir bringen den Tiergnadenhof in Duisburg-Rheinhausen wieder auf Vordermann. Wir brauchen so viel Material und wir brauchen so viele helfende Hände. Und wir freuen uns gerade so sehr, denn heute ist irgendwie der Tag der guten Nachrichten. Guten Morgen, Bastian.
1: Ja, guten Morgen, Katharina. Es ist gerade relativ viel los hier, ne? Und das wird gleich noch mehr, weil ja um 10 der Lastwagen kommt mit tonnenweise Sand. Jetzt habe ich aber gerade noch eine gute Nachricht, die will ich euch erzählen. Und da freuen sich auch meine neuen besten Freunde Sultan und Gary, die beiden Esel. Wir bekommen wirklich Rindenmulch.
0: Oh, wie cool.
1: Und der wird uns einfach gespendet. Vielen lieben Dank.
0: Das ist richtig, richtig toll. Also Rindenmulch, dann wird gleich noch mehr geliefert und wir brauchen Sie, wir brauchen Schippen, wir brauchen helfende Hände. Also kommen Sie vorbei, Tiergnadenhof in Duisburg-Rheinhausen. Geben Sie Fährstraße 30 ins Navi ein. Jede helfende Hand wird gebraucht, jede noch so kleine Schippe. Also Tiergnadenhof in Rheinhausen.

0: Breakfast at Tiffany's oder auf Frühstück mit WDR 4. 8.56 Uhr. 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
1: Guten Morgen. Ich möchte Ihnen heute einmal erzählen, wie es kommt, dass ich Christ bin und Pfarrer geworden bin. Zunächst einmal ist das für mich ein Gottesgeschenk. Es hat etwas Unverfügbares, nichts, das ich einfach selbst gemacht hätte. Zugleich haben dabei verschiedene Menschen eine Rolle gespielt, besonders meine Mutter. Meine Mutter war keine große Kirchgängerin. Eigentlich ging sie immer nur an Ostern und Weihnachten oder wenn in der Familie etwas war. Mehr war für sie Vereinsmeierei. Aber sie hat abends mit uns als Kindern gebetet und uns zum Kindergottesdienst geschickt. Und vor allem, sie hat uns aus der Kinderbibel vorgelesen, rauf und runter. Da lagen wir also, meine Geschwister und ich, zu dritt, irgendwo auf der Küchenbank oder halb auf dem Küchentisch. Und dann sind wir mit Mose durch die Wüste gezogen, wir haben mit David Schafe gehütet und gegen Goliath gekämpft und sind mit Daniel in die Löwengrube gestiegen. Ägypten, Babylon und Jerusalem lagen bei uns auf der rot karierten Wachstuch-Tischdecke in der Küche. Mein Glaube hat sich mit den Jahren gewandelt, andere Menschen wurden wichtig. In der Kirche habe ich starke Gemeinschaft erfahren. Ich habe meinen eigenen Glauben hinterfragt, gezweifelt, Theologie studiert. Doch geblieben ist ein tiefes Urvertrauen in Gott, das damals in der Küche und am Kinderbett gesät wurde. Für mich ist Glaube Muttersprache. Manchmal wird mir bei Gesprächen gesagt, ich will mein Kind nicht beeinflussen. Es soll später einmal selbst entscheiden, was es glauben will. Richtig ist, Glaube kann immer nur mein eigener Glaube sein. Es geht um Freiheit und ein letztes Vertrauen, das sich mir erschließen muss. Man kann niemanden zum Glauben bringen, nicht einmal sich selbst. Aber meine Erfahrung ist, ich brauche andere, die mir von ihrem Glauben erzählen. Die mir davon erzählen, was ihnen Liebe, Mut und Hoffnung gibt. Die mich Lieder, Gebete, Geschichten lehren, in die ich hineinwachsen kann. Die ich dann anprobieren kann wie Kleider, ob sie mir passen und meine Seele wärmen. Und auch wenn ich nicht mit meinen Kindern über Gott und Glaube spreche, auch dann präge ich sie. Wir können nicht kommunizieren, auch in religiösen Fragen. Ich lade Eltern, Verwandte, Großeltern daher immer ein. Sprechen Sie mit Ihren Kindern darüber, woran Sie glauben, was Ihnen im Leben wichtig ist. Kinder haben ein Recht auf religiöse Bildung. Auf Geschichten, Lieder und Gebete, mit denen sie groß werden, die sie ausprobieren können, damit sie sich dann wirklich einmal entscheiden können. Als meine Mutter später im Pflegeheim war und ihr Leben zu Ende ging, waren meine Schwester und ich da und haben für sie gebetet, gesungen, die alten Psalmen gesprochen, die wir auch durch sie gelernt haben. Glaube ist für mich Muttersprache. Ein tiefes Urvertrauen, das nur in Freiheit wachsen kann, wo und wann es Gott gefällt. Doch dazu brauche ich andere Menschen, damit es mir begegnen kann. Und das sollten wir einander gönnen. Ihnen einen guten gesegneten Tag.
0: 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Sie hörten einen Beitrag der Evangelischen Kirche.
2: 9 Uhr ist es jetzt. Ist so ein bisschen was von allem mit dabei. Heute Vormittag noch viele trockene Abschnitte. Die Sonne kommt auch durchaus mal raus. Heute Nachmittag dann immer mehr Regen. Teilweise kann der auch richtig kräftig ausfallen. Gewitter sind mit dabei. Und es wird ziemlich windig, teilweise sogar stürmisch. Frisch ist es auch. Nürnberg kommt heute maximal auf 11 Grad. In Bad Salzuflen sind 12 Grad drin. In Dienstlaken 13. Morgen am Feiertag wird das Wetter ähnlich wechselhaft und frisch. 5 bis 13 Grad. Immer mal wieder Schauer, einzelne Gewitter. Und ein bisschen Sonne mit dabei.
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4: Die Nachrichten mit Katja Latsch. Ich wünsche Ihnen einen schönen guten Morgen. Gegen die JVA Euskirchen gibt es neue Vorwürfe. Wie die deutsche Presseagentur berichtet, sollen zwei elektronische Generalschlüssel des Gefängnisses verschwunden sein. Anna Jonitschek für WDR aktuell.
5: Für Notfälle werden in der JVA sogenannte Transponder für die Feuerwehr in einem verschlossenen Koffer aufbewahrt. Nachdem es Unregelmäßigkeiten an der Schließanlage gab, wurden alle Transponder in diesem Koffer überprüft. Und dabei kam heraus, dass bei zweien jeweils das Original Innenleben verschwunden und gegen andere ausgetauscht worden war. Diesen Vorfall habe Justizminister Limbach gestern im vertraulichen Teil einer Sondersitzung zur JVA Euskirchen geschildert, so die dpa. Da ging es um die bereits bekannten Vorwürfe, dass gegen 8 Bedienstete der JVA wegen Bestechung ermittelt wird. Sie sollen Häftlingen gegen Bezahlung Vorteile verschafft haben, sie zum Beispiel vor Zellendurchsuchungen gewarnt und ihnen Hafterleichterungen ermöglicht haben.
4: Die Bundesregierung will heute härtere Strafen für den Einsatz von K.O.-Tropfen auf den Weg bringen. Dafür soll eine Gesetzeslücke geschlossen und die Tropfen sollen als Waffe eingestuft werden. Sie werden zum Beispiel heimlich in Getränke gemischt, um die Opfer willenlos zu machen. Allerdings ist der Nachweis oft schwierig. Jasper Ruppert, WDR Berlin.
6: Die Bundesregierung will, dass K.O.-Tropfen bei Raub- und Sexualdelikten rechtlich wie eine Waffe eingestuft werden. Damit kann dann die Mindeststrafe von 5 Jahren greifen. Bisher waren es oft nur 3. Dafür sollen 2 Paragraphen des Strafgesetzbuchs geändert werden, bei denen es um Raub- und Sexualdelikte geht. Bisher war es so, dass es mindestens 5 Jahre Gefängnis gibt, wenn bei der Tat eine Waffe oder ein anderer gefährlicher Gegenstand genutzt wurde. Da soll jetzt das Wort Mittel ergänzt werden, also Waffe oder Mittel, damit auch K.O.-Tropfen darunter fallen.
4: Mehrere Städte aus dem Ruhrgebiet wollen, dass es Zuwanderer schwerer haben, an Sozialleistungen zu kommen. Sie fordern das Land auf, die Regeln landesweit einheitlich und auch härter zu machen. Konkret haben die Kommunen Probleme mit Zuwanderern aus Osteuropa, die hierher kommen, offiziell einen Minijob annehmen und dann mit Kindergeld und Geld vom Jobcenter aufstocken. In Bremen entscheidet heute das Landgericht, ob Milka mit seinen Schokoladentafeln die Kunden täuscht. Geklagt hat die Verbraucherzentrale Hamburg. Sie kritisiert, dass viele Milka-Tafeln nur noch 90 statt wie bislang 100 Gramm wiegen. Dies sei auf der Verpackung aber kaum zu erkennen und deshalb eine Täuschung.
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4: Die Katharinentreppe vor dem Dortmunder Hauptbahnhof ist seit der Nacht plötzlich schwarz-gelb. Was bislang bekannt ist, fasst Janis Weiser, WDR Dortmund, zusammen.
7: Wir wissen, dass gegen 3 Uhr etwa 20 vermummte Personen die große Treppe am Dortmunder Hauptbahnhof in schwarz und gelb angesprayt haben. Das hat uns die Polizei erzählt. Der obere Absatz, der ist schwarz, der mittlere gelb und der untere dann wieder schwarz. Es sieht so aus, als hätten sie es ziemlich eilig gehabt, denn ein bisschen fleckig ist das Ganze schon. Eine Person hat die Polizei erwischt, die hatte das Geschehen wohl mit einer Drohne gefilmt. Die Hintergründe der Aktion sind derzeit noch unklar, die Ermittlungen der Polizei laufen.
4: Das war WDR aktuell.
2: WDR 4, die Verkehrslage gleich 9:04. A2 Dortmund Richtung Hannover zwischen Porta-Westfalica und Bad Alsen. 1 Stunde plus, 7 Kilometer Stau. Hier laufen Bergungsarbeiten, ein Fahrstreifen ist frei. A2 Dortmund Richtung Oberhausen zwischen Gladbeck-Ellinghorst und Oberhausen-Königshardt. Auch hier Bergungsarbeiten, ein Fahrstreifen ist frei. 45 Minuten plus, 5 Kilometer Stau. A3 Köln Richtung Oberhausen zwischen Solingen und dem Kreuz Hilden, 10 Minuten plus, 4 Kilometer stockender Verkehr. A3 Oberhausen Richtung Köln zwischen Solingen und Kreuz Leverkusen, 10 Minuten plus, 5 Kilometer stockend. A4 Aachen Richtung Köln zwischen Merzenich und Elsdorf, hier steht ein defektes Fahrzeug, 20 Minuten plus, 4 Kilometer Stau. A40 Dortmund Richtung Duisburg zwischen Dreieck Bochum West und Gelsenkirchen Süd, 10 Minuten plus, 5 Kilometer stockender Verkehr. A565 Bonn Richtung Meckenheim zwischen Dreieck Bonn-Nordost und Bonn-Auerberg, 1/4 Stunde plus, 3 Kilometer Stau. 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Da vielleicht vorher noch mal reingucken. Guten Morgen. Bevor gleich Koffer Tetris im Kofferraum gespielt wird, jetzt erstmal Koffer packen fürs lange Wochenende. Das muss ja alles mit. Pullover, Regenjacke, dicke Jacke, UNO-Spiel für schlechtes Wetter. Wenn Sie packen, wir sind dabei und spielen Musik, damit Sie auf jeden Fall die gute Laune behalten.
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0: Das ist ein schöner Morgen mit WDR 4, denn heute kommen so viele gute Nachrichten an in Duisburg-Rheinhausen.
1: Hallo, liebes WDR 4-Team. Hier spricht Max Holstein von der Firma Frickerkies. Und wir haben euren Hilferuf bezüglich des Gnadenhofs in Duisburg gehört und würden euch sehr gerne dabei unterstützen.
2: Hallo Bastian, der Florian Fitzek von Strapo Solutions GmbH, der hat sich gemeldet. Die würden heute Vormittag, halte ich fest, 10 Tonnen Sand vorbeibringen.
0: Wie cool ist das bitte?
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0: Wow, wir haben Kies, wir haben Sand, Rindenmulch übrigens klappt auch. Also jetzt ran an die Schaufeln. Und wir haben nicht mehr so viel Zeit. Warten Sie, ich drücke mal eben hier noch auf Aktualisieren. 30 Stunden, 23 Minuten nur noch. Die Zeit läuft. Bis morgen Nachmittag wollen wir diesen Bewegungspfad auf dem Tiergnadenhof in Duisburg-Rheinhausen fertig haben. Dann sind die 80 Stunden rum. Bastian Bender und ich, wir moderieren das hier morgens immer im Wechsel. Bastian koordiniert das. Und viele, viele Heimathelden, die geben wirklich gerade alles, um unser Land noch ein bisschen schöner zu machen.
4: Was du da hörst, Katharina, das ist der Kies, den wir bekommen haben. Der Thomas ist am Schaufeln. Warum muss der in diesen Pfad rein? Also warum freuen sich die Pferde drüber?
5: Ja, damit die Pferde verschiedene Untergründe an ihren Hufen mal feststellen und das spüren können. Und das ist ein Training für die, wenn wir rausgehen mit denen, dass die die Untergründe auch wirklich kennen und nicht davor scheuen müssen.
4: Und Training für deine Oberarme ist es auch gerade?
5: Ja, auch das ist es.
4: Und das ist das Ding. Der Thomas und die Mädels hier, die können das nicht alles alleine machen. Wir brauchen euch, liebe Heimathelden in Nordrhein-Westfalen. Wir brauchen ganz viele helfende Hände.
0: So, und da helfen sie schon, wenn sie nur ein halbes Stündchen erübrigen können. Ab 10 Uhr kommen die 10 Tonnen Sand und dann brauchen wir sie an der Schaufel. Geben Sie einfach Fährstraße 30 ins Navi ein, Duisburg-Rheinhausen. Nicht, dass Sie auf der anderen Rheinseite landen. Der Gnadenhof ist in Rheinhausen, Fährstraße 30. Und zur Motivation, dass wir Sie und die WDR 4 Heimathelden jetzt mal ordentlich auf die Bahn bringen, gibt's gleich aus den 80ern Kylie Minogue, The Locomotion. Und jetzt Hot Chocolate, ein Klassiker.

0: ich glaube, in dem ein oder anderen Haushalt, Freundeskreis, in der WhatsApp-Gruppe wird auch schon überlegt, ob die Bollerwagen-Vatertagstour morgen einfach übersprungen wird und direkt zum Grillen übergeht. Das Wetter soll so mäßig werden. Wir machen uns einfach ein gemütliches, langes Wochenende. 9.23 Uhr jetzt.
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2: Guten Morgen, Jörg Bunzmann.
3: Guten Morgen. Kräftige Schauer, einzelne Gewitter, dazu Wind, teils mit stürmischen Böen. So sieht das Wetter heute Nachmittag bei uns zwischen Eifel und Selfkant aus. Jetzt am Vormittag ist es freundlicher mit nur wenigen Schauern und etwas Sonne. Die Temperaturen erreichen heute in Hellenthal bis 11 Grad, in Würselen maximal 14. In den kommenden Tagen geht's ganz ähnlich weiter.
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5: Die Nachrichten um 9.30 Uhr mit Katja Lantsch. Ich wünsche Ihnen einen schönen guten Morgen. Im Zusammenhang mit der JVA Euskirchen gibt es neue Vorwürfe. Nach Informationen der Deutschen Presseagentur sind zwei elektronische Generalschlüssel des Gefängnisses verschwunden. Unbekannte hätten das Innenleben von zwei Transpondern ausgetauscht. Mehrere Mitarbeiter der JVA werden außerdem verdächtigt, Häftlingen gegen Geld Informationen besorgt zu haben, etwa zu Zellendurchsuchungen. Die Bundesregierung will heute beschließen, dass der Einsatz von sogenannten K.O.-Tropfen in Zukunft härter bestraft wird, mit bis zu 5 Jahren Haft. Ein Gesetzentwurf von Justizministerin Hubig sieht vor, dass diese Betäubungsmittel rechtlich als Waffe oder gefährliches Werkzeug eingestuft werden können. Mit dem Zug durch Europa, das soll einfacher werden. Die EU-Kommission will zum Beispiel, dass man dafür nur noch eine Buchung braucht. Anbieter wie die Deutsche Bahn sollen verpflichtet werden, auch Fahrkarten aus anderen Ländern zu verkaufen. Erst einmal müssen die Pläne aber noch mit den EU-Ländern besprochen werden.
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5: 6 Ruhrgebietsstädte fordern vom Land Nordrhein-Westfalen neue Regeln für Zuwanderer, vor allem aus Osteuropa. Für sie soll es schwieriger werden, Geld vom Jobcenter zu bekommen. Zusätzliches Geld soll nur noch bewilligt werden, wenn die Menschen mindestens ein Drittel ihres Lebensunterhaltes selbst verdienen. In Duisburg und Hagen etwa lebt die Hälfte der Rumänen und Bulgaren vom Jobcenter. Viele betroffene Kommunen in Nordrhein-Westfalen sind enttäuscht, dass die Polizei keine Schuldigen für den Hackerangriff auf die Südwestfalen-IT gefunden hat. Die Ermittlungen sind eingestellt worden. Der Angriff hatte vor 2,5 Jahren Behörden in Südwestfalen, im Bergischen und im Ruhrgebiet über Monate lahmgelegt. Seitdem haben viele versucht, die IT-Sicherheit zu erhöhen. Der Hochsauerlandkreis etwa hat 2 zusätzliche Stellen geschaffen. Viele Kommunen können allerdings nicht so viel Geld in digitale Sicherheit investieren, wie sie gerne würden. Und dafür ist die schlechte Haushaltslage. Schützenumzug in Rustikal. Den gibt es morgen in der Bauernschaft Nordic bei Herbern im Münsterland. Der Umzug führt diesmal nicht über eine geteerte Straße, sondern über einen Acker. Der Grund für den Zug über die Straße hätte es Ordner und Absperrungen gebraucht. Das war den Schützen zu aufwendig. Und so ziehen sie jetzt im Ornat und feinen Zwirn über einen privaten Acker mit Gummistiefeln. Damit das Königspaar nicht schmutzig wird, wird es standesgemäß auf einer Sänfte getragen. Das war die WDR 4 Lokalzeit.
2: Wir ziehen fröhlich Richtung Feiertag und langes Wochenende. WDR 4, die Verkehrslage. A2 Dortmund Richtung Hannover zwischen Bad Oeynhausen und Bad Alsen. Mehr als 45 Minuten plus 10 Kilometer Stau. Da ist nur ein Fahrstreifen frei. Wir haben jetzt nochmal nachgefragt. Die Bergungsarbeiten sollen wohl noch bis heute Mittag dauern. Also da müssen Sie noch ein bisschen mehr Zeit einplanen. A2 Dortmund Richtung Oberhausen zwischen Dreieck Bottrop und Kreuz Oberhausen. 10 Minuten plus 6 Kilometer stockender Verkehr. A4 Aachen Richtung Köln zwischen Merzenich und Elsdorf, 20 Minuten plus, 4 Kilometer Stau. Hier steht ein defektes Fahrzeug in der Baustelle. A40 Dortmund Richtung Duisburg zwischen Bochum-Hamme und Dreieck Essen-Ost, 10 Minuten plus, 6 Kilometer stockender Verkehr. A61 Mönchengladbach Richtung Koblenz zwischen Miel und Grafschaft-Ringen, 20 Minuten plus, 7 Kilometer Stau. A565 Meckenheim Richtung Bonn zwischen Bonn-Lengsdorf und Bonn-Auerberg, 10 Minuten plus, 4 Kilometer stockend. Und A565 jetzt Bonn Richtung Meckenheim zwischen Dreieck Bonn-Nordost und Bonn-Auerberg, eine Viertelstunde plus, 4 Kilometer Stau. Alle Staus natürlich jederzeit in der WDR 4 App und auf wdr4.de. Können Sie auf jeden Fall nachher noch mal reingucken, bevor es Richtung langes Wochenende geht.
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2: Katharina Theule hier. Wir legen uns gleich voll rein. Die volle Ladung Gefühl. Einer meiner Lieblingssongs von Aha. Crying in the Rain. Jetzt die 80er. Sydney Youngblood. If Only I Could. entspannten Mittwoch.

0: bis auf den Feiertag, aufs möglicherweise lange Wochenende. Wir gehen die Liste nochmal durch. Ist der Bollerwagen startklar? Sowas steht ja gerne mal irgendwie in der hintersten Ecke der Garage vollgeräumt mit irgendwelchem Krempel. Oder brauchen wir das mit dem Bollerwagen gar nicht? Weil morgen Regen, Gewitter, können auch direkt zum Grillen übergehen. Sind genug Grillwürstchen da? Dann an die jüngeren Mitbewohner, ist das Bild gemalt? Bester Papa der Welt. Morgen ist ja nicht nur Christi Himmelfahrt, morgen ist auch Vatertag.
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2: Leute, ich hab mir was überlegt.
3: Oh nein!
2: Morgen, Tina, ich gehe schnell an die Bilanzen.
4: Oh, soll ich beim Arzt anrufen?
2: Bitte, Tina. Scholli, antreten. Findest du Vatertag auch vollkommen überflüssig?
5: Sowas kenne ich gar nicht. Bei mir ist morgen Vergaser-Einstelltag.
2: Das ist der Spirit. Tina, könntest du am Freitag etwas früher kommen? Ich bin da am Vormittag noch im Außendienst.
4: Was ist los, Herr Köttelmann? Was für ein Außendienst?
2: Ja, das erkläre ich später.
6: Ich denke intensiv über die Anschaffung.
7: Hey, die alte Fassbrause. Schon alles gepackt für morgen?
2: Warte mal draußen. Ich komme, ich muss noch...
7: Ach so, du musst erst noch die Kollegen einlullen. Ich hab nichts gesagt. Vergiss nicht den Bollerwagen.
2: Also Leute gibt's...
4: Also der Herr Frings bekommt jetzt erstmal einen Kaffee.
6: Das ist schon mal genial.
4: Und der Herr Außendienst-Juniorchef macht jetzt die Bilanzen bis zur letzten Kommastelle und kommt am Freitagmorgen pünktlich.
2: Naja.
5: Moment, ich hab auch noch was. Was feiern die Schmetterlinge an Christi Himmelfahrt? Faltertag.
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0: an Rindenmulch. Das ist fantastisch. Danke an alle, die das möglich machen. Jetzt brauchen wir helfende Hände, die am besten noch eine Schippe mitbringen. Wenn Sie eine Stunde Zeit haben, kommen Sie vorbei. Fährstraße 30, Duisburg-Rheinhausen. Die WDR 4 Heimathelden brauchen Sie. Alle Infos natürlich auf wdr4.de.
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0: 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Ja, der Regen robbt sich ran. Ne? Später kommt dann teilweise kräftiger Regen dazu. Es kann noch mal das eine oder andere Gewitter geben. Also genießen Sie die lichten Momente, denn es gibt auch Sonniges. In Siegen bis 12 Grad, Euskirchen und Hamm bis 13, Düsseldorf bis 14 Grad. Morgen dann 13 Grad, kann auch immer mal wieder regnen oder mal gewittern. Aber es ist auch mal die Sonne dabei.
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2: Die Nachrichten mit Peter Neuhaus. Guten Tag. Die Spitzen von CDU, CSU und SPD haben bis kurz vor Mitternacht zusammengesessen, um über die kommenden Wochen zu beraten. Thema im Koalitionsausschuss waren etwa die Reformpläne und der Haushalt. Nicole Markwald, WDR Berlin.
3: Die Atmosphäre wird als gut und vertrauensvoll beschrieben. Dabei habe man sich auf einen Arbeitsprozess verständigt, um die geplanten Sozial- und Steuerreformen in den nächsten Wochen auf den Weg zu bringen. Der Bundeshaushalt 2027 soll fertiggestellt werden, ohne dafür auf Rücklagen zuzugreifen, trotz milliardenschwerer Lücke. Bedeutet im Umkehrschluss, der Spardruck für die Ministerien bleibt hoch. Die Rücklage umfasst rund 10 Milliarden Euro, sie ist aber eigentlich für den Haushalt 2028 vorgesehen. Auch die CO2-Bepreisung soll im kommenden Jahr stabil bleiben. Unklar ist weiterhin, wie es mit der Entlastungsprämie von 1.000 Euro weitergeht.
2: Wer mit dem Zug durch Europa reisen möchte, soll es in Zukunft bei der Ticketbuchung leichter haben. Die EU-Kommission stellt heute ein Paket für besseren grenzüberschreitenden Bahnverkehr und mehr Fahrgastrechten vor. Naila Doss, WDR aktuell, was genau ist da geplant?
4: Die EU will dafür sorgen, dass man in Zukunft sein Ticket über ein Bahnunternehmen buchen kann. Etwa eine Reise von Köln nach Lissabon auf der Seite der Deutschen Bahn. Jetzt ist es so, dass man manche Zugreisen über mehrere Anbieter buchen muss. Das Problem dabei, es ist kompliziert, den besten Preis und die schnellste Verbindung zu finden. Um das zu verhindern, sollen die Bahnunternehmen ihre Daten öffentlich machen und untereinander weitergeben. Auch die Fahrgastrechte will die EU verbessern. Wer jetzt etwa seinen Zug in Mailand verpasst, weil vorher ein deutscher Zug Verspätung hatte, bekommt dafür keine Entschädigung. Die EU-Kommission will dafür sorgen, dass Reisende einen Ansprechpartner haben und die Haftung klar geregelt ist.
2: Weitere Meldungen im Überblick. In Stuttgart soll Cem Özdemir gleich zum neuen Ministerpräsidenten von Baden-Württemberg gewählt werden. Der Grünen-Politiker tritt die Nachfolge von Parteikollege Kretschmann an. Özdemir hatte die Landtagswahl knapp gewonnen. Er will die seit 10 Jahren bestehende Koalition von Grünen und CDU in Baden-Württemberg fortsetzen. Das Bundesamt für Verfassungsschutz will sich besser aufstellen bei der digitalen Terrorismusbekämpfung und Spionageabwehr. Nach Informationen von WDR, NDR und SZ hat es eine Datenanalyse-Software von einer französischen Firma gekauft. Die Software gilt als Alternative für Produkte der umstrittenen US-Firma Palantir. In den USA ist ein Mann zu 5 Jahren Haft verurteilt worden, weil er unveröffentlichte Musikdateien von Sängerin Beyoncé geklaut hat. Der Mann war in einen Mietwagen der Beyoncé-Crew eingebrochen und hatte 2 Koffer gestohlen. Darin waren Laptops und USB-Sticks, worauf die Musik gespeichert war.
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2: Archäologen in Paderborn freuen sich über einen besonders außergewöhnlichen Fund. Sie haben in einer historischen Latrine, einem mittelalterlichen Klo, ein mehr als 700 Jahre altes Notizbuch gefunden. Was daran so besonders ist, dazu Annika Pott, WDR Bielefeld.
5: Einerseits der Fundort. Wie kam das Notizbuch da überhaupt rein? Zumal ein so exklusives in einer Lederhülle mit 10 Wachstafeln. Und auch der Zustand des Buches ist außergewöhnlich. Die Schrift ist gut lesbar. Und deshalb hoffen die Archäologen jetzt mehr über den Besitzer zu erfahren, sobald die Texte beim LWL in Münster entziffert wurden. Schon jetzt vermuten die Experten, der Besitzer könnte ein Kaufmann gewesen sein. Denn nur Wohlhabende und Menschen aus der Oberschicht konnten im Mittelalter lesen und schreiben.
2: Das war WDR aktuell.
0: Kann sich also nicht um einen Vorläufer von explosivem Toilettenpapier gehandelt haben. Hier ist WDR 4 mit der aktuellen Verkehrslage. Die A2 Dortmund Richtung Hannover zwischen Bad Oeynhausen und Bad Alsen. 3/4 Stunde, 10 Kilometer. Hier ist nur ein Fahrstreifen frei wegen Bergungsarbeiten bis heute Mittag. A2 Dortmund Richtung Oberhausen zwischen Dreieck Bottrop und Kreuz Oberhausen. 10 Minuten fahren Sie länger, 4 Kilometer stockt der Verkehr. A4 Aachen Richtung Köln zwischen Merzenich und Elsdorf, 20 Minuten, 4 Kilometer. Hier steht ein defektes Fahrzeug in der Baustelle. Die A33 Osnabrück Richtung Brilon zwischen Steinhagen und Bielefeld-Sennet. 10 Minuten, 3 Kilometer. Dann sind wir auf der A40 Dortmund Richtung Duisburg zwischen Dreieckbuchen West und Dreieckessen Ost. 10 Minuten fahren Sie länger, 5 Kilometer stockt der Verkehr. A46 Arnsberg Neheim Richtung Brilon zwischen Neheim und Hüsten. 10 Minuten draufpacken, 3 Kilometer Stau. A61 Mönchengladbach Richtung Koblenz zwischen Rheinbach und Grafschaft Ringen. Hier dauert es eine halbe Stunde länger, müssen Sie mehr einkalkulieren. 6 Kilometer Stau, hier hat es einen Unfall gegeben. Und hier noch die A565 Bonn Richtung Meckenheim zwischen Dreieck Bonn Nordost und Bonn Auerberg. Viertelstündchen, 4 Kilometer, hier ist wegen Bauarbeiten nur ein Fahrstreifen frei. Alle Staus jederzeit auch bei uns in der WDR 4 App. Gute Fahrt Ihnen.
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0: Ja genau, und erstmal einen schönen guten Morgen. Ich habe mir was überlegt für heute. Am Wochenende läuft doch der ESC in Wien. Und da habe ich die Behauptungen für unser Andersrum-Quiz für heute Vormittag mal mit ein paar Behauptungen rund um den ESC, ich sag mal, garniert. Sind nur ein paar und sind auch ganz einfach. Sowas wie Nicole sang ein bisschen Frieden. Sie antworten dann mit richtig oder falsch, ne? Also keine Frage nach Expertenwissen oder so, keine Sorge. Das schaffen Sie. 0800 5678 444, der WDR4-Kopfknoten. Heute mal mit Ihnen, oder? Gleich die erste Runde nach Tom Petty, Harry Nilsson und Shakin' Stevens.
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0: wieder viel hier mit Tom Petty and the Heartbreakers. Learning to fly. Wir sind in unserer ersten Runde WDR 4 Kopfknoten und der spielt Angelika aus Bergisch Gladbach. Guten Morgen, Angelika, hallo.
1: Guten Morgen, hallo.
0: Sie haben was Schönes vor am Wochenende. Sie fahren zum Nürburgring. Fahren Sie da selbst oder gehen Sie da gucken? Was machen Sie da?
1: Ich gehe nur mal gucken. Heute ist ja Racing Day in Adenau. Das heißt, alle teilnehmenden Fahrzeuge bilden da eine Reihe und fahren da durch die Menge, die, ich war da noch nie, so ein bisschen an Rosenmontagszug erinnert, mit ganz vielen Fans. Und da ist jetzt jede Menge los und ich wollte mir mal das Szenario angucken, ja. Aber danach bin ich dann auch wieder weg.
0: Ja. Werden da auch Kamelle geschmissen oder Strüssi oder
1: nein,
0: so?
1: Nein, das ist da ja, wenn die das jetzt hören, dann schimpfen die mit mir.
0: Oh nein. Nee. Nein, das war ja liebevoll gemeint.
1: Das sind ja Rennfahrer, ja.
0: Ja, aber das war ja liebevoll gemeint.
1: Die haben da ihre Autos ja. Und haben eine Menge Fans, die gerne ein Autogramm hätten und ist schon toll, ja.
0: Ja, ist für die Szene einfach ein Event, natürlich.
1: Genau.
0: Angelika.
1: Adenau steht Kopf, ja.
0: Ja, so soll es sein. Möge viel Spaß auch dabei sein.
1: Dankeschön.
0: Ich hätte jetzt auf jeden Fall Spaß, Ihnen töfte Behauptungen zu stellen.
1: Ja, ich guck mal, wie weit ich komme.
0: Ach komm, ich drück mal die Daumen, da klappt
1: ja,
0: schon.
1: Ja, gerne.
0: Achtung, geht los.
1: Geht los, gut.
0: Joy Fleming sang beim ESC, ein Lied kann eine Leiter sein.
1: Richtig.
0: Ein Oktopus hat 8 Arme.
1: Falsch.
0: Christi Himmelfahrt war letztes Jahr der staureichste Tag im Jahr.
1: Falsch.
0: In Telgte gibt es eine Kutschenwallfahrt.
1: Falsch.
0: Diamanten werden in Karat gemessen.
1: Falsch.
0: Schauspielerin Senta Berger wird heute 50.
1: Falsch.
0: Aber das war trotzdem super. 5 Punkte sind es geworden,
1: Angelika. Ja, die ist viel älter, ich denke noch.
0: Ja, ich mache die ja immer jünger hier. Der WDR4 ist ja so eine Art Jungbrunnen. Die ganzen Stars werden immer 40 oder 50. Das stimmt natürlich nicht. Sie müssen natürlich nicht wissen, wie alt die immer werden. Das kann ja kein Mensch wissen. Aber es reicht wahrscheinlich aus, zu wissen, 50 kann nicht sein. Ne?
1: Nein, das war sehr interessant. Man denkt noch, die ist viel älter. Und weiß ich nicht.
0: Ja, egal. 5 Punkte sind super. 85 ja. Für Senta Berger übrigens heute. Dankeschön
1: ja,
0: erstmal. Vielleicht hören wir uns dann nachher in der Tagessiegerrunde.
1: Okay.
0: Tschüss. 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

0: Die Wetteraussichten für heute. Der Tag vor dem Feiertag. Ja, erst sind es nur einzelne, am Nachmittag dann verbreitet doch auch schon mal kräftige Schauer. Wörtlich sind auch Gewitter drin. Auch der Wind, der weht heftig um die Ecke. Am Nachmittag ist er dann richtig in Fahrt sozusagen mit stürmischen Böen. Aber auch am Vormittag kann es hier und da auch schon mal ordentlich windig sein. Es lockert aber auch zwischendurch mal auf und dann kommt auch die Sonne raus. Also für eine Runde um Block reicht es auf jeden Fall. Die Temperaturen ja noch im unteren Bereich. In Halle 12 Grad, Wesel und Coesfeld kommen auf 13 Grad und Jülich und Langenfeld auf 14 Grad. Auch der Feiertag morgen wird jetzt nicht so super sonnig, aber doch eigentlich ganz okay.
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2: Um 10.30 Uhr mit Bastian Rudde. Guten Tag. In Berlin haben Union und SPD 6 Stunden im Koalitionsausschuss miteinander gesprochen. Neue Entlastungen wegen der hohen Energiepreise kommen wohl erstmal nicht. Auch bei anderen strittigen Punkten wie Haushalt und Reformen wurden lediglich Fahrpläne abgestimmt. In Stuttgart soll Cem Özdemir gleich zum neuen Ministerpräsidenten von Baden-Württemberg gewählt werden. Der Grünen-Politiker tritt die Nachfolge von Parteikollege Kretschmann an und will die Koalition mit der CDU fortsetzen. In den USA ist ein Mann zu 5 Jahren Haft verurteilt worden, weil er unveröffentlichte Musikdateien von Sängerin Beyoncé geklaut hat. Der Mann hatte Laptops und USB-Sticks gestohlen, worauf die Musik gespeichert war.
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2: Im Gefängnis von Euskirchen sind offenbar 2 Generalschlüssel verschwunden. Die Nachrichtenagentur dpa schreibt, dass NRW-Justizminister Limbach das gestern in einer vertraulichen Sitzung im Landtag gesagt habe. Die war einberufen worden, weil es gegen einige Bedienstete der JVA Euskirchen Bestechungsvorwürfe gibt. Sie stehen im Verdacht, Schmiergeld angenommen zu haben, unter anderem damit Häftlinge schneller in den offenen Vollzug kommen. Wie viele Türen sich mit den mutmaßlich verschwundenen Generalschlüsseln öffnen lassen, geht aus dem dpa-Bericht nicht hervor. In Essen beginnt heute ein besonderes Projekt, bei dem Kinder und Jugendliche regelmäßig Sport machen können. Auch dann, wenn sich ihre Familien die Kosten für einen Verein nicht leisten können. Dafür wird an der Gustav-Heinemann-Gesamtschule jetzt ein Schulsportverein ins Leben gerufen. Wer mitmachen will, zahlt symbolisch 1 Euro Jahresbeitrag und kann dann unter anderem Basketball spielen oder Akrobatik machen. Die Sportkurse an der Gesamtschule werden von Studierenden der Uni Duisburg-Essen geleitet. Bei Ausgrabungen in Paderborn haben Archäologen einen besonderen Fund gemacht. In einem mittelalterlichen Klo entdeckten sie ein Notizbuch. Das schätzungsweise 700 Jahre alte Buch besteht aus einer Lederhülle und 10 Seiten aus Wachs. Es ist offenbar sehr gut erhalten. Die Schrift ist noch einigermaßen lesbar und soll nun entschlüsselt werden. Es wurde auf der Baustelle entdeckt, wo die neue Paderborner Stadtverwaltung entstehen soll. Unklar ist aber noch, warum das historische Notizbuch ausgerechnet in einer Latrine lag. Und das war die WDR 4 Lokalzeit.
0: Und wir haben die Staus hier am Tag vor dem Feiertag. Es wird ein bisschen voller schon. Die A2 Dortmund Richtung Hannover zwischen Bad Oeynhausen und Bad Eisen. 3/4 Stunde draufrechnen, 10 Kilometer Stau. Bis heute Mittag ist dann nur ein Fahrstreifen frei wegen Bergungsarbeiten. Dann die A2 Dortmund Richtung Oberhausen zwischen Dreieck Bottrop und Kreuz Oberhausen. 20 Minuten plus, 7 Kilometer Stau. A33 Osnabrück Richtung Bielefeld zwischen Kreuz Osnabrück Süd und Hilta. Am Teutoburger Wald, 1/2 Stunde, 9 Kilometer. Hier wegen Bauarbeiten nur ein Fahrstreifen für Sie frei. Die 45 Hagen Richtung Dortmund, zwischen Kreuzhagen und Westhofener Kreuz, 10 Minuten mehr, 5 Kilometer stockt der Verkehr. A46 in Arnsberg-Neheim Richtung Brilon, zwischen Neheim und Hüsten, 10 Minuten mehr einkalkulieren, 3 Kilometer Stau. A59 Dienstlaken Richtung Duisburg, zwischen Duisburg-Walsum und Duisburg-Althamborn, 10 Minuten, 2 Kilometer. A61 Mönchengladbach Richtung Koblenz, zwischen Miel und Grafschaft Ringen, 1/2 Stunde plus, 7 Kilometer Stau, hier gibt es Bergungsarbeiten. Und die A565 Bonn Richtung Meckenheim, zwischen Dreieck Bonn-Nordost und Bonn-Auerberg, 20 Minuten plus, 4 Kilometer Stau, bis 15 Uhr ist hier nur ein Fahrstreifen frei. Alle Staus auch immer in der WDR4-App. Ich wünsche Ihnen eine gute und sichere Fahrt. Hier ist WDR4 mit Martina Emmerich und wir spielen uns an den Feiertag ran. Also wenn Sie irgendwo im Stau stehen oder sonst wie in der Warteschleife hängen, können Sie gerne mitmachen. Der WDR4-Kopfknoten. Angelika aus Bergisch Gladbach hat 5 Punkte vorgelegt. Das ist gut, aber das können auch Sie schaffen. 0800 5678 444. Freue mich auf Sie.
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0: 80er und die größten Klassiker, wie Carly Simon zum Beispiel. You're So Vain, nur schön bei WDR4. Wir spielen hier vormittags den WDR4-Kopfknoten, das ist das Andersrum-Quiz. Sie antworten mit richtig oder falsch, aber eben immer genau andersrum, als es eigentlich korrekt wäre. Und Sie hören, da ist schon jemand bei mir, das ist Reinhard Brömmel aus Bochum. Moin, Reinhard!
1: Ja, guten Morgen.
0: Reinhard hat heute was vor, er pflanzt. Er pflanzt Apfelbäume. Wo machen Sie das, Reinhard?
1: Im Schrebergarten bei mir.
0: Okay. Und muss man bei Apfelbäumen etwas Besonderes beachten? Müssen die besonders tief in die Erde? Oder ist jetzt überhaupt Pflanzzeit? Ja,
1: ist das schon warm? Also man kann, je nachdem wie die gezogen wurden und wie die vorbereitet wurden über Jahre, weil man die ja nicht ganz klein kauft, kann man die eigentlich jederzeit setzen. Das ist natürlich besser in einer Zeit, wo die noch wurzeln, aber generell, außer im Hochsommer, alles kein Thema.
0: Wie heißt das immer so schön? Kind gezeugt, Haus gebaut, Apfelbaum gepflanzt. Wie sieht's bei den anderen beiden Punkten aus?
1: Oh, ich war 32 Jahre verheiratet im Münsterland, habe 4 gesunde Kinder, habe 4 Enkelkinder und
0: alles geschafft.
1: Die ich riesig vermisse und ja.
0: Aber alles geschafft, so was gesehen, man im Leben so machen muss. Ist doch gut.
1: Ja, jo.
0: Reinhard, jetzt schaffen wir auch noch den Kopfknoten. Hier kommen Ihre 45 Sekunden und Ihre Behauptung. Achtung, los geht's. Die ESC-Gewinnerin 2014 hieß Conchita Schnitzel.
1: Na, richtig.
0: Einer der Eisheiligen heißt Lazarus.
1: Richtig.
0: Uso ist ein italienischer Schnaps.
1: Richtig.
0: Heute vor 55 Jahren lief die erste Folge von Dalli Dalli.
1: Oh, ganz schwer. Ich würde sagen, richtig.
0: 3 Punkte.
1: Nein.
0: Ja.
1: Nein.
0: Okay. Heute, okay, vor 55 Jahren lief sie tatsächlich am 13. Mai 1971. Erste Sendung mit Hans Rosenthal im ZDF.
1: Ja.
0: Dalli Dalli. Aber die anderen
1: waren
0: super.
1: Bitte.
0: Ja, genau. Das ist schwer. Aber sie haben den Humor. Das liebe ich.
1: Ach, ja, Reinhard, ist doch alles ein Spiel.
0: Ja, genau. Dankeschön. 3 Punkte sind es geworden. Ich danke fürs Mitmachen und wünsche viel Erfolg bei der Baumpflanzung.
1: Ja, danke und alles Gute und einen schönen Tag.
0: Einen schönen Feiertagmorgen. Danke, Reinhard. Ne?
1: Ja,
0: Grüße nach Bochum. Bis dann.
1: Gerne, danke. Zurück. Tschüss.
0: 0800 5678 444. Also der Highscore steht bei 5 Punkten von Angelika. Sie dürfen anrufen.

0: Heute Mittwochvormittag bei WDR 4 mit Foreigner. I know, I wanna know what love is.
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0: Ja, wir sind voll dabei. Da ist schon richtig was los in Duisburg auf dem Tiergnadenhof. Hier werden unter anderem Tiertreppen gebaut. Da muss man Sand zum Beispiel in Autoreifen schaufeln. Ach, und noch einiges mehr. Also Ihre Schaufel, Ihre helfende Hand wird hier dringend gebraucht. Also wenn Sie ein Stündchen Zeit haben, einfach rumkommen. Die WDR 4 Heimathelden sind auf dem Gnadenhof in Duisburg-Rheinhausen. Das ist wichtig fürs Navi. Fährstraße 30. Postleitzahl habe ich auch noch parat, dann geht es mit dem Finden vielleicht einfacher. 47 22 6. Der Tiergnadenhof in Duisburg-Rheinhausen wartet auf Sie. Alle Infos auch nochmal auf wdr4.de. Ich würde sagen, gemeinsam wuppen wir das, oder?

0: hat immer so was Versöhnliches, finde ich. Die Human League mit Human, kurz vor 11. Ja, der Regen wird mehr. Über den Tag teilweise sogar richtig kräftig, ist oft bewölkt und auch windig. Bielefeld bis 12 Grad, Lippstadt bis 13, Meerbusch bis 14 Grad. Morgen bleibt es auch wechselhaft bei 5 bis 13 Grad. Der Freitag, der wird dann insgesamt ein bisschen trockener, aber es kann auch weiter Schauer geben.
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2: Die Nachrichten mit Peter Neuhaus. Guten Tag. US-Präsident Trump ist unterwegs nach China. Dort wird er den chinesischen Staats- und Parteichef Xi besuchen. Das letzte Treffen ist 8 Jahre her. Benjamin Eisel, WDR Peking.
3: Die Beziehungen der beiden Großmächte haben sich seitdem deutlich verschlechtert. Chinas Führung tritt zudem deutlich selbstbewusster auf. Neben der strategischen Rivalität und dem Handelskonflikt der beiden größten Volkswirtschaften der Welt gibt es viele Streitthemen. Darunter die Spannungen um die demokratisch regierte Insel Taiwan, die Chinas Führung für sich beansprucht und die USA mit Waffen versorgen. Auch das Thema Iran dürfte besprochen werden. Chinas Führung gilt als wichtiger Partner des Regimes in Teheran, hat zuletzt viel iranisches Öl gekauft und unter anderem Dual-Use-Güter an den Iran verkauft, die sowohl zivil als auch militärisch eingesetzt werden können.
2: In München hat ein Prozess um einen Vorfall beim Fußball-EM-Eröffnungsspiel vor 2 Jahren begonnen. Angeklagt ist der YouTuber Marvin Wildhage. Er hatte sich beim Spiel Deutschland gegen Schottland als Maskottchen mit gefälschten Akkreditierungen in den Innenbereich des Münchner Stadions geschleust. Aus München, Lena Deutsch für WDR aktuell.
4: Teilweise soll er sich sogar direkt auf dem Spielfeld aufgehalten haben. Jetzt muss er sich wegen Urkundenfälschung und Erschleichen von Leistungen verantworten. Wildhage hatte gegen einen Strafbefehl Einspruch eingelegt, deshalb kommt es jetzt zur Hauptverhandlung. In seinen Videos sagt der Influencer, er habe Sicherheitslücken der UEFA aufdecken wollen. Das Video zu der Aktion wurde inzwischen mehr als 3 Millionen Mal angesehen. Im Fall einer Verurteilung drohen dem YouTuber eine Geldstrafe oder sogar eine Freiheitsstrafe. Die zuständige Richterin könnte laut Gericht bis zu 2 Jahre Haft verhängen.
2: Weitere Meldungen im Überblick. Die 1.000 Euro Entlastungsprämie ist vom Tisch. Darauf haben sich die Regierungsparteien CDU, CSU und SPD geeinigt. Die Regierung wollte mit der Prämie Unternehmen ermöglichen, ihren Beschäftigten steuer- und abgabenfrei bis zu 1.000 Euro zu zahlen. Der Bundesrat hatte vergangene Woche dagegen gestimmt. Die 90-Gramm-Tafeln von Milka sind laut einem Gerichtsurteil irreführend. Das Landgericht Bremen hat der Verbraucherzentrale im Streit mit dem Milka-Schokoladenhersteller Mondelez Recht gegeben. Die leichteren Tafeln verstoßen gegen das Wettbewerbsrecht. Ob sie damit aus den Läden verschwinden, ist noch unklar. Der Hersteller kann noch gegen das Urteil vorgehen. Waffen und Sprengstoff dürfen nicht Obelix genannt werden. Das hat ein Gericht der Europäischen Union entschieden und damit dem französischen Verlag der Asterix Comics Recht gegeben. Eine polnische Waffenfirma hatte sich den Namen Obelix für seine Produkte eintragen lassen. Der Verlag hatte dadurch eine Rufschädigung befürchtet.
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2: Ein Jahr nach dem Großbrand in einem Schulzentrum in Erkrath sind die Ersatzcontainer fast fertig. Seit dem Brand müssen mehr als 1.000 Schülerinnen und Schüler in eine Ausweichschule nach Düsseldorf pendeln. Peter Hild für WDR aktuell dazu, wie es den Betroffenen jetzt ein Jahr später geht.
5: Gerade die Pendelei, jeden Tag 1 Stunde mit dem Bus, ist für viele Schüler eine große Belastung und auch für viele Eltern. Die Schulen haben aber viel Solidarität bekommen, zum Beispiel Spenden. Das hat sehr geholfen. Trotzdem sind alle froh, wenn sie nach den Sommerferien wieder nach Erkrath zurück können. 3 Jahre soll der Unterricht dann in dem Containerdorf laufen, bis hoffentlich dann ein Neubau für die beiden Schulen fertig ist.
2: Das war WDR aktuell.
0: Danke Peter und hier ist WDR 4 mit den aktuellen Staus. Die A2 Dortmund Richtung Hannover zwischen Bad Oeynhausen und Bad Eisen. 3/4 Stunde mehr einkalkulieren, 10 Kilometer Stau. Bis zum Mittag ist hier nur ein Fahrstreifen frei. Hier gibt es Bergungsarbeiten. A2 Dortmund Richtung Oberhausen zwischen Dreieck Bottrop und Kreuz Oberhausen. 1/4 Stunde, 6 Kilometer. A33 Bielefeld Richtung Osnabrück zwischen Hilter am Teutoburger Wald und Harderberg. 1/4 Stunde, 5 Kilometer. Und die A565 nach Bonn Richtung Meckenheim zwischen Dreieck Bonn-Nordost und Bonn-Auerberg. 10 Minuten mehr, 3 Kilometer Stau. Bis 15 Uhr ist hier nur ein Fahrstreifen frei. 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
0: Hallo, hallo. Für die einen ist es ein ganz normaler Mittwoch, für die anderen der Tag vor dem langen Wochenende. Wenn Sie gerade beim Taschepacken sind, weil Sie unterwegs sein werden am Wochenende und noch kurz Zeit haben für eine Runde Andersrum-Quiz, also ich wäre erfreut. Selbstverständlich wäre ich genauso erfreut, wenn Sie nicht unterwegs sind am langen Wochenende und Zeit haben für eine Runde Kopfknoten, weil es vielleicht für Sie gar kein langes Wochenende ist. Umso mehr Grund, hier einfach mal eine Runde mitzumachen. 0800 5678 444, nächste Runde nach James Blunt, Donna Summer und Real Life.
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0: Das ist so schön, James Blunt. You're beautiful. Ich weiß zwar gar nicht, wie sie aussieht, aber ich sage einfach mal, herzlich willkommen, you're beautiful, liebe Sabine aus Fehlen. Sabrina, nicht Sabine. Hallo.
1: Guten Morgen.
0: Hallöchen. Sabrina muss noch shoppen. Und zwar muss sie Bastelsachen shoppen. Was wird denn gebastelt?
1: Ja, das ist noch ein bisschen geheim, weil Mama ja Geburtstag hat.
0: Ah, das wird ein Geschenk. Verstehe. Okay, okay. Ja. Okay, Mama hört WDR4, darf jetzt nichts wissen, darf nichts erfahren. Passt es auch in eine kleine Schachtel oder ist es was Größeres? Das dürfen wir rausfinden, oder?
1: Ja, das Gebastelte passt in eine Schachtel, aber das Geschenk ist dann an und für sich was Größeres, ja.
0: Ach, jetzt bin ich doch so neugierig. Aber müssen wir warten. Kannst du ja mal ein Foto schicken, wenn es fertig ist. Wann wird denn gefeiert am Wochenende?
1: Am Samstag, genau.
0: Am Samstag. Gratulieren tun wir natürlich noch nicht, aber wir wünschen euch auf jeden Fall eine tolle Party. Ich hoffe, wir können auch gleich feiern. Die Angelika aus Bergisch Gladbach, die hat 5 Punkte vorgelegt. Das ist gut. Aber das schaffen sie auch, Sabrina. Sollen wir anfangen?
1: Ich gehe davon aus.
0: Ja, sicher.
1: Sehr gerne.
0: Natürlich. Los geht's, Achtung. Der ESC findet dies Jahr in Graz statt.
1: Richtig.
0: R2D2 ist ein Fleckentferner.
1: Richtig.
0: Sänger Stevie Wonder wird heute 50.
1: Falsch. Da war der Knoten.
0: 2 Punkte sind es geworden. Sänger Stevie Wonder wird, der würde sich wie alle, die sind ja bei mir hier alle im Jungbrunnen, wenn ich die Geburtstage mache, der wird heute 76. Über 50 würde er sich vermutlich freuen. Aber Dankeschön. Ja. War trotzdem toll. Liebe Grüße an Mutti dann am Samstag vom gesamten WDR4-Team, dass ihr eine tolle Party haben werdet. Und viel Spaß beim Basteln. Ja. Grüße noch vielen. Dank. Sabrina, ne? Bis dann wieder. Tschüss. 0800 5678 444. Gleich die Tagessiegerrunde.

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0: Das Wetter ist nicht nur oft grau, es wird später auch noch oft nass. Dazu kommt auch richtig pfiffiger Wind. Aber es gibt auch Chancen auf Sonne. Die Höchsttemperaturen in Wermelskirchen bis 11, Warburg und Arnsberg bis 12, Aachen und Bottrop bis 13 Grad. Auch morgen und übermorgen ist es wechselhaft. Am Freitag, da lässt der Regen dann bis nach.
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2: Um 11.30 Uhr mit Bastian Rudde. Guten Tag. US-Präsident Trump ist unterwegs nach China zu einem Treffen mit Staats- und Regierungschef Xi. Der Besuch wird vom Iran-Krieg überschattet. China und der Iran sind wirtschaftlich eng verbunden. Trump kündigte an, sich für Unternehmen der USA einsetzen zu wollen. Er wolle Xi darum bitten, China für amerikanische Firmen zu öffnen. Die 1.000 Euro Entlastungsprämie ist endgültig vom Tisch. Darauf haben sich die Regierungsparteien CDU, CSU und SPD geeinigt. Die Regierung wollte Unternehmen ermöglichen, Beschäftigten die 1.000 Euro steuerfrei zu zahlen. Der Bundesrat hatte aber dagegen gestimmt. Waffen und Sprengstoff dürfen nicht Obelix genannt werden. Das hat ein Gericht der EU entschieden und damit dem Verlag der Asterix-Comics Recht gegeben. Eine polnische Waffenfirma hatte sich den Namen Obelix für ihre Produkte eintragen lassen.
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2: In Köln hat der Stadtrat einem umstrittenen Projekt zugestimmt, einem Hilfezentrum für Drogenabhängige. Es soll im Pantaleonsviertel gebaut werden. Dort gab es viele Proteste gegen die Ratsentscheidung, aber auch einige Demos für das Suchthilfezentrum. Abhängige sollen dort unter anderem konsumieren, Beratung bekommen und auch duschen können. Das soll den Kölner Neumarkt entlasten, wo es eine große Drogenszene gibt. Kritiker sagen, dass sich das Problem nur verlagern wird. Befürworter meinen, dass das Suchthilfezentrum halt einfach irgendwo hin muss. Zwei engagierte Menschen aus Ostwestfalen sind beim Pflegepreis NRW ausgezeichnet worden. Den ersten Platz bei der Verleihung in Düsseldorf machte Andreas Fuhrmann aus Marienmünster. Er hat vor über 30 Jahren einen Verein ins Leben gerufen, der sich im Kreis Höxter unter anderem für bessere Arbeitsbedingungen von Pflegerinnen und Pflegern einsetzt. Den zweiten Platz machte Petra Krause aus Bielefeld. Die Direktorin am Klinikum Bethel hat die Initiative Pflege gegen Rechts mitgegründet. In Dortmund ist letzte Nacht die Katharinentreppe vor dem Hauptbahnhof angesprüht worden. In Schwarz-Gelb, also den Vereinsfarben von Borussia Dortmund. Ob dahinter wirklich BVB-Fans stecken, ist aber noch offen. Die Polizei spricht von etwa 20 vermummten Verdächtigen. Die meisten konnten offenbar fliehen. Eine Person hat die Polizei aber erwischt. Sie soll das Ganze mit einer Drohne gefilmt haben. So könnte die Dortmunder Polizei also Aufnahmen der Sprayaktion an der Katharinentreppe haben. Und das war die WDR 4 Lokalzeit.
0: Danke Bastian und hallo auf die Straßen. Hier ist WDR 4 mit den Staus. Das ist die A2 dabei, Dortmund Richtung Hannover zwischen Bad Oeynhausen und Bad Eilsen. Eine Dreiviertelstunde mehr einkalkulieren bitte. 10 Kilometer Stau wegen Bergungsarbeiten. Bis heute Mittag ist hier nur ein Fahrstreifen für Sie frei. Dann die A2 Dortmund Richtung Oberhausen zwischen Dreieck Bottrop und Kreuz Oberhausen. Viertelstündchen 5 Kilometer. Und die A33 Bielefeld Richtung Osnabrück zwischen Hiltham, Teutoburger Wald und Harderberg. Hier auch eine Viertelstunde mehr mit 7 Kilometer Stockziehen. 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Wir spielen den WDR4-Kopfknoten, das Andersrum-Quiz und gleich schon die Tagessiegerrunde. Bin gespannt, wie das ausgeht mit dem Ende hier. Garen the Pacemakers vorher noch und Heinz-Rudolf Kunze, dein ist mein ganzes Herz.
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0: 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Wir spielen hier vormittags zusammen über den WDR 4 Kopfknoten und sind jetzt schon in der Tagessiegerrunde. Und Angelika aus Bergisch Gladbach hat ja schon ganz bonfortionös vorgelegt. Die hat 5 Punkte geholt vorhin. Das war ordentlich, Angelika. Das läuft, würde ich sagen, oder?
1: Ich war so traurig, ja.
0: Ja, aber 5 ist okay. Wirklich so okay.
1: Ja, ja, okay. Ich drücke mir die Daumen. Ja. Der Bettina auch.
0: Der Bettina drücken wir auch die Daumen, dass sie mindestens auf 5 Punkte macht.
1: Ja, genau.
0: Bettina aus Bochum ist jetzt auch in der Leitung. Hallo, Bettina.
2: Ja, hallo.
0: Bettina ist unterwegs mit ihrem Mann auf dem Weg ins lange Wochenende. Wo geht's denn hin?
2: An die Mosel.
0: Okay. Was macht ihr da?
2: Wandern, mal schauen.
0: Mhm. Ein Weinchen trinken vielleicht auch mal?
2: Das auch, ja klar.
0: Und dann gucken, dass man aus dem Wetter das Beste rausholt. Ne? Ein bisschen unterwegs
2: genau.
0: sein. Okay, apropos das Beste rausholen. Ich habe hier auch 45 Sekunden, wo Sie bitte auch das Beste für sich rausholen. Mindestens 5 Punkte wären super. Ich leg los, ja?
2: Ja.
0: Konzentration, Bettina.
2: Ja.
0: Achtung. Stefan Raab nahm am ESC teil mit Wadde Hadde Dude da.
2: Falsch.
0: Die Ruhr mündet bei Duisburg in den Rhein.
2: Falsch.
0: Pfingstmontag liegt dieses Jahr auf einem Dienstag.
2: Das war richtig.
0: Sänger Johnny Logan wird heute 50.
2: Wer?
0: Johnny Logan.
2: Johnny Logan wird heute 50. Mhm. Das ist richtig.
0: Ein Primitivo ist ein Rüpel.
2: Ein Primitivo ist ein Rüpel, war richtig. Ich habe das jetzt nicht akustisch verstanden.
0: Ein Primitivo ist ein Rüpel.
2: Falsch. Richtig.
0: Oh, zu spät. Da hat im Hintergrund einer vorgesagt, Bettina. Kann das sein?
2: Nein.
0: Ach Mann. Aber das heißt andersrum. Herzlichen Glückwunsch, Angelika.
1: Ah, danke schön.
0: Schön, die WDR 4 Soundbox, die geht nach Bergisch Gladbach.
2: Herzlichen Glückwunsch.
1: Dankeschön.
0: Von mir aber auch.
1: Das freut mich aber sehr jetzt.
0: Aber Bettina nimmt es mit Humor, merke ich. Sie hat trotzdem noch gute Laune.
1: Ach, ich kann es nochmal versuchen. Sie hat ja auch viel gewusst. Die kannst du ja nochmal versuchen.
0: Ja, natürlich, jederzeit und immer. Ich wollte gerade sagen, das waren ja 4 Fragen. Es hätte ja noch weitergehen können. Der Primitivo ist natürlich der Rotwein aus Italien. Und Sänger Johnny Logan wird heute nicht 50, der wird heute 72, aber das hatten Sie ja prima hingekriegt.
2: Das habe ich richtig, ja.
0: Genau, alles gut, alles richtig. Alles perfekt. Ich wünsche Ihnen allen ein schönes, langes oder auch kurzes Wochenende, wie auch immer, vielleicht auch gar keinen Feiertag, müssen Sie arbeiten. Bettina jedenfalls an der Mosel, viel Spaß.
2: Ja,
0: und
2: danke.
0: Gute Fahrt, ne?
2: Ja, danke.
0: Tschüss. Angelika, die Soundbox ist so gut wie auf dem Weg zu Ihnen und Ihnen
1: super.
0: Viel Spaß am Nürburgring, ne? Beim Autorennen.
1: Ja, danke schön.
0: Schönes
1: alles
0: Wochenende.
1: Gute euch auch.
0: Tschüss. Herrlich geklappt. Morgen machen wir ja eine Kopfknotenpause. Am Freitag geht's dann weiter.

to go. Cat Stevens und Father and Son. 10 Minuten bis 12. Also wenn Sie heute noch richtig reinhauen müssen vor dem Feiertag, dann schlafen wir jetzt nochmal durch zum Endspurt. Und zwar komplett ohne Stress. Wir sind ja im entspannten Flow. Jetzt mit dem schönen 80er von Alan Parsons Project. Don't answer.

0: Schirm kann man heute mitnehmen. 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Das Wetter heute Nachmittag ziehen verbreitet teils kräftige Schauer über Nordrhein-Westfalen hinweg. Örtlich sind auch Gewitter möglich. Dazu weht der Wind mit teilweise richtig starken und stürmischen Böen. Es bleibt oft bewölkt, zwischendurch lockern die Wolken aber auch mal auf und die Sonne kommt raus. Und diese Intervalle werden wir auf jeden Fall nutzen. Ne? Die Temperaturen in Wermelskirchen bis 11, Warburg bis 12 und Aachen bis 13 Grad, wie es am Feiertag und am Wochenende wird, haben wir gleich nach den langen Nachrichten für Sie.
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2: Ich bin Sarah Pradl und das sind heute Mittag unsere Themen. Beim Einsatz sogenannter K.O.-Tropfen will die Bundesregierung härtere Strafen. Zum Bestechungsskandal an der JVA Euskirchen gibt es neue Details. Und gleich starten viele Menschen ins lange Wochenende.
3: Man könnte natürlich bei besserem Wetter schönere Dinge unternehmen draußen. So müssen wir uns dann was anderes einfallen lassen.
4: Ist auf jeden Fall nicht so schön. Also wir hatten eigentlich geplant, eine Runde wandern zu gehen. Aber wir müssen jetzt ein bisschen umplanen.
5: Wir fahren zum Enkel, der hat Geburtstag. Und er wohnt im Rheinland.
2: Ja, wir gucken mal, wann es wie voll auf den Straßen heute wird. Und das Wetter, das wird sowohl heute als auch am Feiertag oft ziemlich nass. Die Hand aufs Glas halten, aus Bechern mit Deckel trinken und das Glas sowieso nie unbeaufsichtigt irgendwo abstellen. Ja, beim Feiern achten schon viele, vor allem Frauen, auf ihre Getränke, um sich vor K.O.-Tropfen und sexuellen Übergriffen zu schützen. Dabei wird dann oft eine farb- und geruchlose Flüssigkeit ins Getränk gemischt und dadurch werden die Opfer willenlos, wehrlos und können sich hinterher oft auch an nichts mehr erinnern. Bisher war es schwer, das zu bestrafen und das Bundeskabinett will das jetzt ändern und hat dazu gerade einen neuen Gesetzentwurf auf den Weg gebracht. Was genau kommen soll, erklärt uns Jasper Ruppert, WDR Berlin.
6: Die Bundesregierung will, dass K.O.-Tropfen bei Raub- und Sexualdelikten rechtlich wie eine Waffe eingestuft werden. Damit kann dann die Mindeststrafe von 5 Jahren greifen. Bisher waren es oft nur 3. Dafür sollen 2 Paragraphen des Strafgesetzbuchs geändert werden, bei denen es um Raub- und Sexualdelikte geht. Bisher war es so, dass es mindestens 5 Jahre Gefängnis gibt, wenn bei der Tat eine Waffe oder ein anderer gefährlicher Gegenstand genutzt wurde. Da soll jetzt das Wort Mittel ergänzt werden, also Waffe oder Mittel, damit auch K.O.-Tropfen darunter fallen.
2: Und wir gucken nochmal darauf, warum das denn überhaupt geändert werden muss.
6: Auslöser ist ein Urteil des Bundesgerichtshofs aus dem Jahr 2024. Der hatte eine Entscheidung aus der Vorinstanz einkassiert und erklärt, dass es sich beim Einsatz von K.O.-Tropfen zwar um Gewalt handle, aber K.O.-Tropfen selbst keine Waffe oder kein gefährliches Werkzeug seien. Die Vorinstanz, das Landgericht Dresden, die hatte K.O.-Tropfen noch mit einem Holzknüppel verglichen. Und der Bundesgerichtshof hatte dieser Deutung dann widersprochen und erklärt, dass Flüssigkeiten keine Werkzeuge sein können. Damit nun aber K.O.-Tropfen auch unter diesen Paragraphen fallen, will man nun also da das Wort Mittel ergänzen.
2: Und dennoch muss man ja sagen, es ist durchaus schwer zu fassen, wie groß dieses Problem K.O.-Tropfen ganz genau ist.
6: Es gibt keine genauen Zahlen, wie groß das Problem ist, denn in den polizeilichen Statistiken, da wird nicht festgehalten, ob und welche Mittel bei einem Sexualverbrechen eingesetzt wurden. Und hinzu kommt, dass es schwierig ist, K.O.-Tropfen nachzuweisen, wenn man nicht sehr schnell reagiert. Experten gehen aber von einer hohen Dunkelziffer aus. Die Zahl der Vergewaltigungen insgesamt, die ist dagegen bekannt. Die hat vergangenes Jahr mit fast 14.000 einen traurigen Höchststand erreicht. Wie oft dabei K.O.-Tropfen aber eingesetzt wurden, das weiß man aber eben nicht.
2: Aber fest steht, wer dabei erwischt wird, der soll bald härter bestraft werden. Was die Bundesregierung da plant, hat Jasper Ruppert für uns zusammengefasst. Die JVA Euskirchen macht im Moment Schlagzeilen. Da geht es vor allem um Bestechungsvorwürfe gegen 8 Bedienstete. Sie sollen Gefangenen, sagen wir mal, die Haft erleichtert haben. Natürlich gegen gewisse Gegenleistungen. Das mal jetzt ganz grob so zusammengefasst. Und jetzt gibt es da auch noch neue Vorwürfe. Susi Makarewitsch, WDR Landespolitik. Worum geht's da jetzt genau?
7: 2 elektronische Generalschlüssel sollen verschwunden sein, berichtet die dpa. Dafür sollen Transponder manipuliert worden sein. Das Justizministerium wollte uns das nicht bestätigen, aber wir wissen, dass Transponder in der JVA ausgetauscht wurden. Aufgefallen war, dass die abhanden gekommen sind, weil ein Schloss in der JVA mit einem Feuerwehrtransponder geöffnet worden war. Eigentlich liegen genau diese Transponder aber in einem verschlossenen Koffer bereit, damit sich die Feuerwehr im Notfall frei bewegt. Kann. Als man die Transponder in diesem Koffer dann untersucht hat, kam heraus, dass 2 quasi entkernt wurden. Das Innenleben war ausgetauscht worden.
2: Und welche Vorwürfe stehen da gerade noch im Raum? Also wegen was wird da konkret ermittelt?
7: Die Vorwürfe lauten Bestechung und Bestechlichkeit. 8 Mitarbeiter werden beschuldigt, 3 Insassen gegen monatliche Bezahlabos, Vorteile wie Hafturlaub gewährt zu haben. Und dafür haben die monatlich 3-stellige Beträge erhalten. Die JVA-Mitarbeiter sollen aber auch Scheinmeldeanschriften zur Verfügung gestellt haben, damit diese 3 Insassen überhaupt nach Euskirchen verlegt werden konnten. Außerdem sind Ungereimtheiten bei den Ausgangszeiten aufgefallen. Zum Beispiel sind Insassen bei Verkehrskontrollen aufgefallen, zu Zeitpunkten, als sie eigentlich in der JVA sein sollten. Insgesamt ist die Frage, wie groß die Sache noch werden könnte. Wir sprechen aktuell von 8 beschuldigten Mitarbeitern, die sich um nur 3 Insassen gekümmert haben sollen. Das ist ein guter Betreuungsschlüssel, möchte ich mal sagen. Eine andere Frage ist, bestand schon vor der Verlegung irgendeine Form von Verbindung zwischen Insassen und beschuldigten Mitarbeitern, denn sie haben ja mit diesen Scheinadressen dazu beigetragen, dass die Insassen nach Euskirchen überhaupt erst verlegt wurden.
2: Susi Makarewitsch, WDR-Landespolitik, zu Vorwürfen und zu offenen Fragen rund um die JVA Euskirchen. Obdachlose, suchtkranke Menschen prägen das Bild vieler Innenstädte. In Köln will die Stadt jetzt etwas tun, damit diese Menschen an anderer Stelle Hilfe bekommen. Mehr dazu in den Kurznachrichten mit Detlef Dickmann.
8: In Köln hat der Stadtrat den Bau eines Suchthilfezentrums beschlossen, trotz massiver Proteste der Bevölkerung. Anwohner fürchten, dass ihr Viertel ein Kriminalitätsschwerpunkt und Angstraum wird. Zudem sind mehrere Schulen in der Nähe. In dem Zentrum in Köln sollen Drogenabhängige rund um die Uhr eine Anlaufstelle haben, mit einem Konsumraum und Beratungsangeboten. In Essen beginnt heute ein besonderes Projekt, bei dem Kinder und Jugendliche regelmäßig Sport machen können. Auch dann, wenn sich ihre Familien die Beiträge für einen Verein nicht leisten können. Dafür wird an der Gustav-Heinemann-Gesamtschule jetzt ein Schulsportverein ins Leben gerufen. Wer mitmachen will, zahlt symbolisch 1 Euro Jahresbeitrag und kann dann unter anderem Basketball spielen oder Akrobatik machen. Ein Jahr nach dem Großbrand in einem Schulzentrum in Erkrath sind die Ersatzcontainer fast fertig. Seit dem Brand müssen mehr als 1000 Schülerinnen und Schüler in einer Ausweichschule nach Düsseldorf pendeln. Das bedeutet jeden Tag 1 Stunde Busfahrt. Alle hoffen, dass der Unterricht nach den Sommerferien in dem Containerdorf in Erkrath starten kann. Da soll er dann 3 Jahre laufen, bis der Neubau für die beiden Schulen fertig ist. In Dortmund ist in der Nacht die Katharinentreppe am Hauptbahnhof in BVB-Farben angesprüht worden. Die Ermittler gehen davon aus, dass es mindestens 20 Sprayer waren, die Stufen schwarz-gelb gemacht haben. Die Polizei hat das alles auf Video. Sie hat einen Verdächtigen gefasst, der die Aktion mit einer Drohne gefilmt hat.
2: Detlef Dickmann mit den Kurznachrichten hier im Tag um 12. Ja, und gleich heißt es für viele langes Wochenende. Und über Christi Himmelfahrt machen sich da viele auf in den Kurzurlaub. Und die meisten wohl gleich, wenn es dann heißt Schulschluss und Feierabend. Und das heißt eben auch, viele starten gleichzeitig. Und was das für welche Strecken bedeutet, fasst Melina Helfer aus unserer WDR-Verkehrsredaktion zusammen.
9: Besonders auf den bekannten Pendlerstrecken kann es heute gut voll werden, aber auch an die Küsten kann es knubbelig werden, vor allen Dingen auf der A1, der A3 und der A31. Am Nachmittag teilen sich nämlich dann alle die Autobahn. Erst am Abend wird's dann langsam wieder ruhiger. Wer nach Südholland fährt, sollte vor der Fahrt einen Blick auf die Verkehrslage werfen. Rund um Antwerpen ist oft viel los. Alternativ kann man aber auch

0: steht dann für viele die Rückreise an. Die kann sich aber besser über den Tag verteilen.
1: Melina Helf, WDR-Wetter mit Tipps für das lange Reisewochenende. Die Fragen sind also geklärt. Bleibt die nach dem Wetter noch offen? Da hilft uns jetzt Verena Leindecker aus unserer WDR-Wetterredaktion. Man muss sagen, heute kann es noch ziemlich nass werden.
2: Ja, genau. Also der Nachmittag, der wird in jedem Fall turbulenter als der Vormittag. Aktuell haben wir schon ein erstes Gewitter am Niederrhein. Aber im Laufe des Nachmittags gibt es mehr Schauer und Gewitter. Und vor allem während der Schauer und Gewitter starke bis stürmische Böen. Dazu recht kühl. 6 Grad im Hochsauerland und sonst so 10 bis 14 Grad. Und morgen am Feiertag bekommen wir im Prinzip ähnliches Wetter wie heute Nachmittag. Immer wieder Schauer, einzelne Gewitter, dazwischen dann auch ein kräftiger Wind. Es gibt auch trockene Phasen, aber die Sonne ist kaum zu sehen morgen.
1: Und wie ist der Ausblick aufs für viele ja lange Wochenende?
2: Also ähnlich kühl, aber am Freitag ist neben Schauern tatsächlich auch mal wieder die Sonne zu sehen. Also insgesamt etwas freundlicher und auch der Wind wird schwächer. Ähnlich sieht es dann auch am Samstag aus. Und am Sonntag gibt es tendenziell schon wieder mehr Sonne. Und die Temperaturen gehen hinauf auf 17 bis 18 Grad, aber ein einzelner Schauer ist auch am Sonntag nicht ausgeschlossen. Deutlich wärmer wird es wahrscheinlich erst im Laufe kommender Woche.
1: Sehr gemischte Aussichten also von Verena Leindecker, WDR Wetter. Vielen Dank. Und das war WDR aktuell mit dem Tag um 12. Ich bin Sarah Pradl.
3: Dankeschön, ihr beiden. Und wir gucken schon mal auf die Autobahn, ob es schon anfängt, sich zu knubbeln oder ob erst noch die Kinder aus der Schule abgeholt werden. Hier ist die Verkehrslage bei WDR 4. Die A3 Frankfurt Richtung Köln ist zwischen Siebengebirge und Kreuzbonn-Siegburg nach einem Unfall gesperrt. 5 Kilometer Stau im Moment. A3 Köln Richtung Frankfurt zwischen Kreuzbonn-Siegburg und Siebengebirge hier eine halbe Stunde draufpacken. 6 Kilometer Stau, hier steht ein defektes Fahrzeug in der Baustelle. A46 Arnsberg-Neheim Richtung Brilon zwischen Neheim und Hüsten. 10 Minuten, 3 Kilometer. Und die A52 Düsseldorf Richtung Essen zwischen Essen Süd und Dreieck Essen Ost. 10 Minuten mehr, ein Plan, 2 Kilometer Stau. 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
3: Einen schönen Mittwoch wünsche ich Ihnen und liebe Grüße auf die Station 2 des Evangelischen Krankenhauses. Wie ich gerade aus sicherer Quelle aus Mülheim erfahren habe, wird da WDR 4 gehört. Liebste Grüße jetzt mit John Farnham für euch.
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20 nach 12 durch Bellbook und Kendall mit Rescue Me bei WDR 4. Gleich hier die Toten Hosen bei mir mit was Neuem, einem besonderen Leckerli. Viele wissen ja, auf ihren Live-Konzerten, da spielen die Toten Hosen immer mal gerne auch wieder Covers von ihren Lieblingssongs. Und eins, das jetzt auf das neue Album geschafft hat, ein Cover, ist das hier.

Hätten Sie jetzt auch gar nicht gedacht vielleicht, ne? Forever Young von Alphaville, einer der bekanntesten Songs in Deutschland, natürlich auch weltweit gefeiert und gesungen. Der ist jetzt drauf auf dem Bonusalbum Alles muss raus von den Toten Hosen. Und das kommt zusammen mit ihrem neuen Album Trink aus, wir müssen gehen raus. Am 29. Mai werden beide gemeinsam veröffentlicht. Klingt dann übrigens so. Forever Young, seit Jahren Lieblingssongs der Toten Hosen. Marianne Gold wird übrigens dann auf der Version auch ein paar Zeilen mit trällern. Wie das dann klingen wird, ab dem 29. Mai überall zu hören und zu streamen. Bis dahin spielt WDR 4 das Original von Mr. Rock'n'Roll Alphaville. Forever Young mit WDR 4.

0: haben so eine schöne spanische Akzent. Kommt er, weil wir kommen aus Spanien. Spanisches Duo, Baccara mit Yes Sir, I Can Boogie. Hier bei mir im Dortmund vor dem Studiofenster ist es noch trocken, aber der Regen soll wohl kommen und wird wohl immer mehr über den ganzen Tag. Oft viele Wolken und auch windig, meiner sagen bis 10 Grad, Aalen bis 13, Bergheim bis 14 Grad. Auch morgen bleibt es wechselhaft, Temperaturen so 5 bis 13 Grad. Der Freitag, der wird dann ein bisschen trockener, aber ab und zu kann es trotzdem mal einen Schauer geben.
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2: Um 12.30 Uhr mit Bastian Rudde. Guten Tag. Der Grünen-Politiker Özdemir ist neuer Ministerpräsident in Baden-Württemberg. Der Landtag hat ihn mit der Mehrheit der Koalition aus Grünen und CDU gewählt. Özdemir folgt auf seinen Parteikollegen Kretschmann und ist der zweite grüne Ministerpräsident in Deutschland. Die Bundesregierung hat das neue Heizungsgesetz auf den Weg gebracht. Zum alten Gesetz der Ampelregierung gibt es Änderungen. Wer eine neue Heizung bekommt, muss nicht mehr darauf achten, dass sie mit mindestens 65% erneuerbaren Energien betrieben wird. In den USA ist ein Mann zu 5 Jahren Haft verurteilt worden, weil er unveröffentlichte Musikdateien von Sängerin Beyoncé geklaut hat. Der Mann war in einen Mietwagen der Crew von Beyoncé eingebrochen und hatte 2 Koffer gestohlen. Darin waren Laptops und USB-Sticks, worauf die Musik gespeichert war.
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2: In einem bekannten Ausflugslokal im Oberbergischen Kreis hat es erneut gebrannt. Es geht um die Gaststätte Zornige Ameise an der Hückeswagener Bevertalsperre. Dort war die Feuerwehr gestern bis zum Abend im Einsatz. In der Zornigen Ameise hatte es schon vor 1,5 Jahren einen Brand gegeben. Seitdem versorgen die Inhaber ihre Gäste aus einem Imbisswagen heraus. Jetzt fingen auch die Reste der Gaststätte an der Bevertalsperre Feuer. Warum, ist unklar. Ob sie jemals wieder aufgebaut werden kann, ist offen. In Essen beginnt heute ein besonderes Projekt, bei dem Kinder und Jugendliche regelmäßig Sport machen können. Auch dann, wenn sich ihre Familien die Kosten für einen Verein nicht leisten können. Dafür wird an der Gustav-Heinemann-Gesamtschule jetzt ein Schulsportverein ins Leben gerufen. Wer mitmachen will, zahlt symbolisch 1 Euro Jahresbeitrag und kann dann unter anderem Basketball spielen oder Akrobatik machen. Die Sportkurse an der Gesamtschule werden von Studierenden der Uni Duisburg-Essen geleitet. Bei Ausgrabungen in Paderborn haben Archäologen einen besonderen Fund gemacht. In einem mittelalterlichen Klo entdeckten sie ein Notizbuch. Das schätzungsweise 700 Jahre alte Buch besteht aus einer Lederhülle und 10 Seiten aus Wachs. Es ist offenbar sehr gut erhalten. Die Schrift ist noch einigermaßen lesbar und soll nun entschlüsselt werden. Das Buch wurde auf der Baustelle entdeckt, wo die neue Paderborner Stadtverwaltung entstehen soll. Unklar ist noch, warum das historische Notizbuch ausgerechnet in einer Latrine lag. Und das war die WDR 4 Lokalzeit.
0: Dankeschön. Wahrscheinlich ist eine der Notizen: Leute, bringt mir Klopapier. 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Die aktuelle Verkehrslage sieht so aus. Es wird ein bisschen mehr. Was geht eigentlich noch? A2 Dortmund Richtung Hannover zwischen Kreuz Bad Oeynhausen und Bad Eilsen. 3/4 Stunde müssen Sie mehr rechnen. 10 Kilometer Stau. Wegen Bergungsarbeiten ist hier nur ein Fahrstreifen frei. Die A3 Frankfurt Richtung Köln zwischen Siebengebirge und Kreuz Bonn-Siegburg. 1/2 Stunde mehr mitbringen. 5 Kilometer Stau. Nach der Sperrung wieder 2 Fahrstreifen frei. A3 Oberhausen Richtung Arnheim zwischen Dienstlaken Nord und Wesel. 10 Minuten, 3 Kilometer. A3 Köln Richtung Frankfurt zwischen Kreuzborn, Siegburg und Siebengebirge. 1/2 Stunde. 6 Kilometer Stau. Wegen Bergungsarbeiten nur ein Fahrstreifen. Dann die A4 Aachen Richtung Köln zwischen Kreuzkerpen und Frechen Nord. 10 Minuten draufrechnen, 4 Kilometer Stau. A45 Hagen Richtung Gießen zwischen Lüdenscheid Süd und Meinerzhagen. 10 Minuten, 3 Kilometer. A46 Arnsberg-Neheim Richtung Brilon zwischen Neheim und Hüsten. 3 Kilometer. Und A59 Dienstlaken Richtung Duisburg zwischen Duisburg-Althamborn und Kreuz Duisburg. Hier auch 10 Minuten mehr mitbringen, bitte. 4 Kilometer stockt es. Wünsche Ihnen eine gute und sichere Fahrt. Bin Martina Emmerich. Schönen Mittwoch. Egal, ob Sie morgen und am Wochenende frei haben oder nicht, wir sind ja da.
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0: auch, wenn sie langsam unterwegs sind. Wir haben den Soundtrack, ne? Hitting the Road Jack und Ray Charles Bounce.
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0: Ja, die haben noch bis morgen Nachmittag Zeit. Dann sind die 80 Stunden schon wieder rum. 80 Stunden als Zeitlimit, weil Nordrhein-Westfalen ja dieses Jahr 80 wird. Das haben wir uns ein bisschen als Ziel gesetzt. Und unser aktuelles Projekt ist ja der Tiergnadenhof in Duisburg, wo wir mithelfen. Da leben Tiere, ja, die alt sind, die vielleicht nicht so ein schönes Leben hatten, die im Dienste der Menschen standen ihr ganzes Leben über und die es jetzt einfach schön haben sollen, so quasi auf den letzten Metern. Bastian Bender aus dem schönen Morgen ist diese Woche in Duisburg und wir müssen sagen, es läuft ganz gut, ne?
2: Hallo, liebes WDR4-Team. Hier spricht Max Holstein von der Firma Frickerkies und wir haben euren Hilferuf bezüglich des Gnadenhofs in Duisburg gehört und würden euch sehr gerne dabei unterstützen.
3: Hallo Bastian, du, der Florian Fitzek hat sich gemeldet. Die würden 10 Tonnen Sand vorbeibringen.
4: Und da freuen sich auch meine neuen besten Freunde Sultan und Gary, die beiden Esel. Wir bekommen wirklich Rindenmulch.
0: Ja, danke schön und grüße die lustige Eselrunde. Ja, jetzt könnten wir noch Hilfe beim Verteilen der ganzen Lieferung gebrauchen. Also bitte, ran an die Schippe. Jede Hand hilft. Schauen Sie bitte, bitte gerne vorbei, wenn Sie ein bisschen Zeit haben. Die Tiere und alle, die vor Ort sind, freuen sich tierisch. Gnadenhof, Duisburg-Rheinhausen, Fährstraße 30 und die Postleitzahl fürs Navi ist die 47226. Damit Sie es finden, Duisburg-Rheinhausen, der Gnadenhof, fürs Navi 47226. Und ich sag schon mal, danke, danke, danke.
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0: Wochenende. Wenn sie ein langes haben, ist das hiermit eingeläutet. Weekend und Earth and Fire. Auch wenn sie kein langes haben. Herzlich willkommen bei WDR 4. Wir spulen ja gerne mal ein bisschen zurück in der Zeit mit unseren Retro-Stückchen. Ich bin gespannt, ob Sie diesen Herrn hier noch kennen.
1: Unser Titel heute, sauber und gesund. Sanfte Hygiene für jeden Tag.
0: Ja klar, der mit dem auffälligen Schnäuzer Jean Pütz, bekannt aus der Sendung Hobbythek. Der ist übrigens inzwischen 89 Jahre alt und wir spulen gleich mal zurück mit ihm in die 70er, in die Hobbythek.

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0: Also der zahlt auf jeden Fall Punkte auf das Gute-Laune-Konto ein, oder? Casey and the Sunshine Band mit That's the Way. I like it. Kurz vor eins. Über Mittag hier und da noch ein Schnipsel Sonne. Am Nachmittag kommen verbreitet teilweise kräftige Schauer. Durch örtlich sind sogar Gewitter möglich. Der Wind, der wird auch kräftig und stark mit stürmischen Böen um die Ecken. Es bleibt bewölkt. Die Wolken können aber auch mal auflockern. Männerzagen bis 10, Aalen bis 13 und Bergheim bis 14 Grad.
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2: Die Nachrichten mit Peter Neuhaus. Guten Tag.
3: Herr Abgeordneter Özdemir, nehmen Sie die Wahl zum Ministerpräsidenten des Landes Baden-Württembergs an?
4: Ja, Herr Präsident, und ich danke für das Vertrauen.
2: Cem Özdemir ist neuer Ministerpräsident von Baden-Württemberg. Gewählt wurde er im Stuttgarter Landtag von Grünen und CDU. Wolfgang Luck, WDR aktuell, wie eindeutig war das Ergebnis?
5: Ja, nicht ganz so eindeutig, wie sich Özdemir das gewünscht hat. Er hat 93 Stimmen bekommen, damit fehlen 19 aus der schwarz-grünen Koalition. Es ist trotzdem eine historische Wahl. Özdemir ist der erste Ministerpräsident mit türkischen Wurzeln in der Geschichte Deutschlands. Und Baden-Württemberg bleibt dauergrün. Özdemir folgt ja auf Winfried Kretschmann, der 15 Jahre im Amt war. Die Grünen hatten die Landtagswahl nur hauchdünn vor der CDU gewonnen. Im Kabinett hat die CDU jetzt sogar einen Ministerposten mehr als die Grünen. Für Özdemir ist die Wahl heute der Höhepunkt einer langen politischen Karriere. Er saß im Bundestag und Europaparlament und war einige Jahre Bundesminister für Ernährung und Landwirtschaft. Sich selbst bezeichnet Özdemir scherzhaft als anatolischen Schwaben.
2: Das NRW-Justizministerium will in allen Gefängnissen im Land die elektronischen Schließsysteme überprüfen. Das erfuhr der WDR aus Justizkreisen. Das Ministerium reagiert damit auf den Vorfall in der JVA in Euskirchen. Antje Passenheim, WDR Landespolitik.
6: In der JVA Euskirchen sollen zwei elektronische Generalschlüssel verschwunden sein. Unbekannte hätten dafür Transponder manipuliert und das Innenleben ausgetauscht. So war es aus dem vertraulichen Teil des Rechtsausschusses im Landtag gedrungen. Dort hatte NRW-Justizminister Benjamin Limbach die Abgeordneten unterrichtet. Limbach selbst wollte sich heute dazu während des laufenden Ermittlungsverfahrens nicht äußern. Er versicherte jedoch im Gespräch mit dem WDR, alle Erkenntnisse im Zusammenhang mit der Aufklärung würden unmittelbar genutzt, um die Sicherheit in allen JVAs in Nordrhein-Westfalen zu verbessern.
2: Weitere Meldungen im Überblick. Die Bundesregierung hat das neue Heizungsgesetz auf den Weg gebracht. Zum alten Gesetz der Ampelregierung gibt es einige Änderungen. Wer eine neue Heizung bekommt, muss nicht mehr darauf achten, dass sie mit mindestens 65% erneuerbaren Energien betrieben wird. Die 90 Gramm Tafeln von Milka sind laut einem Gerichtsurteil irreführend. Das Landgericht Bremen hat der Verbraucherzentrale im Streit mit dem Milka-Schokoladenhersteller Mondelez Recht gegeben. Die leichteren Tafeln verstoßen gegen das Wettbewerbsrecht. Der Hersteller kann noch gegen das Urteil vorgehen. Waffen und Sprengstoff dürfen nicht Obelix genannt werden. Das hat ein Gericht der Europäischen Union entschieden und damit dem französischen Verlag der Asterix Comics Recht gegeben. Eine polnische Waffenfirma hatte sich den Namen Obelix für ihre Produkte eintragen lassen. Der Verlag hatte dadurch eine Rufschädigung befürchtet.
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2: Am Hauptbahnhof in Dortmund wird die große Treppe Richtung Innenstadt gereinigt, weil sie über Nacht schwarz-gelb angesprayt worden war, also in den Vereinsfarben von Borussia Dortmund. Dafür verantwortlich sind Unbekannte. Jannis Weiser, WDR Dortmund.
7: Wir wissen, dass gegen 3 Uhr etwa 20 vermummte Personen die große Treppe am Dortmunder Hauptbahnhof in schwarz und gelb angesprayt haben. Das hat uns die Polizei erzählt. Der obere Absatz, der ist schwarz, der mittlere gelb und der untere dann wieder schwarz. Es sieht so aus, als hätten sie es ziemlich eilig gehabt, denn ein bisschen fleckig ist das Ganze schon. Eine Person hat die Polizei erwischt, die hatte das Geschehen wohl mit einer Drohne gefilmt. Die Hintergründe der Aktion sind derzeit noch unklar, die Ermittlungen der Polizei laufen.
2: Das war WDR aktuell.
0: Vielen Dank und hallo auf die Straßen. Hier ist WDR 4 mit den Staus. Da geht's los mit der A1 Köln Richtung Münster zwischen Schwerte und Carmenzentrum. 10 Minuten mehr mitbringen. 4 Kilometer stockt's hier. A2 Dortmund Richtung Hannover zwischen Kreuz, Bad Oeynhausen und Bad Alsen. 3/4 Stunde plus 10 Kilometer Stau. Hier gibt es Bergungsarbeiten und deswegen ist nur ein Fahrstreifen frei. Die A2 Hannover Richtung Dortmund zwischen Bad Alsen und Porta Westfalica. 10 Minuten mehr. 6 Kilometer Stau. A3 Frankfurt Richtung Köln zwischen Siebengebirge und Bonn. Siegburg. Halbe Stunde Stunde mehr, 5 Kilometer Stau, nach der Sperrung aber immerhin jetzt wieder 2 Fahrstreifen frei. Die A3, Köln Richtung Frankfurt, zwischen Kreuzborn-Siegburg und Siebengebirge, 30 Minuten mehr. 6 Kilometer Stau, hier gibt es Bergungsarbeiten, deswegen hier nur 1 Fahrstreifen für Sie. Und die A4, Aachen Richtung Köln, zwischen Kreuzkerpen und Frechen-Nord, 10 Minuten plus, 4 Kilometer Stau. Dann die A40, Essen Richtung Dortmund, zwischen Bochum-Wattenscheid-West und Bochum-Hamme, 10 Minuten, 4 Kilometer. Und hier noch die A44, Dortmund Richtung Kassel, zwischen Büren und Lichtenau, 20 Minuten draufrechnen, 7 Kilometer Stau hier. Alle Staus übrigens zum jederzeit gucken, wenn Sie dann losfahren nachher und ich gerade nicht die Staus vorlese. In der WDR4-App finden Sie alles oder auch auf wdr4.de. Gute Fahrt.
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0: Ja, schönen guten Tag. Übrigens, heute vor einem Jahr, am Mittwoch vor Himmelfahrt 2025, da hatten wir über 450 Kilometer Stau in Nordrhein-Westfalen. Das war einer der staureichsten Tage im ganzen Jahr. Müssen wir das dieses Jahr wiederholen? Nee, ne? Finden Sie auch, oder? So, egal, ob Sie auf dem Sprung ins Wochenende sind oder Sie haben Business as usual zu tun, also einfach Alltag. Herzlich willkommen bei uns. Hier ist die Zentrale der guten Laune. Musikalisch klingt das gleich so mit Rod Stewart, Sister Sledge und Robbie Williams.
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0: Robbie Williams, I Love My Life bei WDR 4. Die Hobbythek, wissen Sie noch, im Fernsehen damals, lief 30 Jahre lang, einmal im Monat im dritten Programm und lieferte ja alles, ne, so Hobbytipps, Freizeittipps, auch wie man sich sein eigenes Waschmittel oder Shampoo herstellt, meistens moderiert von Jean Pütz, den kennen ja viele bis heute sogar auch noch, 89 ist er inzwischen, und seinen legendären Spruch, den erinnern wir natürlich auch noch.
1: Wir haben dazu einmal hier ein kleines Experiment vorbereitet. Ich habe das hier vor 3 Tagen angesetzt.
2: Ich habe da mal was vorbereitet. Das gab's in der Hobbythek immer wieder zu hören. Denn viele der Sachen, die gezeigt wurden, brauchten eine gründliche Vorbereitung.
3: Unser Titel heute, sauber und gesund. Sanfte Hygiene für jeden Tag.
4: Wenn Sie selbst bestimmen wollen, was in Ihrer Wurst drin ist und Freude daran haben, solch leckere Pasteten zu komponieren, dann folgen Sie uns doch ins Hobbythek-Studio.
1: Bier selbst gebraut. Das ist der Titel unserer heutigen Sendung und da kann ich nur sagen, hoch die Tassen und Prost!
2: Die erste Sendung lief 1974, zu einer Zeit also, als Internet und Co. noch unvorstellbar waren. Heute würde man die Rezepte und Tipps mit ein paar Mausklicks bekommen. Damals ging es nur per Post.
5: Alle diese Rezepte finden Sie ganz exakt in unseren Hobbytipps, die wir Ihnen wie immer kostenlos zusenden, wenn Sie uns einen solchen Umschlag frankiert und adressiert schicken.
2: Am Ende jeder Sendung gab es noch etwas Besonderes, das Bildschirmrätsel. Zuschauer sollten einem Punkt auf dem Bildschirm folgen und die Figur, die er beschrieb, mit einem Stift nachmalen.
1: Hier herauf bis zum Ausgangspunkt und jetzt anderer Ansatz. Herum. So, das sind die beiden Figuren. Viel Spaß bei der Lösung.
2: 30 Jahre lang bis 2004 lief die Hobbythek und viele Tipps von damals leben bis heute im Internet weiter. Denn Menschen, die Spaß haben am Basteln und Tüfteln, die gibt's natürlich auch heute noch.
0: Stimmt, das mit dem Stift auf dem Bildschirm habe ich ganz vergessen. Die Hobbythek und ihr Moderator Jean Pütz. Jörg Brunsmann hat mit uns in der Fernsehgeschichte ein bisschen zurückgespult hier bei WDR 4. Mittwochmittag, jetzt mit U2.

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0: Machine Head O'Connor und Nothing Compares to You. Ist ja schade, dass das lange Wochenende leider nicht so ein schönes, frühlingshaftes Wetter mitbringt wie in den letzten Wochenenden. Aber da müssen wir jetzt durch. Ändern können wir es ja eh nicht. Also da kommt noch was. Heute Nachmittag verbreitet teilweise kräftiger Regen, auch wenn es jetzt hier und da in Nordrhein-Westfalen, wie gerade bei mir in Dortmund, noch ganz schön aussieht. Örtlich sind sogar Gewitter möglich. Dazu weht der Wind teilweise auch mit starken bis kräftigen und sogar stürmischen Böen. Also bitte alles festbinden, was auf der Terrasse rumfliegen könnte. Es bleibt auch oft bewölkt, zwischendurch lockern die Wolken aber auch mal auf und die Sonne lässt sich kurz blicken, das dann schnell ausnutzen. In Schwerte und Solingen bis 12 Grad, Dorsten und Hürth bis 13 Grad und Mülheim an der Ruhr bis 14 Grad. In der Nacht ziehen dann die letzten Gewitter ab, bis zum Morgen sind aber weiterhin ein paar Schauer unterwegs. Die Tiefstwerte liegen dann zwischen 7 und 1 Grad.
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2: Um 13.30 Uhr mit Bastian Rudde. Guten Tag. Die Bundesregierung hat härtere Strafen für sogenannte K.O.-Tropfen auf den Weg gebracht. Mindestens 5 Jahre Haft bei Raub oder Vergewaltigung. Der Gesetzentwurf sieht vor, dass die Betäubungsmittel rechtlich als Waffe oder gefährliches Werkzeug eingestuft werden können. Der Grünen-Politiker Özdemir ist neuer Ministerpräsident in Baden-Württemberg. Der Landtag hat ihn mit der Mehrheit der Koalition aus Grünen und CDU gewählt. Özdemir folgt auf seinen Parteikollegen Kretschmann und ist der 2. grüne Ministerpräsident in Deutschland. In München ist ein Prozess um einen Vorfall beim Fußball-EM-Eröffnungsspiel vor 2 Jahren losgegangen. Der YouTuber Marvin Wildhage hatte sich als Maskottchen ins Stadion geschleust bis ans Spielfeld. Er sagt, er wollte auf Sicherheitslücken hinweisen.
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2: Die Uniklinik Düsseldorf hat eine Frau verlegt, die auf dem Kreuzfahrtschiff Hondius Kontakt zu einem Hunter-Virus-Fall hatte. Sie wurde zur weiteren Beobachtung in ein anderes Krankenhaus in der Nähe ihrer Heimat gebracht. Wohin genau, wurde nicht mitgeteilt. Die Frau war die erste Person, die von dem Kreuzfahrtschiff zurück nach Deutschland gebracht wurde. Sie war etwa eine Woche lang in Düsseldorf in Quarantäne und zeigt laut der Uniklinik weiter keine Symptome einer Hunter-Infektion. Die übrigen deutschen Passagiere der Hondius werden in Frankfurt klinisch beobachtet. In Köln hat der Stadtrat einem umstrittenen Projekt zugestimmt, einem Hilfezentrum für Drogenabhängige. Es soll im Pantaleonsviertel gebaut werden. Dort gab es viele Proteste gegen die Ratsentscheidung, aber auch einige Demos für das Suchthilfezentrum. Abhängige sollen dort unter anderem konsumieren, Beratung bekommen und auch duschen können. Das soll den Kölner Neumarkt entlasten, wo es eine große Drogenszene gibt. Kritiker sagen, dass sich das Problem nur verlagern wird. Befürworter meinen, dass das Suchthilfezentrum halt einfach irgendwo hin muss. 2 engagierte Menschen aus Ostwestfalen sind beim Pflegepreis NRW ausgezeichnet worden. Den ersten Platz bei der Verleihung machte Andreas Fuhrmann aus Marienmünster. Er hat vor über 30 Jahren einen Verein ins Leben gerufen, der sich im Kreis Höxter unter anderem für bessere Arbeitsbedingungen von Pflegerinnen und Pflegern einsetzt. Den 2. Platz machte Petra Krause aus Bielefeld. Die Direktorin am Klinikum Bethel hat die Initiative Pflege gegen Rechts mitgegründet. Und das war die WDR 4 Lokalzeit.
0: Vielen Dank und hallo auf die Straßen. Hier kommen die Staus am Mittwochmittag H2 durch. Die A1 Köln Richtung Münster zwischen Hagen Nord und Kreuz Dortmund Unna. 20 Minuten mehr mitbringen. 10 Kilometer stockt der Verkehr. Und die H2 Dortmund Richtung Hannover zwischen Kreuz Bad Oeynhausen und Bad Alsen. Hier eine Dreiviertelstunde draufrechnen. 10 Kilometer Stau. Hier gibt's auch Bergungsarbeiten. Hier ist nur ein Fahrstreifen frei. A2 Hannover Richtung Dortmund zwischen Bad Nenndorf und Lauenau. 20 Minuten drauf planen. 5 Kilometer Stau. Die A3 dann. Frankfurt Richtung Köln zwischen Siebengebirge und Kreuzborn-Siegburg. Halbe Stunde plus 5 Kilometer Stau, nach der Sperrung aber immerhin 2 Fahrstreifen wieder frei für Sie. Und nochmal A3 Köln Richtung Frankfurt zwischen Kreuzborn-Siegburg und Siebengebirge. Hier dauert es eine halbe Stunde länger, 6 Kilometer Stau. Wegen Bergungsarbeiten hier nur ein Fahrstreifen frei. Die A40 Essen Richtung Dortmund zwischen Bochum-Wattenscheid West und Bochum-Ruhr-Stadion. Viertelstunde 7 Kilometer. A45 Hagen Richtung Gießen zwischen Lüdenscheid Süd und Meinerzhagen. 10 Minuten, 4 Kilometer Stau. Und zum Schluss noch die A59 Duisburg Richtung Dienstlaken zwischen Duisburg-Zentrum und Duisburg-Ruhrort. Hier auch eine Viertelstunde. 5 Kilometer Stau. Alle Staus zum jederzeit gucken, egal wann Sie los wollen, auch gerne in der WDR4-App. Bin Martine Emmerich. Ich schicke Ihnen ein Säckchen Geduld und ganz viel tolle Mucke.
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0: Kennen Sie, ne? Tainted Love. Aus den 80ern. Schöne Grüße.

0: Simon Garfunkel und The Boxer bei WDR 4. So, wir flutschen Richtung Feiertag und wie schön, hier flutscht es auch ganz gut. Was ist Musik? In den Ohren von Bastian Bender aus dem schönen Morgen. Hier rieseln 10 Tonnen Sand aus dem LKW.
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0: Und es ist wichtig, dass es da gerieselt hat. Der Sand, der wird gebraucht für den Reha-Bewegungsparcours am Tiergnadenhof in Duisburg, damit der weitere Form annimmt. Und Lara vom Tiergnadenhof, die weiß, was hier noch zu tun ist.
2: Das ist unsere Mission. Zum 80. Geburtstag von Nordrhein-Westfalen unsere Heimat in 80 Stunden schöner machen. Diese Woche helfen wir dem Tiergnadenhof Duisburg. Und es ist toll, wie viele tierisch gute Heimathelden mit anpacken.
0: Ja, und die Lara, die kommt nämlich jetzt. Die weiß, was hier nach dem Sandgeriesel noch zu machen ist alles.
3: Der Sand wird heute verarbeitet. Das heißt, wir haben hier eine Menge Reifen. Die sollen mit diesem Sand befüllt werden, damit wir unsere Reifentreppe bauen können. Also wir haben sehr große Reifen, wir haben mittlere Reifen und kleine. Die stapeln wir quasi aufeinander in zwei Ebenen. Und das Ziel ist bei diesem Hindernis, dass die Pferde und Esel und Ponys sich einen Weg darüber suchen müssen. Das bedeutet, wir müssen ein bisschen schauen, wo kann ich hintreten? Es geht ein bisschen in die Höhe, das heißt, wir brauchen Muskelkraft. Es ist motorisch auf jeden Fall auch eine Herausforderung. Also es ist so ein Zusammenspiel aus allem eigentlich. Muskelkraft, Reize setzen, Spaß haben.
0: Ja, apropos Spaß haben. Das haben die Leute, die da mithelfen, übrigens auch, weil helfen macht ja auch irgendwie Spaß. Wir brauchen jede große und kleine helfende Hand und ein paar Schaufeln auch noch. Schauen Sie bitte gern heute Nachmittag vorbei. Nicht nur die Helfer freuen sich und Bastian Bender, die Tiere natürlich auch. Auf dem Gnadenhof in Duisburg-Rheinhausen, Fährstraße 30. Wir haben auch eine Postleitzahl für Navigationsgerät, die 47226. Duisburg-Rheinhausen, der Tiergnadenhof braucht Ihre Hilfe. Gemeinsam kriegen wir das auf jeden Fall hin. I should be so lucky. Kylie Minogue für unsere Heimathelden.

0: Da bei WDR 4 mit Under the Moon of Love. Katrin Brackmann macht hier gleich weiter. Ich gucke erstmal, wo meine Gummistiefel sind. Könnte ich heute Nachmittag vielleicht gebrauchen. Auf der Hunderunde an der Ruhr. Und Sie so? Sind Sie gerüstet mit Regenschirm und Regenjacke? Das Wetter ist ja, naja.
1: Ist auf jeden Fall nicht so schön. Also wir hatten eigentlich geplant, eine Runde wandern zu gehen. Aber wir müssen jetzt ein bisschen umplanen. Ich denke, wir gehen eine Runde schwimmen.
2: Wir haben am Sonntag ein Tennisspiel. Da hätten wir natürlich gerne schönes Wetter, aber das kann man sich ja nicht aussuchen.
0: Na, das stimmt. Aber Sie können sich aussuchen, welche Musik Sie begleitet. Egal, ob Sie zu Hause auf dem Trockenen sitzen oder feuchtfröhlich unterwegs sind morgen, nehmen Sie uns gerne mit über die WDR4-App. Wir hören uns dann morgen. Bin Martina Emmerich, sagt Tüskes mit Adel Tawil und Cassandra Steen. Schönen Mittag mit uns.

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0: Wir gucken auf das Wetter. Heute Nachmittag ziehen verbreitet teils kräftige Schauer durch. Örtlich sind auch Gewitter möglich. Dazu weht der Wind mit teils starken bis stürmischen Böen. Geldern kommt heute auf maximal 13 Grad, Essen auf bis zu 14 Grad. Und morgen, der Feiertag, da wird es bei 5 bis 13 Grad ähnlich wechselhaft mit so einer Mischung aus zahlreichen Schauern, einzelnen Gewittern und etwas Sonne zwischendurch.
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2: Die Nachrichten mit Peter Neuhaus. Guten Tag.
3: Vergewaltigungen unter dem Einsatz von K.O.-Tropfen sind ganz besonders niederträchtig und sind extrem gefährliche und extrem verwerfliche Taten.
2: Bundesjustizministerin Hubich hat begründet, warum sie härtere Strafen plant. Wer unter Einsatz von K.O.-Tropfen eine Vergewaltigung begeht, soll in Zukunft mit mindestens 5 Jahren Haft bestraft werden. Das Kabinett hat diesen Gesetzentwurf auf den Weg gebracht. Hubich räumte ein, dass bislang nur wenige Fälle überhaupt angezeigt werden. Warum, das erklärt Bianca Schwarz, WDR Berlin.
4: Wenn jemand K.O.-Tropfen bekommen hat, wirkt das für Außenstehende oft so, als hätte die Person einfach ein bisschen zu viel getrunken. Und das heißt, selbst wenn das jemand mitkriegt, wird das oft nicht richtig interpretiert. Dann kommt dazu, dass die Substanzen im Körper nur wenige Stunden nachweisbar sind. Das heißt, Betroffene müssen sofort erkennen, dass hier was nicht stimmt und richtig reagieren. Und das heißt, ins Krankenhaus fahren, sich untersuchen lassen, Spuren sichern lassen. Ganz wichtig für die Ermittlung später. Und außerdem erzeugen K.O.-Tropfen einen Filmriss. Das heißt, Betroffene können den Ermittlern danach meistens nicht helfen bei der Rekonstruktion von ihrem Abend. Und deswegen werden Täter oft nicht ermittelt.
2: Im Streit um kleinere Schokoladentafeln von Milka hat es einen Erfolg für eine Klage der Verbraucherzentrale gegeben. Das Landgericht Bremen sagt, dass die neuen 90-Gramm-Packungen gegen das Wettbewerbsrecht verstoßen und Kunden in die Irre führen. Das Urteil ist noch nicht rechtskräftig. Aus Bremen, Volkert Lenz für WDR aktuell.
5: Die Milka-Schokolade sieht zwar so aus wie früher, aber es ist weniger drin. Das hat das Landgericht Bremen jetzt als relative Mogelpackung bezeichnet. Die Irreführung liege in der Diskrepanz zwischen tatsächlichem Inhalt und optisch vermittelte Erwartung bei einem seit Jahren bekannten Produkt, so das Gericht. Nach der Umstellung hätte Milka mindestens 4 Monate lang deutlich darauf hinweisen müssen, dass in der Packung jetzt weniger Schokolade steckt. Man nehme den Beschluss des Gerichts zur Kenntnis und ernst, heißt es in einer ersten Mitteilung des Lebensmittelkonzerns Mondelez.
2: Weitere Meldungen im Überblick. Das NRW-Justizministerium will in allen Gefängnissen die elektronischen Schließsysteme überprüfen, das erfuhr der WDR aus Justizkreisen. Das Ministerium reagiert damit auf den Vorfall in der JVA in Euskirchen. Dort sind nach Informationen der deutschen Presseagentur 2 elektronische Generalschlüssel verschwunden. Der Grünen-Politiker Özdemir ist neuer Ministerpräsident in Baden-Württemberg. Der Landtag hat ihn mit der Mehrheit der Koalition aus Grünen und CDU gewählt. Özdemir folgt als Ministerpräsident auf seinen Parteikollegen Kretschmann und ist damit überhaupt erst der 2. grüne Ministerpräsident in Deutschland. Die Partei hatte die Landtagswahl im März knapp vor der CDU gewonnen. US-Präsident Trump ist in China gelandet. Er trifft dort Staats- und Parteichef Xi. Der Besuch wird vom Iran-Krieg überschattet. China und der Iran sind wirtschaftlich eng verbunden. Trump kündigte an, sich für US-Unternehmen einsetzen zu wollen. Er wolle Xi darum bitten, China für amerikanische Firmen zu öffnen.
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2: Die Uniklinik Düsseldorf hat die Frau, die womöglich mit dem Hantavirus in Kontakt gekommen ist, in ein Krankenhaus in der Nähe ihres Wohnorts verlegt. Sie zeigt weiter keine Symptome. Peter Hild, WDR Düsseldorf, dazu, warum die Frau jetzt verlegt wurde.
6: Das war von Anfang an so geplant, hat mir ein Kliniksprecher gesagt. Bei allen Untersuchungen bisher konnte der Erreger bei der Frau nicht nachgewiesen werden. Ihr geht's auch weiterhin gut. Da die Inkubationszeit des Hantavirus aber bis zu 6 Wochen dauern könne, soll und muss sie weiter kontrolliert und überwacht werden. Sie wurde heute Morgen auch unter besonderen Schutzmaßnahmen verlegt. Wie lange die Frau jetzt in dem neuen Krankenhaus bleiben muss und auch über alle weiteren Schritte entscheiden laut Düsseldorfer Uniklinik nun die lokalen Gesundheitsbehörden vor Ort.
2: Das war WDR aktuell.
0: Und hier ist der WDR 4 Verkehrsservice. A1 Köln Richtung Münster. Zwischen Hagen Nord und dem Kreuz Dortmund-Unna etwa 1 Stunde plus mehr als 10 Kilometer Stau. A2 Dortmund Richtung Hannover. Zwischen dem Kreuz Bad Oeynhausen und Bad Eilsen 1/2 Stunde plus 5 Kilometer Stau wegen Bergungsarbeiten. A2 Hannover Richtung Dortmund. Zwischen Wunstorf-Kohlenfeld und Lauenau etwa 1 Stunde plus mehr als 10 Kilometer Stau nach einem Unfall. A2 Dortmund Richtung Oberhausen. Zwischen dem Dreieck Bottrop und dem Kreuz Oberhausen 20 Minuten plus 4 Kilometer Stau an der Baustelle. A3 Frankfurt-Köln zwischen Siebengebirge und dem Kreuz Bonn-Siegburg halbe Stunde plus 5 Kilometer Stau in beiden Richtungen wegen Bergungsarbeiten. A42 Dortmund Richtung Kamp-Lintfort zwischen Gelsenkirchen-Schalke und dem Kreuz Essen-Nord Viertelstunde plus 4 Kilometer Stau. A45 Hagen Richtung Gießen zwischen Lüdenscheid-Süd und Meinerzhagen Viertelstunde plus 4 Kilometer Stau. Und A59 Duisburg Richtung Dienstlaken zwischen Duisburg-Hochfeld und dem Kreuz Duisburg-Nord. Viertelstunde plus 3 Kilometer Stau. Alle Staus auf Ihrer Strecke gibt's auch jederzeit auf wdr4.de und in der WDR 4M. Gute Fahrt!
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0: mit Katrin Brackmann. Einen wunderschönen Mittwoch wünsche ich Ihnen, der sich ja für viele anfühlt wie so ein Freitag, ne? Das erste richtig lange Wochenende steht an. Ich habe heute früh auf dem Weg zur Arbeit schon die ersten Wohnmobile und jede Menge vollgepackte Autos mit Fahrradanhänger überholt. Der Großteil startet aber jetzt erst so ab heute Nachmittag. Da wird es vermutlich so richtig knubbelig auf den Autobahnen. Aber hinter dem Knubbel, da wartet ja das lange Wochenende auf Sie. Lohnt sich also. Und für alle, die zu Hause bleiben, lohnt es sich auch. Schön ruhig im Büro, entspannter im Supermarkt. Also, kann man nicht meckern, oder? Wir liefern für Sie alle die passende Musik mit 80ern und den größten Klassikern. Jetzt mit Mike Oldfield und Maggie Riley. Moonlight Shadow. Schönen guten Tag.

0: Kate Bush, Wuthering Heights. Jetzt bitte zurücktreten, der Zug fährt ein. Ja, und das auch noch pünktlich, das kann doch gar nicht sein. Doch, kann es, und zwar heute den ganzen Nachmittag hier bei WDR 4. Denn heute geht's bei uns um Modelleisenbahn. Ich liebe Modelleisenbahn. Mein Onkel Michael hatte seine tolle Märklin H0 immer nur für meine Freundin und mich aufgebaut. Und wir haben Stunden, ach was, tagelang damit gespielt, als wir Kinder waren. Und deshalb bin ich ein kleines bisschen neidisch, dass WDR 4 Lokalzeitreporter Julian Beuter heute in Halver ist. Hier wird nämlich ab heute in der Sporthalle Mühlenstraße eine riesige Modelleisenbahn aufgebaut. Also wirklich riesig. Julian, wer baut da was und wie groß bitte?
1: Also es kommen Gruppen aus 70 Gruppen aus drei verschiedenen Ländern, die hier die ganze Sporthalle füllen. Also ich habe gerade mal so ungefähr geschätzt, dass das hier fast ein Fußballfeld ist, diese Fläche, wo die aufbauen, ne? So eine typische dreifach große Sporthalle von der Schule hier in Halver. Und die ist wirklich dann gefüllt mit, Achtung, 1260 Metern Gleisen. Dazu gehören zwei Rundkurse, die hier einmal durch die komplette Sporthalle gehen und Abstellgleise jede Menge für die Züge. Und überall fahren Modellbahnen aus verschiedenen Epochen drauf. Jörg Griegul von Modelleisenbahnclub in Halver ist einer der Organisatoren. Was ist denn das für ein Gefühl, wenn ich dann, wenn es fertig ist, hier reinkomme und die ganze Halle wirklich voll steht mit Modelleisenbahn?
2: Das ist für mich ein herrliches Gefühl, weil man sieht sehr viel, man sieht die Fahrzeuge, man sieht die Größe, man sieht viele Menschen, die glücklich sind, dass wir sowas hier aufbauen können.
1: Ehrlich gesagt, diese glücklichen Menschen, da sehe ich nicht nur Sie gerade, Sie spielen ja ehrlich gesagt gerade schon mit einem kleinen Teil der Anlage, der schon funktioniert, sondern die ganze Halle ist wirklich voller Männer, die auf Züge starren und dabei breit grinsen. Ne? Also es fließt ja jede Menge Leidenschaft bei Ihnen hier rein in dieses Projekt, oder?
2: Sehr viel Leidenschaft, weil man bedenkt, die Leute überlegen sich, was könnte ich bauen, wie könnte ich das bauen, was will ich da drauf bringen, wo kriege ich die Sachen her, und wenn das dann alles da ist und wird zusammengebaut, dann ist noch ganz viel Gespür dabei, um das alles schön zu machen und technisch auch perfekt zu machen.
1: Genau, und das Besondere hier dran ist eben, dass diese 70 Gruppen jeweils Teile ihrer Modelleisenbahn mitbringen, die genormt sind, sodass sie aufeinander passen und die dann hier wirklich zu einer riesigen Anlage zusammengeschraubt werden. Also es ist echt jetzt schon überwältigend, obwohl der Aufbau gerade erst losgeht.
0: Männer, die auf Züge starren, das muss ich mir merken. Ich würde mich als Frau, die auf Züge starrt, gerne dazu gesellen. Julian Beuter ist heute in Halver. Da wird eine riesen Modelleisenbahn aufgebaut. Samstag, Sonntag können wir dann alle dahin und uns das angucken. Heute muss der Mann aber mithelfen. Nicht nur starren, sondern auch helfen. Ich werde das überprüfen. Jetzt erstmal TSV4 ist hier bei WDR 4. 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

0: Klassiker von Elvis, Kiss Me Quick, bei WDR 4 um 2:05.
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0: Ein bisschen französisches Flair am Mittwochnachmittag. Alizée mit moi, Lolita. Wir gucken aufs Wetter. Naja, über den Nachmittag ziehen teils kräftige Schauer durch. Dazu kommt oft noch ein starker Wind. Remscheid kommt auf maximal 10 Grad, Iserlohn auf 13 und Herten auf 14 Grad. Und auch morgen am Feiertag bleibt es wechselhaft bei 5 bis 13 Grad. Der Freitag wird insgesamt trockener. Es kann aber auch weiter Schauer geben.
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2: Um 14.30 Uhr mit Bastian Rudde. Guten Tag. Die Bundesregierung hat härtere Strafen für sogenannte K.O.-Tropfen auf den Weg gebracht. Mindestens 5 Jahre bei Raub oder Vergewaltigung. Der Gesetzentwurf sieht vor, dass die Betäubungsmittel rechtlich als Waffe oder gefährliches Werkzeug eingestuft werden können. US-Präsident Trump ist in China eingetroffen. Trump trifft sich morgen mit Staats- und Parteichef Xi, um mit ihm unter anderem über die Handelsbeziehungen beider Länder und über den Iran-Konflikt zu sprechen. Es ist der erste China-Besuch eines US-Präsidenten seit 9 Jahren. Die 90-Gramm-Tafeln von Milka sind laut einem Gerichtsurteil irreführend. Das Landgericht Bremen hat der Verbraucherzentrale recht gegeben. Der Milka-Schokoladenhersteller Mondelez hatte 100 Gramm durch 90-Gramm-Tafeln ersetzt, aber den Preis gleichgelassen. Laut Verbraucherschützern war die Änderung nur schwer zu erkennen.
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2: In Dortmund ist letzte Nacht die Treppe vor dem Hauptbahnhof Richtung Innenstadt angesprüht worden. In Schwarz-Gelb, also den Vereinsfarben von Borussia Dortmund. Ob dahinter wirklich BVB-Fans stecken, ist aber noch offen. Die Polizei spricht von etwa 20 vermummten Verdächtigen. Die meisten konnten offenbar fliehen, eine Person hat die Polizei aber erwischt. Sie soll das Ganze mit einer Drohne gefilmt haben. So könnte die Dortmunder Polizei also Aufnahmen der Sprayaktion an der Katharinentreppe haben. Die Treppe wird jetzt gereinigt. In einem bekannten Ausflugslokal im Oberbergischen Kreis hat es erneut gebrannt. Es geht um die Gaststätte Zornige Ameise an der Hückeswagener Bevertalsperre. Dort war die Feuerwehr gestern bis zum Abend im Einsatz. In der Zornigen Ameise hatte es schon vor 1,5 Jahren einen Brand gegeben. Seitdem versorgen die Inhaber ihre Gäste aus einem Imbisswagen heraus. Jetzt fingen auch die Reste der Gaststätte an der Bevertalsperre Feuer. Warum ist unklar. Ob sie jemals wieder aufgebaut werden kann, ist offen. In Ahaus im Münsterland findet heute Nachmittag eine große Gedenkfeier statt für einen bekannten Bürger der Stadt. Für den Softwareunternehmer Tobias Groten. Er war Anfang Mai mit 59 Jahren gestorben und galt als sehr heimatverbunden. Seine Firma Tobit spricht offiziell von einer Abschiedsfeier. Sie ist öffentlich und beginnt um 16 Uhr im Hauptsitz des Unternehmens in Ahaus. Rund 1000 Menschen werden erwartet. Und das war die WDR 4 Lokalzeit.
0: Und hier ist der WDR4 Verkehrsservice A1 Euskirchen Richtung Dortmund. Zwischen Köln-Bocklemünd und dem Kreuz Leverkusen-West Viertelstunde plus 4 Kilometer Stau. A1 Köln Richtung Münster zwischen Hagen-Nord und dem Kreuz Dortmund-Unna Dreiviertelstunde plus mehr als 10 Kilometer Stau. Hier steht ein defektes Fahrzeug. A2 Dortmund Richtung Hannover zwischen dem Kreuz Bad Oeynhausen und Bad Eilsen halbe Stunde plus 5 Kilometer Stau wegen Bergungsarbeiten. A2 Hannover Richtung Dortmund zwischen Wunstorf-Kohlenfeld und Lauenau etwa eine Stunde plus mehr als 10 Kilometer Stau nach einem Unfall. A2 Dortmund Richtung Oberhausen zwischen dem Dreieck Bottrop und dem Kreuz Oberhausen 20 Minuten plus 5 Kilometer Stau an einer Baustelle. A3 Frankfurt-Köln zwischen Siebengebirge und dem Kreuz Bonn-Siegburg etwa eine halbe Stunde plus 5 Kilometer Stau in beiden Richtungen wegen Bergungsarbeiten. A43 Wuppertal Richtung Recklinghausen zwischen Wittenhäfen und Recklinghausen-Hochlamark 20 Minuten plus 10 Kilometer stockend und A43 Recklinghausen Richtung Wuppertal zwischen Recklinghausen-Hochlamark und Bochum-Riemke 20 Minuten plus 5 Kilometer Stau. Alle Staus auf Ihrer Strecke gibt's auch jederzeit auf wdr4.de und in der WDR4-App. Gute Fahrt und einen schönen Mittwoch wünsche ich Ihnen. Vielleicht Ihr letzter Arbeitstag in dieser Woche. Vielleicht ist es auch nur ein normaler Mittwoch. Wie auch immer, hier spielt die Mittwochsmusik. Jetzt ein Klassiker von Maxine Nightingale, Right Back Where We Started From. Und vorher ein Knaller aus den 80ern aus Australien. Midnight Oil, Beds Are Burning. Ich bin Katrin Brackmann. Schönen Mittwoch mit uns.
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0: Hallo, WDR 4 ist hier. Und ich hätte eine kurze Frage. Wie steht's denn für Sie so rund um Modelleisenbahnen? Finden Sie toll? Geht so? Gähn? Also ich bin bekennender Fan. Ich habe als Kind keine gehabt, aber mein Onkel hatte eine und hat die für meine Freundin Annette und mich immer in seiner Gartenhütte aufgebaut. Unsere Bahnhöfe hießen Klein-Kleckersdorf und Klein-Wülferode. Sie hat immer den Personenzug gefahren, ich den Güterzug. Meistens hatte der Bonbons geladen und ich bin regelmäßig zu schnell in die Kurve gefahren und entgleist. Das war so schön. Und ich bin übrigens nicht die Einzige, die für Modelleisenbahnen schwärmt.
1: Ja, hallo Katrin, hallo WDR4-Team. Das ist ja Zufall. Und ich sitze hier am Schreibtisch, höre WDR4, bastel selber an einem Lokmodell rum und da höre ich, dass es heute Nachmittag um das Thema Modelleisenbahn geht. Passt prima. Bin selber begeisterter Modelleisenbahner seit 1967. Ganz liebe Grüße aus Minden, Frank.
0: Ja, Mensch Frank, viel Spaß beim Lokbasteln und Zuhören. Peter aus Münster und Bernhard aus Datteln haben auch schon die Ohren gespitzt. Bei uns geht's ja heute um eine riesige Modelleisenbahn, die jetzt gerade im Märkischen Kreis aufgebaut wird. Und alle haben schon gefragt, ja, wann können wir denn gucken kommen? Am Samstag und am Sonntag öffnet die Modelleisenbahnausstellung Spur 1 in Halver im Märkischen Kreis für alle. Zwischen 11 und 17 Uhr in der Sporthalle Mühlenstraße. Und heute sind wir dabei und helfen aufbauen. Ich hoffe, dass unser Reporter nichts kaputt macht. Aber wir haben da ein Auge drauf. WDR 4 ist hier, jetzt mit Ziel und Crazy. Schönen Nachmittag mit uns.

Glenn Medeiros, Nothing's Gonna Change My Love For You. Ich kenne Menschen, die in diesem Moment gedanklich wieder langsame Walzer auf ihrer Hochzeit tanzen. Hier ist WDR 4 und ich kann das immer noch nicht glauben, aber am Sonntag wird dieser Mann 80 Jahre alt.

0: Lindenberg, der alte Panikrocker. 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
0: Wir gucken aufs Wetter. Ja, der Nachmittag kann ziemlich nass werden, auch mit starken Schauern. Höchsttemperaturen in Borchen heute maximal 12 Grad. Dorsten kommt auf 13, Elsdorf auf 14 Grad. Auch morgen und übermorgen bleibt es wechselhaft. Am Freitag gibt es allerdings weniger Regen. Da können wir uns doch drauf freuen.
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3: Die Nachrichten mit Peter Neuhaus. Guten Tag. Die Bundesregierung will strenge Umweltregeln beim Heizen kippen. Wirtschaftsministerin Reicher hat ihr Gebäudemodernisierungsgesetz im Kabinett auf den Weg gebracht. Demnach werden Wärmepumpen zwar weiter gefördert, es dürfen aber auch weiter neue Öl- und Gasheizungen eingebaut werden, wenn sie nach und nach mit mehr klimafreundlichen Treibstoffen betrieben werden. Maximilian Ulrich, WDR Berlin.
4: Eine Regel wird gestrichen, und zwar die, wonach 65% der Heizungen zukünftig klimaneutral laufen müssen. Das kam für viele einem Zwang zur Wärmepumpe gleich. Jetzt kann jeder Hausbesitzer selbst entscheiden, wie er heizen will. Also auch Öl- und Gasheizungen sollen erlaubt bleiben. Die Bundesregierung sagt zwar, die Klimaschutzziele gelten, de facto bleibt klimaschädliches Heizen aber noch lange erlaubt. Dabei will Deutschland ja im Jahr 2045 komplett klimaneutral sein. Die Bundesregierung will aber selbst dann den Betrieb von Öl- und Gasheizungen noch erlauben. Das kritisieren Grüne, Linke und Umweltverbände scharf.
3: Die EU-Kommission hat Pläne vorgestellt, wie Zugreisen durch mehrere Länder in Europa einfacher werden sollen. Statt mehrerer einzelner Tickets soll in Zukunft nur noch eine Fahrkarte nötig sein. Über die Vorschläge müssen noch das EU-Parlament und die Mitgliedsländer entscheiden. Sarah Lopez, WDR Brüssel.
5: Zukünftig sollen große Bahngesellschaften wie die Deutsche Bahn verpflichtet werden, die Angebote der ausländischen Konkurrenten anzuzeigen, wenn diese auch in Deutschland halten. Hier dürfe es keine Preisunterschiede geben. Reisende sollen sich dabei auch die CO2-Emission einer Reise anzeigen lassen können. Außerdem sollen Fahrgastrechte gestärkt werden. Wenn ein Anschlusszug verpasst wird, sollen Fahrgäste den nächsten Zug nehmen dürfen, auch wenn sie für diesen kein Ticket gebucht haben. Und wenn eine Verbindung gar nicht mehr klappt, sollen sie Anspruch auf Entschädigung und auch eine Hotelübernachtung bekommen, wenn notwendig.
3: Weitere Meldungen im Überblick. Die Bundesregierung hat härtere Strafen für sogenannte K.O.-Tropfen auf den Weg gebracht. Der Gesetzentwurf sieht vor, dass die Betäubungsmittel rechtlich als Waffe oder gefährliches Werkzeug eingestuft werden können. Wer die Tropfen für eine Vergewaltigung einsetzt, muss dann mit mindestens 5 Jahren Freiheitsstrafe rechnen. Das Zentralkomitee der deutschen Katholiken hat einen weltweiten Frauengipfel im Vatikan gefordert. Die Frühjahrsvollversammlung der Laienorganisation beschloss einen entsprechenden Antrag. Darin heißt es, Frauen stießen in der katholischen Kirche weiterhin auf Hindernisse. Die Zeit sei reif, ihre Stimmen stärker zu hören. In München ist ein Prozess um einen Vorfall beim Fußball-EM-Eröffnungsspiel vor 2 Jahren losgegangen. Der YouTuber Marvin Wildhage hatte sich beim Spiel Deutschland gegen Schottland als falsches Maskottchen in den Innenbereich des Stadions geschleust. Er sagt, er wollte auf Missstände bei der Sicherheit aufmerksam machen.
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3: 3 Mitglieder der Kölner Band Blackfuss haben sich der Wissenschaft zur Verfügung gestellt. Sie ließen am Deutschen Zentrum für neurodegenerative Erkrankungen in Bonn ihre Gehirne scannen. Sebastian Tittelbach, WDR Bonn.
6: Die Forscher des Projekts Noten und Neuronen interessieren sich dafür, was Musik zur Gehirngesundheit beitragen kann. Das Ergebnis heute, die Blackfuss haben gesunde Gehirne. Das von Sänger Pit Hupperton ist besonders jung geblieben. Die Mundartband beteiligt sich auch musikalisch an dem Projekt. Mitte Juli treten sie in der Kölner Philharmonie mit dem Gürzenich-Orchester und dem Chor der Bonner Uniklinik in einem populärwissenschaftlichen Konzert auf, das Musik und Hirnforschung miteinander verbinden soll.
3: Das war WDR aktuell.
0: Und hier ist der WDR 4 Verkehrsservice A1 Köln Richtung Münster. Zwischen Hagen Nord und dem Kreuz Dortmund-Unna mehr als 1 Stunde plus 15 Kilometer Stau hier. Hier steht ein defektes Fahrzeug. A1 Dortmund Richtung Köln. Zwischen Wermelskirchen und dem Kreuz Leverkusen 1/2 Stunde plus 7 Kilometer Stau. A2 Dortmund Richtung Hannover. Zwischen dem Kreuz Bad Oeynhausen und Bad Eilsen 1/2 Stunde plus 5 Kilometer Stau wegen Bergungsarbeiten. A2 Hannover Richtung Dortmund zwischen Wunstorf-Kohlenfeld und Rehren etwa 1,5 Stunden plus. Hier gibt es mehr als 10 Kilometer Stau nach einem Unfall. A3 Frankfurt-Köln zwischen Siebengebirge und dem Kreuzbronn Siegburg halbe Stunde plus 5 Kilometer Stau in beiden Richtungen wegen Bergungsarbeiten. A43 Recklinghausen Richtung Wuppertal zwischen Recklinghausen Hochlamark und Bochum-Riemke halbe Stunde plus 5 Kilometer Stau. A46 Düsseldorf Richtung Wuppertal zwischen dem Sonnborner Kreuz und Wuppertal Oberbarmen halbe Stunde plus 7 Kilometer Stau und A57 Köln Richtung Krefeld zwischen Bovert und Krefeld-Oppum halbe Stunde plus 6 Kilometer Stau. Alle Staus auf Ihrer Strecke gibt's auch jederzeit auf wdr4.de und in der WDR4-App. Gute Fahrt!
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0: Mit Katrin Brackmann. Einen wunderschönen Mittwochnachmittag wünsche ich Ihnen. Und Vorsicht, bitte nicht so nah an die Bahnsteigkante gehen.
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0: Genau, da kommt nämlich schon der Zug an. Wir sind heute in Halver. Da wird gerade alles für die Modelleisenbahnausstellung am Wochenende aufgebaut. Und tatsächlich wird eine riesige Modellbahnanlage aus ganz vielen einzelnen Teilen zusammengeschraubt. Aber die Bahnen sollen da am Samstag drauf fahren und am Sonntag. Heute wird erstmal geschleppt und zusammengebaut. Und dafür nimmt unser Lokalzeitreporter Julian Beuter gleich mal einen Akkuschrauber zur Hand und hilft mit. Ich mache mir ein bisschen Sorgen. Nach Klassikern von Hertz und Carl Douglas, jetzt erstmal aus den 80ern. Roxette. It must have been love. Schönen Mittwochnachmittag wünsche ich Ihnen.
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0: Hertz mit Wonderful Life bei WDR 4. Junge, mach nix kaputt. Das ist der Satz, der mir spontan in den Kopf kommt, wenn ich mir vorstelle, dass WDR 4 Lokalzeitreporter Julian Beuter jetzt gerade mit einem Akkuschrauber in der Sporthalle in Halfa im Märkischen Kreis steht. Was er vorhat, er will helfen beim Aufbau der riesigen Modelleisenbahnanlage. Bis morgen Abend muss die stehen, damit am Wochenende Modellbahnfans sie sich angucken können bei der Ausstellung Spur 1. Julian, erzähl mal, was genau machst du da jetzt gerade? Ich höre irgendwas im Hintergrund geklapper und mach bitte nichts kaputt nochmal, ne?
1: Ich bin erstens gut versichert, liebe Katrin, also keine Sorge. Und zweitens, ich baue gerade zusammen mit drei anderen hier einen ganzen Güterbahnhof auf. Zwar nicht irgendeinen, sondern ich habe mir sagen lassen, er wird 15 Meter lang in dieser Sporthalle und besteht aus 20 Teilen. Diese Teile, das musst du dir so vorstellen, das ist immer so, ja, so Schreibtischgröße ungefähr. Und da sind dann Schienen draufgeklebt, da sind Landschaften draufgeklebt, da sind Gebäude draufgeklebt. Und der Güterbahnhof, wo ich gerade versuche mitzuhelfen, ich gebe mein Bestes, ne? Der gehört zur Gruppe von Roman aus Hessen, ne? Und sie fügen ja quasi gerade diese 20 Teile schon mal zu ihrem Güterbahnhof zusammen. Aber da müssen die ja gleich irgendwann mit dem Rest der Anlage verschmelzen. Also hier kommen ja 70 Gruppen hin, die ihre Anlagen dann zu einer einzelnen großen Modellbahn zusammenbauen. Wie funktioniert das überhaupt?
2: Das funktioniert so, dass vorher, bevor das Ganze ausgeschrieben wird, die Anlage, dass sowas gemacht wird, muss jede Gruppe muss seinen Gleisplan für das, was sie aufbauen möchte, einem schicken, der praktisch dann den Gleisplan komplett für alle erstellt. Und der hat dann einen Gleisplan gemacht, da wird drüber geguckt, fehlt noch irgendetwas, ist vielleicht ein Modul nicht in dieser Größe, wie man es eigentlich gebraucht hat. Und danach ist es okay und dann geht es los, dass halt praktisch hier in der Handballhalle dann die Anlage aufgebaut wird.
1: Genau, und da wird dann quasi so geplant, dass alle Teile zusammenpacken, verpassen und nachher eine große Anlage ergeben. So, jetzt schrauben wir hier diese 20 Teile für Ihren Güterbahnhof zusammen. Und ich würde mal sagen, wenn jetzt noch zwei von da hinten hier rüberkommen, dann ich steck dich mal kurz hier oben mit dem Mikrofon an mein T-Shirt. Das könnte jetzt kurz ein wenig reiben. Denn Achtung, Achtung, Achtung. Wir tragen jetzt zwei der Teile an den Güterbahnhof dran. Achtung, einmal zusammensetzen. Und das müsst ihr jetzt klack machen. Ah. Und dann ist wieder der Güterbahnhof um zwei Elemente größer. 1,50 Meter jeweils. Wie gesagt, 15 Meter langer Güterbahnhof insgesamt. Und das Ganze passiert hier gerade mal 70, also in 70 Gruppen in dieser ganzen riesigen Sporthalle. Es ist ein unglaubliches Bild. Ich glaube, das wird richtig toll, wenn man das am Samstag und Sonntag hier in der Sporthalle in Halfa besichtigen kann.
0: Klingt auf jeden Fall richtig gut. Klingt nach Sitz, passt, wackelt und hat Luft. Julian Beuter, unser Lokalzeitreporter, heute beim Modelleisenbahnclub Halfa im Märkischen Kreis. Am Wochenende gibt's da in der Sporthalle Mühlenstraße eine riesige Modellbahnanlage zu gucken. Aktuell wird aufgebaut. Erste Fotos gibt's schon bei uns im Studioblog unter wdr4.de. Viel Spaß beim Gucken.

Musik, um mal wieder die Haare fliegen zu lassen. Sweet mit Fox on the Run bei WDR 4. So, jetzt können Sie die Frisur wieder richten. Es wird ein bisschen ruhiger, ein bisschen entspannter. Durchatmen mit Whitney Houston. Saving all my love for you. Um 4 Minuten vor 3:30.

0: Wir gucken auf das Wetter. Heute Nachmittag ziehen verbreitet teilweise kräftige Schauer durch. Örtlich ist auch Gewitter möglich. Dazu weht der Wind mit teils starken bis stürmischen Böen. Remscheid kommt auf maximal 10 Grad, Breckerfeld auf 11 und Bornheim auf 14 Grad. Morgen am Vatertag wird es bei 5 bis 13 Grad ähnlich wechselhaft mit so einer Mischung aus zahlreichen Schauern, einzelnen Gewittern und nur ein bisschen Sonne zwischendurch.
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2: Um 15.30 Uhr mit Bastian Rudde. Guten Tag. Die Bundesregierung hat das neue Heizungsgesetz auf den Weg gebracht. Zum alten Gesetz der Ampelregierung gibt es Änderungen. Wer eine neue Heizung bekommt, muss nicht mehr darauf achten, dass sie mit mindestens 65% erneuerbaren Energien betrieben wird. Die EU-Kommission hat Pläne vorgestellt, wie Zugreisen durch mehrere Länder in Europa einfacher werden sollen. Statt mehrerer einzelner Tickets soll in Zukunft immer nur noch eine Fahrkarte nötig sein. Vorgesehen sind auch mehr Rechte bei Verspätungen und Zugausfällen. Das Zentralkomitee der deutschen Katholiken hat einen weltweiten Frauengipfel im Vatikan gefordert. Von der Laienorganisation heißt es, Frauen stießen in der katholischen Kirche weiterhin auf Hindernisse.
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2: Die Uniklinik Düsseldorf hat eine Frau verlegt, die auf dem Kreuzfahrtschiff Hondius Kontakt zu einem Hantavirus-Fall hatte. Sie wurde zur weiteren Beobachtung in ein anderes Krankenhaus in der Nähe ihrer Heimat gebracht. Wohin genau, wurde nicht mitgeteilt. Die Frau war die erste Person, die von dem Kreuzfahrtschiff zurück nach Deutschland gebracht wurde. Sie war etwa eine Woche lang in Düsseldorf in Quarantäne und zeigt laut der Uniklinik weiter keine Symptome einer Hunter-Infektion. Die übrigen deutschen Passagiere der Hondius werden in Frankfurt klinisch beobachtet. Die Vorfälle in der JVA von Euskirchen im Rheinland haben jetzt offenbar Konsequenzen für Gefängnisse in ganz NRW. Nach Informationen des WDR sollen landesweit die Schließanlagen von Haftanstalten überprüft werden. Hintergrund ist, dass in der JVA Euskirchen mutmaßlich zwei elektronische Generalschlüssel abhanden gekommen sind. Für welche und wie viele Türen sie waren, ist nicht bekannt. In dem Gefängnis gibt es gerade wohl mehrere Probleme. Gegen einige Beschäftigte wird wegen des Verdachts auf Bestechlichkeit ermittelt. In Telgte im Münsterland geht morgen eine Tradition zu Ende. Zum letzten Mal findet an Christi Himmelfahrt die Kutschenwallfahrt statt. Dabei fahren rund 100 Kutschen und Gespanne durch die Innenstadt von Telgte. Mehrere tausend Zuschauer werden erwartet. Die Wallfahrt an Christi Himmelfahrt gibt es seit 38 Jahren. Allerdings sagen die Organisatoren, dass die Teilnehmerzahlen immer weiter sinken. Unter anderem, weil die historischen Kutschen kostspielig sind. Deswegen geht die Tradition morgen am Vatertag zu Ende. Das war die WDR4 Lokalzeit.
0: Und hier ist der WDR4 Verkehrsservice A1 Köln Richtung Münster. Zwischen Hagen Nord und dem Kreuz Dortmund-Unna etwa eine Stunde plus 15 Kilometer Stop and Go. A2 Dortmund Richtung Hannover zwischen dem Kreuz Bad Oeynhausen und Bad Eilsen. Halbe Stunde plus mehr als 10 Kilometer stockender Verkehr nach Bergungsarbeiten. A2 Hannover Richtung Dortmund zwischen Wunstorf-Kohlenfeld und Rehren. Mehr als eine Stunde plus etwa 15 Kilometer Stau nach einem Unfall. A3 Köln Richtung Frankfurt zwischen dem Kreuz Bonn-Siegburg und Siebengebirge. Mehr als eine Dreiviertelstunde plus 8 Kilometer Stau wegen Bergungsarbeiten. A40 Duisburg Richtung Essen zwischen Mülheim-Dümpten und Essen-Frillendorf. Halbe Stunde plus 8 Kilometer Stau. A40 Dortmund Richtung Duisburg zwischen Bochum-Wattenscheid-West und Mülheim-Winkhausen. Halbe Stunde plus etwa 15 Kilometer stockender Verkehr. A43 Wuppertal Richtung Recklinghausen zwischen Bochum und Herne-Eickel. Etwa eine Stunde plus mehr als 10 Kilometer Stau. Hier steht ein defektes Fahrzeug. Und A59 Duisburg Richtung Dienstlaken zwischen Duisburg-Wannheimer Ort und Duisburg-Marxloh halbe Stunde plus 10 Kilometer Stau. Alle Staus auf Ihrer Strecke gibt's auch jederzeit auf wdr4.de und in der wdr4-App. Gute Fahrt und bleiben Sie gut gelaunt. Irgendwann hat jeder Stau mal ein Ende, auch wenn das vielleicht gerade noch nicht so in Sicht ist. Wir sind bei Ihnen musikalisch jetzt mit einem Klassiker der Beatles und vorher mit einem tollen 80er von Frankie Goes to Hollywood. Relax. Ich bin Katrin Brackmann. Schönen Mittwoch.
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0: Die Beatles mit der Yellow Submarine. Also so wie das gerade hier vor unserem Studiofenster schüttet, wäre das vielleicht gar keine schlechte Option. WDR4 ist hier am Mittwochnachmittag und wir tauchen jetzt wieder auf und gehen auf die Schiene. Unser Lokalzeitreporter Julian Beuter hat den eindeutig besten Job heute Nachmittag. Er ist in der Sporthalle Mühlenstraße in Halfa im Märkischen Kreis und hilft, eine riesige Modelleisenbahnanlage aufzubauen. Wenn am Wochenende die Besucher der Ausstellung Spur 1 gucken kommen, dann soll sich diese Anlage über die Länge und Breite der kompletten Turnhalle erstrecken. Riesig eben. Und Julian packt tatsächlich mit an. Eben hat er schon Teile für einen 15 Meter langen Güterbahnhof geschleppt. Julian, wie weit seid ihr denn jetzt?
1: Ich würde sagen, es sieht ganz gut aus. Also so ein Güterbahnhof, der wird ja immer in der Mitte ein bisschen dicker und läuft dann am Anfang und am Ende ein bisschen spitzer zu, damit die Züge reinkommen und sich verteilen können. Und ich sag mal so, ich sehe schon die ersten Weichen, die dafür sorgen, dass dieser Bahnhof eben so langsam eine Einfahrt bekommt. Also ich würde mal sagen, wir nähern uns den 15 Metern bei unserer Anlage. Ich helfe Roman aus Hessen und seiner Truppe. Jetzt sind wir fast am Ende. Ich bin gerade unter ihren Güterbahnhof gekrabbelt und habe Schrauben zusammengeschraubt und alles. Ne? Jetzt gerade sind wir fast am Ende und dann kommt das Spielen. Ne?
2: Genau, noch zwei Module haben wir und dann ist der Bahnhof erstmal fertig und dann freuen wir uns schon drauf auf das Spielen, dass wenn der erste Zug dann fährt und dann können wir dann eben um die ganze Anlage mit rumlaufen mit dem Zug. Wir haben so ein Funkgerät, mit dem wir dann praktisch den Zug auch steuern können. Wir müssen halt immer mitgehen, weil die Anlage natürlich auch Signale hat.
1: Und das ist so riesig, dass sie nichts sehen. Ne?
2: Man kann das sonst nicht sehen. Man muss immer mitgehen, dass man guckt, kann man in den Bahnhof reinfahren oder darf man nicht reinfahren, weil ein rotes Signal ist natürlich sehr schwierig.
1: Ist wie eine rote Ampel. Ne?
2: Ist wie eine rote Ampel. Nur mit dem Unterschied, dass man mit der roten Ampel halt eben einen Punkt in Flensburg bekommt. Bei uns ist das so, wenn es wirklich drüber gefahren wird, ist das ein Kasten Bier, was das kostet.
1: Also schön aufpassen morgen beim Steuern.
0: Ich bin mal gespannt, wie viel Kästen Bier Julian Beuter heute noch verliert. Weil ich sehe schon die glänzenden Augen, wenn er gleich endlich spielen kann. WDR4 ist hier. Mehr Infos rund um die Modelleisenbahnausstellung gibt's auch jetzt schon bei uns im Studioblog auf WDR4.

Widder, hier ist ja am Mittwochnachmittag. Phil Collins singt Don't Lose My Number. 5 Kinder hat Phil Collins, der könnte also morgen prima Vatertag feiern. Ob er das tut, wissen wir nicht. Hier in Nordrhein-Westfalen können auch viele morgen Vatertag feiern. Fakt ist, für alle, die planen, draußen zu feiern mit Bollerwagen, ist wasserfeste und wärmere Kleidung morgen einfach mal Pflicht. Deshalb haben wir uns überlegt, wir sammeln einfach mal Ausflugstipps für alle, also die nach draußen gehen. Und die drinnen Feierer. Klicken Sie einfach mal vorbei auf wdr.de, bisschen runterscrollen. Da finden Sie die Ausflugstipps für Männer, aber auch für die ganze Familie mit und ohne Regen. Wir wünschen auf jeden Fall jetzt schon mal einen richtig schönen Feiertag morgen, egal wie Sie ihn gestalten. Gerne mit WDR 4, weil wir versorgen Sie mit dem richtigen Soundtrack jetzt von Eric Carmen.

0: Ryan Paris, Dolce Vita. Wir gucken aufs Wetter. Bis heute Abend ziehen einige Schauer und örtlich auch Gewitter durch. Teilweise kommt da ganz schön was runter. Und wenn es dann gewittert, dann kann der Wind auch zu stürmischen Böen werden. Das Ganze bei Werten um 10 Grad ganz schön frisch. Morgen wird es ähnlich wechselhaft mit einer Mischung aus zahlreichen Schauern und besonders nachmittags einzelnen Graupelgewittern, bei denen der Wind stürmisch auffrischen kann. Sonne, wenn überhaupt, sehen wir nur ganz kurz. Monschau kommt auf maximal 8 Grad, Willebad Essen auf 11 und Tönisforst auf 12 Grad.
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2: Die Nachrichten mit Peter Neuhaus. Guten Tag.
3: Vergewaltigungen unter dem Einsatz von K.O.-Tropfen sind ganz besonders niederträchtig und sind extrem gefährliche und extrem verwerfliche Taten.
2: Bundesjustizministerin Hubig hat begründet, warum sie härtere Strafen plant. Wer unter Einsatz von K.O.-Tropfen eine Vergewaltigung begeht, soll in Zukunft mit mindestens 5 Jahren Haft bestraft werden. Das Kabinett hat diesen Gesetzentwurf auf den Weg gebracht. Hubig räumte ein, dass bislang nur wenige Fälle überhaupt angezeigt werden. Warum, das erklärt Bianca Schwarz, WDR Berlin.
4: Wenn jemand K.O.-Tropfen bekommen hat, wirkt das für Außenstehende oft so, als hätte die Person einfach ein bisschen zu viel getrunken. Und das heißt, selbst wenn das jemand mitkriegt, wird das oft nicht richtig interpretiert. Dann kommt dazu, dass die Substanzen im Körper nur wenige Stunden nachweisbar sind. Das heißt, Betroffene müssen sofort erkennen, dass hier was nicht stimmt und richtig reagieren. Und das heißt, ins Krankenhaus fahren, sich untersuchen lassen, Spuren sichern lassen. Ganz wichtig für die Ermittlung später. Und außerdem erzeugen K.O.-Tropfen einen Filmriss. Das heißt, Betroffene können den Ermittlern danach meistens nicht helfen bei der Rekonstruktion von ihrem Abend. Und deswegen werden Täter oft nicht ermittelt.
2: Wegen geschrumpfter Schokoladetafeln von Milka hat der Lebensmittelkonzern Mondelez eine Niederlage vor Gericht kassiert. Das Landgericht Bremen folgte einer Klage der Verbraucherzentrale. Käufer seien in die Irre geführt worden. Zur Begründung Leslie Melina Schmidt für WDR aktuell.
5: Mondelez hatte die Milka-Tafeln Anfang 2025 ja von 100 auf 90 Gramm reduziert. Die Verpackung ist aber fast gleich geblieben und Mondelez hat die geringere Menge nicht extra gekennzeichnet. Und damit hätte der Hersteller die Verbraucher getäuscht. Das Gericht hat außerdem entschieden, Hersteller müssen für mindestens 4 Monate auf ihren Produkten deutlich darauf hinweisen, wenn sie die Füllmenge ändern. Weil dann kann man davon ausgehen, dass der Verbraucher die Änderung auch mitbekommen hat. Für die Milka-Tafeln, um die es jetzt ging, bedeutet das erstmal nichts. Weil Mondelez die Tafeln schon Anfang 2025 in den Handel gebracht hat. Die 4 Monate sind also schon rum. Und jetzt muss Mondelez das auch nicht mehr kennzeichnen. Auch weil es inzwischen bekannt ist, dass die Inhaltsmenge verändert wurde.
2: Weitere Meldungen im Überblick. Die Bundesregierung hat das neue Heizungsgesetz auf den Weg gebracht. Zum alten Gesetz der Ampelregierung gibt es einige Änderungen. Wer eine neue Heizung bekommt, muss nicht mehr darauf achten, dass sie mit mindestens 65% erneuerbaren Energien betrieben wird. Die irische Billigfluglinie Ryanair ist mit ihrem Versuch gescheitert, die Gründung eines Betriebsrats am Flughafen Berlin zu verhindern. Das Bundesarbeitsgericht hat entschieden, dass Beschäftigte einer ausländischen Linie in Deutschland eine Vertretung wählen dürfen. Ryanair will den Standort Berlin allerdings im Oktober aufgeben. Die neue NRW-Opferbeauftragte Schulze Lange hat die Medien aufgefordert, zurückhaltend über Gewalttaten zu berichten. Der Trend zu True-Crime-Formaten könne Opfer retraumatisieren. Die ehemalige Richterin will sich im neuen Amt auch darum kümmern, dass Opfer von Straftaten vor Gericht einfühlsam befragt werden.
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2: In Essen soll an der Gustav-Heinemann-Gesamtschule Schulsportverein Kinder und Jugendliche dazu bringen, regelmäßig Sport zu machen, auch dann, wenn sich ihre Familien einen Verein eigentlich nicht leisten können. Solveig Bader, WDR Essen.
6: Schülerinnen und Schüler zahlen einen symbolischen Euro-Jahresbeitrag und sind automatisch Mitglied. Angebote wie Akrobatik, Basketball und Jonglage sollen Spaß an der Bewegung fördern und soziale Teilhabe. Weniger als 10% der Jungen und Mädchen sind in einem Sportverein aktiv, unter anderem wegen finanzieller und kultureller Barrieren. Studierende der Uni Duisburg-Essen leiten die Sportkurse.
2: Das war WDR aktuell.
0: Und hier ist der WDR4 Verkehrsservice. A1 Köln Richtung Münster zwischen dem Westhofener Kreuz und dem Kreuz Dortmund-Unna. Eine Dreiviertelstunde plus mehr als 10 Kilometer Stau und stockender Verkehr. A2 Hannover Richtung Dortmund zwischen Wunstorf-Kohlenfeld und Bad Nenndorf. Halbe Stunde plus 7 Kilometer Stau wegen Bergungsarbeiten. A3 Oberhausen Richtung Köln zwischen Mettmann und Leverkusen-Opladen. Halbe Stunde plus 15 Kilometer Stop and Go. A3 Köln Richtung Frankfurt zwischen dem Kreuz Bonn-Siegburg und Siebengebirge. Mehr als eine Dreiviertelstunde plus 8 8 Kilometer Stau wegen Bergungsarbeiten. A40 Venlo Richtung Dortmund zwischen Duisburg-Homberg und Essen-Ost, halbe Stunde plus 8 Kilometer Stau und stockender Verkehr. A43 Wuppertal Richtung Recklinghausen zwischen Bochum und Herne-Eickel, etwa eine Stunde plus mehr als 10 Kilometer Stau, hier steht ein defektes Fahrzeug. A57 Köln Richtung Krefeld zwischen dem Kreuz Karst und Krefeld Zentrum, halbe Stunde plus 8 Kilometer Stau. Und A448 Südumfahrung Bochum zwischen Witten Zentrum und dem Kreuz Dortmund-Witten, halbe Stunde plus 7 Kilometer Stau. 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
0: Mit Katrin Brackmann. Einen wunderschönen Mittwochnachmittag wünsche ich Ihnen. Egal wie das Wetter da draußen ist, das ignorieren wir einfach mal. Jetzt habe ich hier einen Folk-Klassiker für Sie von Ralph McTell. Ich habe einen Mitsing-Klassiker von Ace of Base. Und los geht's mit einem One-Hit-Wonder aus den 80ern. Und so schade, dass da nicht noch mehr Hits gekommen sind von Soul Sister, weil die machen richtig gute Laune. Hier sind sie mit The Way to Your Heart. Schönen Tag mit uns.
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1: Das ist so ein Song, den haben wir doch alle schon mal irgendwann mit der Gitarre an irgendeinem Lagerfeuer mitgesungen, oder? Ralph McTell, Streets of London. So, und jetzt ziehen wir wieder die Arbeitshandschuhe über, denn jetzt machen wir Nordrhein-Westfalen wieder ein bisschen schöner.
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1: Kein Regenschauer, kein Hagelkorn kann sie aufhalten. Es geht Schlag auf Schlag, heute schon den ganzen Tag, in Duisburg auf dem Gnadenhof. Der Auftrag, bis morgen ein Reha-Bewegungsparcours für die Pferde, Ponys und Esel bauen. Und Bastian Bender ist mittendrin.
3: Hallo, es ist eine tierische Mission und es ist tierisch toll, wie Sie unterstützen.
4: Ich bin die Svenja, wir sind vom Kindergarten Haraldstraße und die haben Spaß, die sitzen im Sand, die fahren Schubkarre, die sind am Sandburgen bauen. Also ich glaube, das sieht gut aus.
5: Ich habe heute Morgen beim Frühstück von dieser Aktion erfahren. Dadurch, dass ich selber früher auch Western geritten bin und lange Zeit in einem Western-Rheinverein tätig war, habe ich mir gedacht, das ist um die Ecke. Ich habe heute Zeit, dass ich mir meinen Tag für sowas hier in der Nachbarschaft nehmen kann. Und Tier und gerade Pferdewohl liegt mir natürlich auch seit meiner Kindheit dementsprechend am Herzen.
6: Wir kriegen einen Mini-Bagger.
7: Nein.
6: Doch.
8: Unser Mini-Bagger steht gerade auf dem Hof, wird nicht genutzt. Und da haben wir uns gedacht, wir bringen den doch einfach mal rum.
1: Ach Mann, Kindergartenkinder, Nachbarn, Firmen der Stadt, Wahnsinn. Bastian und Mia vom Gnadenhof Duisburg, Regen und Schweiß auf der Stirn, Matsch und Sand und Kies an den Schuhen und ein Leuchten in den Augen.
3: Also für mich ist das gerade der erste Moment, in dem eine Skizze, die ich am Anfang nur so halb verstanden habe, Realität wird. Wie fühlt sich das für dich an?
6: Ich finde es so verrückt, dass es wirklich echt ist und dass wir bald mit den Pferden darüber laufen können.
1: Also es sieht wirklich gut aus. Echte Heimathelden schaffen echt große Dinge zusammen. Jetzt ranhalten für den Schlussspurt. Bis morgen Nachmittag.

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0: Wetter.
1: Andreas Burani. Auf anderen Wegen ist das Wetter heute auch nicht besser bei uns in Nordrhein-Westfalen. Bis zum Abend kommen Schauer runter, örtlich auch Gewitter, bei denen stürmische Böen auftreten können. Temperaturen so um die 10 Grad. In der Nacht ziehen letzte Gewitter ab. Bis zum Morgen sind aber weiterhin einige Schauer unterwegs. Tiefstwert in der kommenden Nacht 7 bis 1 Grad. Morgen wird es ähnlich wechselhaft mit einer Mischung aus zahlreichen Schauern, besonders nachmittags einzelnen Graupelgewittern, bei denen der Wind dann stürmisch unterwegs ist. Sonne sehen wir nur sehr selten. Rüthen kommt auf maximal 9 Grad, Leverkusen auf 11 und Ostbevern auf 12 Grad.
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3: Um 16.30 Uhr mit Bastian Rudde. Guten Tag. Die Bundesregierung hat das neue Heizungsgesetz auf den Weg gebracht. Zum alten Gesetz der Ampelregierung gibt es Änderungen. Wer eine neue Heizung bekommt, muss nicht mehr darauf achten, dass sie mit mindestens 65% erneuerbaren Energien betrieben wird. Die EU-Kommission hat Pläne vorgestellt, wie Zugreisen durch mehrere Länder in Europa einfacher werden sollen. Statt mehrerer einzelner Tickets soll in Zukunft immer nur noch eine Fahrkarte nötig sein. Vorgesehen sind auch mehr Rechte bei Verspätungen und Zugausfällen. Das Zentralkomitee der deutschen Katholiken hat einen weltweiten Frauengipfel im Vatikan gefordert. Von der Laienorganisation heißt es, Frauen stießen in der katholischen Kirche weiterhin auf viele Hindernisse.
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3: Die Uniklinik Düsseldorf hat eine Frau verlegt, die auf dem Kreuzfahrtschiff Hondius Kontakt zu einem Hantavirus-Fall hatte. Sie wurde zur weiteren Beobachtung in ein anderes Krankenhaus in der Nähe ihrer Heimat gebracht. Wohin genau, wurde nicht mitgeteilt. Die Frau war die erste Person, die von dem Kreuzfahrtschiff zurück nach Deutschland gebracht wurde. Sie war etwa eine Woche lang in Düsseldorf in Quarantäne und zeigt laut der Uniklinik weiter keine Symptome einer Hunter-Infektion. Die übrigen deutschen Passagiere der Hondius werden in Frankfurt klinisch beobachtet. Die Vorfälle in der JVA von Euskirchen im Rheinland haben jetzt offenbar Konsequenzen für Gefängnisse in ganz NRW. Nach Informationen des WDR sollen landesweit die Schließanlagen von Haftanstalten überprüft werden. Hintergrund ist, dass in der JVA Euskirchen mutmaßlich 2 elektronische Generalschlüssel abhanden gekommen sind. Für welche und für wie viele Türen sie waren, ist nicht bekannt. In dem Gefängnis gibt es gerade wohl mehrere Probleme. Gegen einige Beschäftigte wird wegen des Verdachts auf Bestechlichkeit ermittelt. In Telgte im Münsterland geht morgen eine Tradition zu Ende. Zum letzten Mal findet an Christi Himmelfahrt die Kutschenwallfahrt statt. Dabei fahren rund 100 Kutschen und Gespanne durch die Innenstadt von Telgte. Mehrere tausend Zuschauer werden erwartet. Die Wallfahrt an Christi Himmelfahrt gibt es seit 38 Jahren. Allerdings sagen die Organisatoren, dass die Teilnehmerzahlen immer weiter sinken. Unter anderem, weil die historischen Kutschen so kostspielig sind. Deswegen geht die Tradition morgen am Vatertag zu Ende. Das war die WDR4 Lokalzeit.
1: Und hier ist der WDR4 Verkehrsservice. A1 Dortmund Richtung Münster. Zwischen dem Westhofener Kreuz und dem Kreuz Dortmund-Unna eine Dreiviertelstunde plus 15 Kilometer Stau und stockend. A2 Dortmund Richtung Hannover. Zwischen Bad Eilsen und Bad Nennendorf etwa eine Stunde plus 15 Kilometer Stau wegen Bergungsarbeiten hier. A3 Oberhausen Richtung Köln. Zwischen Mettmann und Leverkusen-Opladen eine Dreiviertelstunde plus mehr als 15 Kilometer stockender Verkehr. A3 Köln Richtung Frankfurt zwischen dem Kreuz Bonn-Siegburg und Siebengebirge mehr als eine Dreiviertelstunde plus. Es gibt 8 Kilometer Stau wegen Bergungsarbeiten. A40 Duisburg Richtung Dortmund zwischen Mülheim-Dümpten und Bochum-Werne etwa eine Stunde plus. Immer wieder Stau und stockender Verkehr auf 20 Kilometern. A43 Wuppertal Richtung Recklinghausen zwischen Bochum und Herne-Eickel etwa eine Stunde plus mehr als 10 Kilometer Stau, hier steht ein defektes Fahrzeug. A45 Gießen Richtung Hagen zwischen Wetzlar Ost und Herborn Süd eine Dreiviertelstunde plus 15 Kilometer stockend. Und A57 Köln Richtung Nimwegen zwischen dem Kreuz Karst und Krefeld-Gartenstadt etwa eine Stunde plus mehr als 10 Kilometer Stau. Alle Staus auf Ihrer Strecke gibt's auch jederzeit auf wdr4.de und in der WDR4-App. Meine Güte, halten Sie durch. Gute Fahrt, da wo es geht. Und wissen Sie was? Nicht jeder steht ja jetzt gerade im Stau und macht sich auf den Weg ins lange Wochenende. Manche müssen arbeiten in den nächsten Tagen oder bleiben einfach zu Hause. Und deshalb gehen wir jetzt einfach mal alle gedanklich schon mal auf Reisen. Musikalisch. Das geht im Auto, im Stau oder zu Hause oder bei der Arbeit mit Rose Laurence aus den 80ern, Afrika. Ich bin Katrin Brackmann. Schönen Nachmittag mit uns.
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0: Männer, die auf Züge starren. So hat WDR4 Lokalzeitreporter Julian Beuter das beschrieben, was da gerade in der Sporthalle Mühlenstraße in Halfa im Märkischen Kreis vorbereitet wird. Am Wochenende soll es inzwischen schon zum 6. Mal die Modelleisenbahnausstellung Spur 1 geben. Dafür wird gerade eine riesige Modelleisenbahn, die komplette Sporthalle umspannt, aufgebaut. Die ist so groß, dass bis morgen Abend noch dran geschraubt werden muss und dann erst wird gestarrt. Worauf starrst du denn gerade, Julian?
1: Ich starre schon auf das erste Stück, was fertig aussieht. Also vor mir liegt so ein Bahnhof, etwas ländlich, glaube ich. Da stehen Loks, da steht eine Dampflok, da steht eine alte Diesellok. Und ich muss sagen, so als kleiner Bahnfan bin ich hier wirklich im Himmel. Und es ist einfach wunderbar. Ich habe mir mal rumgefragt, ne, was so die Highlights sind. Also am Wochenende, da kann man hier hinkommen und sich das alles angucken, Samstag und Sonntag. Und da habe ich mal rumgefragt und mir wurde gesagt, schauen Sie unbedingt bei John vorbei. John ist Belgier und fällt hier immer wieder damit auf, dass er auf seinem Stück dieser riesigen Modellbahnanlage Details spielen lässt. Und dieses Mal hat er mir gerade erzählt, er hat einen Restaurantwagen gebaut, wo tatsächlich ein Kellner drin auf und ab gehen kann. Also dem Kellner hat er quasi so einen kleinen Motor eingebaut und der läuft dann mit einer Kaffeetasse in der Hand durch den Restaurantwagen, fragt nach Bestellungen. Sehr cool. So, ansonsten musst du hier drauf achten, ne? Gebäude, die haben Innenleben. Es sind überall Details. Hier laufen teilweise Hühner drauf rum auf den Anlageteilen. Und hier kommen 70 Gruppen zusammen, die ihre Modelleisenbahn eben dazu beisteuern, dann diese riesige Eisenbahnanlage zu bauen. Und Dirk ist einer davon, einer dieser Modellbahner, der hat gesagt, er achtet bei seinen auch immer sehr auf die Details.
2: Gerade große Mode bei uns in der Firma gewesen. Oh, ich habe ein großes Auto mit 300 PS und sowas alles. Ich zeige da meine Lok. Wovon redet ihr da mit euren kleinen Motoren? Und die verstanden die Welt nicht mehr und die konnten einfach nicht glauben, dass das nur ein Foto von einer Modelllok ist, weil die halt eben so gut gemacht ist, dass es nicht mehr zu erkennen ist.
1: Genau, und so findest du an den über 1,2 Kilometern Streckenlänge echt viele, viele Highlights.
0: Mehr Infos zur Modelleisenbahnausstellung in Halfa gibt's auch bei uns im Studioblog auf wdr4.de. Ich möchte unbedingt diesen kleinen Kellner sehen, der da durch den Wagen läuft und nach Kaffee fragt. Großartig. Geht's im Studioblog, wdr4.de.

und Fairground bei WDR4. Sie überlegen gerade, ob sie jetzt mal so langsam losfahren sollen, so von der Arbeit nach Hause oder in den Kurzurlaub im langen Wochenende. Vielleicht warten sie noch ein bisschen. Wir haben gerade mal in unserem Verkehrsstudio nachgefragt. Aktuell gibt es bei uns in Nordrhein-Westfalen 652 Kilometer Stau. Wow. Und es waren heute Nachmittag sogar noch mehr. Über 700 Kilometer sind teilweise gezählt worden. Das könnte heute einer der staureichsten Tage des Jahres werden zum ersten langen Wochenende. Grüße an alle, die jetzt gerade irgendwo im Stau rumstehen. Bleiben Sie gut gelaunt. Irgendwann geht's weiter. Und dann wartet an Ihrem Ziel schon ein erfrischendes Kaltgetränk oder eine leckere Frikandelle oder was auch immer auf Sie. Und der passende Song für alle, die gerade im Stau stehen, der kommt jetzt hier von Limahl. Hier ist er mit Never Ending Story. Ich verspreche Ihnen, Ihre Staustory hat irgendwann ein Ende. Und wir sind bei Ihnen.

0: Wir gucken aufs Wetter. Heute Abend wird es bei kühlen 10 Grad ein paar Schauer geben, örtlich auch Gewitter. Dann kann der Wind auch noch stark auffrischen. Morgen wird es ähnlich wechselhaft mit einer Mischung aus zahlreichen Schauern, besonders nachmittags auch einzelnen Graupelgewittern, bei denen der Wind dann ebenfalls stürmisch auffrischen kann. Höchstwerte morgen in Wermelskirchen maximal 9 Grad, Odenthal kommt auf 11 und Aachen auf 12 Grad.
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2: Die Nachrichten mit Christian Schwietzke. Guten Tag. Die Bundesregierung will strenge Umweltregeln beim Heizen kippen. Wirtschaftsministerin Reiche hat ihr Gebäudemodernisierungsgesetz im Kabinett auf den Weg gebracht. Demnach dürfen Vermieter weiter neue Öl- und Gasheizungen einbauen. Für Mieter könnte das teuer werden. Warum, erklärt Katja Jansen, WDR Berlin.
3: Es ist ja naheliegend, dass manche Vermieter erstmal zu günstigeren Gasheizungen greifen und die höheren Betriebskosten dann an die Mieter weitergeben. Das hat Mieterschützer und Sozialverbände alarmiert und tatsächlich gibt's im Gesetz da ein Sicherheitsnetz. Vermieter müssen zumindest die Hälfte der Kosten, die durch steigende Bioanteile, CO2-Preise oder Netzentgelte entstehen, selbst tragen. Das entlastet die Mieter aber nicht komplett. Und gerade Menschen mit geringem Einkommen wohnen oft in schlecht gedämmten Wohnungen, brauchen also viel Heizenergie. Und noch weiß niemand, wie extrem die Gaspreise sich in Zukunft entwickeln. Und genau in diesen Fällen könnte es also trotz Schutzschild im Gesetz finanziell eng werden.
2: Die Deutsche Lebensrettungsgesellschaft hat die Schulen aufgefordert, mehr Schwimmunterricht anzubieten. DLRG-Chefin Vogt sagte, wo das Problem liegt.
4: Es gibt viele, die schwimmen lernen wollen, aber wir können gar nicht so viele Kurse anbieten, weil wir zu wenig Schwimmbäder haben in Deutschland.
2: Die DLRG hat auch eine gute Nachricht. Sie meldet einen neuen Mitgliederrekord. 640.000 Ehrenamtliche sind jetzt bundesweit im Einsatz. Christian Osterloh für WDR aktuell.
5: Die DLRG-Helfer hatten auch 2025 viel zu tun. Insgesamt konnten die Einsatzkräfte 1154 Leben retten, darunter nicht nur Fälle, in denen Menschen im Wasser Hilfe brauchten, sondern auch Menschen, die zum Beispiel am Strand einen Herzinfarkt erlitten hatten. Vogt mahnt zu Beginn der Badesaison zur Vorsicht. Gerade im Mai und Juni seien die Gewässer noch oft kalt. Bei übermütigen Handeln könne das lebensbedrohlich werden. Die DLRG-Präsidentin bittet darum, an bewachten Seen, Badestrände oder in Schwimmbäder zu gehen und Flüsse mit kräftigen Strömungen zu meiden.
2: Weitere Meldungen im Überblick. Die Bundesregierung hat härtere Strafen für sogenannte K.O.-Tropfen auf den Weg gebracht. Der Gesetzentwurf von Justizministerin Hubig sieht vor, dass die Betäubungsmittel rechtlich als Waffe oder gefährliches Werkzeug eingestuft werden können. Wer die Tropfen für eine Vergewaltigung oder einen Raub einsetzt, muss demnach mit mindestens 5 Jahren Freiheitsstrafe rechnen. Die NRW-Regierung beantwortet Anfragen von Landtagsabgeordneten oft unpünktlich. Nach Zahlen der Staatskanzlei, die dem WDR exklusiv vorliegen, trifft das auf gut jede dritte Anfrage zu. Die Oppositionsparteien reagieren verärgert. Das Innenministerium begründet die Verzögerungen unter anderem mit einer hohen Zahl sogenannter Serienanfragen, bei denen sich teils nur die Ortsmarke ändert. Die irische Billigfluglinie Ryanair ist mit ihrem Versuch gescheitert, die Gründung eines Betriebsrats am Flughafen Berlin zu verhindern. Das Bundesarbeitsgericht hat entschieden, dass Beschäftigte einer ausländischen Linie in Deutschland eine Vertretung wählen dürfen. Für Berlin hat das allerdings keine konkreten Auswirkungen. Ryanair will den Standort Ende Oktober aufgeben.
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2: Im Fall von mutmaßlich sexualisierter Gewalt an einer Wuppertaler Grundschule gibt es neue Erkenntnisse. Nach WDR-Informationen könnte es dort mehrere Fälle gegeben haben. Wolfram Lumpe, WDR Wuppertal.
6: Nach unseren Recherchen richten sich die Vorwürfe derzeit gegen eine Frau aus dem Betreuungsverein der Grundschule. Der kümmerte sich bisher nach dem Unterricht um die Kinder. Außerdem werden derzeit offenbar mehrere Eltern bei der Kriminalpolizei vorstellig, deren Kinder ebenfalls Opfer geworden sein könnten. Auch die Staatsanwaltschaft schließt zumindest nicht aus, dass es dort mehrere Fälle der sexualisierten Gewalt gegen Grundschulkinder gegeben haben könnte. In einem Fall, so ein Sprecher, werde wegen schweren sexuellen Missbrauchs ermittelt.
2: Das war WDR aktuell.
0: Und hier ist der WDR 4 Verkehrsservice. A1 Dortmund Richtung Münster zwischen Hagen West und dem Kreuz Dortmund Unna eine Dreiviertelstunde plus 15 Kilometer stockender Verkehr. A2 Dortmund Richtung Hannover zwischen Böhnen und Hamm-Üntrop eine Dreiviertelstunde plus 10 Kilometer Stau. A2 Dortmund Richtung Hannover zwischen Bad Eilsen und Bad Nenndorf mehr als eine Stunde plus mehr als 15 Kilometer Stau hier wegen Bergungsarbeiten. A3 Oberhausen Richtung Köln zwischen Mettmann und Leverkusen-Opladen eine halbe Stunde plus 7 Kilometer Stau. A3 Köln Richtung Frankfurt zwischen dem Kreuz Bonn-Siegburg und Siebengebirge eine Dreiviertelstunde plus 8 Kilometer Stau wegen Bergungsarbeiten. A40 Duisburg Richtung Essen. Zwischen Mülheim-Dümpten und Essen-Frillendorf. Halbe Stunde plus, 10 Kilometer stockend. A43 Wuppertal Richtung Recklinghausen. Zwischen Bochum und Herne-Eickel. Etwa eine Stunde plus, mehr als 10 Kilometer Stau. Hier steht ein defektes Fahrzeug. Und A45 Gießen Richtung Hagen. Zwischen Wetzlarer Kreuz und Herborn Süd. Eine Dreiviertelstunde plus, mehr als 10 Kilometer Stau. 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
0: mit Katrin Brackmann. Meine Güte, ist das heute wieder ein fieses Wetter? Danke dafür, Servatius. Das ist nämlich der Eisheilige, der heute hier für dieses Uselswetter zuständig ist. Beschwerden bitte direkt an ihn. Wir sind hier eher zuständig für die Lichtblicke im Alltagsgrau, würde ich jetzt mal behaupten. Jetzt mit Klassikern von Marit Larsen und The Real Thing und jetzt ein 80er von Sir Rod Stewart, Baby Jane. Der hat übrigens auch eine Modelleisenbahn und über Modelleisenbahnen reden wir gleich hier wieder. Schönen Nachmittag mit uns.
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0: Marit Larsen, If a Song Could Get Me You bei WDR 4. Leute, die so richtig mit anpacken, mögen wir. WDR 4 Lokalzeitreporter, die so richtig mit anpacken, mögen wir auch. Julian Beuter hat heute schon so richtig mit angepackt beim Aufbau der riesigen Modelleisenbahnanlage in der Sporthalle Mühlenstraße in Halver im Märkischen Kreis. Die soll morgen Abend die komplette Sporthalle ausfüllen, damit am Wochenende Besucher die bestaunen können. Bei der Modellbahnausstellung Spur 1. Also Julian, mitgeschleppt hast du, jetzt gibt's die Belohnung, jetzt darf er gleich auch mal einen Zug fahren lassen. Also los, auf geht's!
1: Jawohl, also alle, die gerade auf dieser Modelleisenbahnanlage im imaginären erfundenen Bahnhof Halverscheid stehen, Vorsicht, ich fahre. Achtung! Vor mir steht

0: Nämlich so eine alte Diesellok und die nimmt jetzt richtig Fahrt auf.
1: Klingt eher wie ein Düsenjet, der abhebt.
0: Ja, ja, das ist noch so eine alte Lok, die ist ein bisschen lauter. Mein Gott, ist das schön. Ich bin ja Fan. Du hast gerade schon erzählt, du hast bei deinem Onkel mit der Modelleisenbahn gespielt. Bei mir war es der Vater meiner Tagesmutter, als ich so im Kindergartenalter war. Da durfte ich immer mit der Modelleisenbahn spielen. Bei Markus Grigul war es der Opa, ne?
2: Ja, der genau.
0: Der hat sie vor ungefähr 28 Jahren, als sie auch im Kindergartenalter waren, damit infiziert, haben sie mir gerade schon erzählt. Es ist ja einfach toll, Modelleisenbahn spielen, oder?
2: Ja, also mir macht es so viel Spaß. Es ist so vielfältig von Elektronik über Gestaltung, über wirklich sich ins kleinste Detail zu vertiefen. Das ist so abwechslungsreich, das macht richtig viel Spaß.
0: Ach, und ich fahre jetzt mit meiner Diesellok wieder zurück. Bisher ist nämlich nur ein kleiner Teil dieser Strecke durch die ganze Sporthalle hier aufgebaut, der Bahnhof Halverscheid, wie gesagt. Da kann meine Lok jetzt schon fahren und ab morgen Abend, wenn alles aufgebaut ist, soll es dann über 1,2 Kilometer sein, durch die ganze Halle. Wirklich, es ist eine Riesenanlage, die gerade hinter mir schon aufgebaut ist.
1: Ich sag mal, am Wochenende kommen dann die Besucher, dürfen die auch mal einen Zug fahren lassen oder dürfen die nur gucken?
0: Naja, ich habe gerade mal gefragt. Also eigentlich lieber nicht, außer man fragt ganz, ganz lieb und benimmt sich. Und es ist tatsächlich so, auch Herr Grigul, wenn Sie dann am Wochenende Ihren Zug hier durch die Anlage steuern, Sie müssen ja die ganze Zeit mitlaufen, ne? Also es ist jetzt nicht so ein Ding wie bei so einer kleinen Anlage, wo man irgendwie an so einem Pult steht, sondern es sind eben 1,2 Kilometer und Sie müssen die ganze Zeit mitlaufen und eben gucken, dass Sie kein rotes Signal überfahren. Da wurde mir nämlich gerade schon gesagt, das kostet eine Kiste Bier. Also ich guck mal, ich spiele jetzt noch ein bisschen, ich fahre jetzt wieder los, wie viele Kisten Bier ich heute Abend dann ausgeben muss.
1: Es war so klar, dass der Mann jetzt so schnell nicht aufhört und diese Fernbedienung nicht aus der Hand gibt. Die Modelleisenbahnausstellung Spur 1 öffnet für uns alle am Samstag und am Sonntag von 11 bis 17 Uhr in der Sporthalle Mühlenstraße in Halver. Alle Infos gibt's im Studioblog auf wdr4.de.

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0: Olivia Newton-John, ganz sportlich heute. Physical bei WDR 4. Vielleicht Sport heute eher drin oder wenn Sie rausgehen, dann muckeln Sie sich schön ein. Abends wird es nämlich kühl, so um die 10 Grad. Und es sind einige Schauer und Gewitter weiterhin unterwegs. In der Nacht ziehen die letzten Gewitter ab, es bleibt aber nass. Morgen am Feiertag wird es ähnlich wechselhaft wie heute mit einer Mischung aus vielen Schauern und einzelnen Graupelgewittern. Die Sonne ist, wenn überhaupt, nur kurz zu sehen. Höchstwerte morgen bei Ihnen in Bad Wünnenberg 10 Grad, Geldern kommt auf 11 und Oberhausen auf 12 Grad.
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2: Um 17.30 Uhr mit Bastian Rudde. Guten Tag. Das Bundeskabinett hat den Entwurf für ein überarbeitetes Heizungsgesetz beschlossen. Demnach sollen zum Beispiel Öl- und Gasheizungen weiterhin eingebaut werden dürfen. Ab 2029 müssen sie aber schrittweise mit mehr Bioöl oder Biogas betrieben werden. Die neue NRW-Opferbeauftragte Schulze Lange hat die Medien aufgefordert, zurückhaltend über Gewalttaten zu berichten. Der Trend zu True-Crime-Formaten könne Opfer retraumatisieren. Die Ex-Richterin fordert auch, dass Opfer von Straftaten vor Gericht einfühlsam befragt werden. Die Deutsche Lebensrettungsgesellschaft meldet einen neuen Mitgliederrekord. 640.000 Ehrenamtliche sind jetzt im Einsatz. Außerdem schreibt die DLRG, im vergangenen Jahr wurden 1.150 Menschen aus Flüssen, Seen und dem Meer gerettet.
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2: In Essen hat heute ein besonderes Projekt begonnen, bei dem Kinder und Jugendliche regelmäßig Sport machen können. Auch dann, wenn sich ihre Familien die Kosten für einen Verein nicht leisten können. Dafür wurde an der Gustav-Heinemann-Gesamtschule ein Schulsportverein ins Leben gerufen. Wer mitmachen will, zahlt symbolisch 1 Euro Jahresbeitrag und kann dann unter anderem Basketball spielen oder Akrobatik machen. Die Sportkurse an der Gesamtschule werden von Studierenden der Uni Duisburg-Essen geleitet. In Sundern im Sauerland nimmt ein neues interkulturelles Zentrum weiter Form an. Es hat jetzt einen Zuschuss von gut 230.000 Euro zugesagt bekommen, und zwar von der Deutschen Fernsehlotterie. Die fördert mit ihren Einnahmen soziale Projekte, sowie das Kulturzentrum in Sundern. Das soll insgesamt knapp 1,3 Millionen Euro kosten und wird von der Alevitischen Gemeinde im Hochsauerlandkreis gebaut. Die schreibt, dass sie mit dem Kulturzentrum einen Treffpunkt für alle Menschen schaffen will, in Zeiten, in denen viele junge Menschen aus der Region abwandern. In Bergneustadt im Bergischen Land beginnen heute Nachmittag die Feierlichkeiten zum 725-jährigen Bestehen. Sie gehen bis Sonntag und bestehen aus Konzerten, einem Festumzug und einem Mittelaltermarkt im historischen Zentrum. Außerdem findet das sogenannte Neustadt-Treffen statt. Es sind Teilnehmer aus allen Orten in Europa eingeladen, die Neustadt im Namen tragen. Morgen ist zudem NRW-Ministerpräsident Wüst zu Gast bei der 725-Jahrfeier. Das war die WDR4-Lokalzeit.
0: Und hier ist der WDR4-Verkehrsservice. A1 Dortmund Richtung Münster zwischen Hagen-Nord und dem Kreuz Dortmund-Unna. Halbe Stunde plus 15 Kilometer Stop-and-Go hier. A2 Dortmund Richtung Hannover zwischen Böhnen und Hamm-Üntrop etwa eine Stunde plus 10 Kilometer Stau nach einem Unfall. A2 Dortmund Richtung Hannover zwischen Bad Eilsen und Lauenau. Halbe Stunde plus 10 Kilometer Stau und stockender Verkehr hier. A3 Frankfurt Richtung Oberhausen zwischen Königsforst und Leverkusen Zentrum. Halbe Stunde plus mehr als 10 Kilometer Stau. A3 Oberhausen Richtung Köln zwischen Mettmann und Solingen 20 Minuten plus 8 Kilometer stockender Verkehr. A3 Köln Richtung Frankfurt zwischen dem Kreuz Bonn-Siegburg und Siebengebirge halbe Stunde plus 8 Kilometer Stau wegen Bergungsarbeiten. A40 Duisburg Richtung Essen zwischen Mülheim-Dümtel und Essen-Fröllendorf halbe Stunde plus 10 Kilometer Stau und stockend. A43 Wuppertal Richtung Recklinghausen zwischen Bochum und Herne-Eickel mehr als eine halbe Stunde plus 7 Kilometer Stau wegen Bergungsarbeiten. Und A45 Gießen Richtung Hagen zwischen Wetzlar Ost und Herborn Süd eine Dreiviertelstunde plus 10 Kilometer Stau. Alle Staus auf Ihrer Strecke gibt's auch jederzeit auf wdr4.de und in der WDR4-App. Gute Fahrt! Ich hoffe, Sie können diesen Mittwochnachmittag irgendwie genießen. Geht ja mit der richtigen Musik auch im Stau. Ich habe jetzt für Sie einen Klassiker von den Supremes und vorher einen Mitsing-80er von Klaus Lage. 1001 Nacht. Ich bin Katrin Brackmann. Schönen Mittwoch mit uns!
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0: die erfolgreichste Frauenband der 60er, die Supremes, Where Did Your Love Go bei WDR 4. Und wir senden ja aus und für Nordrhein-Westfalen und machen uns nichts vor, unsere Großstädte kennen wir, oder? Köln, Düsseldorf, Aachen, Münster, was weiß ich. Aber wir gucken ja hier nicht nur auf die großen, sondern auch gerne auf die kleineren Orte. In dieser Woche ist das Nörvenich im Kreis Düren. Knapp 12.000 Menschen wohnen hier, verteilt auf 14 Ortsteile und die haben ganz schön was zu bieten. Also die Menschen und die Ortsteile.
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2: Ja, mein Name ist Klaus Funk. Ich bin gebürtiger Nörvenischer.
1: Worauf sind Sie hier stolz?
2: Die Neffelbachaue, die ist neu gestaltet worden. Da haben wir aus eigentlich einer negativen Geschichte was Tolles, Positives gemacht. Es gab das Hochwasser und wir haben den Neffelbach schon ewig in Nörvenich. Dann hat man festgestellt, oh, das könnte auch problematisch werden. Wir sind mit einem blauen Auge davongekommen während dieser Zeit. Aber das hat dann auch dazu geführt, dass man den Neffelbach dann mehr in Schlangenlinie gelegt hat. Die Neffelbachaue, die ist rekultiviert worden und mittlerweile zum richtigen Naherholungsgebiet geworden. Ganz toll, lohnt sich.
1: Worauf freuen Sie sich am meisten, wenn Sie von einer Reise zurück in die Heimat kommen?
2: Früher war es so, als Kind, wenn wir weggefahren sind und wir kamen zurück, da war der Ortseingang Nörvenich ein sehr markanter, weil da gibt es immer noch ein großes Bauwerk, die Bührer Genossenschaft mit einem Hochlager. Und dann haben wir immer gesungen, Genossenschaft, Genossenschaft. Wenn sie sichtbar war, war nun mal das höchste Gebäude.
1: Wenn wir sie für einen Tag hier besuchen, was machen wir?
2: Dann würden wir in den Ortskern Nörvenich gehen. Wir haben den Schlosspark dort, wir haben das Schloss Nörvenich, früher Burg Gümnich, und würden dann in die Neffelbachaue gehen. Wir haben da so das Nützliche mit dem Schönen verbunden. Da gibt es Baggerschaufeln, die zu Strandkörben umfunktioniert worden sind. Die stehen da schön auf der Wiese und man sitzt im Schatten.
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vor sechs. Draußen vor der Tür steht der Jürgen schon bereit. Jürgen Meier übernimmt jetzt, bringt sie in den Feierabend und in Richtung Feiertag. Ich wünsche Ihnen einen tollen Christi-Himmelfahrtstag morgen. Wenn Sie Lust haben, hören wir uns gerne wieder. Ich bin auf jeden Fall hier. Mein Name ist Katrin Brackmann. Tschüss, bis morgen.

0: Schauen wir kurz aufs Wetter in Nordrhein-Westfalen. Heute Abend sind bei kühlen Temperaturen um die 10 Grad einige Schauer und örtlich sogar Gewitter unterwegs, bei denen der Wind stark auffrischt. In der Nacht ziehen die letzten Gewitter ab, bis zum Morgen sind aber weiterhin einige Schauer unterwegs. Die Tiefstwerte liegen bei 7 bis 1 Grad und morgen wird es ähnlich wechselhaft mit einer Mischung aus vielen Schauern und besonders nachmittags einzelnen Graupelgewittern. Die Höchstwerte erreichen in Velbert 10 Grad, in Herford und Frechen 11 und in Hagen und Viersen 12.
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2: Mit Sarah Pradl und mit diesen Themen. Der Skandal in der JVA Euskirchen hat Konsequenzen, und zwar für alle Gefängnisse in NRW. Außerdem ist die neue Größe von Milka Schokoladentafeln laut einem Gerichtsurteil nicht okay. Und es geht ums Bahnfahren in Europa. Über Ländergrenzen hinweg ist das nämlich oft gar nicht so einfach.
3: Ich weiß nicht, ob Sie das schon mal versucht haben, so über Ländergrenzen hinweg einen Zug zu buchen. Die Realität ist sehr oft, man braucht 3 Apps, 5 Tabs und vielleicht noch ein Stoßgebet vorm Schlafengehen.
2: Ja, diese europäische Grünen-Abgeordnete setzt also aufs Beten. Und vermutlich ist sie auch nicht die Einzige mit der Erfahrung. Wer eine Zugfahrt durch mehrere Länder machen will, der kann schon mal verzweifeln. Also zum Beispiel, wenn wir aus Deutschland durch Frankreich nach Spanien fahren wollen. Das Problem war aber offenbar zumindest bekannt. Und die EU-Kommission will jetzt auch was tun und es Reisenden leichter machen. Wie genau, fasst Sarah Lopez, WDR Brüssel, zusammen.
4: Es sind einige Änderungen bei der Buchung geplant. Die EU-Kommission will, dass man auf einer Plattform das Ticket für eine gesamte Reise buchen kann, auch wenn die über Ländergrenzen geht. Also gerade ist es noch so, dass man zum Beispiel den ersten Teil der Reise auf der Plattform des französischen Bahnunternehmens bucht und dann den zweiten Teil auf der des spanischen. Die Idee ist jetzt, den französischen Zug nach Spanien soll man dann nicht nur auf der französischen Seite buchen können, sondern auch auf der spanischen. Und die EU-Kommission will, dass die Nutzer da denselben Preis für diese Fahrt sehen. Auch das ist gerade oft anders und wer günstig buchen will, der muss sich die Zeit nehmen, Angebote zu vergleichen. Außerdem sollen Reisende sich dann bald auch den CO2-Ausstoß von einer Fahrt anzeigen lassen können.
2: Lange Zeit galt offenbar, wer zahlt, wird gewarnt, zum Beispiel vor Kontrollen im Gefängnis. So kann man ganz in Kürze einen Hauptvorwurf zusammenfassen zum Bestechungsskandal in der JVA Euskirchen. Neben diesen Vorwürfen ist jetzt aber auch noch eine Unregelmäßigkeit bekannt geworden. Offenbar sind dort mindestens 2 Schlüssel. Irgendwie weggekommen. Und das wird Folgen haben. Die elektronischen Schließsysteme von allen Justizvollzugsanstalten in NRW sollen jetzt überprüft werden. Antje Passenheim, WDR Landespolitik.
5: In der JVA Euskirchen sollen 2 elektronische Generalschlüssel verschwunden sein. Es heißt, die Diebe hätten dafür Transponder manipuliert und das Innenleben ausgetauscht. Diese Infos waren am Dienstag aus dem vertraulichen Teil des Rechtsausschusses im Landtag gedrungen. Dort hatte NRW-Justizminister Benjamin Limbach die Abgeordneten unterrichtet. Limbach selbst wollte sich öffentlich während des laufenden Ermittlungsverfahrens nicht äußern, aber er hat heute im Gespräch mit dem WDR betont:
6: Wir werden die Erkenntnisse, die wir haben, wo wir sehen, dass möglicherweise Sicherheitslücken entstanden sind, dazu nutzen, um aufzuklären an den anderen Anstalten, dass dort keine Sicherheitslücken bestehen.
5: Nach Informationen der Nachrichtenagentur dpa waren Unregelmäßigkeiten an der Schließanlage aufgefallen. Unklar bleibt bis jetzt, ob das im Zusammenhang mit den Ermittlungen wegen Bestechungsvorwürfen gegen mehrere Bedienstete dieser JVA Euskirchen zusammenhängt. Sie sollen Inhaftierten für Gegenleistungen Hafterleichterungen beschert haben. Ermittelt wird auch gerade gegen 3 ehemalige Inhaftierte. Justizminister Limbach erklärte auf Anfrage, ihm lägen keine weiteren Informationen darüber vor, dass etwaige andere Insassen sich auch strafbar gemacht haben.
2: Beim Feiern aufs Getränk aufpassen gehört für viele schon fast dazu, denn K.O.-Tropfen, die sind zum einen schwer nachzuweisen und zum anderen wurde der Missbrauch bisher auch nicht hart bestraft. Das soll sich jetzt aber ändern und das ist ein Thema in den Kurznachrichten mit Christian Schwietzke.
7: Die Bundesregierung hat härtere Strafen für sogenannte K.O.-Tropfen auf den Weg gebracht. Der Gesetzentwurf von Justizministerin Hubig sieht vor, dass die Betäubungsmittel rechtlich als Waffe oder gefährliches Werkzeug eingestuft werden können. Wer die Tropfen für eine Vergewaltigung oder einen Raub einsetzt, muss demnach mit mindestens 5 Jahren Freiheitsstrafe rechnen. Ein weiteres Mal steht ein Kreuzfahrtschiff unter Quarantäne. Die französische Regierung lässt das Schiff mit 1700 Menschen an Bord erstmal nicht weiterfahren. Das liegt gerade vor Bordeaux. An Bord ist ein Magen-Darm-Virus ausgebrochen. Mindestens 50 Menschen haben Beschwerden. Ein 90-Jähriger ist daran gestorben. Zum Start in das lange Wochenende gab und gibt es heute viele Staus. In NRW waren es am Nachmittag gegen 16 Uhr mehr als 700 Kilometer. Lange warten mussten Reisende zum Beispiel auf der A1 am Kreuz Dortmund-Unna, auf der A3 am Kreuz Bonn-Siegburg und auf der A43 rund um das Kreuz Bochum.
2: Die Kurznachrichten. Manche sagen, egal wie viel in der Packung Schokolade drin war, sie ist eh an einem Abend leer. Andere gucken aber vorher schon, was drin ist, vor allem mit Blick auf den Preis. Und der Hersteller von Milka war da in die Kritik geraten, denn einige Tafeln hatten plötzlich beim gleichen Preis weniger drin. Dieser Fall ist vor Gericht gelandet und Matthias Hof, WDR Wirtschaft, weiß, wie es ausgegangen ist.
8: 90 Gramm Schokolade statt 100. Ähnliche Verpackung, höherer Preis. Das, was mit der Milka-Schokolade passiert ist, ist nach Ansicht des Landgerichts Bremen Verbrauchertäuschung. Die Verbraucherzentrale Hamburg hatte dagegen geklagt und jetzt Recht bekommen. Das Gericht entschied, so dürfen die kleineren Tafeln nicht verkauft werden, wenn kurz zuvor noch die größere Version im Angebot war. Das Urteil hat zunächst kaum praktische Folgen. Es ist noch nicht rechtskräftig und die entscheidende Phase nach der Umstellung ist bereits vorbei. Die Produkte im Supermarkt müssen aktuell nicht verändert werden. Eine Strafe droht dem Unternehmen nicht. Wichtiger, die Signalwirkung. Wenn das Urteil Bestand hat, müssen Hersteller künftig deutlich darauf hinweisen, wenn sie Inhalte verkleinern. Die Verbraucherzentrale sieht darin ein klares Zeichen für die Branche und fordert mehr Transparenz, zum Beispiel bei der Verpackung.
2: Ja, und die Verpackung ist auch fürs Wetter ein gutes Stichwort. Verena Leindecker aus unserer WDR-Wetterredaktion. Verpackungsmäßig ist heute Regenjacke angesagt.
9: Genau, also auch heute Abend brauchen wir eine wetterfeste Verpackung bei noch einigen Schauern und einem kräftigen Wind. Und auch morgen geht's im Prinzip genauso weiter wie heute. Vormittags gibt's schon Schauer, die nachmittags immer häufiger werden. Dann sind auch ab und zu Graupelgewitter mit einem kräftigen Wind dabei. Und wenn's auch zwischendurch mal trocken und auch ganz selten sonnige Phasen gibt, würde ich sagen, morgen wird ein ungemütlicher Tag für draußen bei Temperaturen zwischen 9 bis 12 Grad.
2: Und kurz noch der Blick aufs lange Wochenende.
9: Ja, kurz und knapp, es bleibt weiterhin kühl und wechselhaft. Allerdings werden die trocken und sonnigen Phasen etwas länger und am Sonntag haben wir in der Spitze dann schon 17, 18 Grad.
2: Okay, also sehr gemischte Aussichten fürs lange Wochenende genau. Von Verena Leindecker aus unserer WDR-Wetterredaktion. Dankeschön. Und das war WDR aktuell mit dem Tag um 6. Ich bin Sarah Pradl.
0: Hallo auf die Straßen, WDR 4 ist hier mit der Verkehrslage. A1 Dortmund Richtung Münster, zwischen Hagen Nord und dem Kreuz Dortmund-Unna etwa 30 Minuten plus, da gibt's 15 Kilometer Stopp and Go. A2 Oberhausen Richtung Hannover zwischen Dortmund-Mengerde und Lünen-Süd, eine Stunde plus, 8 Kilometer Stau gibt's da wegen Bergungsarbeiten. A2 Dortmund Richtung Hannover zwischen Bad Eilsen und Lauenau, eine halbe Stunde plus, 10 Kilometer stockend. A3 Oberhausen Richtung Köln zwischen Mettmann und Solingen, mehr als 20 Minuten plus, 8 Kilometer stockender Verkehr. A3 Köln Richtung Frankfurt zwischen Kreuzborn-Siegburg und Siebengebirge mehr als eine halbe Stunde plus wegen 8 Kilometern Stau. Dort hakt's wegen Bergungsarbeiten. A40 Duisburg Richtung Essen zwischen Mülheim-Ruhr-Dümpten und Essen-Frillendorf etwa eine halbe Stunde plus. 10 Kilometer Stau werden uns von dort gemeldet und stockender Verkehr. A43 Wuppertal Richtung Recklinghausen zwischen Bochum und Herne-Eickel mehr als eine halbe Stunde extra. 7 Kilometer Stau gibt's dort wegen Bergungsarbeiten. Und A45 Gießen Richtung Hagen zwischen dem Wetzlarer Kreuz und Herborn Süd eine halbe Stunde plus und 8 Kilometer Stau. Zum Schluss noch der Hinweis, alle Staus können Sie jederzeit nachlesen in der WDR 4 App und auf wdr4.de geht das.
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0: Mann, was ist denn da los da draußen? Es ist Mittwoch vor dem langen Wochenende, heißt, die Straßen sind wahnsinnig voll. Ganz viele von Ihnen sind vermutlich jetzt auf dem Weg ins lange Wochenende und damit die Zeit dahin nicht allzu lang wird, hat Mike Litt für Sie wieder was Schickes zum Feierabend gemixt. Ich bin Jürgen Meier.
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0: Es ist 6:30 am Mittwochabend. Musste man ganz kurz überlegen, welcher Tag heute eigentlich ist. Es bleibt bis zum Abend stürmisch. Grau und regnerisch bei Werten um die 10 Grad. Es ist ziemlich frisch. Morgen ist es weiter wechselhaft mit vielen Wolken. Es gibt Regen, es gibt Sturmböen. Dazu diese Höchstwerte. Kall kommt auf 9 Grad, Erwitte auf 11 und Kamen auf 12 Grad. Hallo auf die Straßen, WDR 4 ist hier, die Verkehrslage. A1, Dortmund Richtung Münster, zwischen Hagen Nord und dem Kreuz Dortmund-Unna, etwa eine halbe Stunde plus wegen 10 Kilometern stockendem Verkehr. A2 Dortmund Richtung Hannover, zwischen Bad Eilsen und Bad Nenndorf, etwa 20 Minuten plus, 10 Kilometer stockender Verkehr, wird uns von dort gemeldet nach Bergungsarbeiten. A2 Dortmund Richtung Oberhausen, zwischen Dreieck Bottrop und Kreuz Oberhausen, etwa 20 Minuten plus und 5 Kilometer Stau an der Baustelle. A3 Frankfurt Richtung Köln, zwischen Siebengebirge und dem Kreuz Bonn-Siegburg, etwa 20 Minuten plus, wegen 5 Kilometern Stau. A3, Frankfurt Richtung Oberhausen, zwischen Königsforst und Leverkusen-Oppladen, etwa eine Viertelstunde plus und 6 Kilometer stockender Verkehr. A4, Köln Richtung Aachen, zwischen Kerpen und Merzenich, etwa eine halbe Stunde plus, da gibt es 6 Kilometer Stau nach einem Unfall. A45 Hagen Richtung Gießen zwischen Lüdenscheid Süd und Meinerzhagen 20 Minuten extra wegen 6 Kilometern Stau. Und A61 Mönchengladbach Richtung Koblenz zwischen Miel und Grafschaft Ringen etwa eine Viertelstunde plus und 8 Kilometer stockender Verkehr. Alle Staus finden Sie jederzeit zum Nachlesen auf wdr4.de und in der WDR4 App. Halten Sie durch, wir sind bei Ihnen. Ich bin Jürgen Mayer.
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0: der Fias hier. Am Mittwochabend, egal ob langes Wochenende ab heute oder keines, eines gilt für die meisten von Ihnen, jetzt um Mittwochabend um 20 vor 7, ist Feierabend. Und der gehört standesgemäß eingeläutet.
1: Schönen guten Abend zusammen. Ich bin Marcel Schürmann aus Unna und ich läute jetzt den Feierabend ein.
0: Marcel, was haben Sie vor dem Feierabend Leuten heute gemacht, gearbeitet?
1: Sehr viel gearbeitet und zwar mal locht im Garten. Ich hatte heute frei und heute war es soweit, ich habe meinen Teich platt gemacht.
0: Was, wie platt gemacht?
1: Ja, also das ist ein Erbstück, muss ich dazu sagen, von meinem Vater. Der ist vor 16 Jahren gestorben und der hatte mir damals als Auftrag mitgegeben, kümmere dich um den Teich. So, das habe ich jetzt 16 Jahre mehr oder weniger gut oder schlecht gemacht. Aber jetzt habe ich eine einjährige Tochter, die läuft inzwischen und der Teich ist viel zu gefährlich geworden. Also muss der jetzt dran glauben. Also Teich ist jetzt auf jeden Fall leer. Die Pumpe hatte ich gestern Nacht angeschmissen. Heute habe ich den ganzen Schlick daraus geholt. Seerose war drin. Die hat, glaube ich, gefühlt eine Tonne gewogen. Also es war eigentlich mehr Seerose als Wasser. Ja, und jetzt so nach und nach, die Nachbarn haben Mutterboden über, wird das Ding zugemacht und dann eine Spielecke für meine Kleine daraus gezaubert.
0: Hört sich nach einem sehr guten Plan an. Was machen Sie Vatertag? Machen Sie da irgendwas oder bleiben Sie zu Hause, auch bei der Kleinen?
1: Am Vormittag bin ich zu Hause und am Nachmittag geht es für mich auch in den Dienst. Ich bin auch in der Redaktion, ich bin Sportredakteur und morgen haben wir in Unna Hamm den großen Kreispokalfinaltag im Fußball. Also erst Altherrenfinale, dann Frauenfinale und abends Männerfinale. Und das werde ich das Ganze begleiten. Abends gibt es Spielberichte, denn am Freitag gibt es wieder Zeitung.
0: Das heißt auch für den Marcel Schürmann kein langes Wochenende.
1: Natürlich nicht. Langes Wochenende kenne ich gar nicht, so einen Begriff, weil Sonntag ist natürlich auch wieder Großkampftag.
0: Ja, da kann ich genau mitreden. Dankeschön.
1: Ja, ganz genau.
0: Marcel Schürmann war das, der bei WDR 4 an diesem Mittwochabend den Feierabend eingeläutet hat.

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Ain't no sunshine. Da hoffen viele morgen drauf. Vor allem die Schützen der Bruderschaft Nordic. Bei Herbern, wenn die morgen ihren Umzug abhalten, dann hoffen sie noch mehr als die Väter, dass es an Christi Himmelfahrt trocken bleibt und die Sonne womöglich sogar scheint. Denn die Schützen ziehen diesmal nicht über die Straßen des Dorfs, sondern über die Äcker. Und da will man eigentlich nicht im schicken Schützenzwirn mitten durch die Mocke stampfen. Schon jetzt ist sowieso klar, zum Schützenanzug werden Gummistiefel getragen. Für den Umzug über die geteerten Straßen verlangt die Polizei nämlich nach Ordnern und Sicherheitskräften. Und das war den Nordiker Schützen einfach zu teuer. Stattdessen gibt's morgen Nordic Walking übern Acker.

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0: Visage mit Fate to Grey. Wir schauen aufs Wetter immer vor den Nachrichten. Der Abend ist ja weiter grau, regnerisch und windig bei noch um die 10 Grad. Morgen bleibt's dann wechselhaft mit vielen Wolken, Regen und auch Sturmböen. Dazu diese Höchstwerte. Winterberg kommt nur noch auf 6 Grad, Dortmund auf 10 und Xanten auf 12 Grad. Am Freitag dann Sonne, Wolken und etwas weniger Schauer bei bis zu 14 Grad.
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2: Die Nachrichten mit Christian Schwietzke. Guten Abend. Für Opfer von Gewalt und Straftaten gibt es in NRW eine neue oberste Ansprechpartnerin. Die Juristin Dagmar Schulze-Lange ist als Opferbeauftragte des Landes vorgestellt worden. Das Amt ist in NRW seit 9 Jahren eine feste Einrichtung. Antje Passenheim, WDR-Landespolitik, erklärt die Aufgaben der Opferbeauftragten.
3: Egal, ob es um Betrug oder Einbrüche geht, um eine Vergewaltigung oder einen Terrorakt, wer betroffen ist, kann sich auch nach langer Zeit noch über eine Hotline, per Mail oder per Brief an die Opferbeauftragte und ihr Team wenden, um Hilfe zu bekommen, zum Beispiel einen Therapieplatz oder die Vermittlung zu Opferhilfeorganisationen wie dem Weißen Ring oder auch nur, um Orientierung beim Ausfüllen von Unterlagen zu bekommen. Die langjährige Siegener Landgerichtspräsidentin Dagmar Schulze-Lange sagt, sie hat in ihrer Praxis hautnah erlebt, wie wichtig eine verlässliche Begleitung in tiefen persönlichen Krisen ist.
2: Der YouTuber Marvin Wildhage ist vom Amtsgericht München wegen Urkundenfälschung und Leistungserschleichung verurteilt worden. Er hatte sich bei der Fußball-EM vor 2 Jahren als Maskottchen verkleidet und es so bis aufs Spielfeld geschafft. Aus München, Susanne Jordan für WDR aktuell.
4: Verurteilt wurde er zu einer Geldstrafe in Höhe von 9.000 Euro. Zudem muss der 29-Jährige 5.400 Euro an den Staat zurückzahlen, die er mit YouTube-Videos über seinen Maskottchen-Fake erzielt haben soll. Der Angeklagte hatte eingeräumt, sich mit gefälschten Mitarbeiterausweisen und einem nachgemachten Maskottchenkostüm Zugang zum EM-Eröffnungsspiel 2024 in der Münchner Arena erschlichen zu haben. Die Verteidigung hatte Freispruch gefordert. Ihr Argument, Marvin Wildhage habe als investigativer Journalist gehandelt und Sicherheitslücken bei der UEFA aufdecken wollen.
2: Weitere Meldungen im Überblick. Der Skandal in der JVA Euskirchen weitet sich aus. Offenbar wurden in dem Gefängnis nicht nur Vollzugsbeamte bestochen, sondern auch Generalschlüssel manipuliert. Das Innenleben von 2 Funkschlüsseln wurde offenbar gestohlen. Wer das getan hat, ist unklar. In allen 36 NRW-Gefängnissen werden jetzt vorsichtshalber die Schließsysteme überprüft. In Köln hat die Polizei 2 14-Jährige festgenommen. Ihnen wird vorgeworfen, auf E-Scootern im Vorbeifahren wahllos Fußgänger ins Gesicht gespuckt zu haben. Sie sollen Passanten teils auch geschlagen oder getreten haben. Weil es zudem um Diebstahl geht, wurden auch Wohnungen durchsucht. Die Polizei ermittelt noch gegen weitere Kinder und Jugendliche. Ein wochenlanger Streik bei der Post in Belgien hat unschöne Folgen. Tausende Stuhlproben zur Darmkrebsvorsorge kamen nicht rechtzeitig in den Laboren an. Die betroffenen Männer und Frauen müssen sich jetzt neue Sets besorgen und nochmal Proben einsenden. In Belgien erhalten Menschen von 50 bis 74 Jahre alle 2 Jahre einen kostenlosen Selbsttest auf Darmkrebs.
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2: 3 Mitglieder der Kölner Band Black Föß haben sich der Wissenschaft zur Verfügung gestellt. Sie ließen am Deutschen Zentrum für neurodegenerative Erkrankungen in Bonn ihre Gehirne scannen. Sebastian Tittelbach, WDR Bonn.
5: Die Forscher des Projekts Noten und Neuronen interessieren sich dafür, was Musik zur Gehirngesundheit beitragen kann. Das Ergebnis heute, die Black Föß haben gesunde Gehirne. Das von Sänger Pit Hupperton ist besonders jung geblieben. Die Mundartband beteiligt sich auch musikalisch an dem Projekt. Mitte Juli treten sie in der Kölner Philharmonie mit dem Gürzenich-Orchester und dem Chor der Bonner Uniklinik in einem populärwissenschaftlichen Konzert auf, das Musik und Hirnforschung miteinander verbinden soll.
2: Das war WDR aktuell.
0: Hallo auf die Straßen. WDR 4 ist hier mit der Verkehrslage. Immer noch wahnsinnig viel los für diese Uhrzeit. A1 Dortmund Richtung Münster. Zwischen Hagen Nord und dem Kreuz Dortmund-Unna etwa eine halbe Stunde plus und 10 Kilometer stockender Verkehr. A1 Köln Richtung Euskirchen. Zwischen Hürth und Kreuz Bliesheim eine Viertelstunde plus, 7 Kilometer stockend. A2 Dortmund Richtung Hannover. Zwischen Bad Eilsen und Bad Nenndorf etwa 20 Minuten plus. Da gibt's 10 Kilometer stockenden Verkehr nach Bergungsarbeiten. A3 Frankfurt Richtung Köln zwischen Siebengebirge und Kreuzborn-Siegburg 8 Kilometer Stau und eine halbe Stunde plus. A3 Köln Richtung Arnheim zwischen Oberhausen-Lierich und dem Kreuz Oberhausen 3 Kilometer Stau, eine Viertelstunde plus. A4 Köln Richtung Aachen zwischen Kerpen und Merzenich nach einem Unfall 5 Kilometer Stau, etwa 20 Minuten plus. A57 Krefeld Richtung Köln zwischen dem Dreieck Neuss-Süd und dem Kreuz Köln-Nord, eine Viertelstunde extra, 6 Kilometer stockend. Und A61 Mönchengladbach Richtung Koblenz zwischen Miel und Grafschaft Ringen, etwa 20 Minuten plus, 7 Kilometer stockender Verkehr. 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Das geht in der WDR4-App und auch auf wdr4.de.
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0: Mit Jürgen Mayer. Heute ist World Cocktail Day, also der internationale Cocktailtag. Und deshalb starten wir jetzt mit unserer Happy Hour und werden auch gleich mal drei Hits am Stück mixen. Von Sascha, von den Carpenters und hier Bruce Springsteen. Schönen guten Abend.
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0: Wrapped Around Your Fingers ist eine der letzten Singles und auf dem fünften und letzten Album der Band. Bei den Studioaufnahmen soll es zwischen Sting, dem Gitarristen Andy Summer und dem Schlagzeuger Stuart Copeland ziemlich hoch hergegangen sein, erinnert sich Copeland.
1: Looking back, I'm very grateful that we actually got as many as 5 albums.
2: Rückblickend bin ich sehr dankbar, dass wir 5 Alben geschafft haben. Nach dem dritten hatten wir schon richtig Ärger. Die Arbeit am vierten war die Hölle auf Erden. Wie wir noch ein weiteres geschafft haben, weiß ich nicht. Erst Jahrzehnte später ist uns klar geworden, dass wir aus unterschiedlichen Gründen Musik gemacht und verschiedene Ziele verfolgt haben.
1: That we make music for different reasons.
0: Bis heute haben sie Sting und seine ehemaligen Kollegen nicht wieder vertragen. Angeblich soll sogar einen ganz neuen Rechtsstreit geben um angeblich nicht gezahlte Tantiemen. Unser 80er nach 8 hat davon aber noch nichts ahnen können. Hier sind The Police mit Wrapped Around Your Finger.

Simon & Garfunkel bei WDR 4, El Condor Pasa. Und ich weiß nicht, ist das Bügelmusik? Brigitte aus Iserlohn hat uns geschrieben, hat sich bedankt für die Musikauswahl, die sei mal wieder fantastisch, schreibt sie, zum Abheben und den Kopf ausschalten, sogar das Bügeleisen fliegt über die Kleidung, schreibt die Brigitte. Dann kann es jetzt noch mal einen Zahn zulegen, das Bügeleisen, bei Simply Red und Stars. Danke für die Mail, Brigitte.

0: Fairground Attraction mit Perfect. Nicht ganz perfekt das Wetter für den Feiertag morgen. Heute Nacht ziehen die letzten Gewitter ab. Bis zum Morgen sind aber weiterhin noch einige Schauer unterwegs und die Tiefstwerte liegen zwischen 7 und 1 Grad. Morgen dann am Feiertag wird's wechselhaft mit der Mischung aus zahlreichen Schauern und besonders am Nachmittag sogar einzelnen Graupelgewittern. Und da kann dann auch der Wind stürmisch auffrischen. Die Sonne ist, wenn überhaupt, nur ganz kurz zu sehen und die Höchstwerte erreichen in meiner Tagen 9 Grad. In Warburg 10 und in Langenfeld 12 Grad. Hallo auf die Straßen, WDR 4 ist hier mit der Verkehrslage. A2 Dortmund Richtung Hannover zwischen Bad Alsen und Launau etwa 10 Minuten plus, da gibt es 4 Kilometer stockenden Verkehr. A2 Dortmund Richtung Hannover zwischen Wunstorf-Lute und Hannover-Herrenhausen eine halbe Stunde extra wegen 8 Kilometern Stau nach einem Unfall. A3 Frankfurt Richtung Köln zwischen Siebengebirge und Kreuzborn-Siegburg etwa eine Viertelstunde plus und 4 Kilometer Stau. Und dann wird eine Sperrung angekündigt, die A40 Essen Richtung Venlo wird um 21 Uhr, also in einer halben Stunde zwischen den Kreuzen Kaiserberg und Duisburg bis Dienstagmorgen gesperrt. Dort wird an den Brücken gearbeitet. Zum Schluss noch der Hinweis, alle Staus finden Sie in der WDR 4 App und auch auf wdr4.de. Wir wünschen weiter gute Fahrt und einen guten Abend. Mein Name ist Jürgen Mayer.
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0: die Boomtown Rats bei WDR 4. Es ist 20 vor 9, also Zeit für die gute Nachricht. Und die gute Nachricht heute lautet, wir haben eine kurze Woche, weil morgen Feiertag ist. Nicole aus Rosenthal-Holtwig hat heute beispielsweise das Auto vollgepackt und macht sich morgen früh auf den Weg Richtung Niederlande mit den drei Kindern. Die probieren das mit dem Camping zum ersten Mal aus. Viel Spaß dabei. Man kann ja so einiges anfangen mit dem Feiertag mitten in der Woche.
1: Hier ist Angela Lott aus Düren. Ich freue mich diese Woche ganz besonders. Es ist ja eine kurze Woche und am Donnerstag auf dem Feiertag, da ist in Niedecken Handwerkermarkt. Da werden sehr schöne handwerkliche Sachen angeboten, schöne regionale kulinarische Leckereien. Ich hoffe, das Wetter wird ein bisschen besser, als es jetzt ist, aber ansonsten gute Klamotten einpacken und dann ist gut.
0: Das mit dem Wetter gilt natürlich nicht nur für Niedecken in der Eifel, sondern auch für den Kemnader See in Bochum. Da ist morgen Wassersporttag mit Segelmanövern, mit Live-Musik, mit Kinderprogramm. Es gibt garantiert Wasser unterm Kiel und auch von oben bei maximal 10 Grad.

Mit R4, 10 von 9, in der knappen Viertelstunde geht's hier ganz um Udo. Am Sonntag wird Udo Lindenberg ja 80 und deshalb gibt's einen Podcast über Udo. Der heißt Udo, ein Leben an der Grenze. 6 Teile gibt's davon, die können Sie alle in der ARD-App Sounds hören und unter anderem auch hier bei uns. Nach den 21 Uhr Nachrichten gibt's Teile 3 und 4 bei WDR 4. Ich bin Jürgen Mayer.

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1: Die Nachrichten mit Christian Schmitzke. Guten Abend. Die Bundesregierung hat ein überarbeitetes Heizungsgesetz auf den Weg gebracht. Demnach sollen zum Beispiel Öl- und Gasheizungen weiterhin eingebaut werden dürfen. Katja Jansen, WDR Berlin.
2: Allerdings wird es eine Pflicht für neu eingebaute fossile Heizungen geben. Die müssen zunehmend mehr Biogas oder Bioöl nutzen oder einen Teil der Wärme nachhaltig, zum Beispiel mit Solarthermie, erzeugen. Manche Hausbesitzer freut diese Wahlfreiheit, gerade weil zum Beispiel Gasheizungen in der Anschaffung deutlich günstiger sind als Wärmepumpen. Aber sie können auch zur Kostenfalle werden, denn fossile Brennstoffe werden absehbar teurer als Strom aus Erneuerbaren, weil die CO2-Preise steigen und die Netzentgelte und weil die Biobrennstoffe, die beigemischt werden müssen, einfach nicht in großer Menge da sind.
1: In der Ukraine sind heute mindestens 6 Menschen durch russische Angriffe getötet worden. Viele weitere wurden verletzt. Laut dem ukrainischen Präsidenten Selenskyj hat die russische Armee mindestens 800 Drohnen abgefeuert. Es war der erste schwere Angriff seit der dreitägigen Waffenruhe, die am Montag ausgelaufen war. Der Skandal in der JVA Euskirchen weitet sich aus. Offenbar wurden in dem Gefängnis nicht nur Vollzugsbeamte bestochen, sondern auch Generalschlüssel manipuliert. Das Innenleben von 2 Funkschlüsseln wurde offenbar gestohlen. In allen 36 NRW-Gefängnissen werden jetzt vorsichtshalber die Schließsysteme überprüft. Die Deutsche Lebensrettungsgesellschaft meldet einen neuen Mitgliederrekord. 640.000 Ehrenamtliche sind jetzt im Einsatz. Im vergangenen Jahr wurden 1.150 Menschen aus Flüssen, Seen und dem Meer gerettet. Die DLRG fordert mehr Schwimmunterricht. Das Problem sei, dass es zu wenig Schwimmbäder dafür gibt. Der YouTuber Marvin Wildhage ist vom Amtsgericht München verurteilt worden. Er hatte sich bei der Fußball-EM vor 2 Jahren als Maskottchen verkleidet und es beim Eröffnungsspiel bis aufs Spielfeld geschafft. Verurteilt wurde er zu einer Geldstrafe von 9.000 Euro.
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1: In Essen hat an der Gustav-Heinemann-Gesamtschule ein besonderes Projekt begonnen. Ein Schulsportverein soll Kinder und Jugendliche dazu bringen, regelmäßig Sport zu machen. Solveig Bader, WDR Essen.
3: Schülerinnen und Schüler zahlen einen symbolischen Euro-Jahresbeitrag und sind automatisch Mitglied. Angebote wie Akrobatik, Basketball und Jonglage sollen Spaß an der Bewegung fördern und soziale Teilhabe. Weniger als 10% der Jungen und Mädchen sind in einem Sportverein aktiv, unter anderem wegen finanzieller und kultureller Barrieren. Studierende der Uni Duisburg-Essen leiten die Sportkurse.
1: Das war WDR aktuell. 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
6: Es ist der 25. Oktober 1983.
7: Ein weißer BMW auf dem Weg von West-Berlin nach Ost-Berlin. Hinten links auf der Rückbank sitzt Udo Lindenberg und neben ihm, zufälligerweise, der heute ziemlich bekannte Moderator und Fernsehproduzent Reinhold Beckmann, der damals noch ein ziemlich unbekannter Kameraassistent ist und mit dem wir in seinem Hamburger Büro über dieses Abenteuer damals sprechen.
6: Ich bin 27 Jahre alt, sitze neben Udo auf der Hinterbank. Grenzübergang Invalidenstraße.
7: Und?
6: Wir sind alle ein bisschen aufgeregt.
7: Weil?
6: Wir fahren in die DDR.
7: Also fast alle sind ein bisschen aufgeregt. Alle bis auf einen.
6: Udo ist ganz entspannt. Ich habe meine Technik bei mir auf dem Schoß liegen. Stefan, mein Kameramann-Kollege, sitzt vorne. Und wir machen ein kleines Interview. Wir müssen das selbst machen, das Interview. Für den Redakteur ist kein Platz. Wer hätte das gedacht? Ich interviewe jetzt Udo Lindenberg.
7: Und dieses Interview, von dem Reinhold Beckmann da spricht, das haben Christina und ich bei uns im Archiv gefunden.
8: Ja, und Reinhold, tatsächlich, man kennt ihn ja aus dem Fernsehen und wir haben ihn ja getroffen. Dieser Mann mit seinen scharfen Fragen, der die Leute so richtig in die Mangel nimmt, sitzt da wie ein kleiner Junge und ist tatsächlich klein, blond, süß und schüchtern.
7: Ja, und sehr zurückhaltend, ne? Und man merkt ihm auch an, dass er, also die Bilder, die wir gesehen haben, alles noch so ein bisschen unscharf, damals Anfang der 80er, noch nichts mit HD, das waren andere Zeiten und Reinhold Beckmann auch noch anders, als man ihn heute so kennt. Auf jeden Fall sitzt er da auf der Rückbank im BMW, Schulter an Schulter mit Udo Lindenberg, gefilmt vom Beifahrersitz aus. Beide haben lange Haare, beide haben eine Lederjacke an. Udo mit Kippe in der Hand und im Mund.
8: Zu der Lederjacke übrigens erzählt uns Reinhold, dass er da zwar schüchtern sitzt, aber ganz selbstbewusst denkt, meine Lederjacke ist cooler als die von Udo.
7: Ja, und wir hören mal rein in dieses Interview damals im Auto auf dem Weg nach Ost-Berlin.
9: Hast du noch in den letzten Stunden irgendwelche Reaktionen gehabt?
10: Irgendwelche Erektionen? In den letzten Stunden geschlafen? Nein, ich habe in den letzten Stunden geschlafen. Kurz und knapp. Weil es ja wirklich sehr spannend, was so passiert jetzt.
7: Ja, spannend, weil Udo weiß nicht sicher, ob sie ihn wirklich rüberlassen. Also zu 100% berechenbar ist die DDR-Führung bei solchen Sachen nämlich nicht. Dabei steht für Udo echt viel auf dem Spiel an diesem Tag. Jahrelang hat er dafür gekämpft, in der DDR auftreten zu dürfen. Vor Udo liegt der Grenzübergang Invalidenstraße. Und die Ungewissheit. Denn ob wirklich alles klappt, das weiß zu diesem Zeitpunkt niemand. Und trotzdem, Udo bleibt cool.
11: Ich bewundere die Ruhe von Udo, der einfach weiß, genau, das ist ein besonderer Tag. Heute passiert was Besonderes.
7: Udo will, nein, eigentlich muss er in der DDR auftreten, weil er mehr sein will als nur ein Rockstar, weil er einen Unterschied machen will. Zwischen Ost und West, zwischen kaltem Krieg und stabilem Frieden. Und dafür muss er eben unbedingt in der DDR auftreten. In der Lindenberg-Logik ist das vollkommen schlüssig, folgerichtig und eigentlich auch gar nicht anders vorstellbar. Wird es klappen? Ihr hört Udo. 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Ich bin Moritz Kasserlet und ich mache diesen Podcast gemeinsam mit meiner Kollegin Christina Holstein.

Also, fangen wir mal so an. Sprung zurück. Von 1983 und dem Grenzübergang Invalidenstraße in Berlin ins Jahr 1972. 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
1: Der Song heißt Wir wollen doch einfach nur zusammen sein. In dem Lied singt Udo von einer Bekanntschaft auf der anderen Seite der Berliner Mauer. Also Deutschland ist geteilt, es herrscht Eiszeit zwischen Ost und West und es wird allgemein aufgerüstet und mit militärischen Säbeln gerasselt. Dabei wollten sie, Udo und sein Mädchen, doch einfach nur zusammen sein. Der Song ist dann eine Art Hymne während des Kalten Krieges. Und Udo belässt es nicht bei seiner musikalischen Sehnsucht. Er will eben mehr als nur bekannt und berühmt sein. Er will wichtig sein, also einen Unterschied machen in der Welt mit seiner Kunst.
2: Ich würde auch sehr gerne mehr in Ost-Berlin machen. Wir würden mit dem Panikorchester sehr gerne da mal spielen, aber die Aussichten sind sehr gering. Also noch zeigt man uns da im Kino, in der Wochenschau als Beispiel westlicher Dekadenz. Die Leute haben da also doch, jedenfalls die offiziellen Stellen, einiges gegen uns. Wir bemühen uns jetzt seit einiger Zeit schon darum, da mal spielen zu können.
1: Das sagt Udo Lindenberg 1976, als er in Westdeutschland schon ein großer Star ist und weiß, welchen Einfluss er auf die jungen Leute hat. Aus DDR-Sicht potenziell gefährlichen Einfluss, jugendverderbend und so. Und deshalb steht in der Stasi-Akte von Udo Lindenberg auch das hier.
3: Die Prüfungen ergaben, dass Lindenberg ein mittelmäßiger Schlagersänger der BRD ist, an dem kein Interesse besteht.
1: Punkt. Und außerdem...
3: Er gibt sich als gleichgültiger, pessimistischer Mensch und tritt betont anarchistisch auf. Diese Haltungen spiegeln sich in seiner abgetragenen Kleidung, der Frisur und den Texten seiner Lieder wider. Sein gesamtes Verhalten und Auftreten ist dekadent.
1: Okay, sagen wir mal so, das ist jetzt nicht unbedingt die beste Situation für jemanden, der unbedingt in der DDR auftreten will.
4: Irgendwas will ich kein Geräusch machen.
5: Hallo.
6: Hallo.
5: Da sind wir. Tut mir total leid, dass wir so spät sind.
1: Und damit wären wir bei diesem Mann.
7: Willkommen.
1: Wir springen nochmal nach Brandenburg. Aber die Berliner Landesgrenze ist ungefähr 10 Meter entfernt, direkt hinter dem Garten des Mannes, den wir hier besuchen, der mit seiner Frau in einem der freistehenden Häuser wohnt, passenderweise in der Lindenberger Straße. Reiner Zufall, sagt er.
7: Ja, mein Name ist Hartmut König. Ich war zu der Zeit Sekretär des Zentralrats der FDJ, verantwortlich für Kultur.
1: Mit anderen Worten, Hartmut König hat den Ein- und Durchblick damals und den direkten Draht zu sehr einflussreichen Funktionären der DDR. Er ist sozusagen der Insider, der damals genau mitbekommen hat, wie innerhalb der DDR-Führung mit der Causa Udo umgegangen wurde. Und jetzt sitzen Christina und ich in Brandenburg am Stadtrand von Berlin in seinem ausgebauten Keller. Oben unter der Decke sind so Fenster, durch die man in den Garten gucken kann. Da steht so ein aufgebauter Pool. Und an den dunklen Holzwänden sind ganz viele gerahmte Schwarz-Weiß-Fotos von damals, also auch aus den DDR-Zeiten. Und König sieht eigentlich noch genauso aus wie auf diesen alten Fotos. Also volle Haare, buschige Augenbrauen, gut gebügelte Hemden. Okay, vielleicht ein bisschen runder und grauer auf dem Kopf. Und gerade hat er eine Hüft-OP hinter sich und ist deswegen noch etwas wackelig auf den Beinen. Ansonsten könnte man ihn wahrscheinlich morgen wieder direkt einsetzen in seiner alten Funktionärsfunktion. Er ist noch topfit mit seinen 78 Jahren. Und genauso wach auch ist seine Erinnerung an die Zeit von damals. Und er wirkt auf uns auch so ein bisschen, als wäre er ja noch so ein bisschen drin in dieser DDR-Ostalgie. Ne?
3: Ja, ja, genau. Und also diese Kombination aus, dass man da schon so ein bisschen Stolz in seiner Stimme hört und diese ganzen Zertifikate und Ehrungen an den Wänden.
1: Hammer und Zirkel an der Wand.
3: Und dann dachte ich, traue mich jetzt einfach, ich frage ihn, sagen Sie mal, haben Sie eigentlich noch Kontakt zu Egon Krenz?
1: Ganz hoher Funktionär in der DDR, war der letzte Staats- und Parteichef und der ist zu 6,5 Jahren Haft verurteilt worden nach dem Mauerfall wegen seiner Mitverantwortung an den Verbrechen der DDR.
3: Genau. Und er sagt, ja, wir telefonieren noch jede Woche. Und das war irgendwie schon, da haben wir uns angeguckt und gedacht so, das ist eine Zeit, die ist so lange her in seinem Leben. Also das ist jetzt nicht irgendwie mal mit einem alten Kollegen telefonieren, sondern die sind da schon noch ganz dick miteinander.
1: Ja, er hält sie sehr lebendig, diese Erinnerung. Und eine der prägendsten Erinnerungen in seinem Leben ist wohl die Sache mit Udo Lindenberg.
7: Das Mädchen aus Ost-Berlin war durchaus im Bewusstsein vieler gleichaltrigen und jüngerer Leute, die auch wussten, dass das eine authentische Begegnung war.
1: Viele junge Leute in der DDR können mit Udo was anfangen. Und auch Hartmut König zählt dazu. Er ist nur ein Jahr jünger als Udo. Aber die obersten Funktionäre wissen Udos Kunst eben überhaupt nicht zu schätzen. Wie gesagt, in der Stasi-Akte steht dekadent und anarchisch,

0: Udo weiß, dass er da drüben im Osten viele Fans hat, die seine Musik heimlich hören. Da muss doch auf die Dauer was zu machen sein, singt er. Aber jahrelang passiert nichts. Genauer gesagt, ziemlich genau 10 Jahre nach seinem ersten Ost-West-Berliner Mädchenlied passiert nichts. Außer, dass Udo ständig wiederholt, wie gern er in der DDR auftreten will, dem Arbeiter- und Bauern- und offenbar Rockverachterstaat. Aber dann bewegt sich doch plötzlich was.
1: Interessanter wurde es dann 1982. Da gab er ein Interview in der Jungen Welt.
0: In der offiziellen Zeitung der FDJ, also der Jugendorganisation der DDR, für die auch König arbeitet. Udo spricht in dem Interview über die Spannungen im Kalten Krieg, über die atomare Aufrüstung und so.
1: Ziemlich ausführliches Interview, was doch aufhorchen ließ, weil es war

0: seine Wahrnehmung von Dingen, die man erreichen sollte in Europa, in Deutschland, und das formulierte er auf seine Weise.
1: Seit 10 Jahren thematisiert Udo zu diesem Zeitpunkt in Liedern die deutsche Teilung. Er will in die DDR und treibt es Anfang 1983 musikalisch deshalb nochmal weiter auf die Spitze.
2: Entschuldigen Sie, ist das der Sonderzug nach Pankow? Ich muss mal eben dahin, mal eben nach Ost-Berlin.
1: Er treibt es auf die Spitze, weil er in seinem Song Sonderzug nach Pankow den obersten DDR-Funktionär Erich Honecker auf die Schippe nimmt. Das ist ziemlich risky für jemanden, der unbedingt in der DDR auftreten will.
2: Ich muss da was klären. Mit eurem Oberindianer, ich bin ein Jodeltalent und will das Spiel mit einer Band.
1: Udo setzt alles auf eine Karte.

0: Viele aus dem Panikorchester sagen, also jetzt kannst du es erst recht vergessen. Das lässt Honecker sich nicht gefallen. Hartmut König ist ganz nah dran am sogenannten Oberindianer Honecker und dessen Umfeld.
1: Und ich glaube, die fanden es also unverschämt, wie der Generalsekretär da angesprochen wird, mit einer Ausnahme. Und die war er selber. Er fand es, soweit ich das gehört habe, relativ locker.
0: Und dann hat Udo noch eine Idee. Er schiebt nach dem Song noch etwas hinterher, um sein Ziel zu erreichen.
1: Und dann schrieb er den Brief an Erich Honecker.
0: Und darin bittet Udo Honecker persönlich um eine Bühne mit einem vermutlich etwas respektvolleren Ton.
1: Und wir kriegten das insofern auf den Tisch, als Erich Honecker mit Egon Krenz sprach, der damals noch Chef der Jugendorganisation FDJ war, mit der Frage, da konnte der Udo Lindenberg nicht mal in der DDR auftreten.
0: Das ist der Wendepunkt. Im Spätsommer 1983. Der Brief und die ganzen Songs haben etwas bewirkt. Endlich. Weil
1: und so eine Frage war natürlich nur nicht eine Frage, sondern es war eigentlich ein Auftrag.
0: Und der lautet, holt mir den ehemals angeblich mittelmäßigen Schlagersänger mal in die DDR. Udo darf also auftreten beim Festival des politischen Liedes im Oktober 1983 im Palast der Republik, organisiert vom DDR-Staatsapparat. Ein Festival für Frieden als einer von mehreren Acts. Und Udo, der hat im Gegenzug eine Forderung, die noch weitergeht. Wenn er im Palast der Republik auftritt, dann will er im folgenden Jahr eine ganze Tour durch die DDR machen. Mit Auftritten in allen großen Städten. Ich würde sagen, so nach dem Prinzip kleiner Finger, ganze Hand.
1: Nun, für uns war klar, dass das seine Logik hatte. Ja, er wollte tatsächlich vor sein Publikum treten und die 4000 Leute, wer immer es dann auch war, im Palast der Republik wäre keineswegs ein Zehntel seines potenziellen Publikums gewesen.
0: Deshalb der Tourwunsch. Alle Fans in der DDR sollen a little bit of Udo bekommen. Und Udo bekommt dann tatsächlich die Zusage, schwarz auf weiß, schriftlich, Auftritt im Palast der Republik und kommendes Jahr eine Stadiontour durch die ganze DDR. So jedenfalls die Zusage. Und damit sind wir wieder im Auto auf dem Weg zum Grenzübergang Invalidenstraße in Berlin, dem Ort, wo sich BRD und DDR grimmig ins Gesicht schauen. Udo sitzt auf der Rückbank im Auto neben Reinhold Beckmann und gibt ein Interview.
2: Ein historischer Tag. 8 Jahre hat's gedauert. Und nun sind wir soweit. Viele Leute freuen sich. Ob männlich, ob weiblich. Sie freuen sich unbeschreiblich.
0: Um kurz vor 12 am Mittag erreicht der weiße BMW den Grenzübergang auf der Westseite. Auch davon gibt es einen Videomitschnitt. Und daran sieht man, wie die tiefstehende Herbstsonne so ein bisschen blendet, wie der BMW anhält und wie Udo aussteigt und 20, vielleicht 30 Reporter ihn direkt umzingeln.
3: Guten Tag. Hallo. Sie haben 8 Jahre darauf gewartet, dass Sie hier einen Auftritt haben. Ja, genau. Haben Sie sich vorher dafür entschuldigt, für das Lied Sonderzug nach Pankow? War das die Bedingung, dass Sie heute auftreten können?
0: Viele der Reporter haben kritische Fragen, sagt Reinhold Beckmann, der ja selbst dabei ist.
4: Nicht alle finden es gut, was Udo hier gerade macht. Es gibt viele Kritiker, die sagen, der legt sich jetzt in den Schoß von Honecker, nur um eine Tournee zu kriegen.
0: Es ist tatsächlich ein schmaler Grat, auf dem Udo L. aus der BRD hier tänzelt. In Hamburg und West-Berlin und eigentlich ganz Deutschland schütteln viele den Kopf. Verkauft Udo hier für ein paar Konzerte seine Seele? Macht er sich zum nützlichen Idioten für die Honecker-Propaganda?
3: Sie haben den Chef der DDR mal Oberindianer genannt. Wie haben Sie denn das mit ihm ausgeräumt?
2: Ich habe mit Honecker selbst bisher nicht gesprochen. Das wird vielleicht heute im Laufe des Tages geschehen oder in naher Zukunft. Aber mit vielen anderen höchsten Funktionären. Und die Irritation, die es gegeben hat wegen Oberindianer. Ich meine, man hat

0: jetzt begriffen, dass dieses Lied überaus charmant gemeint gewesen ist. Und
1: als Einladung von sich selbst, von Udo Lindenberg.
0: Als eine freundliche Offerte, ich würde mal sagen, von Mensch zu Mensch.
2: Und jetzt steigt Udo wieder ein in den weißen BMW, sitzt hinten neben Reinhold Beckmann, vorne Kameramann und Fahrer. Und das Auto überquert tatsächlich ohne Probleme den Grenzübergang. Udo reist von der BRD in die DDR. Und ab diesem Zeitpunkt werden er und Reinhold Beckmann ganz genau beobachtet.
3: Wir sind dann immer unter Kontrolle. Komisch. Das kenne ich gar nicht. Immer ist jemand jetzt an unserer Seite. Jemand, der aufpasst sozusagen, der genau gucken will, was wir mit unserer Kamera machen.
2: Und wir haben uns mal Einblick besorgt in die große Stasi-Akte von diesem Tag, in der ganz viele Fotos sind von Udo am Grenzübergang, Udo beim Plausch mit Funktionären aus der DDR, Fans, die am Palast der Republik auf ihren Star warten. Und diese Fotos dokumentieren im Grunde die Paranoia einer starren Diktatur, die nicht so richtig weiß, wie sie mit einem eher, dynamischen Künstler umgehen soll. Mehr als 1600 Mitarbeiter der Staatssicherheit sind deshalb an diesem Tag im Einsatz. 1600 Menschen. Einfach nur, um die größtmögliche Kontrolle zu behalten.
3: Ja, wir sind erstmal da im Palast der Republik quasi eingesperrt und haben so einen eigenen Stasi-Mitarbeiter. Ich glaube, dass es einer ist an unserer Seite, der uns immer kontrolliert, der uns immer irgendwie aufpasst, was wir tun. Aber auch irgendwann muss der Kerl auf die Toilette.
0: Da war eben sein Hiwi, der sollte auf mich aufpassen.
2: Und Udo muss auch mal, also behauptet er zumindest.
0: Wir beide rein ins Pissoir, ne? Und nun, er musste aber wirklich pissen und ich nicht. Also er war, und ich bin abgehauen. Ja, rausgerannt, durch den Flur, kreuzgequert, der NASA nach und ist mir dann gelungen, da irgendwie auf den freien Platz herauszukommen.
2: Wie gesagt, ein dynamischer Künstler, der tatsächlich seinem Stasi-Aufpasser entwischt.
0: Da waren ja die echten Fans. Denn drin waren nur die unter Valium gesetzten, die Blauhemden und so, ne? Ja? Also die bestellten Klaköre, ne? Nicht die echten, so. Die echten Menschen, die waren ja die echten Paniker, die waren draußen. Die haben mich dann auf die Schultern genommen.
2: Udo badet in der Menge.
0: Und da habe ich gesagt, Leute, ist alles klar, keine Panik, die Tournee ist hier in der Tasche. Wir kommen jetzt ganz bald, wir machen eine wunderbare Tournee und es ist jetzt alles klar, das Eis ist gebrochen. Boah, ist das nicht ein Hammer. Ist das nicht geil?
2: Er glaubt es wirklich, dass es hinhaut mit der Tour. In diesem Moment ist Udo der vielleicht glücklichste Rockstar der Welt. Nach ein paar Minuten geht er dann wieder rein in den Palast der Republik.
4: Hier ist das deutsche Fernsehen mit der Tagesschau.
2: Und dann geht es los.
5: Guten Abend, meine Damen und Herren. Der Rocksänger Udo Lindenberg konnte heute zum ersten Mal in der DDR auftreten. Zur Stunde gibt er zusammen mit Sängern aus Ost und West im Ostberliner Palast der Republik ein Friedenskonzert.
3: Das Publikum war ja erlesen. Das waren ja alles FDJ-Getreue.
2: Oder wie Udo sagt, Klaköre.
3: Wir haben immer spekuliert damals, war Angela Merkel vielleicht auch im Publikum?
2: Nein, war sie nicht. Lässt sie uns über ihr Büro ausrichten.
6: Viele Künstler haben sich dieser großen Friedensbewegung angeschlossen. Und einer von ihnen, Mitunterzeichner des Krefelder Appells, es ist Udo Lindenberg.

ist er. Udo in der DDR. Schwarze Lederhose, schwarzes Muskelshirt, schulterlange, nach hinten gegelte Haare. Neben ihm das Panikorchester. Steffi Stephan am Bass. Gerade noch einen Joint geraucht. Reinhold Beckmann irgendwo im Saal, sich um den guten Ton für die Fernsehreportage kümmernd. Und Udo am Ziel. Mal wieder. Er hat's geschafft. Er steht tatsächlich auf der Bühne in der DDR.

0: Ja, die Band legt gleich los, hat eine gute Energie.
1: Udo spielt einen Song und dann kommt der große Moment. Der Moment, der vielen viel länger und viel deutlicher im Gedächtnis geblieben ist als die Musik, die Udo an diesem Tag spielt.
2: Für den Frieden und für alle Menschen in der DDR zum ersten Mal, für euch hier in der Halle.
0: Und dann hält Udo ja diese kleine Rede und positioniert sich ziemlich mutig. Also was die Aufrüstung auf beiden Seiten betrifft, kritisiert damit auch das Aufrüsten des russischen Partners der DDR. Das ist mutig zu dieser Zeit und das hatten wir gar nicht so erwartet und viele andere auch nicht.
2: Von deutschem Boden darf nie wieder ein Krieg ausgehen.
1: Das ist der alles entscheidende Moment an diesem Abend. Udo hat seinen Auftritt im Palast der Republik. Das DDR-Fernsehen überträgt ihn zeitversetzt. Je nachdem, was Udo sagt, ließe sich die Übertragung zur Not also abbrechen. Seine Rede geht aber unzensiert raus.
2: Wird mit allem Raketenschrott in der Bundesrepublik und in der DDR. Nirgendwo wollen wir auch nur eine einzige Rakete sehen. Keine Pershings und keine SS-20.
0: Es lag eine unglaubliche Spannung in der Luft, als Udo diese kurze Rede hielt. Das war echt mutig, so Position zu beziehen.
1: Und dann ist das Konzert irgendwann zu Ende. Udo verlässt die Bühne, aber es bleibt eine Frage im Raum. Die Frage nach Udos ja auch irgendwie kritischen Worten gegenüber der DDR und ihren Verbündeten. Und welche Folgen diese kritischen Worte haben.
0: Ich bin gespannt, ob Udo seine Tournee tatsächlich kriegt. Durch die DDR. Tut sich die DDR-Regierung, tut sich Honecker das an?
1: Udo ist sich sicher, das war erst der Anfang. Der Palast der Republik war die Ouvertüre. Jetzt kommt als nächstes die Tour. 7 Konzerte, große Städte des Ostens. Draußen, vor dem Palast der Republik, hat er seinen Leuten schließlich versprochen, wir kommen ganz bald, wir machen eine wunderbare Tournee, hat er gesagt. Aber ein halbes Jahr später landet bei Udo ein Brief aus Ost-Berlin im Briefkasten. Es ist die Absage. Die Tour findet nicht statt. Die DDR sagt ab.
3: Aus den geplanten 7 Auftritten in der DDR wird nun also nichts, nachdem zunächst alles gut angelaufen war. Im Oktober 83 hatten DDR-Funktionäre den geplanten Open-Air-Konzerten zugestimmt.
1: Jahrelang hat Udo für seinen Auftritt im Osten gekämpft. Er hat gesungen und Briefe geschrieben. Manche finden sogar, er hat sich angebiedert. Seine kleine Show im Palast der Republik ist ein Teilerfolg, ja. Aber das große Ziel, die Tournee, bleibt ihm verwehrt. Für ihn ein heftiger Rückschlag.
4: Ich bin darüber sehr enttäuscht. Es tut mir unheimlich leid für die vielen zigtausend Menschen, für die ich da spielen wollte, nicht für die Regierung oder Funktionäre. Viele Leute sind enttäuscht. Ich bin so auch, dass es nun irgendwie nicht klappt. Ich habe ein halbes Jahr lang verhandelt und wirklich alles versucht. Ich hoffe, dass es irgendwann klappt. Und im Moment ist leider nichts drin.
1: Aber Udo bleibt hartnäckig. 1987, 4 Jahre nach seinem Auftritt im Palast der Republik, lauert Udo Honecker sogar persönlich auf. Der ist auf Staatsbesuch im Westen. Und in Wuppertal wartet Udo im Getümmel auf seine Chance, doch nochmal irgendwas möglich zu machen, so tourneetechnisch. Und es ist wirklich ein irres Gedränge. Hunderte Menschen umlagern Honny Honecker. Fotografen strecken dann so ihre Kameras nach oben, um den Moment festzuhalten, in dem Honecker auf Udo trifft. Und es ist tatsächlich die erste persönliche Begegnung mit dem von ihm sogenannten Oberindianer. Und Udo steht da, guckt rum, festlich gekleidet mit Nadelstreifen, pinkem Hemd, pinker Krawatte und grauem Hut.
4: Als Symbol unserer gemeinsamen Friedensbemühungen habe ich Ihnen eine Gitarre mitgebracht mit einem Slogan drauf.
5: Ja, und ich bewundere ja beim Ansehen dieser Aufnahmen Udos Hartnäckigkeit. Und schon wieder versucht er, auf Honny zuzugehen. Und es ist eigentlich eine bizarre Szene, weil sie sind echt eingekesselt von Reportern. Und es ist nur ein einziger, zumindest sichtbar, ein einziger Polizist in damals noch grüner Uniform, der versucht irgendwie mit einem Arm die Reporter wegzudrängen, was ihm aber nicht gelingt.
1: Und jetzt stehen die beiden, also Udo und Honecker, sich direkt gegenüber inmitten dieser großen Menschentraube.
4: Der Slogan heißt Gitarren statt Knarren für eine atomwaffenfreie Welt im Jahr 2000. Und die Gitarre möchte ich Ihnen, lieber Erich Honecker, gerne überreichen.
6: Danke recht herzlich. Gitarren statt Knarren. Vollkommen richtig. Weiterhin viel Erfolg, ja. und auf Wiedersehen in der Deutschen Demokratischen Republik.
1: Das sagt er so, der Honecker. Auf Wiedersehen in der DDR. Klingt gut, aber daraus wird nichts werden. Und trotzdem ist es deutsch-deutsche Geschichte. Genauso wie Udos Besuch in Ost-Berlin vor ein paar Jahren.
0: Es ist halt ein besonderer Moment gewesen, der 25. Oktober 1983. Ein ganz wichtiger Moment in seiner Biografie. Und erst viele haben viel später verstanden, wie bedeutend dieser Auftritt war. Es gab damals, das ist ja in mittlerweile schon vergessen, gab es halt viele Kritiker.
1: Ja, viele haben gesagt, das ist Anbiederung, das ist der falsche Weg. So kann man der DDR nicht begegnen.
0: Aber im Grunde genommen hat Udo mit diesem Auftritt ein paar Löcher damals schon in die Mauer eingerissen. Denn der hat nicht nur ein paar Türen geöffnet, sondern dafür gesorgt, dass auch in der DDR einfach bei den Fans wie auch bei anderen der einfach das Bedürfnis auch genährt wurde, man, Rockmusik gehört auch zu unserer Kultur dazu und die kann man uns nicht verbieten, das Hören von Rockmusik und all das. Also Udo hat, was die Wiedervereinigung betrifft und dieses Zermürben der Mauer, nennen wir es mal so, einen großen Beitrag geleistet.
1: Oder wie Udo heute selbst sagt,
4: Songs geben den Menschen auch Mut, ja, geben denen auch Power, auch eine Zuversicht. Kann sein, eine Inspiration, weißt du, ne? Ja. Und über diese etlichen Lieder, die es da gab, glaube ich schon, dass die Mauer dadurch auch ein bisschen brüchiger wurde und so, ne? Und das Klima entstanden ist, in dem diese Veränderung dann auch möglich wurde.
1: Die Sache ist nur, als die Mauer fällt, am 9. November 1989, hat Udo eigene Probleme. Alte Geister suchen ihn heim. Den inzwischen nicht mehr ganz so jungen Zauberlehrling der deutschsprachigen Rockmusik.
0: Ja, eine Mischung aus Alkohol und irgendwie anderem Zeug, er war überhaupt nicht mehr zu fassen und war irgendwie völlig weg. Und alles das, was er damals produzierte, war unbedeutend. Und keiner wollte auch richtig mehr Udo Lindenberg hören. Es war ein richtig schweres, tiefes Loch.
1: Reinhold Beckmann erinnert sich daran, wie Udo von jungen Leuten lächerlich gemacht wird.
0: Die Mütze, den Hut vom Kopf rissen, wenn er um die Alster joggte und lief. Ja, Udo war eine ganz traurige, tief traurige, melancholisierende Figur in dieser Zeit. Und das war nicht schön zu sehen. Das machte einen echt ein bisschen... Ja, macht einen als Udo-Fan richtig traurig.
1: Und es wird noch schlimmer. Udo gefährdet nicht nur seine Karriere, sondern auch sein Leben.
4: Also 89 war ja richtig schlimm. Ich fand das richtig schlimm. Also.
7: Das konnten wir alle gar nicht fassen. Ein normaler Mensch mit 4,7 Promille. Das geht doch gar nicht.
8: Es war entsetzlich, es war traurig. Udo war eine Comicfigur, lächerlich.
4: Ja, irgendwann sagt der Doktor auch, Udo, wenn du so weitermachst, dann bist du bald tot.
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11: Schönen Mittwochabend. Ich bin Katharina Theule. Normalerweise hören Sie mich morgens im schönen Morgen. Den moderiere ich im Wechsel mit Bastian Bender. Wir sind mittendrin im Podcast über und mit Udo Lindenberg. Alle Folgen gibt's auch in unserer neuen App ARD Sounds. Wir machen weiter mit der vierten Folge.
1: Es ist kalt draußen in dieser Februarnacht im Jahr 2001. Fast alle Fenster vom Hotel Atlantic sind dunkel, aber in der zweiten Etage brennt noch Licht. Und bei Udo sind auch alle Lampen an. Eddie Kante, Udos Freund und Bodyguard.
7: 1, 2, 3, Test.
1: Ja. Ist wie immer auch dabei und wie immer nüchtern.
7: Wir waren oben in seinem Zimmer. Das hat gar keiner mitgekriegt, auch.
1: An diesem Abend wird nicht getrunken in diesem Zimmer, es wird gesoffen. Es ist keine Party, sondern das Finale einer Betäubungsorgie, die sich über Tage, Wochen, Monate gezogen hat. Humorloser Alkoholismus im fortgeschrittenen Stadium. Aber irgendwie trifft Udo dann eine Entscheidung, nämlich, dass er vielleicht mal im Krankenhaus einchecken sollte. Er will sich selbst einliefern.
7: Wir sind da hingefahren und dann... Ich wurde selber von der Bar da gesprungen. Ich sag, Udo, du bleibst jetzt hier.
1: Eddie hält den besoffenen Udo fest, damit er nicht wegrennt oder hinfällt oder. Eddie Kante, der Bodyguard, guardet Udos Body. Er beschützt ihn vor sich selbst.
7: Und dann ist er da an dieses Gerät gekommen.
1: Um zu messen, wie viel Alkohol im Blut ist. Oder wie viel Blut im Alkohol.
7: So, dann muss ich draußen warten. Dann kam der Arzt zurück, ein bisschen raus, da ein bisschen hektisch. Sondern haben sie ein neues Gerät gebracht, weil sie dachten, das Gerät wäre kaputt.
1: Weil das kann ja nicht sein, was da auf dem Display steht. 4,7 Promille. Das Messgerät muss kaputt sein, denken sie.
7: Dann haben sie das zweite Gerät, das zeigt dir dann auch 4,7. Und das gibt's doch gar nicht.
1: Kaputt ist aber nicht das Messgerät, sondern der Mensch. 4,7 Promille. Wir alle wären vermutlich tot. Udo kann noch stehen und gehen.
7: Und ihr redet noch mal.
1: Die Ärzte und Pfleger im Krankenhaus können es nicht fassen. Für sie ist das alles ziemlich absurd und surreal.
7: Ein normaler Mensch mit 4,7 Promille, das geht doch gar nicht. Doch, das geht. Der Körper war es ja gewohnt. Es ist nun mal so.
1: Und irgendwann in dieser Nacht steht ein Zivildienstleistender neben seinem Bett, hat Udo uns erzählt.
12: Da waren auch noch Krankenpfleger, die haben gesagt, Udo, mach dich nicht fertig und so. Irgendwie, wir brauchen dich auch. Und mit nasse Augen und so. Da haben gesagt, okay, gut. Dann höre ich es einfach auf. So.
1: Und was macht Udo? Steht auf und will wieder nach Hause, zurück ins Hotel Atlantik, weil im Krankenhaus gibt es schließlich keinen Alkohol. Eddie Kante, der Bodyguard, ist nicht begeistert, aber...
7: Was willst du denn machen? Du bist ein erwachsener Mann.
1: Diese Februarnacht 2001, das ist vielleicht der traurigste Tiefpunkt im Leben von Udo. Weil heute, im Mai 2026, wird Udo 80. Aber damals, in dieser Februarnacht, war nicht mal klar, ob er 60 werden würde. Ob er demnächst abkratzt. Die Frage ist also, wie hat Udo das geschafft? Wie hat er sich zurückgekämpft? Wie hat Udo überlebt? 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Ich bin Moritz Kasserlet und ich mache diesen Podcast gemeinsam mit meiner Kollegin Christina Holstein. Wir wissen ziemlich genau, an welchem Tag alles zu kippen beginnt in Udos Leben. Es ist der 30. Mai 1986. Udo ist gerade 40 geworden, ein gefeierter Star mit Millionenpublikum, der Hit nach Hit abliefert. Jeder kennt ihn, jeder kennt das Nuscheln, den Hut und das Panikorchester. Und selbst wenn sich die anderen aus dem Panikorchester mit Drogen und Alkohol abschießen, bleibt Udo meistens nüchtern. Er hat den Alkohol gut im Griff. Aber dann... Am 30. Mai 1986, einen Tag vor Himmelfahrt, wird Udos persönliche Assistentin Gabi Blitz tot aufgefunden. Wobei, Assistentin, also Gabi umsorgt Udo jahrelang wie ein Bruder, schirmt ihn ab, hält den irren Zirkus auch organisatorisch am Laufen. Sie ist Schutzschild, Komplizin und Familie. Bei ihr fühlt sich Udo sicher. Aber jetzt ist Gabi tot. Wegen einer Überdosis Tabletten und Alkohol, gestorben mit nur 33 Jahren. Nachdem er das erfährt, schließt Udo sich tagelang im Ballsaal des Interconti Hotels ein. Ein Mann in einem riesigen Raum, in dem sonst gefeiert wird. Und dort, in dieser Trauerhöhle, komponiert er einen Song. Einen der größten Udo-Songs überhaupt. Horizont.

0: wenn man sich den Song genau anhört, wenn man die Geschichte dahinter kennt, dann geht er nochmal so richtig unter die Haut, finde ich. Mhm. Diese zwei Detektive, die sich den Hut tief ins Gesicht ziehen, das sind Gabi und er. Und ein Paar wie Blitz und Donner, ja, Blitz, das ist natürlich Gabi, Gabi Blitz, die mit 33 einfach viel zu früh gestorben ist. Und in dem Alter rechnet man einfach nicht damit, dass seine engsten Vertrauten plötzlich nicht mehr da sind.
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0: Und es geht auch um Udos Schuldgefühle, weil die beiden waren ja ganz eng jeden Tag zusammen und ausgerechnet er hat diese Katastrophe nicht kommen sehen.
2: Ja, er konnte sie irgendwie nicht schützen, ne? Und Horizont ist dann Udos letztes kreatives Aufbäumen für lange Zeit, ein künstlerischer Reflex. Und dann fällt Udo.
3: Und zwar, wir haben uns verabredet.
2: Steffi Stephan, Udos treuerster Weggefährte seit den Tagen in Münster.
3: Wir fahren mit unserem Bandarzt, damals Dr. Tebbe, Kathi Fechler, war seine große Liebe in Hamburg eine Zeit lang. Die wohnt in Miami. Udo und ich, wir vier machen einen Ausflug.
2: Mal rauskommen. Alles schon geplant und gebucht.
3: Erst nach Miami, treffen uns in Miami und fliegen dann von Miami rüber nach Jamaika.
2: Aber, naja.
3: Der Flug ging irgendwie morgens um 10 in Hamburg, ging der ab und ich bin irgendwie, glaube ich, um 9 Uhr oder so im Interconti. Damals wohnte er noch im Interconti. Und sage, ich möchte gerne zu Herrn Lindbergh, das geht jetzt nicht. Ich sage, Moment, ich muss zu Herrn Lindbergh, weil wir fliegen jetzt gleich nach Miami. Nein, nein, ich glaube nicht, dass das geht.
2: Steffi lässt sich von dem Hotelmitarbeiter aber nicht abfimmeln. Er fährt hoch zu Udos Zimmer, hämmert gegen die Tür, minutenlang.
3: Und dann macht Udo so ein kleines bisschen die Tür auf. Ich kann nicht, völlig breit.
2: Seit Gabis Tod trinkt Udo wieder, und zwar so richtig.
3: Ein unheimlicher, ich darf das auch ruhig sagen, ich stehe dazu. Ein Gestank in der Bude, ein Grauen. Und ich sag mal, unser Flieger geht jetzt gleich. Ne? Und flieg schon mal vor.
2: Udo ist hinüber. Er ist morgens um 9 nicht in der Lage, sich fertig zu machen. Er ist abgestürzt, bevor das Flugzeug abgehoben ist. Steffi und die anderen fliegen dann tatsächlich ohne Udo.
3: Udo hatte so ein Apartment in Miami. Wir haben direkt daneben in dem Hotel gewohnt. Und haben dann praktisch auf Udo gewartet, so 3 Tage.
2: Aber Udo kommt nicht. Er bleibt auf seinem Breitegrad. Die Freunde fliegen deshalb ohne ihn weiter nach Jamaika, wo Steffi Stephan ordentlich kifft und damals, Ende der 80er, ganz hip, mit einer Videokamera filmt.
3: War dann etwas breiter, gibt's eine Szene, wo ich mich selber filme und wo ich dann einfach sage, sag mal, ist das nicht pervers, was wir hier machen? Vielleicht ist er schon tot.
2: Udo lebt. Noch. Aber mehr schlecht als recht. Und die Miami-Jamaika-Episode ist kein Einzelfall. Es geht allgemein bergab mit ihm, steil und schnell. Udo trinkt und trinkt und trinkt. Sein Album Casanova schafft nur Platz 32 der deutschen Charts. Für einen Udo Lindenberg peinlich schwach. Die Musik wirkt billig und ein bisschen lieblos hingerotzt. Von 30 Konzerten muss Udo 20 absagen. Im Juni 89 bei einer Zwischenlandung am Flughafen Düsseldorf kriegt Udo plötzlich Brustschmerzen und behandelt sie an der Flughafenbar. Unterberg, Fernet Branca, dann ein Hotelzimmer, in dem die Minibar zum Medikamentenschrank wird. Am nächsten Morgen Taxi, Krankenhaus, Herzinfarkt. Gerade so noch mal gut gegangen.
4: Das tritt nach meiner Kenntnis, ist das sofort.
2: Als dann im November 89 die Mauer fällt, sitzt Udo alleine in einem Hotel in München. Er sieht im Fernsehen, wofür er jahrelang gekämpft hat. Am nächsten Tag fliegt er nach Berlin. Natürlich, das muss gefeiert und begossen werden. Die Mauer ist weg, aber Udos Freunde inzwischen auch, denn...
5: Sie sind alle abgehauen. Weil Udo war immer, muss man so sagen, so breit und ließ nicht mit sich reden und dann waren sie auf einmal alle weg.
2: Und mit alle meint er die Kante, der Bodyguard, tatsächlich alle. Also alle, alle weg. Auch die engsten Freunde wie Steffi Stephan.
3: Also 89 war ja richtig schlimm. Also ich fand das richtig schlimm. Also.
2: Weil er hat es einfach nicht mehr ausgehalten, Udo so zu sehen. Und nicht nur er. Das Panikorchester hat sich im Jahr davor schon aufgelöst.
3: Ich musste da unbedingt Abstand haben, weil das zu sehen, wie sich jemand da fast tot trinkt.
2: Die Party vorbei. Und Udo allein. Bis auf einen.
5: ersten Bilder von Udo.
6: Was er gemacht hat, ne?
5: Das war ja auch die Zeit, wo er dann irgendwann, wo ihn keiner mehr haben wollte. Genau. Muss man so sagen, wie, wie es ist.
2: Der eine Mann, der Udo bei seiner jahrelangen Bergabfahrt begleitet, ist Eddie Kante, der Bodyguard.
5: Den hat keiner mit der Zange mehr angepackt.
2: Wir wollten Eddie treffen, weil er, anders als viele andere, vor allem auch in den glanzlosen Jahren zu Udo gehalten hat, der also selbst dabei war bei der Bergabfahrt. Und wir treffen Eddie an dem Ort im eigentlich recht flachen Hamburg, an dem man besonders gut bergabfahren kann.
5: Wir sind hier die absolute Kultkneipe vom Kiez in der Ritze.
2: An diesem Ort auf der Reeperbahn ist mal ein Zuhälter von einem Auftragskiller erschossen worden. Im Boxkeller, der zur Ritze gehört, hat sich ein anderer das Leben genommen. Die meisten sterben hier aber in Zeitlupe, Glas für Glas. Es riecht nach Rauch, Schnaps und Bier in der Ritze. Eddie mag den Ort trotzdem, weil...
5: Hier ist das Leben und hier findet das Leben nach wie vor noch statt.
0: Ja, also mein erster Eindruck von Eddie ist tatsächlich positiv. Ist halt so ein richtiger Kult-Kiez-Typ. So spricht so, bewegt sich so, hat einen warmen, festen Händedruck und trägt so eine ganz enge Jeans, super schlank. Echt auch ein großer Typ. Wildlederboots, bisschen Cowboy-Rocker-mäßig, eine Schiebermütze und natürlich eine Sonnenbrille.
5: Schön, dass ich hier sein darf.
2: Um ehrlich zu sein, ich erschrecke so ein bisschen, als ich Eddie sehe, denn ich kannte ihn bisher nur von alten Fotos als großen, glatzköpfigen Mann neben Udo, also so eine richtige Kante. Aber jetzt ist Eddie gefühlt nur noch die Hälfte davon. Er sieht ganz anders aus als auf den Fotos, denn
5: ich hab Krebs.
2: Im Herbst ist ihm ein Tumor aus dem Kopf entfernt worden.
5: Im Moment heißt es so schön, er ist weg.
7: Ja.
5: Und so den letzten Tumor haben sie mir im September rausgeholt. Hier. Mhm. Aber ich sag ja, ich sitze hier mit euch, mache ein Interview, ist alles gut.
7: Ja, schön.
5: Ne, und das ist wichtig.
2: 45 Kilo hat Eddie abgenommen. Der Krebs hält ihn aber nicht davon ab, weiter zu rauchen.
0: Ja, man kennt das ja überhaupt nicht mehr, dass einer irgendwie indoor überhaupt noch raucht. Aber Eddie tut es, eine nach der anderen. Und er raucht die richtig harten Dinger. Uns teilweise echt während des Gesprächs auch mitten ins Gesicht. Und ja, mir ist bis abends tatsächlich noch ein bisschen schlecht.
5: Und darauf rauche ich jetzt noch eine.
2: Auf Eddies T-Shirt steht Hamburger Jung. Ist er aber, zumindest im engsten Sinne, eigentlich gar nicht. Eddie kommt nämlich aus Westfalen, wie Udo. Von dem ist Eddie schon als Jugendlicher ein Mega-Fan. Mit 13 tätowiert er sich den Schriftzug Udo Lindenberg selbst auf den linken Oberarm. Mit Stecknadel und Tinte vor dem Spiegel im Badezimmer.
5: Ich war mit 16. War ja, glaube ich, beim ersten Udo-Konzert.
2: Und danach ständig. Er fährt zu allen Konzerten im Ruhrpott.
5: Da durfte ich da hin. Ich bin ja bei meiner Tante aufgewachsen. So, und er war in Westfalen, alle so Hagen, Dortmund.
2: Von zu Hause ist er geflohen, weil sein Stiefvater ihn regelmäßig verprügelt und im Keller einsperrt. Eddie lernt, sich zu verteidigen, hängt schon als Jugendlicher mit Rockern ab und wird mit 18 Mitglied im Rockerclub Freeway Riders.
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0: Schnauze.
1: Irgendwann besucht Eddie dann sein Idol unangekündigt in Hamburg. Die Adresse hat er aus der Bravo. Ehrlich, da stehen damals die Autogrammadressen der Stars drin. So geht's los mit den beiden. Anfang der 80er ist das und von da an springen wir jetzt ein paar Jahre weiter.
2: Sag ich so, wie es ist, habe ich aber, glaube ich, auch in meinem Buch geschrieben. Ich hatte ja Staatsurlaub, 39 Monate. Ne?
1: In die 90er. Udo verfolgt da, wie gesagt, ziemlich konsequent seine Bergabfahrt.
2: So, und dann habe ich Udo angerufen. Und dann sagte Udo, ja, komm da hier hoch. Ich sage, ja, wie soll ich denn wohnen? Ja, mit mir zusammen im Hotel, passt ein bisschen auf mich auf, so wie er so redet.
1: Eddie macht es. Er zieht zu Udo nach Hamburg.
2: Ja, und so ging das alles los. So sind wir durchgestartet.
1: Von jetzt an ist er fast immer dabei. In den Jahren vorher hat er schon hin und wieder mal den Bodyguard gemacht. Jetzt ist es ein Fulltime-Job mit viel Nachtarbeit.
2: Seine rechte Hand. Ich sage immer, ich war seine rechte Hand. Wir haben ja alles, meine rund um die Uhr zusammen. Oder einfach gesagt, da wo ich jetzt bin, habe ich Udo zu verdanken. Das sage ich nach wie vor, ist ja so.
1: Da sagt uns Eddie in der hintersten Ecke der Ritze. Wir sitzen, also Christina, er und ich, so an einem Tisch, links, rechts und hinter uns an den Wänden ganz viele Fotos von Prominenten, die schon da waren, auch von Boxern. Es gibt da unten den Boxkeller. Also die Klitschkos, Axel Schulz, Udo Lindenberg hängt natürlich auch da gemeinsam mit Eddie Kante. Und wir sind mittags da, als der Laden eigentlich noch nicht auf hat, aber Eddie kennt den Besitzer und deswegen dürfen wir da schon sitzen.
3: Ja, das ist halt so ein richtig sagenumwobener Rotlichtmilieuort hier. Und es ist halt so ein Rotlichtmilieuort, an dem man mittags das Licht angemacht hat. Und so fühlt sich das hier auch an. Es ist, riecht nach kaltem Rauch. Alles klebt noch so ein bisschen. Im Hintergrund wird aufgeräumt. Und wir sitzen jetzt hier mit Eddie in der Ecke an einem Tisch. Und während wir mit ihm sprechen, drängt sich mir so ein Eindruck auf, nämlich, dass er im Grunde in den Anfang der 90er mit Udo so eine Art Ehe eingegangen ist. Also so eine, wie man sie wirklich wünscht. So total loyal. Und eine von Eddies Aufgaben in diesem Arrangement scheint zu sein, für Nachschub zu sorgen.
2: Damit er überhaupt funktioniert, hatte ich ungefähr in jeder Tasche Unterberge. Ich hatte ungefähr immer 30, 40 Unterberge in der Tasche. Sondern das ging das gar nicht.
4: Diese kleinen, ekligen
2: Schuhe. Ja, ja. So, und dann immer schwieb, schwab und fertig.
3: Ne? Und schon zündet Eddie sich die nächste Kippe an und erzählt uns, dass hier in der Ritze Udo auch unter dem ein oder anderen Tisch gelegen hat. Und ich überlege, ob er vielleicht sogar unter dem Tisch gelegen hat, an dem wir gerade sitzen.
5: Man musste ja als Alkoholstudent oder Drogenwissenschaftler, man muss ja ein bisschen ein paar Sachen durchprobieren und so. Und oft habe ich Texte auch gut breit geschrieben und dann nüchtern gegengelesen am nächsten Tag. Ich lag oft breit in der Ritze in Hamburg, unten am Boxring, ne, mit ordentlich Whisky im Kopf und so. Ne. Und am nächsten Tag lag ich immer noch da, wurde da wach und so.
2: Das war eine geile Zeit hier in der Ritze, das war klasse, wir haben alles mitgemacht. Ob wir unten im Boxkeller waren oder sonst was, oder ob wir hier abgehangen waren, das war schön.
1: Die Sache ist nur, das, was Eddie in so schöner Erinnerung hat, das ist Exzess. Udo stürzt ab und Eddie sitzt daneben. Er selbst erzählt uns, manchmal muss er mit Udo in einem Bett schlafen, um zu verhindern, dass der nach dem Trinken an seinem Erbrochenen erstickt. Und Udo? Dem fallen ehrlich gesagt nüchtern und betrunken keine Texte mehr ein, die irgendjemanden interessieren. Musikalisch geht bei ihm schon lange nichts mehr. Mitte der 90er, nach ein paar Jahren Ritze, ist Udo Lindenberg als Künstler absolut bedeutungslos geworden. Ein Manager seiner Plattenfirma sagt, Zitat, wenn Udo früh stirbt, wird man nochmal richtig viel Geld mit ihm verdienen können. Zitat Ende. Happy Birthday to you. 1996 gibt es eine Feier im Atlantik, wo Udo seit einem Jahr lebt.
6: Und das war sein 50. Geburtstag.
1: Und das ist Benjamin von Stuckrad-Barre, Schriftsteller und Udos Freund. Ob Udo 60 wird, weiß immer noch keiner, aber immerhin 50 Jahre hat er geschafft. Und genau bei diesem 50. Geburtstag trifft Benjamin sein großes Idol der Kindheit zum ersten Mal. Benjamin ist gerade erst 21 Jahre alt und trotzdem schon Journalist beim Rolling Stone, einer bekannten Musikzeitschrift. Und als solcher hat er die eigentlich absurde Idee, sich einfach auf Udos Geburtstagsfeier im Atlantik einzuschleichen.
7: Ich bin da reingekommen. Daran könnt ihr schon ermessen, wie ungeil diese Party war. Ich war 21 und was soll ich denn da Also,
1: hä? Der Riesenfan Stuckrad Barre muss an diesem Abend sehen, wie abgerockt sein Rockidol ist.
7: Er ist nämlich der Besoffene mit dem Hut im Hotel, der mal toll war und der jetzt, Entschuldigung, aber auf dem Schlagzeug, wo im Rhythmus Farbe rauskommt und es heißt der Ejakulator. Das ist schon trostlos an dem 50.
1: Stuckrad Barre ist entsetzt.
7: Es war traurig. Udo war eine Comicfigur, lächerlich.
1: Christina und ich haben Fotos von der Geburtstagsfeier gesehen, also vom 50. Da gibt's Bilder, auf denen Udo einen Safari-Anzug trägt mit so einem weißen Tropenhelm. Also
3: ganz absurd, man weiß nicht wieso.
7: Da war Udo komplett am Ende. Er hat einmal pro Jahr eine grauenhafte Platte rausgebracht und da wurde dauernd irgendein Jubiläum gefeiert zu der Zeit, weil man nicht wusste, wie lange er eigentlich noch lebt. Ne, so Bühnenjubiläum, Geburtstag, alles Mögliche.
1: Benjamin schreibt einen ziemlich gemeinen Artikel über die Geburtstagsfeier.
3: Ja, er analysiert sich dann mit uns im Interview selber und sagt, das sei sowas wie Vatermord gewesen, weil immerhin war Udo ja seine große Figur und die hat er dann mit 21 niedergeschrieben.
1: Ja, und an diesem Tag, bei dieser Feier, passiert etwas, das seit Jahren nicht passiert ist. Es gibt einen Lichtblick. Genauer gesagt, ein Geschenk. Zum 50. Geburtstag, vielleicht das Geschenk seines Lebens. Für Udo von Steffi Stephan, seinem treuen Jugendfreund, der sich durchgerungen hat, Udo doch noch eine Chance zu geben.
5: Zu seinem 50. Geburtstag habe ich gesagt, ich hole die Band wieder zusammen. Wie, du kannst die Band wieder zusammenholen? Ich sage, ja, ich hole die richtige Originalband zusammen. Ist eigentlich wie bei den Blues Brothers, wie im Kino. Wie du holst, das ist ja super.
1: 7 Jahre, nachdem es sich getrennt hat, soll das legendäre Panikorchester zurückkommen. Es gibt nur eine Bedingung, die Steffi aufstellt.
5: Ich sage, du trinkst nicht mehr vor den Auftritten. Alkohol, Konzesse nicht. Ich möchte gerne die Band haben, das ist ganz wichtig.
1: Udo überlegt nicht lang, er stimmt sofort zu. Steffi Stephan, der verlorene Freund, und er sind wieder zusammen.
5: Okay, Steffi, wenn du das machst, ist gut. Und ich habe gesagt, wenn du wieder anfängst zu saufen, steige ich aus.
1: Und es klappt. 10 Städte, eine Reunion-Tour. Es gibt ein Live-Album, dann eines mit dem Filmorchester Babelsberg. Chanson-Stil und Udo als Elder Statesman des deutschen Rock'n'Roll. Von außen sieht's aus wie ein gelungenes Comeback. Die Wahrheit ist aber eine andere.
5: Er hat aber doch zwischenzeitlich immer wieder andere Rückfälle gehabt.
1: Hinter der Bühne zerfällt der Mann, der auf ihr steht. Im israelitischen Krankenhaus in Hamburg kennt man Udo inzwischen als Stammgast. Ein Arzt sagt zu ihm:
5: Udo, wenn du so weitermachst, dann bist du bald tot. Ne? Ich sag, wie? War richtig tot? Oder? Ja, sagt er, richtig, ganz panikmäßig tot. Mause, plött, ne?
1: Udos Karriere ist richtig steil losgegangen. Dann kamen die Jahre der Bergabfahrt mit Eddie in der Ritze. Und jetzt lebt Udo 2 Leben am selben Tag. In dem einen Leben zieht er sich nach dem Aufstehen die Laufschuhe an, joggt an der Alster. Ein Mann, der sich zurückkämpft, der glaubt, dass es noch nicht zu spät ist. In dem anderen Leben sitzt Udo oben im Atlantik, Vorhänge zu, Flasche auf. Und wenn er so weitermacht, bald mauseplatt. Laufschuhe, Flasche, Laufschuhe, Flasche. Hell, dunkel, hell, dunkel. Und dann entscheidet Udo sich für eine Seite.
0: Altrocker Udo Lindenberg auf Tour gegen rechts. Mit vielen bekannten Künstlern ruft Lindenberg bei 4 Konzerten zum Widerstand gegen Rechtsradikalismus und Ausländerfeindlichkeit auf.
1: September 2001, Hamburg, Heimspiel. Sieht eigentlich alles ganz gut aus. Eigentlich.
4: Großer Andrang hier vor der Alsterdorfer Sporthalle vor dem Konzert Rock gegen Rechts.
1: Eigentlich, weil Udo entscheidet sich für die größtmögliche Katastrophe. Genauer gesagt, für eine Flasche Absinth vor seinem Auftritt. Eine Flasche mit 80-90% Alkoholgehalt.
5: Besoffen. Ist auf die Bühne gekommen, konnte aber keine Texte mehr. Konnte sie richtig singen, taumelte da rum. Also
1: die Konzerthalle ist voll, die Sache ist wichtig. Es geht um Haltung, aber Udo hat keine Haltung mehr, nur noch Schieflage, Pegel pur. Ein Mann, der Generationen von Künstlern geprägt hat, lallt in ein Mikrofon, während er gegen Nazis singen will. Tausende Augen sehen, was aus Udo geworden ist.
5: Das Verrückte ist, dass er irgendwann hinterher so breit war, dass er nicht mehr richtig gewusst hat, was er machte. Die peinlichste Vorstellung, die ich immer noch auf einer Festplatte habe.
1: Es ist nicht mehr cool, es ist nicht mehr Rock'n'Roll, es ist nur noch ein alter, trauriger Mann, der die Kontrolle verloren hat. Steffi Stephan steht nach dem Gig mit einem Bündel großer Geldscheine am Bühnenrand.
8: Hab dann wirklich, also zu retten, was zu retten war, die Kassetten von den Leuten da eingezogen, von den, alle, die gefilmt haben. Maffay hat dann hinterher gesagt, ich habe noch nie einen so laut schreien gehört wie Steffi.
1: Steffi schreit, nicht vor Wut, er schreit vor Scham. Er schämt sich für seinen Freund, dem er eine zweite Chance gegeben hat. Und kauft mit seinem Bargeld das Schweigen der Kameraleute. Er betreibt Schadensbegrenzung für ein Wrack. Ein paar Tage nach dem Rock gegen Rechts-Desaster kommt Udo dann mit 4,7 Promille ins Krankenhaus. Wie gesagt, das Finale einer Betäubungsorgie, die sich über Tage, Wochen, Monate gezogen hat. Freudloser Alkoholismus im fortgeschrittenen Stadium. Ein Jahr später geht's nochmal eine Etage tiefer für Udo. Seine Plattenfirma schmeißt ihn raus. Zum ersten Mal seit mehr als 30 Jahren hat er keinen Plattenvertrag mehr. Die Sache ist nur, der Rauschmiss ist es, was am Ende den Unterschied macht.
2: Aber der Wendepunkt für Udo war schlicht und einfach, wo er begriffen hat, es kommt kein Geld mehr.
1: Ja, Udo hat keinen Plattenvertrag, kein Album, keine Einnahmen. Was er aber hat, ein Bild im Kopf, das ihn nachts wach hält. Er will nicht enden als Entertainer-Clown, als ehemals Star, der für 1000 Euro oder so Möbel- und Autohäuser eröffnet. Und genau aus dieser Angst heraus startet er das größte Comeback der deutschen Musikgeschichte. Mit dem Hut durch die Wand. In der nächsten Folge von Udo, ein Leben an der Grenze.
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1: Die Nachrichten mit Christian Schwietzke. Guten Abend. Der YouTuber Marvin Wildhage war beim Eröffnungsspiel der Fußball-EM vor 2 Jahren als falsches Maskottchen aufs Spielfeld gerannt. Das Amtsgericht München hat ihn deshalb jetzt zu 9.000 Euro Strafe verurteilt. Wildhage sagte im Prozess, er wollte investigativ auf Sicherheitslücken aufmerksam machen. Frank Jordan erklärt für WDR aktuell, dass das Gericht ihm das auch geglaubt hat.
2: Das war unbestritten hier sowohl von der Richterin als auch von dem Staatsanwalt, dass das Ziel war, investigativ Sicherheitslücken bei der UEFA aufzudecken. Aber daraus dürfe man kein Privileg auf Straftaten ableiten, so die Richterin. Und es sei auch nicht im Nachgang durch einen Notstand zu rechtfertigen gewesen. Der Staatsanwalt hatte das in seinem Plädoyer so formuliert, niemand war mit einer Bombe im Stadion.
1: In Würzburg hat der 104. Deutsche Katholikentag begonnen. Bundespräsident Steinmeier sprach bei der Eröffnung für ein engeres Miteinander von Katholiken und Protestanten.
3: Gerade Christen müssen aufstehen gegen eine täglich neu befeuerte Weltuntergangsstimmung, gegen die Vorstellung einer Welt ohne Hoffnung und ohne Zuversicht.
1: Bis Sonntag geht es auf dem Katholikentag rund 900 Veranstaltungen zu Themen wie Missbrauch in der Kirche, Frauenrechte und gesellschaftlich-politische Fragen. Das Bundeskabinett hat den Entwurf für ein überarbeitetes Heizungsgesetz beschlossen. Demnach sollen Öl- und Gasheizungen weiterhin eingebaut werden dürfen. Ab 2029 müssen sie aber schrittweise mit mehr Bioöl oder Biogas betrieben werden. Gleichzeitig sollen Mieter stärker vor hohen Heizkosten geschützt werden. In Supermärkten, Läden und im Großhandel könnte es am Freitag Warnstreiks geben. Die Gewerkschaft Verdi hat dazu aufgerufen. Unter anderem Dortmund ist eine Kundgebung geplant. Verdi fordert 7% mehr Lohn, mindestens aber 225 Euro zusätzlich im Monat.
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1: Im Fall von mutmaßlich sexualisierter Gewalt an einer Wuppertaler Grundschule gibt es neue Erkenntnisse. Nach WDR-Informationen könnte es dort mehrere Fälle gegeben haben. Wolfram Lumpe, WDR Wuppertal.
4: Nach unseren Recherchen richten sich die Vorwürfe derzeit gegen eine Frau aus dem Betreuungsverein der Grundschule. Der kümmerte sich bisher nach dem Unterricht um die Kinder. Außerdem werden derzeit offenbar mehrere Eltern bei der Kriminalpolizei vorstellig, deren Kinder ebenfalls Opfer geworden sein könnten. Auch die Staatsanwaltschaft schließt zumindest nicht aus, dass es dort mehrere Fälle der sexualisierten Gewalt gegen Grundschulkinder gegeben haben könnte. In einem Fall, so ein Sprecher, werde wegen schweren sexuellen Missbrauchs ermittelt.
1: Das war WDR aktuell. Das Wetter in Nordrhein-Westfalen. In der Nacht lassen letzte Schauer nach. Morgen am Feiertag wird es dann wechselhaft mit einer Mischung aus vielen Schauern und Gewittern. Die Höchstwerte Warburg 10 Grad, Bochum 11 und Langenfeld 12 Grad. Die Zeit 22 Uhr.
5: Und hier ist der Verkehrsservice für den ARD-Abend. A2 Hannover Richtung Berlin zwischen Allerringersleben und Bornstedt. 13 Kilometer stockender Verkehr. Da laufen Bauarbeiten, 20 Minuten dauert's länger. Die A4 Dresden Richtung Görlitz ist am Dreieck Dresden Nord nach einem Unfall blockiert. Zurzeit Stau bis Dresden-Hellerau. Die A7 Hamburg Richtung Flensburg ist zwischen Hamburg-Bahrenfeld und Hamburg-Volkspark wegen einer Nachtbaustelle bis etwa 5 Uhr gesperrt. A9 München Richtung Berlin zwischen Leipzig-West und Großkugel stockender Verkehr, Bergungsarbeiten 15 Minuten dauert's länger. Die A28 Oldenburg Richtung Leer ist zwischen Filsum und Leer-Ost wegen Lkw-Bergungsarbeiten voraussichtlich bis 23 Uhr gesperrt. Die A40 Essen Richtung Venlo ist zwischen Kreuz Kaiserberg und dem Kreuz Duisburg wegen Brückenarbeiten bis Dienstagmorgen gesperrt. Und dann haben wir noch die B85 Berger-Weimar, die ist zwischen Kelbra und dem Abzweig Steintalleben wegen umgestürzter Bäume gesperrt. Das war's, damit gute Fahrt durch den Abend.
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5: Vom MDR in Thüringen mit Frank Huber.

70er von Al Stewart im ARD-Abend mit Year of the Cat. Ich habe für Sie jetzt Lionel Richie mit Dancing on the Ceiling. Da gibt's ja auch ein Video. Und als das damals in den 80ern gedreht wurde, da wurde das mit Rotationstechnik gemacht. Also die Schauspieler, die wurden an die Wand geklebt durch Rotation. Und ich habe gelesen, dass ganz vielen da immer ziemlich schlecht geworden ist. Aber Lionel Richie hat es gut vertragen und einen tollen Song gemacht. Dancing on the Ceiling.

Freitagabend mit Ozzy Osbourne und Dreamer. Wir träumen jetzt auch ein bisschen. Ich mache ein kleines Experiment mit Ihnen. Ich starte ein Kopfkino. Na, hat's funktioniert? Bei diesem Song-Intro, da singt doch die Titanic schon wieder, oder? Oder haben Sie vielleicht auch Leonardo DiCaprio und Kate Winslet vor sich gesehen? My Heart Will Go On ist der erfolgreichste Song von Celine Dion. Er wird sicher ein Höhepunkt ihrer Comeback-Konzerte in Paris werden. Vom 12. September bis zum 17. Oktober tritt sie dort aktuell 16 Mal auf. Die Tickets kosten zwischen 100 und 300 Euro, sind aber wirklich schwer zu bekommen. Die Nachfrage ist riesig. Insgesamt werden über 600.000 Besucher erwartet. Die letzte Tournee von Celine ist ja 6 Jahre her und sie war ja in der letzten Zeit auch nicht so super gesund. Also wir freuen uns, dass sie wieder auf der Bühne stehen wird und hören uns den Song jetzt ganz an.

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11: Und hier ist der Verkehrsservice für den ARD-Abend. A2 Hannover Richtung Berlin zwischen Allerringersleben und Bornstedt. Immer noch 13 Kilometer stockender Verkehr wegen der Bauarbeiten. 20 Minuten verlieren Sie. Die A7 Hamburg Richtung Flensburg ist zwischen Hamburg-Bahrenfeld und Hamburg-Volkspark wegen einer Nachtbaustelle bis etwa 5 Uhr gesperrt. A9 München Richtung Berlin zwischen Bad Dürrenberg und Großkugel. 3 Kilometer Stau, da laufen Bergungsarbeiten, dauert leider auch eine ganze Stunde länger dort. Die A40 Essen Richtung Venlo ist zwischen dem Kreuz Kaiserberg und dem Kreuz Duisburg wegen der Brückenarbeiten bis morgen früh gesperrt. Und die B85 Berger Weimar ist zwischen Kelbra und dem Abzweig Steintalleben wegen umgestürzter Bäume gesperrt. Das war's. Damit wünsche ich Ihnen eine gute Fahrt durch den Abend. Viel Spaß mit dem nächsten 80er von Danny Wilson.

und ich muss leider kurz unterbrechen, denn es gibt eine Falschfahrermeldung. Achtung, Falschfahrer auf der A19 Dreieck Wittstock-Dosse-Rottstock. Zwischen Malchow und Krakow am See ist dieser Falschfahrer unterwegs. Bitte äußerst rechts fahren, nicht überholen. Wir melden, wenn die Gefahr vorüber ist.

0: Ein bisschen was fürs Herz, oder? East 17 hier im ARD-Abend. Stay another day. Wir haben ja heute Abend schon so ein paar Ideen gesammelt, was morgen am Feiertag alles abgehen kann. Hier kommt die nächste Idee.
1: Ja, hier ist Jürgen Schröder aus Lauenau. Das ist am Deister. Morgen zur Himmelfahrt leite ich dort das 33. Grillfest des Heimatvereins Lauenau am sogenannten Feggendorfer Stollen. Um ein Familienfest für die Bevölkerung aus Lauenau, Feggendorf und der umliegenden Orte und natürlich jeden anderen Vatertagswanderer dort anzubieten. Und das funktioniert jetzt diese Morgen hoffentlich das 33. Mal.
0: Jürgen, wir halten die Daumen, dass das Wetter auch mitspielen wird. Danke auf jeden Fall für den Anruf.

kommt doch auch immer wieder gut. Der Udo und der Sonderzug nach Pankow. Gerade kam sie rein, die Falschfahrerentwarnung. Entwarnung für die A19 Dreieck Wittstock-Dosse-Rottstock. Also kein Rostock, kein Falschfahrer mehr zwischen Malchow und Krakow am See. Kommen Sie gut an Ihr Ziel.

Coldplay mit Paradise. Soweit dieser ARD-Abend, gefühlt vor einem langen Wochenende, beziehungsweise für manchen wird es wahrscheinlich tatsächlich so sein. Ich wünsche es Ihnen. Ich bin Frank Huber. Kommen Sie gut rein in dieses vielleicht lange Wochenende für Sie ab 23 Uhr mit der ARD-Hitnacht. Eine gute Nacht und bis morgen.

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1: Die Nachrichten mit Christian Schwietzke. Guten Abend. US-Präsident Trump ist in China angekommen. Es ist der erste Staatsbesuch eines US-Präsidenten seit fast 10 Jahren. In Peking trifft Trump morgen Staatschef Xi Jinping. Im Mittelpunkt stehen Handelsgespräche der beiden größten Volkswirtschaften der Welt. Was davon zu erwarten ist, erklärt Gudrun Engel für WDR aktuell.
2: Donald Trump möchte mehr Flugzeuge, mehr Sojabohnen und mehr Rindfleisch an China verkaufen, als die USA das ohnehin schon tun, und er möchte über seltene Erden sprechen. Deshalb hat er die Geschäftsführer sämtlicher großer US-Konzerne in seiner Delegation mit dabei. China auf der anderen Seite möchte über Handelszölle sprechen, über Technologien und über künstliche Intelligenz. Da sind sicherlich Übereinstimmungen möglich. Schwierig wird es eher bei strategischen geopolitischen Fragen wie etwa Taiwan oder dem Iran.
1: Der YouTuber Marvin Wildhage hatte sich bei der Fußball-EM vor 2 Jahren als Maskottchen verkleidet und es beim Eröffnungsspiel bis aufs Spielfeld geschafft. Dafür wurde er jetzt vom Amtsgericht München verurteilt. Er muss 9.000 Euro Strafe zahlen und weitere 5.400 Euro, die er mit Videos von seiner Aktion erzielt hatte. Die Bundesregierung will den Weg für den Bau neuer Gaskraftwerke freimachen. Sie hat einen entsprechenden Gesetzentwurf beschlossen. Nach den Plänen von Bundeswirtschaftsministerin Reiche sollen neue Gaskraftwerke die Stromversorgung absichern, solange erneuerbare Energien den Bedarf nicht komplett abdecken können. Kritiker sehen lieber eine stärkere Förderung von Batteriespeichern. An einer Gesamtschule in Iserlohn ist am Nachmittag Amok-Alarm ausgelöst worden. Die Polizei war mit einem Großaufgebot vor Ort und durchsuchte das gesamte Gebäude. Am Ende stellte sich heraus, es war ein Fehlalarm. Die Polizei vermutet entweder einen technischen Defekt oder falsche Bedienung.
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1: Anwohner am Brüsseler Platz in Köln haben sich jahrelang über Lärm beschwert. Die Stadt reagierte und beschloss eine Nachtruhe. Doch ein Lokal darf jetzt wieder länger seine Terrasse öffnen. Das hat das Verwaltungsgericht entschieden. Markus Schmitz, WDR Köln.
3: Das bekannte Lokal Hallmarkenreuther hat sich juristisch gewehrt und vorläufig Recht bekommen. Die Tische und Stühle dürfen wieder bis Mitternacht besetzt sein. Die Stadt hatte angeordnet, um 22 Uhr Schluss zu machen, aber das Kölner Verwaltungsgericht ist der Ansicht, dass, bis es eine grundsätzliche Entscheidung gibt, das Lokal nicht auf die Einnahmen durch die Außengastronomie verzichten kann. Der Hotel- und Gaststättenverband hat nach der Entscheidung die Stadt aufgefordert, auch anderen Kneipen und Restaurants zu erlauben, ihre Gäste bis Mitternacht außen zu bedienen.
1: Das Wetter in Nordrhein-Westfalen. In der Nacht ziehen letzte Schauer ab, bis zum Morgen sind aber weiter nass unterwegs. Morgen am Feiertag wird es dann wechselhaft mit einer Mischung aus vielen Schauern und einzelnen Graupeln gewittern. Die Höchstwerte erreichen in Schwerte 10 Grad, Euskirchen 11 Grad und in Düren 12 Grad. Das war WDR aktuell.
4: Ja, und nach den Nachrichten wird Zeit für den Blick auf die Straßen. Hallo an alle unterwegs, hier ist der Verkehrsservice in der ARD-Nacht. Ich guck da gerade mal, was los ist. Zunächst einmal die Entwarnung. Auf der A19 Berlin-Rostock kein Falschfahrer mehr zwischen Malchow und Krakow. Und die Entwarnung auf der A480 Wetzlar-Blasbach-Wetzlar, kein Falschfahrer mehr unterwegs. Sie haben auch dort wieder freie Fahrt. Weitere Meldungen: A1 Osnabrück Richtung Bremen zwischen Dreieck Stur und Bremen-Arsten, 4 Kilometer Stau vor einer Baustelle. Die A2 Dortmund Richtung Hannover ist zwischen Rehren und Lauenau nach einem Unfall gesperrt. A2 Braunschweig Richtung Magdeburg zwischen Allerengersleben und Bornstedt, 2 Kilometer stockender Verkehr wegen Bauarbeiten. A2 Hannover Richtung Dortmund zwischen Hannover-Langenhagen und Hannover-Nordhafen, 2 Kilometer stockender Verkehr. Die A3 Frankfurt Richtung Köln ist zwischen Bad Camberg und Limburg Süd wegen Bergungsarbeiten gesperrt, und A3 Köln Richtung Frankfurt zwischen Kreuz Bonn-Siegburg und Siebengebirge 3 Kilometer Stau nach einem Unfall. A4 Dresden Richtung Görlitz zwischen Kodersdorf und Grenzübergang Ludwigsdorf haben wir im Augenblick 5 Kilometer Stau. A6 Heilbronn Richtung Nürnberg zwischen Kupferzell und Kirchberg, da haben wir 7 Kilometer Stau. A7 Hannover Richtung Hamburg zwischen Thieshope und Torster Dreieck 4 Kilometer Stau. Die A7 Hamburg Richtung Flensburg ist zwischen Hamburg-Bahrenfeld und Volkspark wegen einer Nachbaustelle bis 5 Uhr gesperrt und darum staute sich dort. A40 Essen Richtung Duisburg ist zwischen Kreuz Kaiserberg und Kreuz Duisburg wegen Brückenarbeiten gesperrt. A67 60 Darmstadt Richtung Mannheim zwischen Lorsch und Viernheimer Dreieck wegen Bauarbeiten bis zum 18. Mai 5 Uhr gesperrt. Und zu guter Letzt noch die A81 Singen-Stuttgart ist zwischen Herrenberg und Gärtingen wegen Wartungsarbeiten im Schönbruchtunnel in beiden Richtungen bis 5 gesperrt. Die Umleitungen sind für Sie ausgeschildert. Das war's. Gute Fahrt weiterhin.
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4: Diese ARD-Hitnacht kommt aus Magdeburg vom Mitteldeutschen Rundfunk. Heute mit André Holz und Musik von Europe.

0: Was für ein Soundtrack, was für ein Soundtrack für die Nacht. Ist die ARD-Hitnacht um 11 nach 11. Schnapszahlenalarm hier mit uns und noch knapp 50 Minuten bis Mitternacht. Ne? Der 13. Mai, der schleicht sich langsam aber sicher vom Hof, so als hätte er genug erlebt und man spürt schon, wie der Abend langsam in den Himmelfahrts-Vatertagsmodus kippt. Das ist dieser magische Moment zwischen Tag vorbei und Morgen frei. Wir können diese Momente gemeinsam erleben. Schön, dass Sie bei uns sind.
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Walking in Memphis, Mark Cohn hier in der ARD Hitnacht um 10 nach 11. Ja, ich war auch mal walking in Magdeburg, aber statt Blues gab's nur Baustellen und einen übermotivierten E-Scooter. Schön, dass Sie bei uns sind, ARD Hitnacht. Ich darf wieder Ihr Mailboy sein oder ganz einfach Briefkastenonkel unter ard-hitnacht@mdr.de. Da erreichen Sie mich direkt und das hat auch bei Tanja aus Magdeburg geklappt, die vermutlich gerade fröhlich Richtung Sofa taumelt. Sie grüßt Micha aus Halle an der Saale und wünscht eine

Wake Me Up Before You Go Go, Wham! Mit George Michael und Vergessen. Ein richtig schöner Wachmacher hier zur ARD-Hitnacht. Und jetzt möchte ich ein bisschen Glück servieren. Ne? Glück wirkt wertvoll, weil Grönemeyer ein riesiges Gefühl mit ganz einfachen Worten ausdrückt und dadurch auch unmittelbare, ehrliche Nähe schafft. Hier ist sein Kultsong Glück aus dem Jahre 2008.

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0: Rainbirds mit Blueprint hier in der ARD-Hitnacht. Zeit für den Blick auf die Straßen. Hallo an alle unterwegs, hier ist der Verkehrsservice in der ARD-Hitnacht. Wir haben es 23.32 Uhr. A1 Osnabrück Richtung Bremen, zwischen Dreieck Stur und Bremen-Arsten, 4 Kilometer Stau vor einer Baustelle. Dann A2 Dortmund Richtung Hannover, zwischen Rehren und Lauenau, da ist nach einem Unfall nur eine Spur frei, dadurch haben wir 4 Kilometer Stau. A2 Braunschweig Richtung Magdeburg, zwischen Allerengersleben und Bornstedt, 2 Kilometer stockender Verkehr wegen Bauarbeiten. A3 Frankfurt Richtung Köln ist zwischen Bad Camberg und Limburg Süd wegen Bergungsarbeiten gesperrt. A3 Köln Richtung Frankfurt ist zwischen Siebengebirge und Bad Honnef-Linz wegen Bergungsarbeiten gesperrt. Da haben wir nämlich ein bisschen Stau. Und A4 Dresden Richtung Görlitz zwischen Kodersdorf und Grenzübergang Ludwigsdorf 5 Kilometer Stau. A6 Heilbronn Richtung Nürnberg zwischen Kupferzell und Kirchberg 4 Kilometer Stau. A7 Hamburg Richtung Flensburg ist zwischen Hamburg-Bahrenfeld und Volkspark wegen einer Nachtbaustelle bis 5 Uhr früh gesperrt. Auch da haben wir Stau. A40 Essen Richtung Duisburg ist zwischen Kreuz-Kaiserberg und Kreuz-Duisburg wegen Bauarbeiten gesperrt. Und A67 Darmstadt Richtung Mannheim ist zwischen Lorsch und Vierenheimer Dreieck wegen Bauarbeiten bis Montagmorgen gesperrt. Und hier noch die A81 Singen-Stuttgart ist zwischen Herrenberg und Gerd-Dringen wegen Wartungsarbeiten im Schönbuchtunnel in beiden Richtungen bis 5 Uhr früh gesperrt. Die Umleitungen sind ausgeschildert.
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0: Der Tag geht. André Holst kommt. Sweet Harmony. Schön, dass Sie bei uns sind.

0: Bob Dylan, Blowin' in the Wind, der Klassiker hier in der ARD Hit nach 23.42 Uhr haben wir es mittlerweile. Ja, und die Frage aller Fragen lautet, ne, Himmelfahrts- oder Vatertagsmodus? Ne, Wanderschuhe schnüren oder Bollerwagen ölen? Oder anders gesagt, was steht morgen auf Ihrem Zettel? Ne, Höhenflug, Herrentour oder einfach himmlisch nix tun? Mich interessiert das, was die tun oder eben nicht tun. Unterlassung. ard-hitnacht@mdr.de, das ist unsere Mailadresse. Ich bin Ihr Mailboy die nächsten Stunden und freue mich, von Ihnen zu hören und auch zu lesen.
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in der ARD Hitnacht. Mittlerweile 8:08. Ja, Nachteulen und heimliche Kühlschrankanbeter. Wir hören uns morgen wieder. Das wäre dann so in ungefähr 10 Minuten nach den Nachrichten. Und falls ich bis dahin nicht von meinem Bürostuhl adoptiert wurde, völlig egal. Denken Sie dran, passen Sie auf Ihre Zimmerpflanzen auf. Die planen was. Was weiß ich nicht.

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1: Die Nachrichten mit Michael Theis. Guten Abend. US-Präsident Trump ist in China angekommen. Er wird von einer großen Wirtschaftsdelegation begleitet. Mit dabei sind zum Beispiel die Chefs von Apple und Boeing. Themen sind vor allem Handel, aber auch der Krieg im Iran. Aus Peking schätzt Gudrun Engel für WDR aktuell ein, was von dem Besuch zu erwarten ist.
2: Donald Trump spricht ja immer gerne von, wer die besseren Karten hat. In dem Fall hier jetzt hat China eindeutig die besseren Karten, denn die USA brauchen China, um Einfluss zu nehmen auf den Iran, um tatsächlich irgendeinen Friedensvertrag schließen zu können. Ob das gelingen wird, ist tatsächlich fraglich. Ich glaube, am Ende bei diesen Treffen werden wir viel Symbolik sehen und vermutlich nur wenig Substanz.
1: In Supermärkten, Läden und im Großhandel wird es am Freitag vermutlich Warnstreiks geben. Die Gewerkschaft Verdi hat dazu aufgerufen. Unter anderem in Dortmund ist eine Kundgebung geplant. Verdi fordert 7% mehr Lohn. Die Arbeitgeber halten das für zu hoch. Das Bundeskabinett hat den Entwurf für ein überarbeitetes Heizungsgesetz beschlossen. Demnach sollen zum Beispiel Öl- und Gasheizungen weiterhin eingebaut werden dürfen. Ab 2029 müssen sie aber schrittweise mit mehr Bioöl oder Biogas betrieben werden. Gleichzeitig sollen Mieter stärker vor hohen Heizkosten geschützt werden. Der Ticketverkauf für die Fußball-WM 2026 sorgt weiter für Ärger. Der US-Bundesstaat Kalifornien untersucht mögliche Verstöße der FIFA beim Verkauf der Tickets. Fans werfen der FIFA vor, dass Sitzplatzkategorien nachträglich geändert wurden und sie dadurch schlechtere Plätze bekommen hätten als ursprünglich. Ein wochenlanger Streik bei der Post in Belgien hat unschöne Folgen. Tausende Stuhlproben zur Darmkrebsvorsorge kamen nicht rechtzeitig in den Laboren an. Die Betroffenen müssen jetzt nochmal Proben einsenden. In Belgien erhalten Menschen von 50 bis 74 Jahre alle 2 Jahre einen kostenlosen Selbsttest auf Darmkrebs.
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1: Die neue Brücke am Dülmener Bahnhof kann jetzt doch eingebaut werden. Seit Jahren liegt sie ungenutzt direkt neben dem Bahnhof. Markus Holtrichter für WDR aktuell.
3: Im März des kommenden Jahres soll sie eingehoben werden. Freigabe dann wohl im Herbst 27, so das Ziel der Stadt. Die 200 Tonnen schwere Brücke sollte eigentlich schon seit 5 Jahren über den Gleisen liegen. Seither warten Radfahrer und Fußgänger dringend darauf. Stadt und Hersteller streiten seit Jahren gerichtlich über Mängel. Auch ein Abriss stand zur Debatte. Das ist nun vom Tisch, aber die Brücke muss nachgebessert werden. Das übernimmt zunächst die Stadt. Was es kostet, sagt sie nicht.
1: Und das Wetter in Nordrhein-Westfalen. Die Nacht bringt Regenschauer bei 7 bis 1 Grad. Tagsüber bleibt es wechselhaft. Wenig Sonne, weiterhin Schauer oder auch Gewitter und viel Wind. In Hattingen bis 10 Grad, in Ibbenbüren 11, in Gütersloh maximal 12 Grad. Am Freitag dann Sonne und Wolken im Wechsel mit wenigen Schauern bei Werten von 11 bis 14 Grad. Das war WDR aktuell.
4: Hier ist der Verkehrsservice in der ARD-Nacht. Hallo an alle unterwegs. Ich habe eine Meldung von der A1 Osnabrück Richtung Bremen. Die Strecke ist zwischen Dreieck Stur und Bremen-Arsten wegen einer Baustelle beeinträchtigt. Im Augenblick haben wir vor der Baustelle ungefähr 3 Kilometer Stau. Da brauchen Sie ein bisschen Geduld. A2 Dortmund Richtung Hannover zwischen Rehren und Lauenau. Da ist die Strecke nach einem Unfall beeinträchtigt. Nur eine Spur frei im Augenblick. 2 Kilometer Stau. A3 Passau Richtung Nürnberg ist zwischen Kreuz Altdorf und Kreuz Nürnberg wegen Richtungsfahrbahnarbeiten gesperrt. Und A4 Dresden Richtung Görlitz zwischen Kodersdorf und Grenzübergang Ludwigsdorf im Augenblick 5 Kilometer Stau. Dann habe ich hier die A7 im Blick. Hamburg Richtung Flensburg ist zwischen Hamburg-Bahrenfeld und Volkspark wegen einer Nachtbaustelle bis ca. 5 Uhr früh gesperrt und es staut sich. A40 Essen Richtung Duisburg ist zwischen Kreuz Kaiserberg und Kreuz Duisburg wegen Brückenarbeiten gesperrt. Und A67 Darmstadt Richtung Mannheim ist zwischen Lorsch und Vierenheimer Dreieck wegen Bauarbeiten bis Montag gesperrt. Und hier kommt die A81 Singen-Stuttgart ist zwischen Herrenberg und Gärtringen wegen Wartungsarbeiten im Schönen Buchtunnel in beiden Richtungen bis 5 gesperrt. Und hier noch die A93 Regensburg Richtung Weiden zwischen Teublitz und Schwandorf Süd wegen Bergungsarbeiten ebenfalls eine Sperrung.
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4: Ja, hallöchen, liebe Nachtfalken, Nachtanbeter, Sicherheitsleute, Krankenhauscrews, Taxipiloten, LKW-Fahrer. Der Tag geht und André Holz kommt und mit ihm jetzt Huey Lewis and the News, Stuck with You.

I love you. Was für ein Liebessong, ne? Womanizer, Entertainer, Multitalent Robbie Williams. Wie immer gefühlvoll, leidenschaftlich. Ein Typ zum Gernhaben. Und dann noch Nicole Kidman. In diesem Duett hat er gefühlvoll die Künstlerin um den Finger gewickelt. Hier ist die ARD-Hitnacht. 11:11. Ja, neuer Tag. Himmelfahrt jetzt. 14. Mai 2026. Und es ist soweit. Großes Dankeschön für die E-Mails. Also, da hat der Rainer zum Beispiel geschrieben. Er schreibt, hallo André. Bei uns in Saarbrücken wird Vatertag gefeiert, aber ganz besonders feiere ich heute den 16. Hochzeitstag von meiner Frau und mir natürlich und vielleicht noch am Abend dann den Pokalsieg der Frauen vom FC Bayern München, aber erstmal die Nachtschicht heute zu Ende bringen. Liebe Grüße aus Saarbrücken kommen von Rainer Schneider, großes Dankeschön. Liebe Grüße kommen aus Magdeburg, da sitzen wir nämlich heute Abend. Ich gucke auf die Elbe, aber ich sehe nichts, weil es dunkel ist draußen. Wir können die nächsten Stunden mit dem Soundtrack zur Nacht gemeinsam verbringen. Ja, und wer sonst noch so wach ist, das würde mich interessieren, vielleicht die IT-Notfallhelden, ne, die reparieren Server, bevor jemand merkt, dass er kaputt war oder die Server generell nicht funktionieren, wie sie funktionieren sollten. Aber ich weiß, dass jetzt auch alle Barkeeper nach 0 Uhr wach sind. Ne, die hören gerade Geschichten, die besser nie weitererzählt werden. Ich höre auch gern Geschichten, aber ich erzähle sie weiter. ard-hitnacht@mdr.de. Amen und Jesus loves you.

0: Peter Schilling, Terra Titanic. AD Nacht 0 Uhr 21 und ich möchte ein bisschen gratulieren, denn wir haben sie wieder, die Geburtstagskinder des Tages, heute am 14. Mai. Der Vorhang hebt sich, ne? Licht geht an und sie treten auf die Bühne ihres ganz persönlichen Feiertags. Himmelfahrt, Tröd, herzlichen Glückwunsch und das Alter, das ist eine geheime Zahl, ne? Streng bewacht wie ein Schatz und der wird von uns auf jeden Fall nicht gelüftet, nicht mal unter Folter durch Sahnetorte. Dafür gilt Kuchenfreiheit ohne Limit mit für alle und offiziell genehmigt, feierlich besiegelt und mit einem unsichtbaren Konfettiregen untermalt. Genießen Sie diesen Tag, denn es ist Ihr Tag.
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0: Boyzone hier in der ARD-Hitnacht. 0.30 Uhr haben wir es. Kleiner Blick auf die Straßen im Verkehrsservice der ARD-Hitnacht. Hallo an alle unterwegs. Die A1, das ist die Strecke Osnabrück Richtung Bremen, ist zwischen Dreieck Stur und Bremen-Arsten wegen einer Baustelle ein bisschen verengt. Da haben wir 3 Kilometer Stau im Augenblick. Vorsicht bitte. A2 Dortmund Richtung Hannover zwischen Rehren und Lauenau ist nach einem Unfall nur eine Spur frei. Da haben wir 2 Kilometer Stau. A4 Dresden Richtung Görlitz zwischen Kodersdorf und Grenzübergang Ludwigsdorf 5 Kilometer. Stau. A7 Hamburg Richtung Flensburg ist zwischen Hamburg-Bahrenfeld und Volkspark wegen einer Nachtbaustelle bis ca. 5 Uhr gesperrt, dadurch staut es sich. A40 Essen Richtung Duisburg ist zwischen Kreuz Kaiserberg und Kreuz Duisburg wegen Brückenarbeiten bis Dienstagmorgen gesperrt. A67 Darmstadt Richtung Mannheim ist zwischen Lorsch und Vierenheimer Dreieck wegen Bauarbeiten bis Montag gesperrt. A81 Singen Stuttgart ist zwischen Herrenberg und Gärtringen wegen Wartungsarbeiten im Schönbuchtunnel in beiden Richtungen bis 5 Uhr gesperrt. Die Umleitungen sind ausgeschildert. Und A93 Regensburg Richtung Weiden ist zwischen Teublitz und Schwandorf Süd wegen Bergungsarbeiten gesperrt. Das war's. Weiterhin eine gute und störungsfreie Fahrt für Sie.
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0: Tja, Geisterstunde mit André Holz, das ist die wahre Primetime einer ganz besonderen Nacht. Wir haben jetzt Himmelfahrt oder vielleicht auch Vatertag. Suchen Sie sich was aus, ist für jeden was dabei. Und Musik ist der Soundtrack mit Roxette.

Roxette, The Look in der ARD Hit Nacht, 0.35 Uhr. Und jetzt gibt's den Beautiful Day. The Beautiful Day, das ist ja im Grunde Michael Bublés musikalische Art zu sagen. Mir egal, dass du mich abserviert hast, ich tanze trotzdem weiter. Und zwar mit Sonnenbrille und Espresso in der Hand.

0: Rick Astley, Never Gonna Give You Up in der ARD Hit Nacht 0:42. Die kennen das, ne? Viele der berühmten Rock- und Pop-Songs sind in englischer Sprache verfasst. Und was da wirklich gesungen wird, was kann man machen? Man kann vielleicht den Text, den Sound natürlich googeln und dann schauen, es sich übersetzen lassen. Aber es gibt noch ein Premium-Produkt dazu. Etwas, das viel, viel besser ist.
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2: 1969, der junge Liedermacher Ralph McTell trampt durch Europa und besonders in Paris fallen ihm die vielen armen Leute auf der Straße auf. Er schreibt einen Song und dabei fällt ihm ein, dass es diese armen Leute nicht nur in Paris gibt, sondern auch in seiner Heimatstadt, in den Straßen von London, Streets of London. Have you seen the old man in the closed down market? Hast du den alten Mann auf dem leeren Markt gesehen mit seinen ausgelatschten Schuhen? In seinen Augen liegt kein Stolz. In seiner Hand hält er die Zeitung mit den Nachrichten von gestern. So how can you tell me you're lonely? Also wie kannst du mir erzählen, dass du einsam bist und dass die Sonne für dich nicht scheint? Gib mir deine Hand, ich führe dich durch die Straßen Londons. Ich zeig dir was. Vielleicht kommst du auf andere Gedanken. Have you seen the old girl? Hast du das alte Mädchen gesehen, das durch die Straßen von London läuft? Schmutzige Haare, die Kleider in Fetzen. Ihr Zuhause hat sie in zwei Einkaufstüten mit dabei. Have you seen the old man outside the sea? Und hast du den alten Mann vor der Seemannsmission gesehen? Erinnerung verblasst wie die Orden auf seiner Brust. In unserer kalten Winterstadt weint der Regen ohne Mitleid. Er ist nur ein weiterer vergessener Held in einer Welt, der das egal ist. 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Also wie kannst du mir erzählen, dass du einsam bist und dass die Sonne für dich nicht scheint? Gib mir deine Hand, ich führe dich durch die Straßen von London. Ich zeig dir etwas. Vielleicht siehst du das dann anders. 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

You Keep Me Hanging On, Kim Wilde hier in der ARD Hitnacht. Da ist gerade eine Mail reingekommen, darum möchte ich nochmal kurz Kuckuck und Danke sagen. Und zwar Michael schreibt, hallo Hitnacht-Team, heute feiere ich meinen 61. Geburtstag und verbringe diesen Tag mit meinen beiden wunderbaren Töchtern Annalena und Melina. Und die beiden haben eine Überraschungsaktion geplant. Die ARD Hitnacht begleitet mich durch schlaflose Nächte, für mich die beste Mischung aus Musik und Moderation. Euch allen einen schönen Herrentag und herzliche Grüße aus der Lüneburger Heide von Michael. Ja, großes Dankeschön an dieser Stelle. Und jetzt gibt's Musi für die Ohren, was Gutes von Chris Rea und Julia am 14. Mai 2026.

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1: Die Nachrichten mit Michael Theis. Guten Morgen. US-Präsident Trump wird heute vom chinesischen Staats- und Parteichef Xi empfangen. Bei den Gesprächen dürfte es vor allem um Handel, aber auch um den Krieg im Iran gehen. China ist ein enger Partner des Iran und ein wichtiger Abnehmer seines Öls. Die chinesische Führung will daher eine schnelle Öffnung der Straße von Hormuz. Der YouTuber Marvin Wildhage war beim Eröffnungsspiel der Fußball-EM vor 2 Jahren als falsches Maskottchen aufs Spielfeld gerannt. Das Amtsgericht München hat ihn deswegen jetzt zu 9.000 Euro Strafe verurteilt. Wildhage sagte im Prozess, er wollte investigativ auf Sicherheitslücken aufmerksam machen. Frank Jordan erklärt für WDR aktuell, dass das Gericht ihm das auch glaubt.
2: Das war unbestritten hier sowohl von der Richterin als auch von dem Staatsanwalt, dass das Ziel war, investigativ Sicherheitslücken bei der UEFA aufzudecken. Aber daraus dürfe man kein Privileg auf Straftaten ableiten, so die Richterin. Und es sei auch nicht im Nachgang durch einen Notstand zu rechtfertigen gewesen. Der Staatsanwalt hatte das in seinem Plädoyer so formuliert: Niemand war mit einer Bombe im Stadion.
1: Der Skandal in der JVA Euskirchen weitet sich aus. Offenbar wurden in dem Gefängnis nicht nur Vollzugsbeamte bestochen, sondern auch Generalschlüssel manipuliert. Das Innenleben von 2 Funkschlüsseln wurde offenbar gestohlen. Wer das getan hat, ist unklar. In allen 36 NRW-Gefängnissen werden deswegen jetzt vorsichtshalber die Schließsysteme überprüft. In Würzburg hat der 104. Deutsche Katholikentag begonnen. Bundespräsident Steinmeier rief bei der Eröffnung zu mehr Zusammenhalt unter Christen auf und appellierte, trotz vielen schlechter Nachrichten, den Mut nicht zu verlieren. Bis Sonntag gibt es auf dem Katholikentag rund 900 Veranstaltungen zu Themen wie Missbrauch in der Kirche, Frauenrechte und gesellschaftspolitische Fragen.
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1: In Essen hat an der Gustav-Heinemann-Gesamtschule ein besonderes Projekt begonnen. Ein Schulsportverein soll Kinder und Jugendliche dazu bringen, regelmäßig Sport zu machen, auch dann, wenn sich ihre Familien einen Verein eigentlich nicht leisten können. Solveig Bader, WDR Essen.
3: Schülerinnen und Schüler zahlen einen symbolischen Euro-Jahresbeitrag und sind automatisch Mitglied. Angebote wie Akrobatik, Basketball und Jonglage sollen Spaß an der Bewegung fördern und soziale Teilhabe. Weniger als 10% der Jungen und Mädchen sind in einem Sportverein aktiv, unter anderem wegen finanzieller und kultureller Barrieren. Studierende der Uni Duisburg-Essen leiten die Sportkurse.
1: Und das Wetter in Nordrhein-Westfalen. Die Nacht bringt Regenschauer bei 7 bis 1 Grad. Tagsüber bleibt es wechselhaft. Es gibt wenig Sonne, weiterhin Schauer oder auch Gewitter und viel Wind. In Bad Münstereifel bis 10 Grad, in Siegen 11, in Lünen maximal 12 Grad. Und am Freitag gibt es Sonne und Wolken im Wechsel mit wenigen Schauern. Das alles bei Werten von 11 bis 14 Grad. Das war WDR aktuell.
4: Und nach den Nachrichten wird Zeit für den Blick auf die Straßen. Hier ist der Verkehrsservice in der ARD-Hitnacht. Hallo an alle unterwegs. A1 Osnabrück Richtung Bremen ist zwischen Dreieck Stur und Bremen-Arsten durch eine Baustelle beeinträchtigt. Da haben wir 3 Kilometer Stau. A2 Dortmund Richtung Hannover zwischen Rehren und Lauenau. Da ist nach einem Unfall nur eine Spur frei. Auch da haben wir derzeit 2 Kilometer Stau. A4 Dresden Richtung Görlitz ist zwischen Kodersdorf und Grenzübergang Ludwigsdorf beeinträchtigt. Da haben wir im Moment 5 Kilometer Stau. A7 Hamburg Richtung Flensburg ist zwischen Hamburg-Bahrenfeld und Volkspark wegen einer Nachtbaustelle bis ca. 5 Uhr früh gesperrt. Dadurch staut es sich. Und hier kommt ein Falschfahrer. Vorsicht bitte auf der A98 Stockach-Schaffhausen zwischen Stockach-Ost und Kreuz-Hegau. Da kommt Ihnen ein Falschfahrer entgegen. Fahren Sie äußerst rechts und überholen Sie nicht. Wir melden, wenn die Gefahr vorüber ist. Auf der A98 Stockach Ost und Kreuz Hegau, da ist ein Falschfahrer unterwegs. Vorsicht bitte in beiden Richtungen. Weitere Meldungen. A40 Essen Richtung Duisburg ist zwischen Kreuz Kaiserberg und Kreuz Duisburg wegen Brückenarbeiten bis Dienstagmorgen gesperrt. A67 Darmstadt Richtung Mannheim ist zwischen Lorsch und Vierenheimer Dreieck wegen Bauarbeiten bis Montag früh gesperrt. A81 Singen-Stuttgart ist zwischen Herrenberg und Gärtringen wegen Wartungsarbeiten im Schönbuchtunnel in beiden Richtungen bis 5 gesperrt. Und die A93 Regensburg Richtung Weiden ist zwischen Teublitz und Schwandorf Süd wegen Bergungsarbeiten gesperrt.
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4: Für Sie am Sabbeln ist André Holst. Happy Himmelfahrt und einen fröhlichen Vatertag.

0: Da muss ich leider dazwischen gehen, denn wir haben einen Falschfahrer. Der ist unterwegs auf der A44. Vorsicht bitte, Düsseldorf-München-Gladbach. Im Tunnel Rheinschlinge, da kommt Ihnen ein Falschfahrer entgegen. Fahren Sie äußerst rechts und überholen Sie nicht. Auf der A44 Düsseldorf-München-Gladbach im Tunnel Rheinschlinge ist ein Falschfahrer unterwegs. Vorsicht bitte in beiden Richtungen. Und ich schiebe gleich noch die Entwarnung für die A98 nach. Stockach-Schaffhausen, kein Falschfahrer mehr zwischen Stockach-Ost und Kreuzheger unterwegs.
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Dan Harrow, Don't Break My Heart, ARD Hit Nacht und noch ein Falschfahrer, den muss ich hier ankündigen, Vorsicht bitte, auf der A44 Essen-Düsseldorf im Flughafentunnel, da kommt Ihnen gerade ein Falschfahrer entgegen, fahren Sie bitte äußerst rechts, überholen Sie nicht, auf der A44 Essen-Düsseldorf im Flughafentunnel ist ein Falschfahrer unterwegs, Vorsicht bitte in beiden Richtungen.

0: Wir leihen hier, 14. Mai 2026, ARD-Hitnacht. Und eins habe ich bisher vergessen, ne? Am 14. Mai, da gibt's ja auch Menschen, die Geburtstag haben. Und die sind im Sternzeichen Stier geboren. Was bedeutet das? Stiergeborene gelten als bodenständig, genussfreudig und ziemlich stur charmant. Das ist eine Kombination, ne? Außerdem lieben Stiere gutes Essen, gute Laune und Menschen, die nicht ständig ihre Pläne umwerfen. Und wenn sie feiern, dann richtig. Und ganz besonders, sie lieben die ARD-Hitnacht. Sonst würden sie es ja nicht wissen jetzt oder zuhören.
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0: steht nach 3:03. Mittlerweile vor dem Blick auf die Straßen habe ich noch Musik von Richard Marx, ein Mann, ein Herzschmerz und eine vermisste Angelia. Damit kann man 3 Windmaschinen gleichzeitig betreiben.
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0: Hier ist der Verkehrsservice in der ARD-Hitnacht, 1.30 Uhr. Hallo an alle unterwegs. Erstmal gute Nachrichten habe ich jetzt an dieser Stelle. Und zwar die Entwarnung auf der A44 Düsseldorf-Mönchengladbach. Da ist kein Falschfahrer mehr im Tunnel Rhein-Schlinge unterwegs. Dann haben wir hier noch eine Entwarnung für die A44 Essen-Düsseldorf. Ebenfalls kein Falschfahrer mehr im Flughafentunnel. Und die Entwarnung für die A98 Stockach-Schaffhausen. Ebenfalls kein Falschfahrer mehr zwischen Stockach-Ost und Kreuz-Hegau. Die Straßen sind da wieder sicher. Weitere Meldungen. A1 Osnabrück Richtung Bremen zwischen Dreieck Stur und Bremen-Arsten. 3 Kilometer Stau vor der Baustelle. A2 Dortmund Richtung Hannover zwischen Rehren und Lauenau. Da ist nach einem Unfall derzeit eine Spur frei. Dadurch 2 Kilometer Stau. A4 Dresden Richtung Görlitz zwischen Kodersdorf und Grenzübergang Ludwigsdorf. 5 Kilometer Stau. A7 Hamburg Richtung Flensburg ist zwischen Hamburg-Bahrenfeld und Volkspark wegen einer Nachtbaustelle bis ungefähr 5 Uhr früh gesperrt und auch da gibt es ein bisschen Stau. Und die A40 Essen Richtung Duisburg ist zwischen Kreuz Kaiserberg und Kreuz Duisburg wegen Brückenarbeiten bis Dienstagmorgen gesperrt. A67 Darmstadt Richtung Mannheim ist zwischen Lorsch und Viernheimer Dreieck wegen Bauarbeiten bis Montagmorgen gesperrt. Dann die A81 Singen-Stuttgart ist zwischen Herrenberg und Gärtringen wegen Wartungsarbeiten im Schönbuchtunnel in beiden Richtungen bis 5 gesperrt. Die Umleitungen sind ausgeschildert. Und die A93 Regensburg Richtung Weiden ist zwischen Teublitz und Schwandorf Süd wegen Bergungsarbeiten gesperrt. Das war's. Weiterhin eine gute und störungsfreie Fahrt für Sie alle.
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0: Ja, ich bin André Holst, Radio Wauzi und Schnatterbacke. Schön, dass Sie da sind. Und hier gibt's Musik von den Bengals auf die Ohren.

Musik made in Germany, ganz echt von echt. Du trägst keine Liebe in dir, aber dafür jede Menge Dramas, auch eine Art von Leidenschaft. Hier ist die ARD Hitnacht, 2:10 mittlerweile. Und jetzt gibt's einen richtig großen musikalischen Klassiker. I just call to say I love you. Haben sie alle irgendwo schon mal gehört. Aber wenn man mal bedenkt, was war das für eine Zeit, in der dieser Titel gesungen wurde? 1984, also der Song stammt aus einer Zeit, in der Telefone noch mit einer Schnur an der Wand festgebunden waren, wie so ein Haustier, das nicht weglaufen durfte. Für Liebeserklärungen musste man damals also wirklich zum Telefon hingehen, kein Handy suchen, kein Akku leer, einfach Hörer abnehmen und los. Tja, die Dinger standen eben unter Dauerstrom.

Daddy Cool von Bonnie M hier in der ARD Hit Nacht. Und jetzt heißt es einfach mal umblättern. Denn es gibt was ganz Besonderes. Elton John. Man muss ja genau sagen, ne? Sir Elton John in der ARD Hit Nacht. Er schafft es, Emotionen in Musik zu verwandeln, die direkt ins Herz plumpsen. Unverwechselbare Stimme, emotionale Ehrlichkeit. Und das alles macht ihn zu einer Ausnahmefigur der Popgeschichte. Hier gibt es das ganz große Gefühl. Aus unserem Balladenladen. Sorry seems to be the hardest word. Sir Elton John.

gemeinsam mit Elton John in der ARD-Hitnacht. Und hier die Frage, warum er immer noch Kult ist. Lieh mal, ganz einfach, weil kaum jemand die 80er so perfekt verkörpert wie er. Federhaare, Synthie-Pop, Fantasy-Soundtrack, ja, und ein Song, der bis heute in jeder Karaoke-Bar überlebt. Never Ending Story, hier ist Lieh mal in der ARD-Hitnacht.

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1: Die Nachrichten mit Michael Treiß. Guten Morgen. US-Präsident Trump trifft heute in China den chinesischen Staatschef Xi. Im Mittelpunkt stehen Handelsgespräche der beiden größten Volkswirtschaften der Welt. Was davon zu erwarten ist, erklärt Gudrun Engel für WDR aktuell.
2: Donald Trump möchte mehr Flugzeuge, mehr Sojabohnen und mehr Rindfleisch an China verkaufen, als die USA das ohnehin schon tun. Und er möchte über seltene Erden sprechen. Deshalb hat er die Geschäftsführer sämtlicher großer US-Konzerne in seiner Delegation mit dabei. China auf der anderen Seite möchte über Handelszölle sprechen, über Technologien und über künstliche Intelligenz. Da sind sicherlich Übereinstimmungen möglich. Schwierig wird es eher bei strategischen geopolitischen Fragen wie etwa Taiwan oder dem Iran.
1: Der frühere Chef der Europäischen Zentralbank, Draghi, erhält heute im Aachener Rathaus den internationalen Karlspreis. Die Organisatoren würdigen damit seine großen Verdienste um Europa. In der Begründung heißt es, wie kein anderer stehe Draghi für die wirtschaftliche Stärkung Europas. Die Laudatio auf den Preisträger in Aachen hält Bundeskanzler Merz. Weltweit wird immer weniger Wein getrunken, so wenig wie seit fast 70 Jahren nicht mehr. Laut der Internationalen Weinorganisation ist im vergangenen Jahr auch in Deutschland der Weinkonsum gegenüber den Vorjahren weiter zurückgegangen. Gründe dafür sind unter anderem höhere Preise und ein verändertes Konsumverhalten, vor allem bei jüngeren Menschen. Der Ticketverkauf für die Fußball-WM sorgt weiter für Ärger. Der US-Bundesstaat Kalifornien untersucht mögliche Verstöße der FIFA beim Verkauf der Tickets. Fans werfen der FIFA vor, dass Sitzplatzkategorien nachträglich geändert wurden und sie dadurch schlechtere Plätze bekommen hatten als ursprünglich.
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1: Anwohner am Brüsseler Platz in Köln haben sich jahrelang über Lärm beschwert. Die Stadt reagierte und beschloss eine Nachtruhe. Doch ein Lokal darf jetzt wieder länger seine Terrasse öffnen. Das hat das Verwaltungsgericht entschieden. Markus Schmitz, WDR Köln.
3: Das bekannte Lokal Hallmackenreuther hat sich juristisch gewehrt und vorläufig Recht bekommen. Die Tische und Stühle dürfen wieder bis Mitternacht besetzt sein. Die Stadt hatte angeordnet, um 22 Uhr Schluss zu machen, aber das Kölner Verwaltungsgericht ist der Ansicht, dass, bis es eine grundsätzliche Entscheidung gibt, das Lokal